0: Das Wetter in Deutschland. Teils bewölkt und meist trocken, im Südosten Nebel. Tiefstwerte 19 Grad in Essen bis örtlich 4 Grad in Ostbayern. Tagsüber Wechsel aus Sonne und Wolken, später im Westen Schauer möglich. Höchstwerte 20 bis 30 Grad. Am Donnerstag im Osten meist freundlich, sonst trocken und Gewitter. Es ist 2.03 Uhr.
1: Und hier der Verkehrsservice in der ARD-Hitnacht. A1 Lübeck, Hamburg. Die Norderelbbrücke ist in beiden Richtungen wegen eines Schwertransports noch bis 4 Uhr mehrfach kurzfristig gesperrt. Die A1 Osnabrück Richtung Bremen ist zwischen Bremen-Brinkum und Bremen-Arsten wegen Vermessungsarbeiten noch bis etwa 6 Uhr gesperrt. Die A5 Kassel Richtung Frankfurt ist zwischen Hattenbacher Dreieck und Alsfeld-Ost wegen eines brennenden Fahrzeugs gesperrt. Die A40 Duisburg-Essen ist zwischen Kreuz Duisburg und Kreuz Kaiserberg wegen Bauarbeiten in beiden Richtungen noch bis zum 5. Oktober gesperrt. Die A52 Mönchengladbach Richtung Düsseldorf ist zwischen Kreuz Nersen und Kreuz Karst wegen Fahrbahnerneuerung bis morgen etwa 5 Uhr gesperrt. Die A73 Nürnberg Richtung Bamberg ist zwischen Bamberg Ost-Süd und Ost wegen Bergungsarbeiten gesperrt. Die A81 Schaffhausen-Singen ist zwischen Gottmading und Hilzingen in beiden Richtungen wegen Tunnelwartungsarbeiten noch bis etwa 6 Uhr gesperrt. Und die B96 in Berlin, der Tiergartentunnel, ist wegen Personalmangel noch bis etwa 5.30 Uhr gesperrt. Das waren die aktuellen Verkehrsmeldungen. Wir wünschen Ihnen eine gute Fahrt.
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1: Mit Erinnerung an Chris Rier starten wir in diese Stunde. Die Familie stand ja bei ihm auch immer an erster Stelle. So hat er auch seinen beiden Töchtern ein Lied gewidmet. In den 80ern Josephine und dann diesen hier. In den 90ern für Julia. Auch so ein Meilenstein in seiner Karriere. Schön, dass wir gemeinsam durch diese Nacht ziehen. Hier aus dem Dresdner Funkhaus mit Heiko Hasch im Studio. Ich grüße Sie.

0: The Hollies hier in der ARD-Hitnacht. Sie haben ja das gleiche Gründungsjahr wie auch die Rolling Stones 1962 nämlich. Und Mitte Mai in diesem Jahr gaben sie ihr letztes Konzert und erst vor wenigen Wochen schrieben sie, dass sie sich von Konzerttourneen und Live-Aktivitäten zurückziehen. Schließlich haben ja einige Bandmitglieder vor allem mit der Gesundheit zu kämpfen und wollen sich dem stressigen Tourneeleben nicht mehr aussetzen. Ja, nach so vielen aktiven Jahren, da kann man das gut nachvollziehen und vielleicht entsteht ja noch der ein oder andere neue Song im Studio. Und ihre großen Hits gehören ja sowieso nach wie vor zum Sound vieler Radiosender auf der ganzen Welt. Und jetzt bei uns Tears for Fears.
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0: Tja, was man doch mit so einem schnöden amtlichen Papier alles anstellen kann. UB40 gerade gehört hier in der ARD-Hitnacht. Ja, die Vorlage für ihren Bandnamen war ja so ein amtlicher Vordruck für die Beantragung einer Arbeitslosigkeit in Großbritannien. Unemployment Benefit Form 40, kurz UB40. Und unter diesem Namen haben sie es ja zu Weltruhm gebracht, bis heute. Gerade sind sie ja auch wieder in Amerika und Kanada auf großer Tour. Und jetzt bei uns vor den aktuellen Verkehrsinfos noch Max Werner, leider auch schon 2 Jahre nicht mehr unter uns. Sein größter Hit gelang ihm vor 45 Jahren mit Rain in May.
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0: 2.30 Uhr, hier der aktuelle Verkehrsservice in der ARD-Hitnacht. A1 Lübeck-Hamburg. Die Norderelbbrücke ist in beiden Richtungen wegen eines Schwertransports noch bis etwa 4 Uhr mehrfach kurzfristig gesperrt. Die A1 Osnabrück Richtung Bremen ist zwischen Bremen-Brinkum und Bremen-Arsten wegen Vermessungsarbeiten noch bis ca. 6 Uhr gesperrt. Die A40 Duisburg-Essen ist zwischen Kreuz Duisburg und Kreuz Kaiserberg wegen Bauarbeiten in beiden Richtungen noch bis zum 5. Oktober gesperrt. Die A52 Mönchengladbach Richtung Düsseldorf ist zwischen Kreuz Nersen und Kreuz Karst wegen Fahrbahnerneuerung noch bis morgen früh 5 Uhr gesperrt. Die A73 Nürnberg Richtung Bamberg ist zwischen Bamberg Süd und Bamberg Ost wegen Bergungsarbeiten gesperrt. Die A81 Schaffhausen-Singen ist zwischen Gottmadingen und Hilzingen in beiden Richtungen wegen Tunnelwartungsarbeiten noch bis ca. 6 Uhr gesperrt. Und in Berlin die B96, da ist der Tiergartentunnel wegen Personalmangel noch bis ca. 5.30 Uhr gesperrt. Das waren die aktuellen Verkehrsmeldungen. Wir wünschen Ihnen eine gute Fahrt.
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0: Bam, hier in der ARD-Hitnacht. George Michael und Andrew Ridgeley. Vor 45 Jahren gründeten sie ihr Musikduo und schon 5 Jahre später war es wieder Geschichte. Aber in dieser Zeit haben sie über 25 Millionen Platten verkaufen können und ihre Hits werden ja heute noch gespielt. Gleich bei uns Animotion und zuvor noch Simply Red. Mick Hucknall gibt der Band mit seiner besonderen Stimme eine hohe Wiedererkennbarkeit. Und im kommenden Jahr gehen sie auch wieder auf große Europa-Tour. Mitte Juni geht's los in Portugal und nach Deutschland kommen sie auch, geben hier 12 Konzerte. Simply Red.
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2.46 Uhr. Hier eine amtliche Gefahrenmitteilung für Ginsheim-Gustavsburg im Bereich des Landkreises Groß-Gerau, Ortsteil Gustavsburg, kommt es durch ein Brandereignis zu einer starken Rauchentwicklung. Wenn möglich, bitte meiden Sie das betroffene Gebiet. Schließen Sie Fenster und Türen und schalten Sie Lüftung und Klimaanlagen ab.

Erinnerung an Freddie Mercury mit Queen hier in der ARD-Hitnacht. Bis zu den Nachrichten noch die Stranglers und zuvor noch Ich und Ich, Annette Humpe und Adel Tawil. Auch so ein geniales Musikprojekt, das leider auch schon seit 16 Jahren auf Eis liegt. Aber in ihrer aktiven Zeit verkauften sich ihre Platten ja auch wie geschnitten Brot.

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1: Um 3 Uhr mit Juliette Groß. Noch immer ist unklar, ob das Kabinett die Pflegereform heute auf den Weg bringen kann. Union und SPD streiten weiter über die künftige Finanzierung der Pflegeversicherung. Aus Berlin, Isabel Karas.
2: Die Union ist da eben eher auf der Seite, das so über das System selbst zu regeln. Zunächst eben über die Kürzungen, dann eben bei Empfängerinnen und Empfängern von Pflegeleistungen. Die SPD will wiederum an eine Gruppe ran, die ja von der Union, ich sag mal, traditionell eher geschützt wird. Also das sind dann die Privatversicherten, Beamte, Menschen, die besser verdienen. Und da geht es dann im Kern eher um die Frage, wen belasten wir denn jetzt? Weil irgendwas tun müssen wir ja.
1: Kurz vor dem Tag der Deutschen Einheit am 3. Oktober berät das Kabinett heute über den Bericht der Ostbeauftragten Kaiser. Er liefert unter anderem Daten zu Ostdeutschen in Leitungsfunktionen der Bundesbehörden. Außerdem geht es in der Kabinettssitzung um härtere Strafen bei Gewalt gegen Beschäftigte der Bahn. Ungeachtet von Sicherheitswarnungen lehnt US-Präsident Trump gesetzliche Vorschriften für künstliche Intelligenz weiter ab. Stattdessen sollten sich die KI-Unternehmen freiwillig selbst regulieren, sagte Trump bei einem Treffen mit den Chefs der großen Tech-Konzerne. Aus Washington, Ralf Borchert.
3: Seit Wochen wird auch in den USA diskutiert, welche Regeln und Beschränkungen für die Entwicklung künstlicher Intelligenz notwendig sind. Doch Donald Trump lässt sich von all dem nicht beeindrucken. Nach dem Treffen mit den Chefs der amerikanischen KI-Branche im Weißen Haus sagte Trump wörtlich, wir dürfen sie nicht ausbremsen. Die USA hätten einen großen Vorsprung vor China und müssten diesen Vorsprung behalten, so Trump weiter. Selbstregulierung der KI-Branche reiche aus.
1: 7 Monate nach dem Urteil gegen Maja T. wird in Budapest heute die Entscheidung im Berufungsverfahren erwartet. Die nonbinäre Person aus Jena, die zur linken Szene gehört, war im Februar wegen schwerer tätlicher Angriffe auf mutmaßliche Rechtsextremisten in Ungarn zu 8 Jahren Haft verurteilt worden. Die Staatsanwaltschaft verlangt in der Berufung eine schärfere Strafe, die Verteidigung einen Freispruch. Maja T. war im Dezember 2023 in Berlin verhaftet und ein halbes Jahr später an Ungarn ausgeliefert worden. Nach Ansicht des Bundesverfassungsgerichts war die Auslieferung rechtswidrig. Das waren die Nachrichten. Das Wetter in Deutschland. Teils bewölkt und meist trocken im Südosten Nebel, Tiefstwerte 19 Grad in Essen bis örtlich.

0: Sie das betroffene Gebiet und schließen Sie Fenster und Türen und schalten Sie Lüftung und Klimaanlagen ab. Und nun auf die Autobahn, die A1 Osnabrück Richtung Bremen ist zwischen Bremen-Brinkum und Bremen-Arsten wegen Vermessungsarbeiten noch bis etwa 6 Uhr gesperrt. Die A40 Duisburg-Essen ist zwischen Kreuz Duisburg und Kreuz Kaiserberg wegen Bauarbeiten in beiden Richtungen noch bis zum 5. Oktober gesperrt. Die A52 Mönchengladbach Richtung Düsseldorf ist zwischen Kreuz Nersen und Kreuz Karst wegen Fahrbahnerneuerung noch bis morgen 5 Uhr gesperrt. Die A73 Nürnberg Richtung Bamberg ist zwischen Bamberg Süd und Bamberg Ost wegen Bergungsarbeiten gesperrt. Die A81 Schaffhausen-Singen ist zwischen Gottmading und Hilzingen in beiden Richtungen wegen Tunnelwartungsarbeiten noch bis ca. 6 Uhr gesperrt. Und B96 in Berlin, der Tiergartentunnel, ist wegen Personalmangel noch bis ca. 5.30 Uhr gesperrt. Das waren die Verkehrsmeldungen. Wir wünschen Ihnen eine gute Fahrt.
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0: Bis in den Mittwochmorgen hinein, ja, die ersten Frühaufsteher sind längst auf den Beinen. Ich denke, mit Musik wird auch die letzte Müdigkeit schnell vergehen. Willkommen hier aus dem Dresdner MDR-Studio. Ich bin Heiko Rasch. Schönen guten Morgen.
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0: aus der Mitte der 70er Jahre, Pink Floyd. In ihrer Karriere, da blieb ja auch kaum ein Wunsch offen, Mitte der 60er Jahre begonnen, und in ihren 50 Karrierejahren, da haben sie ja so einige bleibende Meilensteine gesetzt. Unvergessen zum Beispiel, ja nahezu meisterhaft, ihr Album The Dark Side of the Moon oder auch das Nachfolgealbum Wish You Were Here. Den Titelsong, den haben wir ja gerade gehört, wurde auch oft gecovert, aber nicht von Rednecks. Auch ihr Erfolgshit aus der Mitte der 90er Jahre hat ja den gleichen Titelnamen, sonst aber keine Gemeinsamkeiten. Doch, eine kleine vielleicht schon. Den Song, den haben wir nämlich auch gleich dabei, hier in der ARD-Hitnacht, nach Cliff Richard, auch einer der dienstältesten Sänger. In 2 Wochen feiert er seinen 86. Geburtstag und im November soll dann wieder ein neues Album von ihm erscheinen, ein Doppelalbum, Only Number Ones, so heißt die Platte. Also er lebt sie weiter, seine Leidenschaft für die Musik. Hier ist er, Cliff Richard aus den 80ern.
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3.21 Uhr, hier der Verkehrsservice mit einer aktuellen Meldung. Betrifft die B44 Groß-Gerau-Mannheim. Die B44 ist zwischen Bürstadt-Mitte und Lambertheim wegen eines brennenden Fahrzeugs in beiden Richtungen gesperrt.

0: Millionen.
1: Vor 10 Jahren feierte Max Giesinger diesen Erfolg. 80 Millionen. Am kommenden Samstag wird er 38 und ist längst auch bei den bestbezahlten Künstlern in Deutschland angekommen. Machen wir einen Sprung von 2 Generationen. Ja, jahrzehntelang erfolgreich geblieben ist der Tom Jones. Er ist ja im Sommer 86 geworden und sein Karriereaufstieg liest sich ja auch immer ein wenig wie ein Märchen, vom Staubsaugervertreter zum Plattenmillionär. Damals, in jungen Jahren, musste er schon eine Familie ernähren und nahm so jeden möglichen Job an, unter anderem auch als Clubsänger in verschiedenen Arbeiterkneipen, bis ihn dann dort ein Manager entdeckte und dann ging ja alles ganz schnell. Schon 1960 brachte er sein erstes Album in die Charts und kurz vor der Jahrtausendwende gelang ihm dann nach 25 Jahren wieder die Spitze der Charts mit seinem Album Reload. Und die erfolgreiche Single daraus, Sexbomb. Hier ist Tom Jones.
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0: Kurz nach 3:30. Schönen guten Morgen. Hier der aktuelle Verkehrsservice in der ARD-Hitnacht. Zunächst eine Gefahreninformation für Ginsheim-Gustavsburg im Bereich des Landkreises Groß-Gerau. Ortsteil Gustavsburg kommt es durch ein Brandereignis zu einer starken Rauchentwicklung. Bitte, wenn möglich, meiden Sie das betroffene Gebiet, schließen Sie Fenster und Türen und schalten Sie Lüftung und Klimaanlagen ab. Die A1 Osnabrück Richtung Bremen ist zwischen Bremen-Brinkum und Bremen-Arsten wegen Vermessungsarbeiten bis etwa 6 Uhr gesperrt. Die A40 Duisburg-Essen ist zwischen Kreuz Duisburg und Kreuz Kaiserberg wegen Bauarbeiten in beiden Richtungen bis zum 5. Oktober gesperrt. Die A52 Mönchengladbach Richtung Düsseldorf ist zwischen Kreuz Nersen und Kreuz Karst wegen Fahrbahnerneuerung noch bis morgen 5 Uhr gesperrt. Die A73 Nürnberg Richtung Bamberg ist zwischen Bamberg Süd und Bamberg Ost wegen Bergungsarbeiten gesperrt. Die A81 Schaffhausen-Singen ist zwischen Gottmading und Hilzingen in beiden Richtungen wegen Tunnelwartungsarbeiten noch bis ca. 6 Uhr gesperrt. Die A94 München Richtung Passau, da ist der Tunnel Einhausung Wimpasing nach der Auslösung der Höhenkontrolle gesperrt. Die B44 Groß-Gerau-Mannheim ist zwischen Bürstadt-Mitte und Lambertheim wegen eines brennenden Fahrzeugs in beiden Richtungen gesperrt. B96 in Berlin, der Tiergartentunnel, ist wegen Personalmangel noch bis ca. 5.30 Uhr gesperrt. Und hier hat uns Guido geschrieben, er ist gerade unterwegs und schreibt hier, die A1 ist zwischen Hamm-Bokum-Höfelhof und Ascheberg in Richtung Münster nach einem LKW-Unfall gesperrt. Danke Guido für die Info. Und das waren sie, die Verkehrsmeldung. Wir wünschen Ihnen eine gute Fahrt.
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0: Hier in der ARD Hit Nachts. Eine der schillerndsten Pop-Ikonen der vergangenen Jahrzehnte. Ja, bis heute muss man sagen, sie stand ja auch mehrfach im Guinness-Buch der Rekorde als erfolgreichste Künstlerin der Welt. Immerhin hat sie 50 Nummer-1-Hits platzieren können. Und die Chancen stehen doch ganz gut, dass sie auch im kommenden Jahr wieder groß auf Tour geht. Schließlich kam ja ihre vergangene Tour vor 3 Jahren super gut an. Ausverkaufte Arenen auf ihrer Welttour und ihr aktuelles Album, das Anfang Juli erschien, konnte sich ja auch wieder in mehreren Ländern an der Chartspitze platzieren. Also die vielen Fans sind ihr weiter treu geblieben und ganz sicher auch in nachfolgenden Generationen immer neue dazugekommen. Und jetzt bei uns Supertramp.
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1: Um 4 Uhr mit Juliette Groß. Das Bundeskabinett will sich heute mit einem besseren Schutz von Bahnbeschäftigten befassen. Der Gesetzentwurf aus dem Bundesjustizministerium sieht härtere Strafen für Angreifer vor. In schweren Fällen droht eine Haftstrafe von mindestens einem Jahr. Außerdem berät das Kabinett über den Bericht der Ostbeauftragten Kaiser zum Stand der deutschen Einheit. Ob in der Sitzung heute über die Pflegereform beraten wird, ist noch unklar. Der Koalitionsstreit über die künftige Finanzierung konnte noch nicht beigelegt werden. Trotz Warnungen will US-Präsident Trump die Aufsicht über die KI-Technologie den Entwicklerfirmen überlassen. Eine staatliche Kontrolle lehnt er weiter ab. Aus der Nachrichtenredaktion Petra Mittermeier.
2: Trump ist sich sicher, die Unternehmen kontrollieren sich am besten selber. Der Staat dürfe die Branche nicht ausbremsen. Das machte der US-Präsident nach einem Treffen mit den Chefs der großen US-Tech-Unternehmen in Washington deutlich. Nach seinen Angaben haben die Verantwortlichen eine freiwillige Vereinbarung unterzeichnet, ihre KI-Modelle zu überprüfen, intern und extern. In den vergangenen Monaten waren immer wieder Zwischenfälle bekannt geworden, bei denen sich KI-Agenten selbstständig gemacht hatten und anders vorgingen als von den Entwicklern beabsichtigt.
1: Das Statistische Bundesamt legt heute die Inflationsdaten für den September vor. Experten rechnen vor allem wegen der hohen Benzin- und Dieselpreise mit einem Wert über 3%. Das wäre der höchste Stand seit Ende 2023. Damals waren die Verbraucherpreise um 3,7% gestiegen. Im August lag die Inflationsrate in Deutschland bei 2,9%. Das Deutschland-Ticket wird wohl erneut teurer. Das berichtet die Rheinische Post unter Berufung auf den sogenannten Koordinierungsrat Deutschland-Ticket. Das Gremium von Bund, Ländern, kommunalen Spitzenverbänden und Verkehrsunternehmen will heute über den Preis für das kommende Jahr entscheiden. Aus der Nachrichtenredaktion Markus Wolf.
3: Statt wie bisher 63 € im Monat könnten für das Ticket bald knapp 67 € fällig werden. Grundlage für die Preisanpassung ist ein neuer Kostenindex, auf den sich die Verkehrsminister der Länder geeinigt haben. Dieser soll auch Personal-, Energie- und Betriebskosten der Verkehrsbranche berücksichtigen. Vom Fahrgastverband Pro Bahn heißt es, man nehme eine weitere Erhöhung, Zitat, nur zähneknirschend hin. Der Ehrenvorsitzende Neuss forderte sogar eine Preissenkung, ähnlich wie den Tankrabatt für Autofahrer.
1: Das waren die Nachrichten. Das Wetter in Deutschland. Tagsüber Wechsel aus Sonne und Wolken, später im Westen Schauer möglich. Höchstwerte 20 Grad auf Fehmarn bis 30 Grad am Oberrhein. Morgen im Osten meist freundlich und trocken, gebietsweise Regen und Gewitter möglich. 17 bis 26 Grad. Es ist gleich 4.03 Uhr.
4: Und hier der Verkehrsservice in der ARD-Hitnacht. Zunächst eine Gefahreninformation für Ginsheim-Gustavsburg im Bereich des Landkreises Groß-Gerau, Ortsteil Gustavsburg. Kommt es durch ein Brandereignis zu einer starken Rauchentwicklung? Wenn möglich, bitte meiden Sie das betroffene Gebiet.

0: morgen früh etwa 5 Uhr gesperrt. Die A73 Nürnberg Richtung Bamberg ist zwischen Bamberg Süd und Bamberg Ost wegen Bergungsarbeiten gesperrt. Die A81 Schaffhausen-Singen ist zwischen Gottmading und Hildsingen in beiden Richtungen wegen Tunnelwartungsarbeiten ebenfalls noch bis etwa 6 Uhr gesperrt. Die B44 Groß-Gerau-Mannheim ist zwischen Bürstadt-Mitte und Lambertheim wegen eines brennenden Fahrzeugs in beiden Richtungen gesperrt. Und B96 in Berlin, der Tiergartentunnel ist wegen Personalmangel bis ca. 5.30 Uhr noch gesperrt. Das waren die Verkehrsmeldungen. Wir wünschen Ihnen eine gute Fahrt.
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0: Für Sie einen guten Start in diesen Mittwoch. Den großen Hit von Meat Loaf, den habe ich dann gleich dabei. Seinen stärksten Song in den 90er Jahren auf Platte gebracht. Zuvor noch John Legend. Und wir starten mit Huey Lewis and the News. Hier aus dem Landesfunkhaus in Dresden mit Heiko Asch im Studio. Ich grüße Sie. Schönen guten Morgen.

0: John Legend hier in der ARD-Hitnacht. Und jetzt der wohl stärkste Song von Meat Loaf. Leider auch schon fast 5 Jahre nicht mehr unter uns, aber seine Musik und ganz speziell dieser Song wird bleiben in 28 Ländern die Spitze der Singlecharts erreicht. I'd do anything for love. Hier ist Meat Loaf.
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0: Passo Doble. Computerliebe, ja, was in den 80er Jahren mit so einer Liebelei begann, ist heute nicht mehr wegzudenken. Eigentlich begann ja die Entwicklung der Computer schon viel früher mit den Rechenmaschinen und dann später programmierbare Maschinen. Ja, in den 80er Jahren nahmen ja die heutigen Computer dann so richtig Form an. Aber wer hätte noch vor 40 Jahren gedacht, was die Dinger heute alles können und uns die Arbeit oder einige Arbeiten auch etwas erleichtern, wenn sie funktionieren. Denn wenn sie mal nicht funktionieren, dann merken wir doch ganz deutlich, wie abhängig wir davon schon längst geworden sind. Und wenn hier im Studio alles gut funktioniert, dann sollte jetzt Sascha kommen mit I Feel Lonely. Damit hat er ja schon mit seinem Debütalbum kurz nach der Jahrtausendwende seine ersten Erfolge feiern können.
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0: kurz nach 4:30, hier der aktuelle Verkehrsservice in der ARD-Nacht. Die A1 Osnabrück Richtung Bremen ist zwischen Bremen-Brinkum und Bremen-Arsten wegen Vermessungsarbeiten noch bis etwa 6 Uhr gesperrt. Die A20 Rostock Richtung Lübeck ist zwischen Kreuz Wismar und Wismar-Mitte nach einem Unfall gesperrt. Die A40 Duisburg-Essen ist zwischen Kreuz Duisburg und Kreuz Kaiserberg wegen Bauarbeiten in beiden Richtungen noch bis zum 5. Oktober gesperrt. Die A52 Mönchengladbach Richtung Düsseldorf ist zwischen Kreuz Nersen und Kreuz Karst wegen Fahrbahnerneuerung noch bis morgen früh 5 Uhr gesperrt. Die A73 Nürnberg Richtung Bamberg ist zwischen Bamberg Süd und Ost wegen Bergungsarbeiten gesperrt. Und die A81 Schaffhausen-Singen ist zwischen Gottmading und Hilzingen in beiden Richtungen wegen Tunnelwartungsarbeiten noch bis etwa 6 Uhr gesperrt. Das waren die Verkehrsmeldungen. Wir wünschen Ihnen eine gute Fahrt.
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0: Alan Parsons Project hier in der ARD Hitnacht. Und jetzt auch noch ein echter Klassiker aus den 60ern. Scott McKenzie mit San Francisco. Damit hat er sich doch auch irgendwie unsterblich gemacht. Ein Song für eine ganze Generation in den 60ern. Erinnerung an die Hippie-Zeit, 1967 veröffentlicht und in den Folgejahren auch über 40 Mal gecovert. Und sogar bis auf die Kinoleinwand hat es der Song geschafft. Darunter in Forrest Gump.
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0: 4:44 Uhr, schönen guten Morgen.

4.50 Uhr, 10 vor 5. Schönen guten Morgen. Drei Songs noch bis zu den 5 Uhr Nachrichten. Und danach starten ja schon wieder die ersten Frühprogramme. Allen, die die ARD-Hitnacht gleich verlassen, danke fürs Dabeisein und kommen Sie doch entspannt durch diesen letzten Septembertag.

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1: Um 5 Uhr mit Juliette Groß. Noch immer ist unklar, ob das Kabinett die Pflegereform heute auf den Weg bringen kann. Union und SPD streiten weiter über die künftige Finanzierung der Pflegeversicherung. Aus Berlin, Isabel Karas.
2: Die Union ist da eben eher auf der Seite, das so über das System selbst zu regeln. Zunächst eben über die Kürzungen, dann eben bei Empfängerinnen und Empfängern von Pflegeleistungen. Die SPD will wiederum an eine Gruppe ran, die ja von der Union, ich sag mal, traditionell eher geschützt wird. Also das sind dann die Privatversicherten, Beamte, Menschen, die besser verdienen. Und da geht es dann im Kern eher um die Frage, wen belasten wir denn jetzt? Weil irgendwas tun müssen wir ja.
1: Kurz vor dem Tag der Deutschen Einheit am 3. Oktober berät das Kabinett heute über den neuen Bericht der Ostbeauftragten Kaiser. Er liefert unter anderem Daten zu Ostdeutschen in Leitungsfunktionen der Bundesbehörden. Außerdem geht es in der Kabinettssitzung um härtere Strafen bei Gewalt gegen Beschäftigte der Bahn. Rund die Hälfte der Menschen in Europa ist in diesem Jahr hohen Ozonwerten ausgesetzt gewesen. Das geht aus aktuellen Daten des EU-Erdbeobachtungsprogramms Copernicus hervor. Besonders der heiße Sommer mit vielen Waldbränden hat demnach die Belastung begünstigt. Ozon ist in Bodennähe schädlich, weil es in die Atemwege eindringt und Husten, Augenbrennen und Kurzatmigkeit verursachen kann. Besonders betroffen sind Menschen mit Asthma sowie Kinder und ältere Menschen. Die Europäische Umweltagentur sieht eine Verbindung zwischen der Ozonverschmutzung und etwa 60.000 Todesfällen. Das Deutschland-Ticket wird wohl erneut teurer. Das berichtet die Rheinische Post unter Berufung auf den sogenannten Koordinierungsrat Deutschland-Ticket. Das Gremium von Bund, Ländern, kommunalen Spitzenverbänden und Verkehrsunternehmen will heute über den Preis für das kommende Jahr entscheiden. Aus der Nachrichtenredaktion Markus Wolf.
3: Statt wie bisher 63 Euro im Monat könnten für das Ticket bald knapp 67 Euro fällig werden. Grundlage für die Preisanpassung ist ein neuer Kostenindex, auf den sich die Verkehrsminister der Länder geeinigt haben. Dieser soll auch Personal-, Energie- und Betriebskosten der Verkehrsbranche berücksichtigen. Vom Fahrgastverband Pro Bahn heißt es, man nehme eine weitere Erhöhung, Zitat, nur zähneknirschend hin. Der Ehrenvorsitzende Neuss forderte sogar eine Preissenkung, ähnlich wie den Tankrabatt für Autofahrer.
1: Das waren die Nachrichten. Das Wetter in Deutschland. Tagsüber wechselhaft Sonne und Wolken, später im Westen Schauer möglich. Höchstwerte 20 Grad auf Fehmarn bis 30 Grad am Oberrhein. Morgen im Osten meist freundlich und trocken, gebietsweise Regen und Gewitter möglich. 17 bis 26 Grad. Es ist gleich 5.03 Uhr.
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4: Guten Morgen, unterwegs. Was haben wir heute früh? In der Region Hannover auf der Kreisstraße zwischen Föhrie und Linderte liegt ein Tier. Dann haben wir heute nochmal Vermessungsarbeiten auf der A1 Osnabrück Richtung Bremen zwischen Bremen-Brinkum und Asten. Deshalb bis 6 Uhr früh die A1 an der Stelle gesperrt. Und Reinigungsarbeiten auf der A7 Hannover Richtung Hamburg im Kreuz Hannover-Kirchhorst. Deshalb ist die Überleitung zur A37 Richtung Burgdorf gesperrt. Ansonsten erstmal eine gute Fahrt.
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5: Guten Morgen. Wie schön, dass wir gemeinsam in den Mittwoch starten.
4: 30. September 2026. Mensch, damit ist der September schon wieder rum.
5: Wahnsinn. Morgen, 1. Oktober, dann geht's langsam los. Und der Wetterwechsel, der kommt auch morgen langsam. Also heute nochmal genießen.

0: Guten Morgen. Ist das nicht ein wunderbarer Start in so einen Mittwoch? 10:05 und die Beatles laufen bei Hellwach in der 1 Niedersachsen mit With a Little Help from My Friends. Einer der ganz wenigen Beatles-Songs, der ja von Ringo gesungen worden ist. Von Ringo Starr, dem Trommler.
1: Wenn Sie sein Leuchten sehen könnten. Ja. Das Leuchten in den Augen von Keno Bergholz, das ist ein Traum.
0: Deshalb fand ich diesen Song, ich bin ja Beatles-Fan, fand ich diesen Song damals immer schon so toll, weil man mal eine andere Stimme hörte als immer nur John und Paul damals. Und deswegen mochte ich das immer richtig gerne. With a little help from my friends.
1: So, und wenn Sie sagen, oh, ich mag eigentlich auch gerne mal deutsche Songs, ne, wo man richtig schön mitsingen kann, wo das mit dem Text nicht so kompliziert ist, dann haben wir auch was für Sie. Nena, irgendwie, irgendwo, irgendwann. Und Sie können sie übrigens live erleben. Am 3. Oktober spielt sie in Braunschweig und in gut einem Jahr im Oktober dann zum Beispiel auch in Oldenburg und in Hamburg und noch weitere Termine.

0: Guten Morgen am Mittwoch. Hellwach bei NDR 1 Niedersachsen um 17 Minuten nach 5. Das war gestern ein richtig aufregender Tag für viele Schülerinnen und Schüler und wahrscheinlich auch für viele Lehrkräfte. Denn gestern wurde sowas wie der Oscar für die deutschen Schulen verliehen. Also der Deutsche Schulpreis wurde gestern in Berlin verliehen, mittendrin unter anderem auch der Bundeskanzler. Und wir in Niedersachsen können auch feiern.
1: Ja, also der Hauptpreis mit 100.000 Euro dotiert ist nach Hessen gegangen an eine Schule in Mörfelden-Walldorf, irgendwo in Hessen, also 100.000 Euro. Aber es sind noch weitere Schulen ausgezeichnet worden, jeweils mit 30.000 Euro. In diesem Jahr auch die Oberschule Bärenbostel, also in Garbsen, bei uns in Niedersachsen.
0: Da können wir sehr, sehr stolz sein. So, und wir gratulieren natürlich aber auch dieser Schule in Hessen. Den Preis dafür hat eben Bundeskanzler Merz überreicht. Und es war wohl ganz ungewohnt, weil ganz viele von diesen Schülerinnen und Schülern haben ihn dann auch umjubelt und ihn auch umarmt. Und er war sowas von gerührt. So erkennt man eigentlich ja eigentlich unseren Kanzler nicht so besonders oft. Aber er hat wirklich vor laufenden Kameras, ist er in Tränen ausgebrochen und hatte dann auch wirklich so ein Taschentuch mit dabei und hat sich die Augen dann weggewischt. Also wirklich so ein Taschentuch, was man so eher in den 80ern oder in den 70ern bei sich hatte. So ein Stofftaschentuch. Hat meine Mama, glaube ich, auch noch welche in der Schublade.
1: Ich könnte mir vorstellen, dass es im Moment viele Gelegenheiten gibt, für den Bundeskanzler dieses Taschentuch zu benutzen und ein bisschen traurig reinzugucken. Aber ja, es war eben emotional. Und wir freuen uns vor allem für unsere Schule aus Garbsen, oder? Aus Bärenbostel.
0: Richtig toll. Und das nach dieser PISA-Klatsche ist doch auch schön, wenn man mal was Gutes zu berichten hat.

0: 5.23 Uhr. Guten Morgen.
1: Auch schon unterwegs um diese frühe Uhrzeit. Fahren Sie bitte vorsichtig A2 Hannover Richtung Berlin. Zwischen Lehrte Ost und Helmeler Wald steht ein kaputter Lastwagen. Und noch eine Meldung aus dem NDR1 Niedersachsen Verkehrsservice. Vorsicht A7 Hannover Richtung Hamburg zwischen Anderten und Kreuz Hannover Ost. Ein kaputter Lastwagen. So, du willst es, ich will es und Viola will es auch. Oh, hier ist der nächste Song heute Morgen.
0: Oh Gott, das
1: ist damit geil. Verabschiede ich mich. Hier ist Viola Wills. Er lernt Niedersachsen.

0: Guten Morgen am Mittwoch mit John Wade, Missing You, um 17:30 NDR1 Niedersachsen mit dem Blick auf das Wetter. Im Moment am Leuchtturm auf Norderney, klar bei 16 Grad, genauso auch an der Schlachte in Bremen. In Oldenburg sind wir bei 15 Grad, am Zoo in Osnabrück, da ist es stark bewölkt bei schon 18. Am EG in Hannover bedeckt bei 15 Grad, in Lüneburg ebenfalls 15, am Braunschweiger Löwen sind wir im Moment bei 16 Grad. Am Gänse-Lieselbrunnen Göttingen 14 Grad, bedeckter Himmel, und Braunlage ebenfalls bedeckt bei im Moment 13 Grad. Es wird nochmal richtig warm heute, die Tagestop-Temperatur liegt bei 29 Grad. Gibt einen Mix aus Wolken und Sonne, es bleibt meist trocken und am sonnigsten insgesamt heute in Südniedersachsen. Also bis zu 10 Stunden sind im Harz drin, bis zu 4 Sonnenstunden heute immerhin in Ostfriesland.
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2: Guten Morgen an diejenigen, die sich schon ganz früh hinters Lenkrad setzen mussten. Heute Morgen Vorsicht bitte, A7 Hannover Richtung Hamburg zwischen Anderten und Kreuz Hannover Ost, ein kaputter Lastwagen. Die A1 Osnabrück Richtung Bremen ist zwischen Brinkum und Arsten wegen Vermessungsarbeiten bis 6 Uhr früh noch gesperrt. Boah, das ist ja schon in einer halben Stunde. Und Reinigungsarbeiten im Moment auf der A7 Hannover Richtung Hamburg im Kreuz Hannover-Kirchhorst ist die Überleitung zur A37 Richtung Burgdorf deshalb gesperrt. Das war's. Gute Fahrt.
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0: Wie schön, dass wir zusammen in den Mittwoch starten. Ich möchte mal Dienstag sagen, aber nein, es ist schon Mittwoch.
2: Es ist schon Mittwoch. Bist du eigentlich mal in einer Oper gewesen?
0: Ja, einmal.
2: Weißt du noch, welche das gewesen ist?
0: Carmen. Carmen, okay. Hier in Hannover.
2: Auch nicht so schlecht.
0: Das ist aber schon ein paar Jahre her. Und
2: Bizet. Ich bin auch nicht so der ganz große Opernfreund, aber wir haben in der Schule mal eine Aufzeichnung gesehen von einer Geschichte, die leicht verdaulich ist, auch für irgendwie Siebtklässler oder so, mit lauter buntem Getier und der schwarzen Königin der Nacht und dem lustigen Vogelfänger, heißer Hopsassa. Es geht um die Zauberflöte. Eine der berühmtesten Opern, glaube ich, der Welt. Wir blicken gleich mal auf die Premiere zurück. Das ist schon ein bisschen her. Falls Sie sich nicht mehr erinnern, 1791. Gleich unsere 60-Sekunden-Zeitmaschine.
0: Also wer von uns beiden hat hier Kulturwissenschaften studiert, du Streber?

0: OMD, Sailing on the Seven Seas um 5.39 Uhr. Guten Morgen.
1: Raus aus dem Bett jetzt. Gerade hinstellen, denn jetzt ein kleiner Ausflug in die Hochkultur.
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4: 30. September 1791. Der Vogelfänger bin ich ja, er ist der heimliche Held dieser Oper, der Vogelfänger Papageno. Aber im Mittelpunkt steht natürlich der verliebte Prinz Tamino, der die entführte Prinzessin Pamina retten soll. Heute vor 235 Jahren hat Mozarts Zauberflöte in Wien Premiere. Im Publikum sitzen Handwerker und Kleinbürger auf harten Stühlen. In den bequemen Logen verfolgt die bessere Gesellschaft das Geschehen auf der Bühne. Die Rolle der Königin der Nacht ist mit Mozarts Schwägerin besetzt worden, weil sie die extrem hohen Töne singen kann. Wow. Das Geheimnis dieser Oper, die Geschichte ist nicht zu kompliziert, dabei doch vieldeutig und es gibt, wie man heute sagen würde, einen Hit nach dem anderen. Die Zauberflöte ist bis heute die meist aufgeführte Mozart-Oper.

0: Das ist ja schon ganz schöne Musik, ne? Hot Chocolate, It Started With A Kiss bei NDR1 Niedersachsen. Direkt an ihr Bett, auf ihr Nachttischchen geliefert. Freihaus ins Radio, so ist das hier bei uns. Hellwach bei NDR1 Niedersachsen. 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

0: Die Searches hier bei NDR 1 Niedersachsen, Needles and Pins.
1: 5.53 Uhr, guten Morgen.
0: Und hier ist der NDR 1 Niedersachsen Verkehrsservice. Vorsichtig fahren bitte A7 Hannover Richtung Hamburg. Im Kreuz Hannover Ost in der Überleitung zur A2 Richtung Braunschweig. Ein kaputter Laster auf dem Verzögerungsstreifen.
1: Ich liebe diesen Song, Rupert Holmes.
0: Ja?
1: Escape. Macht für mich einfach richtig Spaß und klingt nach Sommer und Sonne.

0: Kurz vor sechs. Guten Morgen.
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2: Vorsichtig fahren bitte auf dem Weg zur Arbeit A7 Hannover Richtung Hamburg, im Kreuz Hannover Ost, in der Überleitung zur A2 Richtung Braunschweig, ein kaputter Laster auf dem Verzögerungsstreifen. A1 Osnabrück Richtung Bremen, Sperrung noch zwischen Brinkum und Asten, sollte aber gleich aufgelöst werden. Und A7 Hannover Richtung Hamburg, im Kreuz Hannover Kirchhorst, ist die Überleitung zur A37 Richtung Burgdorf wegen Reinigungsarbeiten gesperrt. Das war's, gute Fahrt.
3: Es ist 6 Uhr.
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3: Mit Moritz Zachow. Schönen guten Morgen. Die Schlagzeilen. Hinweise auf neuen Marinehafen in Emden werden konkreter. Schufa-Bewertungen sind offenbar nicht so transparent wie angekündigt. Wegen gesperrten Brücken in Neustadt herrscht Verkehrschaos an Bahnübergängen. Das Wetter meist sonnig, nur lockere Wolken bis 29 Grad. Zum mutmaßlich in Emden geplanten neuen Marinehafen sind neue Details bekannt geworden. Nach NDR-Informationen will Verteidigungsminister Pistorius das Projekt in Ostfriesland in der nächsten Woche verkünden. Und jetzt werden die Ausmaße klarer. Patrick Bolduan, welche Informationen gibt es dazu?
4: Offenbar will die Marine eine Fläche von 40 Hektar belegen, mit einer Option auf weitere 10 Hektar. Das will die Deutsche Presseagentur erfahren haben. Demnach soll der mögliche Hafen, so muss man es noch sagen, Liegeplätze für 7 Fregatten, 10 Minensucher und 10 Schlepper bekommen. Und am Standort in Emden soll eine vierstellige Zahl an Soldaten und zivilen Mitarbeitern arbeiten. Wie gesagt, offiziell bestätigt ist bisher noch nichts. Inzwischen hat aber die Niedersächsische Staatskanzlei für nächsten Montag zu einem Termin mit Verteidigungsminister Pistorius in Emden eingeladen. Das deckt sich auch mit den Informationen, die wir bereits hatten. Mit dabei werden Ministerpräsident Lies und der Inspekteur der Marine sein. Offiziell heißt es in der Einladung, der Minister wolle das weitere Vorgehen hinsichtlich eines möglichen neuen Marinestützpunktes erläutern.
3: Deutschlands größte Wirtschaftsauskunftei, die Schufa, steht erneut in der Kritik. Es gibt offenbar große Zweifel an dem Transparenzversprechen, das die Schufa mit der Einführung ihres neuen Verbraucherscores im vergangenen März gegeben hatte. Peter Hornung berichtet.
5: Recherchen von NDR und Süddeutscher Zeitung zeigen nun, es gibt längst nicht nur den einen neuen Score, es gibt praktisch eine ganze Score-Welt. Und die scheint für Verbraucher kaum durchschaubar. Der Verbraucherzentrale Bundesverband spricht von einem erheblichen Transparenzproblem. Die Datenschutzorganisation Algorithm Watch gar von einem großen Schwindel. Verbraucher würden, Zitat, hinter die Fichte geführt und könnten aufgrund der Intransparenz sogar erhebliche finanzielle Nachteile haben. Die Schufa dagegen sieht sich im Recht. Man habe nie behauptet, es gebe künftig nur einen einzigen Score, so die Botschaft. Alles andere, heißt es sinngemäß, sei wohl ein Missverständnis.
3: Der Preis für das Deutschland-Ticket könnte im kommenden Jahr erneut steigen. Statt wie bisher 63 Euro sei ein Betrag von knapp 67 Euro möglich. Das berichtet die Rheinische Post und beruft sich auf den zuständigen Koordinierungsrat. Das Gremium will heute den neuen Preis offiziell festlegen. Berechnet wird der Preis anhand eines Kostenindex, der unter anderem Personal-, Energie- und Betriebskosten berücksichtigt. Seitdem in Neustadt am Rübenberge in der Region Hannover zwei Brücken nach einem Brand gesperrt sind, staut sich auf den Umleitungsstrecken täglich der Verkehr. Von den täglichen Staus ist besonders Neustadts Ortsteil Allwisse betroffen. Thorsten Alles, wo ist es da am schlimmsten?
6: Besonders heftig ist es morgens und nachmittags im Berufsverkehr am Bahnübergang. Die Schranke ist etwa 14 Stunden am Tag unten, weil dort viele Züge fahren. Dementsprechend lang ist der Rückstau. Am Ortseingang und im Inneren sorgt das erhöhte Verkehrsaufkommen für ein größeres Gefahrenpotenzial. Damit ihre Kinder sicher zur Grundschule kommen, haben Eltern deshalb einen Schülerlotsenservice organisiert. Neustadts Bürgermeister Dominik Herbst kann den Unmut verstehen und kündigte unter anderem an, Zebrastreifen einzurichten, Ampelschaltungen anzupassen und auch verstärkte Radarkontrollen. Voraussichtlich bis Mitte November müssen die Menschen in Allwisse die Situation noch aushalten. Bis dahin soll die Behelfsbrücke in Neustadt fertig gebaut sein und der Verkehr kann wieder über die B6 rollen.
3: Das Land will in den kommenden Jahren mehr als 2000 Vorschriften abschaffen, um Kommunen und Landesbehörden von überflüssigen Dokumentationspflichten zu befreien. In einem ersten Schritt sollen 270 Vorschriften gestrichen werden, beispielsweise für Lehrkräfte. Sie müssen Beratungsgespräche zur Wahl einer weiterführenden Schule nicht mehr schriftlich dokumentieren. Außerdem müssen Betreiber von Campingplätzen keinen Telefonanschluss mehr vorhalten, der jederzeit erreichbar ist. Und Kommunen müssen das Land nicht mehr über alle wichtigen Vorgänge informieren. Die Industrie- und Handelskammer macht Druck, dass auch Unternehmen bald von Vorschriften entbunden werden. Weitere Beispiele für Vorschriften, die wegfallen, lesen Sie in der NDR Niedersachsen-App. Und jetzt noch die Zeit für Sie, 6.05 Uhr.
0: Und das ist das Wetter für Niedersachsen. Der Herbst steht schon vor der Tür und klopft an. Morgen schon 1. Oktober.
2: Das war ja gerade, ne?

0: Es ist gerade echt ein bisschen anstrengend und manchmal auch nicht so richtig angenehm, das Leben. Alles so teuer und alles so schwer und mit der Politik und dies und das. Ja, und dann kommt das noch dazu. Bei uns in Niedersachsen steht ein sehr, sehr traditionsreiches Bier. Wahrscheinlich vor dem Aus. Die ganze Geschichte, und die ist sehr emotional, erzählen wir Ihnen gleich in etwas weniger als 7 Minuten.
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0: Guten Morgen mit Amy MacDonald aus dem Bett. Um 6:12 hellwach bei NDR 1 Niedersachsen.
1: So, um 6:12 ist wahrscheinlich eher Kaffee oder Tee ihr Getränk am Morgen. Und trotzdem werden wir jetzt einmal über Bier sprechen. Mir persönlich, muss ich ja sagen, ist das relativ egal. Wenn ich irgendwo auf eine Party komme, ist mir das wurscht, was für ein Bier da mein Alster ist irgendwie. Aber es gibt ja in jeder Region doch irgendwie das eine Bier, was man dann da so trinkt.
0: Ja, und zwar gerade in den Regionen, in denen es noch so alte, traditionsreiche Brauereien einfach gibt, wo man sagt, hier ist es eben nicht egal, mit was für einer Kiste du irgendwie auf eine Party kommst oder wenn du eingeladen bist, sondern da gibt es eben nur das eine. Wir in Niedersachsen haben da viele Beispiele in den verschiedenen Regionen. Ein Beispiel ist das traditionsreiche Hofbrauhaus Wolters in Braunschweig. Und da gibt es jetzt nun schlechte Nachrichten.
1: Ja, das wird seinen Produktionsstandort zum 31. Dezember 2026 endgültig schließen. Die Suche nach einem Investor ist gescheitert. Also das beschäftigt die Menschen dort in der Region im Moment.
2: Es gehört einfach dazu. Ja, eigentlich schade drum.
3: Wir haben auch in den letzten 5 Jahren, als es schlechter ging, Wolters wirklich nur noch Wolters gekauft und so. Weil wir einfach das Traditionelle und so, ja, steht natürlich Eintracht auch hinter uns. Einfach traurig, ne?
2: Es gehört, finde ich, zu Braunschweig dazu. Und das ist so traditionell und das finde ich schade. Das wäre ja so, wie wenn Eintracht plötzlich nicht mehr bestünde. Das wäre ein Weltuntergang.
4: Gerade so auch auf Dorffesten kennt man ja eigentlich nur Wolters Bier oder so. Da ist das schon schade, wenn es das nicht mehr geben würde, ja.
5: Das ist hier die bekannte Biermarke, die eigentlich fast jeder trinkt. Geschichte, sage ich mal, gehört halt auch einfach zu Braunschweig mit dazu. Eigentlich tragisch.
0: Es ist eben nicht nur irgendein Bier. Diese Brauerei hat 400 Jahre Tradition.
1: Tja. Mann, im Juni haben sie Insolvenz beantragt. Anfang September wurde das Insolvenzverfahren eröffnet und jetzt scheint es festzustehen. Ende des Jahres ist Schluss.
0: Vielleicht gibt es noch eine klitzekleine Chance. Was für Gespräche hinter den Kulissen laufen, wenigstens die Marke zu retten. Darüber sprechen wir in einer Stunde ungefähr gegen 7:15 hier in Hellwach bei NDR 1 Niedersachsen.

0: Das macht doch gute Laune. Sister Sledge und We Are Family um 20 nach 6.
1: Guten Morgen am Mittwoch.
2: Frühstück bei Stefanie.
3: Es ist ja, wie es ist.
2: Und das sind ihre Gäste. Herr Ahlers.
4: Na, ja, das tut ja nichts so zu sagen.
2: Udo.
5: Ja, das kann's haben.
2: Und Opa Gerke.
6: Steffi, machst du mir Meckbrötchen?
3: Nee, muss ich erst schmieren. Milch und Zucker nehmt ihr selber, ne? Was gibt's Neues?
5: Du guck mal, ich habe jetzt so einen kleinen Laubpuster. Für den Balkon, das einmalig, damit kriegst du alles weg, wo du mit dem Handfeger nicht hinkommst.
3: Also
5: du,
3: das geht jetzt hier aber nicht.
6: Seid ihr bekloppt?
3: Doch wegen der Abgase jetzt, Mann.
5: Wieso, der verbraucht doch nicht viel.
4: Mach das Ding aus hier, also manchmal.
5: Ich meine ja nur, geh euch, der Ding schafft was weg.
4: Ja, aber vom Wegpusten wird die weltweite Laubproblematik nur verlagert. Fakt ist, wenn das mit dem Laub nicht bald aufhört, dann fällt die ganze Erde aus der Bahn, weil sie immer schwerer wird.
3: Wie meinst du das denn, Georg?
5: Allein schon.
4: Ja, guck mal aus dem Fenster. Das Laub fällt hier auf die Erde und im nächsten Jahr sind wieder Blätter an den Bäumen.
3: Mhm.
4: Das geht seit 4 Milliarden Jahren.
3: Ja.
4: Und da bleibt ja alles liegen. Milliarden von Tonnen.
6: Oh, alles abfackeln. Asche wiegt nichts.
4: Anderes Beispiel. Menschen.
5: Oha.
4: Gab's früher nur 2. Adam und Eva, das waren 150 Kilo.
3: Die hat heute allein mein Schwager.
4: Heute 6 Milliarden mal 75 Kilo gleich 450 Milliarden Kilo.
5: Also.
4: Dann noch Tierkadaver, Obst- und Gemüsereste, da wird stündlich mehr, weltweit.
3: Ja, aber dafür gibt's auf der anderen Seite Bäume, die wiegen ja wohl auch was. Jetzt mein Urwald, die werden ja auch abgeholzt, bevor die noch schwerer werden und es wiegt dann ja weniger.
6: Ja, aber für jeden Urwaldbaum gibt's eine Kiste Bier von Günter Jauch, dann wird das noch schwerer. Schlepp mal die Treppe hoch.
4: Schön gesehen, Franz. Und auch wenn da mal ein Baum gefällt wird,
5: ja,
4: schmeiß mal alle Möbel seit dem 12. Jahrhundert auf den Haufen. Das reicht ja wohl an Gewicht. Ich bleibe dabei, die Erde schmiert ab.
3: Ja, versteh mich nicht falsch, Georg, aber den würde ich das eigentlich ganz gut finden, wenn du zwischendurch mal deinen Deckelwitz hast.
5: Na, dann hab das ja. Was macht dein Rätsel?
6: Ich brauch noch Stockwerk.
3: Zweite Etage?
6: Nee, mit 5 Buchstaben, vorne I.
3: Ha, I. Erste?
6: Jawohl!
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1: Ralph McTell bei NDR 1 Niedersachsen. Es ist kurz vor 6:30. Guten Morgen.
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3: Wir haben eine Meldung, falls Sie Ihr Weg heute früh über die A1 führt, Bremen Richtung Hamburg. Die Ausfahrt Posthausen wird wegen Bauarbeiten nachher um 9 bis 15 Uhr heute Nachmittag gesperrt. Nochmal A1 Bremen Richtung Hamburg. Die Einfahrt Stuckenborstel, die wird schon ab 8 Uhr heute gesperrt, bis circa 10:45 heute Vormittag. A7 jetzt Hannover Richtung Hamburg. Im Kreuz Hannover-Kirchhorst ist die Überleitung zur A37 Richtung Burgdorf wegen Reinigungsarbeiten gesperrt. Und guten Morgen nach Hamburg. Im Verlauf Köhlbrandbrücke bis Finkenwerder Straße zwischen Waltershofer Damm und der A7 Waltershof staut es sich heute Morgen. Das war's. Gute Fahrt.
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4: Mit Moritz Zachow. Schönen guten Morgen. Die Hinweise auf einen neuen Marinehafen im ostfriesischen Emden werden konkreter. Die niedersächsische Staatskanzlei hat für nächsten Montag zu einem Termin dort eingeladen, an dem neben Verteidigungsminister Pistorius und Ministerpräsident Lies auch der Inspekteur der Marine teilnehmen wird. Der neue Schufa-Score soll transparent sein, doch Recherchen von NDR und Süddeutscher Zeitung zeigen nun, dass die Schufa heimlich andere und komplexere Bewertungen entwickelt hat und diese an ihre Kunden verkauft, ohne dass Verbraucher davon wissen. Union und SPD haben sich offenbar immer noch nicht geeinigt, wie die Pflegeversicherung finanziert werden soll. Eigentlich will Gesundheitsminister Linnemann von der CDU heute einen Gesetzentwurf ins Kabinett einbringen, bei dem es vor allem um Sparen geht. Doch die SPD will kein reines Kürzungspaket mittragen. Die Zeit, 6.31 Uhr.
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1: Aus dem Studio Lüneburg mit Tabea Panda. Guten Morgen. Bahnfahrer in der Region müssen am Wochenende wieder mit Problemen rechnen. Das Bahnunternehmen Metronom macht darauf aufmerksam, dass die Fahrten am 3. Oktober vielfach nicht nach Plan laufen, weil die Deutsche Bahn im Hamburger Umland Baustellen angekündigt hat.
5: Weil die Deutsche Bahn bei Meckelfeld und Buchholz baut, können die Regionalzüge des Metronom am kommenden Samstag nicht wie gewohnt fahren. Hintergrund der Einschränkungen sind Arbeiten am Eisenbahnknoten Hamburg sowie Vorarbeiten für die Überschneidung zweier Strecken zwischen Meckelfeld und den Harburger Süderelbbrücken. Das hat ein Bahnsprecher mitgeteilt. Auswirken wird sich das auf den gesamten Streckenbereich Uelzen-Hamburg und Hamburg-Bremen. Der Metronom empfiehlt am Wochenende in jedem Fall vor Fahrtantritt online zu prüfen, welche Bahnen fahren.
1: Informationen von Juli Hofmeister. Eine Pizzaspende hat am Abend der Kommunalwahl für Freude in Buchholz gesorgt. Gegen 8:30 hat es am Wahlabend an der Tür des Wahlbüros im Stadtteil Surhob geklingelt und unerwartet stand da ein Pizzabote, so eine Sprecherin. Die Bestellung sei bereits bezahlt gewesen, verbunden mit einem Dankeschön für die ehrenamtliche Arbeit. Wer die Bestellung aufgegeben hatte, sei zunächst nicht bekannt gewesen. Erst später habe man auf dem Kassenbon eine Telefonnummer entdeckt, die eine Wahlhelferin zuordnen konnte. Der Person habe das Wahlhelferteam so herzlich danken können. In der Nähe von Brackel im Landkreis Harburg ist gestern Vormittag ein 53-Jähriger bei einem Autounfall gestorben. Der Mann war auf der K22 in Richtung Holthausloh mit hoher Geschwindigkeit frontal gegen einen Baum geprallt. Das Auto begann daraufhin zu brennen, teilte die Polizei mit. Feldarbeiter und die Insassen eines anderen Autos riefen den Notruf und nutzten laut Feuerwehr einen Wasserwagen, um das Feuer zu löschen. Der Notarzt konnte vor Ort nur noch den Tod des 53-Jährigen feststellen. Die Ermittlungen zur Unfallursache laufen. Gucken wir zum Schluss noch auf das Wetter. Da ist heute trocken, bei Sonnenschein mit einigen Wolkenfeldern dabei. In Freiburg an der Elbe maximal 22 Grad, in Soltau bis 25.
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3: Guten Morgen. Heute ist, was ist denn eigentlich? Mittwoch. Und was noch viel schlimmer ist, der September ist schon wieder fast rum. 30.09.2026. Guten Morgen.
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0: Das ist doch so ein Song, den macht dich als, der macht dich als Musiker doch bestimmt glücklich, oder?
1: Ah, ich hätte Gitarrenunterricht nehmen sollen und nicht Trompete.
0: So ein Klassiker. Pink Floyd, Another Brick in the Wall, um 20 vor 7. Guten Morgen.
1: Vorsichtig fahren bitte. Hier ist der NR Niedersachsen Verkehrsservice auf dem Weg zur Arbeit heute früh auf der A1 Bremen Richtung Hamburg zwischen Harburg und Stillhorn. Ein Auto liegen geblieben und ganz andere Stelle, aber auch bitte vorsichtig fahren. B191 Celle Richtung Uelzen, auch ein kaputtes Auto zwischen Garsen und Habichhorst. Wir wünschen Ihnen eine gute Fahrt jetzt mit

0: Ace of Base bringen uns alle gut in den Mittwoch. Life is a flower. Wie schön, dass wir gemeinsam in diesen Tag starten. Es ist 6.43 Uhr.
1: Guck mal, ein Heißluftballon. Das kommt schon hin und wieder mal vor, nicht? Dass wir in Niedersachsen am Himmel mal einen Ballon sehen. Oder manchmal ist es auch nur ein Luftballon, der auf einer Party oder nach einer Hochzeit in den Himmel steigt. Und es gibt ja auch diese Stratosphärenballons, die ganz besonders hoch steigen, also in die Stratosphäre. Deswegen heißen sie so. Das sind so zwischen 12 und 50 Kilometer Höhe.
0: In Meppen im Emsland, fast direkt an der niederländischen Grenze, da wurde nun so ein Ballon losgeschickt. Der ist nicht nur besonders hoch, sondern auch besonders weit geflogen, nämlich bummelig, gute 600 Kilometer bis nach Polen.
1: Und da sollte er eigentlich gar nicht hin. Das Ganze ist von einer Schule ausgegangen und der Lehrer, der hinter der ganzen Ballonaktion steckt, ist Alex Hundertmark von der Anne-Frank-Schule in Meppen. Guten Morgen.
2: Wunderschönen guten Morgen.
0: Wie überrascht waren Sie denn eigentlich, dass der Ballon bis nach Polen geflogen ist und was hatten Sie eigentlich erwartet?
2: Also das war sehr überraschend und es war entsprechend absolut nicht geplant. Wir haben vorher kleine Simulationen durchgeführt und es war so in Richtung Bad Salzuflen, Bünde, da sollte der Ballon eigentlich landen. Dort sind wir ja auch mit den Schülern hingefahren und waren dann erstmal völlig geknickt, als er dort nicht runtergekommen ist.
1: So ein Stratosphärenballon, das klingt ja wahnsinnig wissenschaftlich. Wie haben Sie den denn überhaupt gefunden?
2: Also an dem Ballon unten dran hängt ein Fallschirm, an dem Fallschirm hängt dann eine Styropor-Sonde und in der Styropor-Sonde waren technische Geräte, eine Kamera, die ein bisschen nach außen gefilmt hat, aber auch so ein Positionsfinder, der auf dem Handynetz basiert. Und wenn das Ding dann halt irgendwann wieder runterkommt und irgendwann wieder Handykontakt hat, dann schickt er einfach seine Position.
0: Vielleicht nochmal ganz kurz einen Schritt zurück. Was war das Ziel des Ganzen ursprünglich?
2: Wir hatten an dem Freitag unser Schulfest von der Anne-Frank-Schule. Und in diesem Zusammenhang wollte ich das mit den Zehntklässlern, die ich damals unterrichtet hatte, einfach machen. Und ja, auch dort bin ich nochmal sehr dankbar, weil die Zehntklässler sind mittlerweile Elfklässler. Wir mussten das Schulfest verschieben. Und ich bin einfach dankbar, dass ich dieses Team nochmal gekriegt habe. Und es ging eigentlich nur darum, einen weiteren schönen Beitrag zu unserem Schulfest zu haben. Ein Stratosphärenballon ist ja ein Ballon, der so hoch fliegt, dass man im Prinzip das Blaue des Himmels unten hat und das Schwarze des Weltalls nach oben schon sehen kann.
0: Und haben Sie jetzt irgendwie einen besonderen Kontakt zu den polnischen Findern? Also ist das jetzt vielleicht der Beginn einer wunderschönen Freundschaft?
2: Ja, man kann das durchaus so nennen. Also ich habe dort einfach halt in Czermoda Wonna, so hieß dieses Dorf oder heißt dieses Dorf, wo der Ballon gelandet ist, dort habe ich einfach angerufen und hatte mit dem vierten Anruf einfach Glück gehabt. Da hatte ich Kaspar am Telefon. Kaspar hat sich dann die Mühe gemacht mit seinem Sohn, seiner Tochter, sind die losgelaufen. Der Ballon oder diese Sonde unten, die lag auf dem Feld. Und das war wirklich super nett von denen, die haben mir das zurückgeschickt. Und ja, ich stehe auch jetzt noch in Kontakt zu denen, werde denen auch noch so ein kleines Dankeschön auf jeden Fall rüberschicken, dass sie sich die Mühe gemacht haben, das alles einzupacken und mir zuzuschicken.
1: Dann freuen wir uns, dass Sie auch uns diese Geschichte heute Morgen erzählt haben. Alex Hundertmark von der Anne-Frank-Schule in Meppen, hier bei NDR 1 Niedersachsen.
2: Ja, ich danke für diesen Anruf.
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0: Moin zusammen, es ist 7:10.
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3: Am 24. Oktober kommt, und das ist allein schon ja wirklich eine Sensation, Stevie Wonder nach Hannover. Das Konzert war natürlich innerhalb kürzester Zeit ausverkauft. Es gibt nur noch so Tickets, die irgendwo bei über 300 Euro liegen. Das sind so Special Arrangements. Aber natürlich haben sie uns, NDR 1 Niedersachsen, wir präsentieren das Konzert und wir schenken ihnen jetzt Tickets für das Stevie Wonder Konzert am 24. Oktober.
0: Wir spielen also unseren Stevie Wonder Hit Mixer. Da sind zwei große Stevie Wonder Hits durcheinander geraten. Und ihre Aufgabe ist es nun, beide Songs zu erkennen und uns beide Musiktitel zu schicken über unsere NDR Niedersachsen App.
3: So, und jetzt sagen wir, wie es ist. Wir freuen uns wirklich seit Wochen auf diesen Tag, dass wir diese Tickets rausholen können. Und was ist ausgerechnet heute?
0: Heute ist Telefon kaputt.
3: Das Telefon ist kaputt. Ja, wir können also im Moment nur raustelefonieren, aber wir kriegen keine Anrufe rein. Das heißt, wir müssen das so machen. Sobald Sie die Lösung haben, schicken Sie uns in der NDR Niedersachsen-App einfach die Lösung, also beide Songtitel, die Sie erkannt haben, plus natürlich, ganz wichtig, Ihre Telefonnummer, sodass wir Sie jetzt hier gleich anrufen können.
0: Wollen wir mal starten? Sie öffnen die NDR Niedersachsen-App und wir spielen Ihnen hier den Stevie Wonder Hitmixer für Ihre beiden Konzerttickets. Achtung!

0: Wow, Tatjana hat's schon. Wie krass ist das denn? Ich hab's ja selber kaum erkannt. Also, Tatjana, rufst du jetzt bitte an 0171.
1: Wir dürfen die Nummer ja jetzt nicht hier verbreiten.
0: Nee, genau. Den Rest hast du die Nachricht?
1: Ja, ich habe die NDR Niedersachsen-App hier sozusagen geöffnet. Ich muss einmal ganz kurz die Nummer nochmal kontrollieren.
0: Es ist wirklich ganz erstaunlich. Dass heute das Telefon kaputt ist. Unfassbar.
1: Tatjana, wenn es jetzt bei Ihnen klingelt, dann sind wir das.
2: Da bin ich. Guten Morgen.
0: Nein, guten Morgen. Das gibt's ja gar nicht. Tatjana.
1: Wo kommen Sie her? Wo sind Sie gerade auf dem Weg hin? Es klingt, als seien Sie im Auto unterwegs.
2: Ich höre gerade irgendwie nichts.
1: Oh, ganz sicher nicht?
2: Ja, doch, jetzt geht's, aber irgendwie nicht über die Freisprech. Na, egal.
1: Okay, dann ist Ihr Telefon vielleicht auch kaputt.
0: Tatjana, sagen Sie uns, welche beiden Songs haben Sie erkannt von Stevie Wonder?
2: Part-Time Lover und Isn't She Lovely.
1: Und das ist
0: richtig!
2: Das ist cool.
0: Tatjana. Sie sind dabei in Hannover, erleben Stevie Wonder.
2: Mega.
1: Haben Sie überhaupt Zeit am 24. Oktober?
2: Auf jeden Fall.
1: Gut.
0: Sonst wird Zeit gemacht. Mensch, herzlichen Glückwunsch. Sie waren super, super schnell.
2: Ja, super.
1: Wo kommen Sie eigentlich her, Tatjana? Wo sind Sie beheimatet?
2: Winsen, Alter.
1: Ah, okay.
0: Tatjana aus Winsen an der Aller gewinnt bei NDR 1 Niedersachsen Tickets für das Stevie Wonder Konzert in Hannover. Und herzlichen Glückwunsch.
1: Und wir legen jetzt noch einen drauf, Tatjana, einen der beiden Songs, die Sie da entschlüsselt haben. Wünschen Sie sich jetzt und dann spielen wir Ihnen den vor.
2: Part-Time Lover.
1: Part-Time Lover sollen Sie haben für Tatjana aus Winsen. Und Ihre Chance auf Stevie Wonder Tickets gibt es dann heute Morgen gegen 8:45 hier bei uns. In Hellwach
0: oder
1: bei NDR1 Niedersachsen.
0: Gern über die NDR Niedersachsen-App jetzt schon.

0: Guten Morgen, es ist kurz vor 7.
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2: Eine Meldung im Moment A7 Hannover Richtung Hamburg. Im Kreuz Hannover-Kirchhorst ist die Überleitung zur A37 Richtung Burgdorf wegen Reinigungsarbeiten gesperrt. Für den Moment war es das. Wir wünschen Ihnen eine gute Fahrt.
3: Es ist 7 Uhr.
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3: Mit Moritz Zacho. Schönen guten Morgen. Die Schlagzeilen. Hinweise auf neuen Marinehafen in Emden werden konkreter. Schufa-Bewertungen sind offenbar nicht so transparent wie angekündigt. Wegen gesperrten Brücken in Neustadt herrscht Verkehrschaos an Bahnübergängen. Das Wetter meist sonnig, nur lockere Wolken bis 29 Grad. Zum mutmaßlichen Emden geplanten neuen Marinehafen sind neue Details bekannt geworden. Nach NDR-Informationen will Verteidigungsminister Pistorius das Projekt in Ostfriesland in der nächsten Woche verkünden. Jetzt werden die Ausmaße auch klarer. Patrick Bolduan, welche Informationen gibt es dazu?
4: Offenbar will die Marine eine Fläche von 40 Hektar belegen, mit einer Option auf weitere 10 Hektar. Das will die deutsche Presseagentur erfahren haben. Demnach soll der mögliche Hafen, so muss man es noch sagen, Liegeplätze für 7 Fregatten, 10 Minensucher und 10 Schlepper bekommen. Und am Standort in Emden soll eine vierstellige Zahl an Soldaten und zivilen Mitarbeitern arbeiten. Wie gesagt, offiziell bestätigt ist bisher noch nichts. Inzwischen hat aber die niedersächsische Staatskanzlei für nächsten Montag zu einem Termin mit Verteidigungsminister Pistorius in Emden eingeladen. Das deckt sich auch mit den Informationen, die wir bereits hatten. Mit dabei werden Ministerpräsident Lies und der Inspekteur der Marine sein. Offiziell heißt es in der Einladung, der Minister wolle das weitere Vorgehen hinsichtlich eines möglichen neuen Marinestützpunktes erläutern.
3: Deutschlands größte Wirtschaftsauskunftei, die Schufa, steht erneut in der Kritik. Es gibt offenbar große Zweifel an dem Transparenzversprechen, das die Schufa mit der Einführung ihres neuen Verbraucherscores im vergangenen März gegeben hatte. Peter Hornung berichtet.
5: Recherchen von NDR und Süddeutscher Zeitung zeigen nun, es gibt längst nicht nur den einen neuen Score, es gibt praktisch eine ganze Score-Welt. Und die scheint für Verbraucher kaum durchschaubar. Der Verbraucherzentrale Bundesverband spricht von einem erheblichen Transparenzproblem. Die Datenschutzorganisation Algorithm Watch gar von einem großen Schwindel. Verbraucher würden, Zitat, hinter die Fichte geführt und könnten aufgrund der Intransparenz sogar erhebliche finanzielle Nachteile haben. Die Schufa dagegen sieht sich im Recht. Man habe nie behauptet, es gebe künftig nur einen einzigen Score, so die Botschaft. Alles andere, heißt es sinngemäß, sei wohl ein Missverständnis.
3: Viele Menschen in Deutschland identifizieren sich nicht mehr mit ihrem Job. Laut einer neuen YouGov-Berufsstudie arbeiten fast 60% der Befragten nur noch oder hauptsächlich des Geldes wegen. Das sind 17 Prozentpunkte mehr als vor einem Jahr. Zugleich liegt der Wert fast doppelt so hoch wie vor der Corona-Pandemie im Jahr 2019. Viele würden demnach auch lieber heute als morgen das Arbeiten einstellen. Seitdem in Neustadt am Rübenberge in der Region Hannover zwei Brücken nach einem Brand gesperrt sind, staut sich auf den Umleitungsstrecken täglich der Verkehr. Von den täglichen Staus ist besonders Neustadts Ortsteil Alvese betroffen. Thorsten Ahles, wo ist es da am schlimmsten?
6: Besonders heftig ist es morgens und nachmittags im Berufsverkehr am Bahnübergang. Die Schranke ist etwa 14 Stunden am Tag unten, weil dort viele Züge fahren. Dementsprechend lang ist der Rückstau. Am Ortseingang und im Inneren sorgt das erhöhte Verkehrsaufkommen für ein größeres Gefahrenpotenzial. Damit ihre Kinder sicher zur Grundschule kommen, haben Eltern deshalb einen Schülerlotsenservice organisiert. Neustadts Bürgermeister Dominik Herbst kann den Unmut verstehen und kündigte unter anderem an, Zebrastreifen einzurichten, Ampelschaltungen anzupassen und auch verstärkte Radarkontrollen. Voraussichtlich bis Mitte November müssen die Menschen in Alvese die Situation noch aushalten. Bis dahin soll die Behelfsbrücke in Neustadt fertig gebaut sein und der Verkehr kann wieder über die B6 rollen.
3: Die geplante Pommesfabrik im Kreis Peine wird vorerst nicht gebaut. Das teilte der kanadische Lebensmittelkonzern McCain mit und begründet den Schritt mit Blick auf die Wettbewerbsfähigkeit. Niedersachsens Wirtschaftsminister Tonne bedauert den Schritt. Die Landesregierung habe das Projekt über einen langen Zeitraum intensiv begleitet und nach Kräften unterstützt. McCain ist Eigentümer des Grundstücks am Mittellandkanal in Mehrum und will dieses laut Peiner Allgemeinen Zeitung auch nicht verkaufen. Was anstelle der bisherigen Planungen in Frage käme, ist derzeit nicht bekannt. Gestern Abend sind in Wilhelmshaven bei einem Verkehrsunfall mit einem Polizeiwagen 6 Menschen verletzt worden. Nach Angaben der Polizei wollten die Beamten nach links abbiegen. Dabei kollidierten sie mit einem entgegenkommenden Auto einer 30-Jährigen. Das Auto der Frau kam von der Straße ab und prallte gegen einen Hügel. Die Fahrerin sowie 3 Kinder im Alter von 2, 9 und 10 Jahren wurden schwer verletzt. Die beiden Polizisten im Streifenwagen wurden leicht verletzt. Die Zeit, es ist 7.05 Uhr.
0: Und das ist das Wetter für Niedersachsen. Der Kalender sagt, es ist Herbst. Das Wetter hat die Einladung aber offensichtlich nicht bekommen. Machen wir halt ein auf Sommer. Zumindest heute nochmal. Es wird richtig warm. Die Tagestop-Temperatur liegt bei 29 Grad. Aktuell sind es 13 in Holzminden, 14 in Lüchow und 15 in Cuxhaven. Gibt einen Mix aus Sonne und Wolken. Es bleibt heute auch meist trocken. Und am meisten Sonne können wir heute in Südniedersachsen erwarten. Also im Harz zum Beispiel bis zu 10 Stunden heute drin.

0: gewesen ist. Wollen wir gleich mal hören, wie das so ist, wenn man auf einmal in Anwesenheit des deutschen Bundeskanzlers einen Preis überreicht bekommt. Boah, gleich in 7 Minuten.
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0: Gary Rafferty, Baker Street. Was für ein Song. Alleine durch dieses wunderbar gespielte Saxophon. 13 nach 7. 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
1: Das war gestern richtig aufregend. In Berlin, da wurde sozusagen der Schul-Oscar verliehen. Der Deutsche Schulpreis. Und eine Schule bei uns in Niedersachsen wurde ausgezeichnet. Richtig toll. Die Oberschule in Bärenbostel bei Hannover.
0: Marit Harms ist Klassensprecherin in der 10. Klasse an der Oberschule Bärenbostel, hier bei uns in Garbsen, und ist gestern dabei gewesen bei der Verleihung des Deutschen Schulpreises in Berlin mit dem Bundeskanzler Friedrich Merz unter anderem. Und kurz bevor die Schule losgeht, wollen wir natürlich da jetzt mal genauer wissen, wie sich das anfühlt. Marit, guten Morgen.
2: Guten Morgen.
1: Du warst gestern mit dabei. Warum hat deine Schule den Preis gewonnen?
2: Also unsere Schule hat den Preis gewonnen, weil wir eine sehr besondere Schule sind, weil wir wirklich alles gegeben haben für diesen Preis, und ich finde, der ist komplett verdient.
1: Was ist bei euch anders als an anderen Schulen?
2: Bei uns ist anders einmal das Lernen. Wir lernen sehr selbstständig und bekommen sehr gute Unterstützung von unserer Lernbegleitung. Also unsere Lehrer quasi begleiten das Lernen, aber gestalten den Unterricht nicht mehr so aktiv mit, zum Beispiel wie früher, sondern das machen wir alles selbstständig. Also wir lernen an iPads und planen und strukturieren unseren Tag alleine.
0: Das ist ja auch das, was die Jury gestern gelobt hat. Selbstständig lernen, aber trotzdem gemeinsam und in Gemeinschaft. Das ist ja das, was bei euch eben in Bärenbostel so toll funktioniert. Marit, wie war es denn nun gestern eigentlich in Berlin auf der großen Bühne beim Deutschen Schulpreis zu stehen und ausgezeichnet zu werden?
2: Es war ein mega krasses Gefühl. Also wir haben damit gar nicht gerechnet. Wir saßen da alle und dann wurden wir aufgerufen, und es war wirklich unbeschreiblich, dieses Gefühl, weil auf einmal gingen wir auf die Bühne und dann standen wir da, und es war wirklich Hammer. Also ich konnte das gar nicht glauben, weil es war wirklich so krass, und hinterher haben wir auch noch Fotos gemacht, da kam noch Konfetti und Friedrich Merz. Also das war wirklich sehr krass.
1: Wie stolz bist du persönlich?
2: Ich bin super stolz auf meine Schule.
0: Und wir sind auch stolz auf euch und die ganze Schule. Jetzt wollen wir aber nur noch mal wissen, ihr habt 30.000 Euro Preisgeld bekommen durch die Auszeichnung. Weißt du schon, wie das jetzt genutzt werden soll?
2: Nee, das wollten wir noch einmal besprechen. Also da haben wir noch keinen konkreten Plan.
0: Dann wünschen wir euch, dass ihr da was mit ihr mit Sicherheit. Alles Gute, liebe Grüße nach Bärenbostel, und danke, dass du dir die Zeit genommen hast. Marit Harms hier bei NDR1 Niedersachsen.
1: Und wenn Sie jetzt gerne die Oberschule in Bärenbostel bei Hannover auch gerne mal sehen und kennenlernen möchten, dann klicken Sie mal rein in die NDR Niedersachsen-App. Da gibt es ein ganz tolles Video, wo wir die Schule mal vorstellen.
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0: Guten Morgen mit NDR 1 Niedersachsen um 7.22 Uhr. Wir wünschen Ihnen einen schönen Start in diesen Mittwoch.
1: Immer berührend und ehrlicherweise auch richtig traurig, wenn so traditionsreiche Unternehmen bei uns in Niedersachsen leider keine Zukunft haben und Schluss machen müssen. In Braunschweig passiert das wohl zum Ende des Jahres. Nach fast 400 Jahren, das Hofbräuhaus Wolters macht zu. Insolvenz nach 4 Jahrhunderten, das muss man sich mal vorstellen, nach 4 Jahrhunderten Bierbrauen.
0: Mann, das ist wirklich schade und natürlich auch besonders hart für die rund 90 Beschäftigten. Aber da hängt natürlich noch viel mehr dran. Also Wolters ist ja wirklich total verwurzelt im alten Braunschweiger Land. Florian Kneifel, du bist gebürtiger Braunschweiger, lebst immer noch in der Ecke am Elmrand. Warum ist das aus ein so emotionales Thema in der Region?
2: Tja, Wolters gehört hier einfach zum Leben. Kein Dorfkrug zwischen Harz und Heide, wo nicht noch irgendwo ein altes oder aktuelles Schild der Brauerei hängt. Kein Sportplatz ohne Bandenwerbung mit dem Braunschweiger Pilsener drauf. Das erste Bier, an dem du hier in der Ecke auf deiner Konfirmation nippst, ist ein Wolters. Das Bier auf deinem 18. Geburtstag, wo du vielleicht ja mehr als nur nippst, ist ein Wolters. Auf deiner Hochzeit wird es ausgeschenkt, auf deinem 60. Wolters. Also das ist das Bier, das viele, viele hier das ganze Leben lang begleitet.
1: Man merkt das auch an den Reaktionen der Menschen, gerade Florian, im Internet, ne?
2: Ist so. Wenn du hier ein Bier bestellst, dann meinst du Wolters. Die Hoffeste der Brauerei sind legendär. Ja, und das ist schon ein herber Schlag für alle, die mit Okerwasser getauft sind. Wolters ist dabei, wenn Eintracht aufsteigt und auch wenn sie wieder absteigen. Die Brauerei hat sich in Sport und Kultur engagiert, war fester Partner von Schützen und Volksfesten. Jeder Braunschweiger kennt den malzigen Geruch, der von der Wolfenbüttler Straße bis rüber zum Bohlweg über die Stadt weht, wenn Wolters braut. Ja, und das soll jetzt für immer vorbei sein. Echt bitter.
0: Oh Mann, also hinter den Kulissen laufen wohl Gespräche, ob man wenigstens die Marke Wolters retten kann, aber momentan sieht das wohl nicht gut aus. Und zum 31.12. könnten dann tatsächlich bei Wolters in Braunschweig nach 400 Jahren endgültig die Lichter ausgehen.
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0: ob Ella, ob Emma, ob Emil oder Edgar. Wir freuen uns, dass Sie heute Abend in unserer Runde sind. Heute Morgen, jetzt komme ich schon durch den Tüdel.
1: Heute Abend. Was haben wir denn noch vor heute Abend?
2: Es ist halb acht.
1: Ich wusste nichts davon, aber ich bin dabei. Erzähl mir mehr.
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1: Meine Damen und Herren, es ist Party bei Eulensteins heute Abend. Schön, dass Sie auch alle dann dabei sein werden. Das ist ja herrlich.
0: So, nun mach mal deinen Verkehrsservice hier.
1: Also gut, A1 Osnabrück Richtung Bremen. Damit geht's mal los. Zwischen Dreieckstur und Bremen-Arsten 5 Kilometer stockender Verkehr vor der Baustelle. A1 Bremen Richtung Hamburg, Ausfahrt Posthausen wird nachher um 9 Uhr wegen Bauarbeiten gesperrt bis 15 Uhr. Und die Einfahrt Stuckenborstel wird wegen Bauarbeiten gleich um 8 Uhr bis circa Viertel nach 11 gesperrt. A7 Hannover Richtung Hamburg im Kreuz Hannover-Kirchhorst ist die Überleitung zur A37 Richtung Burgdorf wegen Reinigungsarbeiten gesperrt. Dann die A27 natürlich auch heute wieder vor der Baustelle in Bremerhaven zwischen Bremerhaven Süd und Geestemünde. 3 Kilometer stockender Verkehr. Guten Morgen nach Kloppenburg. Die B68 Richtung Osnabrück ist zwischen Farwicker Straße und Ortsausgang wegen Bergungsarbeiten gesperrt. Und dann sind wir im Kreis Leer. Die Landesstraße zwischen Ihausen und Büren ist wegen eines Brandes gesperrt. Und moin nach Hamburg noch im Verlauf Kölbrandbrücke bis Finkenwalder Straße zwischen Kölbrandbrücke und der A7 Waltershof staut es sich. Das war's. Jetzt Moritz Sacho, kommst du auch heute Abend?
4: Na klar.
0: Du müsst aber alle was mitbringen.
4: Kannst die Adresse jetzt sagen.
1: Ja, und dann direkt die Telefonnummer, damit wir noch absprechen können, wer was mitbringt.
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5: Mit Moritz Zacho einen schönen guten Morgen. Die Hinweise auf einen neuen Marinehafen im ostfriesischen Emden werden konkreter. Die niedersächsische Staatskanzlei hat für nächsten Montag zu einem Termin dort eingeladen, an dem neben Verteidigungsminister Pistorius und Ministerpräsident Lies auch der Inspekteur der Marine teilnehmen wird. Der Preis für das Deutschland-Ticket könnte im kommenden Jahr erneut steigen. Statt wie bisher 63 Euro sei ein Betrag von knapp 67 Euro möglich. Das berichtet die Rheinische Post und beruft sich auf den zuständigen Koordinierungsrat, der heute darüber berät. Und fast 60% aller Erwerbstätigen in Deutschland arbeiten nur noch oder hauptsächlich des Geldes wegen. Laut einer neuen YouGov-Berufe-Studie zeigt das, dass die emotionale Identifikation mit dem Job massiv schwindet. Die Zeit 7.32 Uhr.
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6: Aus dem Studio Lüneburg mit Tabea Panda. Guten Morgen. Am Landgericht in Verden startet heute der Prozess gegen einen 40-jährigen Mann. Die Staatsanwaltschaft wirft ihm vor, Ende Januar in einer obdachlosen Unterkunft in Rothenburg einen anderen Mann lebensgefährlich verletzt zu haben. Er soll sein Opfer dabei mit einem Sägemesser schwer an den Händen verletzt haben. Die Anklage lautet auf schwere Körperverletzung. Bis zu einem möglichen Urteil Ende Oktober sind 3 Verhandlungstage geplant. Man sieht es den Menschen nicht unbedingt an, wenn es ihnen psychisch schlecht geht. Und viele sprechen lange nicht darüber, aus Scham oder weil sie nicht wissen, wo sie Hilfe bekommen. Die bundesweite Aktion Woche der seelischen Gesundheit will das ändern. Offiziell findet die Woche Mitte Oktober statt. Im Kreis Stade gibt es aber bereits jetzt Aktionen.
7: Auf den Wochenmärkten können sich Interessierte direkt informieren und mit Fachleuten ins Gespräch kommen. Heute Vormittag ist der Sozialpsychiatrische Verbund in Stade, am 7. Oktober dann in Buxtehude. Es geht um psychische Erkrankungen und darum, welche Hilfsangebote es vor Ort gibt. Die bundesweite Woche der seelischen Gesundheit startet am 10. Oktober und dauert bis zum 20. Oktober. Die Veranstaltungen sollen vor allem eines zeigen, dass psychische Krisen kein Grund sein müssen, sich zurückzuziehen und dass es Hilfe gibt.
6: Informationen von Katrin Schwier. Auf der A27 zwischen der Anschlussstelle Walsrode Süd und dem Walsroder Dreieck wird in dieser Woche die Fahrbahn in Richtung Walsroder Dreieck neu asphaltiert. Die Strecke ist seit Juni gesperrt, aber wegen der Arbeiten ist in Fahrtrichtung Walsroder Dreieck ab heute zwischen 6 und 19 Uhr nur eine Spur frei. Das Ganze gilt bis Freitag. Die neu asphaltierte Fahrbahn wird voraussichtlich Ende Oktober freigegeben. Gucken wir noch auf das Wetter. Da ist es heute trocken mit Sonnenschein bei einigen Wolkenfeldern am Himmel. In Freiburg an der Elbe erreichen wir maximal 22 Grad. In Soltau gehen die Temperaturen bis zu 25 Grad.
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1: Moin und willkommen am 30. September 2026.
0: Sie können jetzt schon mal in die Teeküche gehen und alle Kolleginnen und Kollegen zusammentrommeln. Wir spielen gleich Mut zur Lücke und das macht immer richtig Spaß. Wir haben drei Songs, da gibt es jeweils eine Textlücke und Ihr Job wird es sein, das jeweils richtige Wort zu finden. Geht los in 7 Minuten.
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0: Guten Morgen, es ist 20 vor 8.
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3: Heute sind wir in Nienburg bei Gabriele Brauner. Guten Morgen.
4: Guten Morgen.
0: Frau Brauner, Sie haben schon gesagt, Sie möchten gerne, dass wir uns duzen. Das geht klar für uns. Also du, Gabi. Ja. Wir haben uns sagen lassen, du hast einen eigenen YouTube-Kanal.
4: Das ist richtig.
0: Was sehen wir denn da drauf?
4: Oh, da sieht man eine ganze Menge. Also Kochen, Backen, Basteln, Garten und mein zweites Hobby, die Klemmbausteine.
3: Die was für Bausteine?
4: Klemmbausteine, also ähnlich wie Lego.
3: Okay, alles klar, verstehe.
4: Alternativen.
0: Und dann bastelst du was daraus?
4: Auch alles Mögliche. Also wir fahren dann auch zu Ausstellungen und da ist jetzt auch jetzt am 1. Advent in Nienburg im Rathaus eine Ausstellung, wo wir auch mit dabei sind.
0: Okay, und wie viele Menschen folgen dir dann da ungefähr?
4: Das sind jetzt im Moment, wo ich geguckt habe, 976.
3: Oh, Respekt, fast 1000 Leute, du bist ja schon fast eine Influencerin.
0: Gabi, sehr schön. Wir wollen trotzdem mal testen, wie gut du denn auch Songs zusammenbasteln kannst. Also da fehlt nämlich gleich jeweils ein Wort. Wir haben drei Songs und deine Aufgabe wird es sein, uns zu sagen, welches Wort das dann jeweils ist.
4: Gut, bin ich gespannt.
3: Wir fangen mal an. Hier kommt der erste Songschnipsel. Natürlich, Fleetwood Mac.
4: Ganz einfach.
0: Little Lies beschert dir die ersten 25 Euro. Du kannst verdoppeln auf 50, wenn das zweite Wort auch dir gelingt. Es dir gelingt, es zu finden. So.
4: Morning.
0: Wow.
3: Good morning, Glen Campbell.
0: 50 Euro. Glückwunsch. Song Nummer 3.
3: Und jetzt deine Möglichkeit, nochmal zu verdoppeln auf 100 Euro. Achtung. Whatever you do, I will be right
4: here for you. Lessons?
3: Right here.
0: Waiting wäre es gewesen.
4: Aha. Ich habe es jetzt nicht so richtig verstanden.
0: Das aber das passieren. Macht nichts. Gabriele Brauner, herzlichen Glückwunsch zu 50 Euro.
4: Das ist doch auch was.
3: Ja, das würde ich auch wohl sagen. Liebe Grüße nach Nienburg und guten Start in den Morgen weiterhin.
4: Dankeschön.
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3: Die nächste Runde schon heute Vormittag gegen 10:45 Uhr.
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0: Robbie Williams und viel. So schön. NDR 1 Niedersachsen um 8:09. Wie ist nochmal dein Klingelton, Keno?
1: Das ist Merry Christmas Everyone von Shaken Stevens. Und zwar das ganze Jahr über. Und das ist so herrlich, Mitte Juli bei 35 Grad in der Bäckerei zu stehen und dann ruft einer an und es ertönt ein Weihnachtslied.
0: Aber das ist ein Grund, dich nicht mehr anzurufen.
1: Ja, das ist ja das Ziel. Nein, man kommt ja so richtig schön in Stimmung, nicht? Es ist Ende September. Weihnachten kommt ja jedes Jahr ein bisschen früher. Die Lebkuchen liegen schon wieder seit Wochen in den ganzen Regalen. Man kann schon wieder Spekulatius mampfen und
0: das schmeckt nicht jedem, möchte ich sagen. Gisa Naumann-Damba zum Beispiel, die sagt, Leute, ihr seid doch verrückt geworden. Deshalb veranstaltet sie in einer Kulturbegegnungsstätte in Lüchow einen Anti-Weihnachtsmarkt.
1: Gisa Naumann-Damba, guten Morgen.
2: Guten Morgen.
0: Wie genau können wir uns diesen Anti-Weihnachtsmarkt vorstellen?
2: Also ich habe ein sehr schönes Schaufenster und in diesem Schaufenster sind natürlich Weihnachtsdekos mit einem Weihnachtsmann, der ein Schild mit Protest in der Hand hält, und am Schaufenster selbst klebt dann ein großes Schild Anti-Weihnachtsmarkt und kleine Aufkleber mit humorvollen Sprüchen, die aber schon auch ein bisschen darauf hinweisen, dass das hier alles nicht ganz ernst gemeint ist, aber doch als Denkanstoß dienen soll.
0: Was für Sprüche sind denn das zum Beispiel?
2: Da steht dann zum Beispiel drauf, das Christkind ist noch im Energiesparmodus. Engel haben noch Betriebsferien.
1: Aber Gisa, jetzt haben Sie in mir einen echten Weihnachtsfan vor sich. Ich könnte im Mai schon langsam wieder anfangen, Udo Fröhliche zu trällern. Wollen Sie den Menschen die Weihnachtsfreude nehmen oder was genau steckt hinter Ihrem Anti-Weihnachtsmarkt?
2: Nein, in dem Moment, wo jemand davor stehen bleibt und guckt, dann schütteln Sie mit dem Kopf und sagen, noch so eine Verrückte, die hier schon mit Weihnachten anfängt. Wenn Sie stehen bleiben und lesen, fangen Sie an zu schmunzeln. Und dann komme ich mit Ihnen ins Gespräch und Sie sagen meistens alle, Sie haben ja sowas von recht. Auch wenn man nachher sagt, naja, du brauchst ja die Lebkuchen nicht zu kaufen. Aber überall in den Supermärkten stehen die Weihnachtsmänner schon. Das ist das, was ich gerne nochmal anregen möchte und drüber nachzudenken, ob wir das alles jetzt schon brauchen.
0: Wie lange lassen Sie diesen Anti-Weihnachtsmarkt jetzt bestehen? Also sagen Sie klassisch, nach dem Toten Sonntag wird das dann weggeräumt und dann kommen die echten Weihnachtssachen? Oder wie ist da Ihre Regel?
2: Ich mache das jetzt noch bis nächste Woche und später nach Toten Sonntag bauen wir wieder neu auf. Dann ist dann der richtige Weihnachtsmarkt.
1: Und dann gibt es auch lecker Glühwein und Punsch.
2: Genau, die Glühweinflasche steht hier schon. Die werde ich jetzt mit
1: siehste,
2: auf den Tisch stellen.
1: Eben doch. Also, aber bis dahin wünschen wir Ihnen viel Erfolg und alles Gute mit dem Anti-Weihnachtsmarkt Gisa Naumann-Damba aus Lüchow hier bei NDR 1 Niedersachsen.
2: Ja, vielen Dank und kommt vorbei.
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0: Ich liebe diesen Song, das ist so ein wunderbarer Ohrwurm. Peggy March, I Will Follow Him. Um kurz vor 8.
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2: Vorsichtig fahren bitte auf der A7 Hannover Richtung Kassel. Zwischen Kreuz Hannover Ost und Anderten liegen Holzteile. Achtung, Auto liegen geblieben auf der A7 Hamburg Richtung Flensburg zwischen dem Elbtunnel und Othmarschen. Und dann gucken wir auf die A1 Osnabrück Richtung Bremen. Zwischen Dreieck Stur und Bremen-Asten 5 Kilometer stockender Verkehr vor der Baustelle. A1 Bremen Richtung Hamburg. Die Ausfahrt Posthausen ab 9 heute bis 15 Uhr gesperrt. Und die Einfahrt Stuttgart-Borstel schon gleich ab 8 bis kurz nach 11 heute Vormittag. A27 Bremen Richtung Bremerhaven. Zwischen Bremerhaven Süd und Geestemünde 3 Kilometer stockend. Die Landesstraße zwischen Ihausen und Büren im Kreis Leer ist wegen eines Brandes gesperrt. Deshalb bitte auch Fenster und Türen zulassen, in Oblengen also. Und in Hamburg im Verlauf Köhlbrandbrücke bis Finkenwerder Straße zwischen der Köhlbrandbrücke und der A7 Waltershof in Hamburg Stau. Das war's, gute Fahrt.
0: Es ist 8 Uhr.
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0: Mit Julia Vogt, guten Morgen, die Schlagzeilen. Konkretere Pläne für möglichen neuen Marinehafen in Emden. Verbraucherkritik an angeblicher Transparenz der Schufa. Doch keine Pommesfabrik im Kreis Peine. Das Wetter mal Sonne mal Wolken bis 29 Grad warm. Die Nordsee, ein Wort genügt, um viele von uns in Urlaubsstimmung zu versetzen. Verteidigungspolitiker und das Militär dürften das noch anders sehen, denn die Küstenlinien müssen im Fall eines Angriffs verteidigt werden. Und sie dienen auch als wichtiger Ankerplatz, wenn Alliierte Material in Deutschland anlanden müssen. Bremerhaven wird jetzt als NATO-Drehscheibe ertüchtigt und in Emden soll sogar ein neuer Marinehafen entstehen. Nach NDR-Informationen will Verteidigungsminister Pistorius das Projekt in Ostfriesland kommende Woche verkünden. Patrick Bolduan, was gibt es da Neues?
3: Das Ausmaß dieses möglichen neuen Marinehafens, so muss man es ja noch sagen, die scheinen klarer zu werden. Die deutsche Presseagentur will erfahren haben, dass die Marine eine Fläche von 40 Hektar belegen will, mit einer Option auf weitere 10 Hektar. Das wäre im Vergleich deutlich kleiner als der zweite Marinestandort an der Nordsee in Wilhelmshaven. Der ist allerdings auch der größte der Marine. Laut den dpa-Informationen sollen in Emden Liegeplätze für 7 Fregatten, 10 Minensucher und 10 Schlepper entstehen. Platz dafür wäre am Rüsumer Nacken. Dieses Gelände hatte das Land in der Vergangenheit auch schon angepriesen.
0: Was spricht dafür, dass Emden wirklich den Zuschlag erhält?
3: Also nach unseren Informationen ist das ziemlich sicher. Offiziell will sich in Ostfriesland bisher nur niemand äußern, weil Verteidigungsminister Pistorius das selbst verkünden will. Jetzt hat die niedersächsische Staatskanzlei zu einem Termin mit dem SPD-Politiker eingeladen. Der ist am nächsten Montag. Und da werden unter anderem auch Ministerpräsident Lies und der Inspekteur der Marine dabei sein. In der Einladung heißt es nur, der Minister wolle das weitere Vorgehen hinsichtlich eines möglichen neuen Marinestützpunktes erläutern.
0: Informationen von Patrick Bolduan aus der Aktuell-Redaktion. Wer einen Eintrag bei der Schufa hat, bekommt nur schwer einen Kredit oder eine Wohnung und kann bei vielen Online-Händlern nur per Vorkasse einkaufen. Doch wie entstehen solche negativen Einträge? Im März hat Deutschlands wichtigste Auskunftei einen neuen Score eingeführt, der einfach, berechenbar und nachvollziehbar sein sollte. Doch Recherchen von NDR und Süddeutscher Zeitung zeigen, die Schufa hat heimlich andere und deutlich komplexere Bewertungen entwickelt. Die Transparenz war offenbar nur eine große PR-Lüge. Peter Hornung, was genau steht denn hinter dem neuen Score?
4: Ja, es gibt praktisch eine ganze Score-Welt, so könnte man sagen. Da ist zum Beispiel auch ein neuer Score für Hauskäufer. Die werden nämlich anders bewertet, wenn sie einen Immobilienkredit haben wollen. Also nicht mit dem neuen, transparenten Schufa-Score. Wie diese Bewertung aber genau vorgenommen wird, was damit einfließt, das hat uns die Schufa nicht gesagt. Dann können Unternehmen zu dem transparenten Schufa-Score auch weitere Daten dazu kaufen und damit selber die Verbraucher beurteilen. Und auch ein drittes Modell gibt es. Die Schufa bietet Verbraucherbewertungen an, die Unternehmen sich frei zusammenstellen können.
0: Was sagen Verbraucherschützer dazu?
4: Na, der Verbraucherzentrale Bundesverband, der sieht ein erhebliches Transparenzproblem. Das hätte die Schufa kommunizieren sollen, sagte ein Vertreter. So sehe es aus, als wollten sie was im Verborgenen machen. Die Datenschutzorganisation Algorithm Watch, die wird noch deutlicher. Die sagt, die Transparenzoffensive der Schufa sei offenbar ein großer Schwindel. Und die sagt auch, wenn Verbraucher auch in Zukunft zum Beispiel Kredite nach intransparenten Kriterien bekämen, dann könnte ihnen das finanziell erheblich schaden.
0: Und wie rechtfertigt sich die Schufa?
4: Naja, die tut so, als verstehe sie die ganze Aufregung nicht. Die sagt, sie habe nie ausdrücklich gesagt, dass es nur noch einen Score gibt. Das sei wohl alles ein großes Missverständnis. Aber wir haben uns angeschaut, wie die Schufa ihren neuen Score im Frühjahr beworben hat. Und da sieht man eigentlich ganz deutlich, die allermeisten Menschen in Deutschland mussten glauben, dass es jetzt dieser eine neue transparente Score ist, den jeder versteht, den man einsehen kann in der App und den man eben auch kontrollieren kann.
0: Peter Hornung hat berichtet. Wer sich mit seiner Arbeit identifiziert, ist in der Regel motiviert bei der Sache. Doch laut einer neuen Berufestudie der Organisation YouGov finden immer mehr Menschen das Arbeitsleben nicht mehr erfüllend. Mehr dazu in den Meldungen mit Moritz Zacho.
5: Fast 60% der Befragten haben angegeben, nur noch oder hauptsächlich des Geldes wegen zu arbeiten. Das sind 17 Prozentpunkte mehr als vor einem Jahr. Gleichzeitig ist der Wert fast doppelt so hoch wie vor der Corona-Pandemie im Jahr 2019. In der Altersgruppe der 15- bis 54-Jährigen würde jeder Zweite sofort den Job aufgeben, wenn er finanziell ausgesorgt hätte. Bei den Älteren, die schon die Rente vor Augen haben, waren es sogar 63%. In Hannover kommen heute Vertreter der Arbeitnehmer und der Chefetage von Volkswagen zusammen. IG Metall und der VW-Betriebsrat hatten das Gespräch eingefordert, weil sie befürchten, dass sich VW nicht mehr an Zusagen aus dem Tarifvertrag von 2024 halten will. Der Konzern hatte damals beispielsweise zugesagt, auf Werksschließungen und betriebsbedingte Kündigungen zu verzichten. Gleichzeitig sollte in deutsche Standorte investiert werden. Die Arbeitnehmervertreter zweifeln diese Aussagen mittlerweile an. VW widerspricht den Sorgen und begrüßt das Treffen heute. Nach mehreren schweren Unfällen will die Polizei E-Scooter und Fatbikes in der Region Osnabrück stärker kontrollieren. Fatbikes sind E-Fahrräder mit besonders breiten Reifen. Laut Polizei sind vor allem manipulierte Fahrzeuge gefährlich.

0: an. Es will zunächst insgesamt 2300 Vorschriften wegfallen lassen. Oliver Jürgens, welche konkret?
1: Es geht in einem ersten Schritt um 270 solcher Vorschriften. Die können nach Ansicht der Landesregierung schnell und unproblematisch gestrichen werden. Konkret geht es zum Beispiel um Lehrkräfte. Die müssen Beratungsgespräche zur Wahl der weiterführenden Schule künftig nicht mehr schriftlich dokumentieren. Die Beratung selbst bleibt aber. Auch Betreiber von Campingplätzen müssen keinen jederzeit erreichbaren Telefonanschluss mehr vorhalten. Und Kommunen müssen dem Land nicht mehr pauschal über alle wichtigen Vorgänge berichten. Ministerpräsident Lies sagt, das ist jetzt alles ein erster Schritt. Man will sich da jetzt nach und nach durcharbeiten. Die Industrie- und Handelskammer in Niedersachsen, die macht aber Druck, dass jetzt auch schnell die Unternehmen von vielen Vorschriften entlastet werden und dass das Land die Streichliste weiter konsequent abarbeitet.
0: Heiß, salzig, goldgelb und knusprig, so lieben wir Pommes. Der weltweit größte Hersteller von Tiefkühlkartoffelprodukten ist das Unternehmen McCain. Der kanadische Konzern wollte am Mittellandkanal in Niedersachsen, und zwar in Mehrum im Kreis Peine, eine Pommesfabrik bauen. Doch jetzt ist das Projekt vom Tisch. Oliver Kleinert im Studio Braunschweig, warum?
2: Ja, das kanadische Unternehmen McCain ist wohl nochmal über die Bücher gegangen. Ergebnis, die Pommesfabrik in Mehrum im Kreis Peine rechnet sich nicht. McCain nannte dafür mehrere Gründe, darunter die Inflation und eine schwächere Nachfrage. Deshalb werde die geplante Investition in ihrer derzeitigen Form zum aktuellen Zeitpunkt nicht weiterverfolgt, heißt es. Das ist schon ein Paukenschlag, vor allem für die Region. McCain wollte ja am Mittellandkanal bis zu 1 Milliarde Euro investieren und bis zu 650 Jobs schaffen. Niedersachsens Wirtschaftsminister Tonne bedauert den Schritt. Die Landesregierung habe das Projekt über einen langen Zeitraum intensiv begleitet und nach Kräften unterstützt. Ein Fünkchen Hoffnung gibt es aber noch. McCain ist Eigentümer des Grundstücks in Mehrum und will dieses laut Peiner Zeitung auch nicht verkaufen. Was nun stattdessen kommen soll, ist noch offen.
0: Kleine Ursache, riesengroße Wirkung. Vor einer Woche hatten zwei Arbeiter in Neustadt am Rübenberge unbeabsichtigt eine Gasleitung angebohrt und damit einen LKW in Brand gesetzt. Zwei darüberliegende Brücken wurden durch das Feuer derart beschädigt, dass sie gesperrt werden mussten. Seitdem leidet die ganze Region unter dem Verkehr und den Staus auf den Umleitungsstrecken. Besonders betroffen der Ortsteil Eilwisse, erzählt dieser Anwohner.
3: Morgens früh, das geht um 5 Uhr los hier, dann wird das mehr. Und dann den ganzen Tag hier, abends um 11 Uhr wird es weniger und morgens um 5 Uhr werden sie wieder wach vom lauter LKW fahren und so weiter.
0: Thorsten, alles wo? Vor allem staut es sich.
4: Besonders heftig ist es morgens und nachmittags im Berufsverkehr am Bahnübergang. Die Schranke ist etwa 14 Stunden am Tag unten, weil dort viele Züge fahren. Dementsprechend lang ist der Rückstau. Am Ortseingang und im Inneren sorgt das erhöhte Verkehrsaufkommen für ein größeres Gefahrenpotenzial. Damit ihre Kinder sicher zur Grundschule kommen, haben Eltern deshalb einen Schülerlotsenservice organisiert. Neustadts Bürgermeister Dominik Herbst kann den Unmut verstehen und kündigte unter anderem an, Zebrastreifen einzurichten, Ampelschaltungen anzupassen und auch verstärkte Radarkontrollen. Voraussichtlich bis Mitte November müssen die Menschen in Eilwisse die Situation noch aushalten. Bis dahin soll die Behelfsbrücke in Neustadt fertig gebaut sein und der Verkehr kann wieder über die B6 rollen.
0: Und wir schauen aktuell auch noch auf die B217 Springe-Hannover. Da steht ein defekter PKW zwischen Weetzen-Mitte-Gehrden und Ronnenberg. Die Zeit 8.10 Uhr, das war aktuell mit Julia Vogt.
5: Und das ist das Wetter für Niedersachsen. Der Herbst steht schon vor der Tür und klopft an. Morgen ist ja auch schon der 1. Oktober. Aber der Sommer sagt, Momentchen, ich bin noch nicht so weit. Ich bin noch nicht fertig hier. Heute wird es nochmal richtig warm. Tagestopptemperatur liegt bei 29 Grad. Ganz aktuell sind es 12 in Soltau und Nordheim, 15 in Wilhelmshaven. Gibt heute einen Mix aus Sonne und Wolken. Es bleibt auch meist trocken. Und die meiste Sonne bekommen wir in Niedersachsen heute im Süden. Heißt, bis zu 10 Sonnenstunden sind im Harz drin. Immerhin maximal 4 Stunden heute in Ostfriesland.
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5: Guten Morgen. Wie schön, dass wir zusammen in den Mittwoch starten.
7: Was für ein Jubel gestern in Berlin.
8: Zweite Schule, die mit dem Deutschen Schulpreis 2026 ausgezeichnet wird,
9: ist eine weiterführende Schule.
8: Sie kommt aus dem nördlichen Teil unserer Republik.
9: Glückwünsche gehen an die Oberschule Bärenbostel in Garbsen.
7: Ja, und wir in Niedersachsen werden uns gleich nochmal so richtig mitfreuen, wie das eine der Schülerinnen der Oberschule Bärenbostel in Garbsen gestern erlebt hat. Mit Bundeskanzler und allem Zip und Zap.

0: Max Giesinger auf das, was da noch kommt. Bei NDR 1 Niedersachsen hellwach um 8.23 Uhr. Schön, dass Sie mit dabei sind.
1: Wir in Niedersachsen sind ja eine ganze Menge. Jetzt sind wir auch noch Schulpreis. Also nicht wir alle, aber ich sage mal so, wir in Niedersachsen freuen uns natürlich richtig tüchtig mit. Gestern der Deutsche Schulpreis vergeben worden in Berlin. Das ist sowas wie die Oscarverleihung für Schulen in Deutschland. Und da machen natürlich unglaublich viele Schulen aus der ganzen Republik mit. Und zack!
0: Die Oberschule in Bärenbostel bei Hannover hat gestern abgeräumt und wurde mit dem Deutschen Schulpreis ausgezeichnet. Und wir haben heute Morgen schon mit Marit Harms gesprochen. Sie ist Klassensprecherin in der 10. Klasse, war gestern in Berlin mit dabei und war natürlich völlig aus dem Häuschen, wie das da abgelaufen ist.
2: Es war ein mega krasses Gefühl. Also wir haben damit gar nicht gerechnet. Wir saßen da alle und dann wurden wir aufgerufen. Und es war wirklich unbeschreiblich, dieses Gefühl, weil auf einmal gingen wir auf die Bühne und dann standen wir da und es war wirklich Hammer. Also ich konnte das gar nicht glauben, weil es war wirklich so krass und hinterher haben wir auch noch Fotos gemacht, da kam noch Konfetti und Friedrich Merz, also das war wirklich sehr krass.
1: Was für ein Tag, Konfetti, Friedrich Merz, 30.000 Euro mit nach Hause genommen als Preisgeld und die Jury hat eben ganz besonders das selbstständige Lernen an der Oberschule Bärenbostel gelobt, also da lernt jeder und jede für sich, aber eben trotzdem in Gemeinschaft und das ist das Konzept, was eben da gestern ausgezeichnet worden ist.
0: Sie können die Oberschule in Bärenbostel bei Hannover kennenlernen. Klicken Sie einfach rein in die NDR Niedersachsen App, da haben wir ein wunderbares Video.

0: Übermorgen gibt es Tickets zu kaufen, denn dieser Mann geht auch wieder auf Tour. Rod Stewart, gerade gehört, kleiner Vorgeschmack schon mal bei uns bei NDR in Niedersachsen, um kurz vor 8:30.
1: The Final Encore wird die Tour heißen und der ist dann nächstes Jahr im Sommer unterwegs. Berlin, Düsseldorf, München und Hannover am 24. Juli. Das nur am Rande. Wie ist es denn unterwegs?
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1: Vorsichtig fahren bitte auf der A255 Zweig Hamburg-Vettelstadt auswärts. Zwischen Elbinsel und dem Dreieck Norderelbe ist eine ungesicherte Unfallstelle. Jetzt die Staus auf der A1. Wollen wir mal anfangen. Osnabrück Richtung Bremen zwischen Dreieck Stur und Bremerhaven. 5 Kilometer stockender Verkehr vor der Baustelle. A1 Bremen Richtung Hamburg. Die Ausfahrt Posthausen wird wegen Bauarbeiten gleich um 9 Uhr bis 15 Uhr gesperrt. Und die Einfahrt Stuckenborstel ist schon gesperrt im Moment wegen Bauarbeiten. Bis heute Vormittag Fälle nach 11 ungefähr noch. A7 Hannover Richtung Flensburg zwischen Hamburg-Hausbruch und dem Elbtunnel 5 Kilometer Stau. Verzögerung eine gute halbe Stunde. A27 Bremen Richtung Bremerhaven zwischen Bremerhaven Süd und Geestemünde 3 Kilometer stockender Verkehr vor der Baustelle. Und dann sind wir in Hannover. A37 B3 Burgdorf Richtung Hannover zwischen Kreuz Hannover-Buchholz und Weidetor 3 Kilometer stockender Verkehr. Kreis Leer, die Landesstraße zwischen Ihausen und Büren ist im Moment wegen eines Feuers gesperrt. Deshalb bitte in der ganzen Gemeinde Oblengen Fenster und Türen zu und Lüftungs- und Klimaanlagen ausschalten. Eine Meldung noch für Hamburg, falls Sie in der Hansestadt unterwegs sind, im Verlauf Kühlbrandbrücke bis Finkenwerder Straße. Zwischen der Kühlbrandbrücke und der A7 Waltershof staut es sich. Das war's. Gute Fahrt.
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3: Mit Moritz Zacho, schönen guten Morgen. Die Hinweise auf einen neuen Marinehafen im ostfriesischen Emden werden konkreter. Die niedersächsische Staatskanzlei hat für nächsten Montag zu einem Termin dort eingeladen, an dem neben Verteidigungsminister Pistorius und Ministerpräsident Lies auch der Inspekteur der Marine teilnehmen wird. Die Schufa steht wegen des Vorwurfs in der Kritik, ihr im März gegebenes Transparenzversprechen beim neuen Bonitätsscore teilweise nicht einzuhalten. Recherchen von NDR und Süddeutscher Zeitung zeigen, dass die Auskunftei neben dem öffentlich beworbenen Einheitsscore weiterhin versteckte Sonder- und Branchenscores nutzt. Und das Bundeskabinett will sich heute mit einem besseren Schutz von Bahnbeschäftigten befassen. Der Gesetzentwurf des Bundesjustizministeriums sieht härtere Strafen von mindestens einem Jahr Haft für Angreifer vor. Die Zeit, 8.31 Uhr.
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4: Aus dem Studio Lüneburg mit Tabea Panda. Guten Morgen. Bahnfahrer in der Region müssen am Wochenende wieder mit Problemen rechnen. Die Metronom-Eisenbahngesellschaft macht darauf aufmerksam, dass die Fahrten am 3. Oktober vielfach nicht nach Plan laufen, weil die Deutsche Bahn im Hamburger Umland Baustellen angekündigt hat.
5: Weil die Deutsche Bahn bei Meckelfeld und Buchholz baut, können die Regionalzüge des Metronom am kommenden Samstag nicht wie gewohnt fahren. Hintergrund der Einschränkungen sind Arbeiten am Eisenbahnknoten Hamburg sowie Vorarbeiten für die Überschneidung zweier Strecken zwischen Meckelfeld und den Harburger Süderelbbrücken. Das hat ein Bahnsprecher mitgeteilt. Auswirken wird sich das auf den gesamten Streckenbereich Uelzen-Hamburg und Hamburg-Bremen. Der Metronom empfiehlt am Wochenende in jedem Fall vor Fahrtantritt online zu prüfen, welche Bahnen fahren.
4: Informationen von Juli Hofmeister. Eine Pizzaspende hat am Abend der Kommunalwahl für Freude in Buchholz gesorgt. Gegen 8:30 hatte es am Wahlabend an der Tür des Wahlbüros im Stadtteil Surhob geklingelt und unerwartet stand da ein Pizzabote, so eine Sprecherin. Die Bestellung sei bereits bezahlt gewesen, verbunden mit einem Dankeschön für die ehrenamtliche Arbeit. Wer die Bestellung aufgegeben hatte, sei zunächst nicht bekannt gewesen. Erst später habe man auf dem Kassenbon eine Telefonnummer entdeckt, die eine Wahlhelferin zuordnen konnte. Der Person habe das Wahlhelferteam so herzlich danken können. Seniorenbeiräte setzen sich für die Belange älterer Menschen ein. In Lüneburg will dieser Beirat sichtbarer werden und lädt deshalb heute alle Interessierten zu einem gemeinsamen Singen in der Öffentlichkeit ein. Ab 10:30 ist der Lüneburger Rathausgarten dafür geöffnet, ausdrücklich auch für jüngere Menschen, die Lust haben, sich zu beteiligen. Mit der Aktion will der Seniorenbeirat mehr Kontakt ermöglichen und ein positives Lebensgefühl vermitteln, sagen die Initiatoren. Gucken wir zum Schluss auf das Wetter. Da ist es heute trocken bei Sonnenschein mit einigen Wolkenfeldern. In Freiburg an der Elbe maximal 22 Grad, in Soltau bis 25.
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1: Hallöchen, es werden heute bis zu 29 Grad, die Sonne scheint, was wollen wir mehr? Mittwoch, der 30. September, kann losgehen.
0: Und dann spielen wir gleich auch noch die Entenjagd. Sie müssen uns einfach sagen, ob unsere drei Meldungen echt oder eine Ente sind. Geht los in bummelig 7 Minuten.
1: Vorher Bonnie Tyler, It's a Heartache, was für eine Stimme.
0: Und das hier.
1: Opus, was für ein Schlagzeug.
0: Was für eine Stimmung, live is live. Schönen Mittwoch.

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1: Heute sind wir auf der Insel auf Borkum bei Wilfried Schulz. Guten Morgen.
2: Ja, schönen guten Morgen.
3: Wir haben uns vorab auf das Du geeinigt und wir sind völlig von der Rolle, weil du tatsächlich 1969 in Woodstock mit dabei warst. Wie irre ist das?
1: Unfassbar. Ihr habt diesen ganzen Wahnsinn erlebt. Joe Cocker gesehen, bevor ihn überhaupt irgendjemand kannte und Hendrix und so.
2: Die meisten kannte man ja gar nicht, ne? Also das muss man ja erstmal so sagen.
1: Ich habe jede Doku gefühlt gesehen über Woodstock. Wie war das für dich, dabei zu sein auf diesem legendären Festivalgelände, von dem man ja noch gar nicht wusste, dass es mal legendär werden würde?
2: Naja, der Ursprung war ja auch der Vietnamkrieg, das gehört ja auch zur Wahrheit. Ja. Und ich war letztendlich auch viel zu jung. Ich habe vieles an mir vorbeirauschen sehen und habe natürlich so die Gruppen so ganz bewusst nur ein paar gesehen, so Johnny Winter zum Beispiel, ne? Oder 10 Years After, dieses legendäre lange Konzert von Going Home, solche Sachen. Und hab dann auch meine Clique verloren, dann bin ich bei den Amish-Leuten gelandet und haben Unmengen von Maisbrot gegessen und dann wieder vor der Bühne. Also es war schon ziemlich heftig.
1: Wir sind kurz davor, Entenjagd abzusagen, weil das so eine Freude ist, wie du das alles erzählst. Aber du willst ja mit uns spielen, ne?
2: Ja, klar.
3: Ja, wir hätten hier 80 Euro bei der Entenjagd.
2: Ja,
3: Voraussetzung ist, dass dein Bauchgefühl dich nicht im Stich lässt. Wir haben 3 Meldungen und du müsstest uns dann bitte gleich sagen, ob die echt oder eine Ente sind.
2: Dann legen wir mal los.
1: Hier kommt die erste Meldung. Ein Schock für die Slowakei bei der Straßenrad-Weltmeisterschaft in Kanada. Gleich mehrere Fahrer verletzt ausgefallen. Problem, wenn das Land gar nicht angetreten wäre, hätte es seine Olympia-Qualifikation verloren. Deswegen ist kurzerhand der Masseur der Nationalmannschaft Wladimir Kovacic eingesprungen. Der Mann wird im Internet trotz irgendwie natürlich überschaubarer Leistung jetzt als Held und slowakische Straßenradlegende gefeiert.
3: Ist das echt oder eine Ente?
2: Gute Frage. Ich würde mal sagen, das ist echt.
3: Jawohl, das stimmt wirklich. Was für ein Held tatsächlich. Hier kommt die zweite Meldung.
1: Das Münchner Oktoberfest ist teuer, das wissen wir, aber wie teuer? Zeigt die aktuelle Speisekarte. Teuerste Delikatesse auf der Wiesn ist eine 500 Gramm Dose Imperial Kaviar für 1850 Euro. Sie wird mit kleinen Blini-Pfannkuchen, Kartoffelschnee und Sauerrahm serviert. Wer sich das nicht leisten kann, kann auch eine kleinere Portion nehmen. 15 Gramm kosten nur 59,50.
2: Was halte ich für eine Ente?
3: Das ist auch eine echte Meldung.
2: Gut, ist halt so, kann man es nicht ändern.
1: War trotzdem toll, dich kennenzulernen. Wilfried, schöne Grüße nach Borkum.
2: Ja, vielen lieben Dank, euch einen schönen Tag noch, ne?
3: Danke gleichfalls. 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
1: Nächste Runde heute Nachmittag schon um 3:45.
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0: Dieser Mann erfindet sich selbst auch immer wieder neu. Ne? Elton John hat er sich die junge Dua Lipa geschnappt und Cold Heart damit zusammen produziert. Richtig toller Song hier bei uns. Um 8:50 hellwach bei NDR 1 Niedersachsen.
1: Auch einer der ganz, ganz Großen. Und einen anderen von genau diesem Format, einen der ganz, ganz Großen, holen wir hierher nach Niedersachsen. 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
0: Und das Allerbeste, Sie gewinnen heute Morgen die Tickets für dieses Konzert. In bummelig einer halben Stunde ist es schon soweit, hier bei NDR 1 Niedersachsen. Kleiner Tipp von uns, es ist nicht so schlecht, wenn Sie die Songs von Stevie Wonder so ein bisschen auf der Kette haben, sich ein bisschen auskennen, was hat der denn für große Hits gehabt. Also vielleicht bis dahin nochmal kurz recherchieren und dann sind Sie hoffentlich gleich mit dabei. Halbe Stunde, dann geht's los.

0: Die 70er hier bei NDR 1 Niedersachsen. Earth and Fire Weekend um kurz vor 9.
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2: Ziemlich dicht bei uns in Niedersachsen im Berufsverkehr. A1 Lübeck Richtung Hamburg zwischen Billstedt und Norderelbbrücke. 4 Kilometer stockender Verkehr. Dann A1 Osnabrück Richtung Bremen zwischen Dreieck Stur und Bremen-Asten. 5 Kilometer stockend. Und weiter Richtung Hamburg. Die Ausfahrt Posthausen ist wegen Bauarbeiten bis 15 Uhr heute Nachmittag gesperrt. Und die Einfahrt Stumm-Borstel auf der A1 Richtung Hamburg ist bis 10:45 heute ungefähr gesperrt. Auch wegen Bauarbeiten. Nochmal Hamburg, A7 Richtung Flensburg, zwischen Heimfeld und dem Elbtunnel. 7 Kilometer Stau, das dauert eine Dreiviertelstunde sogar länger für Sie. A27 Bremen Richtung Bremerhaven, zwischen Bremerhaven Süd und Geestemünde. 3 Kilometer stockender Verkehr vor der Baustelle. Dann sind wir in der Hauptstadt, in der Landeshauptstadt. A37 B3 Burgdorf Richtung Hannover, zwischen Kreuz Hannover Buchholz und Weidetor. 3 Kilometer stockend. A255, Zweig Hamburg-Vettelstadt auswärts im Dreieck Norderelbe, ist die Überleitung zur A1 Richtung Lübeck nach einem Unfall gesperrt. Dadurch staut es sich im Moment. Kreis Leer in Oblengen zwischen Ihausen und Büren brennt es. Deshalb ist die Landesstraße zwischen diesen beiden Ortschaften gesperrt und Sie werden in Oblengen gebeten, Fenster und Türen zu, Lüftungs- und Klimaanlagen auszulassen. Stau auch in Hamburg auf der Köhlbrandbrücke. Und dann kommt noch eine Gefahrenmeldung vor sich. Dämmwolle liegt in Hannover B65 Südschnellweg statt auswärts Höhe Brabeckstraße. Gute Fahrt.
3: Es ist 9 Uhr.
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3: Mit Moritz Zacho. Schönen guten Morgen. Die Schlagzeilen. Hinweise auf neuen Marinehafen in Emden werden konkreter. Schufa-Bewertungen sind offenbar nicht so transparent wie angekündigt. Pommes-Riese stoppt Pläne für große Fabrik im Kreis Peine. Das Wetter, meist sonnig, nur lockere Wolken, bis 29 Grad. Zum mutmaßlich in Emden geplanten neuen Marinehafen sind neue Details bekannt geworden. Nach NDR-Informationen will Verteidigungsminister Pistorius das Projekt in Ostfriesland in der nächsten Woche verkünden. Und jetzt werden die Ausmaße klarer. Patrick Bolduan, welche Informationen gibt es dazu?
4: Offenbar will die Marine eine Fläche von 40 Hektar belegen, mit einer Option auf weitere 10 Hektar. Das will die deutsche Presseagentur erfahren haben. Demnach soll der mögliche Hafen, so muss man es noch sagen, Liegeplätze für 7 Fregatten, 10 Minensucher und 10 Schlepper bekommen. Und am Standort in Emden soll eine 4-stellige Zahl an Soldaten und zivilen Mitarbeitern arbeiten. Wie gesagt, offiziell bestätigt ist bisher noch nichts. Inzwischen hat aber die niedersächsische Staatskanzlei für nächsten Montag zu einem Termin mit Verteidigungsminister Pistorius in Emden eingeladen. Das deckt sich auch mit den Informationen, die wir bereits hatten. Mit dabei werden Ministerpräsident Lies und der Inspekteur der Marine sein. Offiziell heißt es in der Einladung, der Minister wolle das weitere Vorgehen hinsichtlich eines möglichen neuen Marinestützpunktes erläutern.
3: Deutschlands größte Wirtschaftsauskunftei, die Schufa, steht erneut in der Kritik. Es gibt offenbar große Zweifel an dem Transparenzversprechen, das die Schufa mit der Einführung ihres neuen Verbraucherscores im vergangenen März gegeben hatte. Peter Hornung berichtet.
5: Recherchen von NDR und Süddeutscher Zeitung zeigen nun, es gibt längst nicht nur den einen neuen Score, es gibt praktisch eine ganze Score-Welt. Und die scheint für Verbraucher kaum durchschaubar. Der Verbraucherzentrale Bundesverband spricht von einem erheblichen Transparenzproblem. Die Datenschutzorganisation Algorithm Watch gar von einem großen Schwindel. Verbraucher würden, Zitat, hinter die Fichte geführt und könnten aufgrund der Intransparenz sogar erhebliche finanzielle Nachteile haben. Die Schufa dagegen sieht sich im Recht. Man habe nie behauptet, es gebe künftig nur einen einzigen Score, so die Botschaft. Alles andere, heißt es sinngemäß, sei wohl ein Missverständnis.
3: Seit den frühen Morgenstunden läuft in mehreren Bundesländern und im europäischen Ausland eine Großrazzia. Im Fokus der Ermittler steht ein internationales Geldwäschenetzwerk und auch Mitglieder der Rockergruppe Hells Angels. Mehr als 1000 Polizisten sollen an den Durchsuchungen beteiligt sein, auch in den Niederlanden, in Belgien und Bulgarien. Laut der zuständigen Polizei in Duisburg sollen auch mehrere Haftbefehle vollstreckt werden. Die geplante Pommesfabrik im Kreis Peine wird vorerst nicht gebaut. Das teilte der kanadische Lebensmittelkonzern McCain mit. Die Pläne für die Gemeinde Mehrum sind damit vom Tisch. Oliver Kleinert im Studio Braunschweig. Warum?
6: Ja, das kanadische Unternehmen McCain ist wohl nochmal über die Bücher gegangen. Ergebnis: Die Pommesfabrik in Merom im Kreis Peine rechnet sich nicht. McCain nannte dafür mehrere Gründe, darunter die Inflation und eine schwächere Nachfrage. Deshalb werde die geplante Investition in ihrer derzeitigen Form zum aktuellen Zeitpunkt nicht weiterverfolgt, heißt es. Das ist schon ein Paukenschlag, vor allem für die Region. McCain wollte ja am Mittellandkanal bis zu 1 Milliarde Euro investieren und bis zu 650 Jobs schaffen. Ein Fünkchen Hoffnung gibt es aber noch. McCain ist Eigentümer des Grundstücks in Merom und will dieses laut Peiner Zeitung auch nicht verkaufen. Was nun stattdessen kommen soll, ist noch offen.
7: Das Land will in den kommenden Jahren mehr als 2000 Vorschriften abschaffen, um Kommunen und Landesbehörden von überflüssigen Dokumentationspflichten zu befreien. In einem ersten Schritt sollen 270 Vorschriften gestrichen werden, beispielsweise für Lehrkräfte. Sie müssen dann Beratungsgespräche zur Wahl einer weiterführenden Schule nicht mehr schriftlich dokumentieren. Außerdem müssen Betreiber von Campingplätzen keinen Telefonanschluss mehr vorhalten, der jederzeit erreichbar ist. Und Kommunen müssen das Land nicht mehr über alle wichtigen Vorgänge informieren. Die Industrie- und Handelskammer macht Druck, dass auch Unternehmen bald von Vorschriften entbunden werden. Weitere Beispiele für Vorschriften, die wegfallen, lesen Sie in der NDR Niedersachsen-App. Und noch die Zeit, 9.05 Uhr.
0: Und das ist das Wetter für Niedersachsen. Der Kalender sagt ja im Grunde schon, Leute, es ist Herbst. Aber das Wetter, das hat die Einladung irgendwie nicht gekriegt. Es bleibt im Sommermodus. Tagestop-Temperatur heute nochmal 29 Grad. Ganz aktuell sind es 14 in Duderstadt, 15 in Gifhorn und 16 auf Jüst. Dazu heute ein Mix aus Sonne und Wolken. Es bleibt auch meist trocken. Die meiste Sonne bekommen wir heute in Südniedersachsen. Also bis zu 10 Sonnenstunden sind zum Beispiel im Harz drin. Bis zu 4 Stunden Sonne heute immerhin in Ostfriesland.
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0: Guten Morgen. Einen wunderbaren Start in den Mittwoch.
2: Im Grunde, heute ist der 30. September 2026, gehen wir jetzt mit großen Schritten aufs Weihnachtsfest zu. Also das ist für mich die beste Nachricht seit dem Sommeranfang. Für mich kann es direkt nach Mitte August sofort Weihnachten werden. Für diejenigen von Ihnen, die sagen, nee, jetzt schon, können wir nur sagen, Sie sind in Lüchow. Genau richtig. Warum dort eine Frau einen Anti-Weihnachtsmarkt gegründet hat, wird sie vielleicht auch zum Schmunzeln bringen gleich in etwas mehr als 7 Minuten.
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0: Marshall Hain. Dancing in the City um 13 Minuten nach 9. Ein wunderschöner Start in den Mittwoch. In den Supermärkten kriegt man ja schon seit Wochen Spekulatius, Domino-Steine und Lebkuchenherzchen. Die einen mögen es, die anderen hassen es.
1: Ah, soll ich mal sagen, auf welcher Seite ich stehe? Ja, für diejenigen, die sagen, ey Leute, Weihnachten kommt jedes Jahr früher, das ist mir alles ein bisschen viel, ist Lüchow die richtige Anlaufstelle. Dort in einem Kulturbegegnungstreff hat Gisa Naumann-Namba einen Anti-Weihnachtsmarkt eröffnet. So nennt sie das. Wir haben vorhin mit Gisa Naumann-Namba telefoniert und sie mal gefragt, wie der Anti-Weihnachtsmarkt denn nun aussieht.
2: Also ich habe ein sehr schönes Schaufenster und in diesem Schaufenster sind natürlich Weihnachtsdekos mit einem Weihnachtsmann, der ein Schild mit Protest in der Hand hält. Und am Schaufenster selbst klebt dann ein großes Schild Anti-Weihnachtsmarkt und kleine Aufkleber mit humorvollen Sprüchen, die aber schon auch ein bisschen darauf hinweisen, dass das hier alles nicht ganz ernst gemeint ist, aber doch als Denkanstoß dienen soll.
0: Und wir haben Sie natürlich heute Morgen auch gefragt, wie denn eigentlich die Reaktionen darauf sind.
2: In dem Moment, wo jemand davor stehen bleibt und guckt, dann schütteln sie mit dem Kopf und sagen, noch so eine Verrückte, die hier schon mit Weihnachten anfängt. Wenn sie stehen bleiben und lesen, fangen sie an zu schmunzeln und dann komme ich mit ihnen ins Gespräch. Und sie sagen meistens alle, sie haben ja sowas von recht. Auch wenn man nachher sagt, naja, du brauchst ja die Lebkuchen nicht zu kaufen. Aber überall in den Supermärkten stehen die Weihnachtsmänner schon. Das ist das, was ich gerne nochmal anregen möchte und drüber nachzudenken, ob wir das alles jetzt schon brauchen.
0: Sagt Gisa Naumann-Namba. Und wir mussten heute Morgen doch ein kleines bisschen schmunzeln, als dann rauskam, dass sie aber auch schon zu Hause die Glühweinflasche stehen hat. Also im Grunde steht sie doch schon ein bisschen auch in den Startlöchern.
1: Ja, ja, Wasser predigen und Wein trinken, Gisa. Aber sie machen das doch genau richtig. Ist doch herrlich. Viel Freude mit dem Anti-Weihnachtsmarkt in Lüchow.
0: Und weiterhin tolle Gespräche mit den Menschen, die da vorbeikommen. Tolle Idee. Look

0: Durch den Mittwoch. You can't hurry love. Um 9.22 Uhr hellwach bei NDR 1 Niedersachsen. Und jetzt, liebe Leute, ist es soweit. Wir haben hier nochmal Tickets für Stevie Wonder.
1: Wir laden Sie ein. 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
0: Sie sind live dabei. Wenn Sie denn A, Glück haben, B, schnell sind und C, unsere kleine Aufgabe lösen können.
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1: Bei uns sind zwei der größten Stevie Wonder Hits durcheinander geraten. Und Ihre Aufgabe ist es jetzt, beide Songs zu entschlüsseln. Also welche beiden Stevie Wonder Hits sind hier in Tüdel gekommen?
0: Die Telefonnummer, die Sie jetzt gleich brauchen, wenn Sie die beiden erkannt haben, das ist die 08000 88 00 99.
1: Für all diejenigen von Ihnen, die heute Morgen das schon mal versucht haben, da hatten wir Probleme mit unserer Telefonanlage und waren nicht zu erreichen. Aber jetzt funktioniert das wieder. Deswegen also jetzt das Telefon. Ihre Möglichkeit, an die beiden Stevie Wonder Tickets zu kommen, 08000 88 00 99.
0: Wollen wir mal hören?
1: Wir hören jetzt mal rein.

0: NDR in Niedersachsen, Keno Bergholz, Isabel Eulenstein, wer ist mit dabei?
1: Hallo, wer ist am Telefon? Hallo, ist da jemand? Hallo?
2: Hallo, hier ist der Frank.
0: Frank, woher kommen Sie?
2: Ich komme aus wunderschönen Dolberg.
1: Aus Nürnberg?
2: Dolbergen.
0: Dolbergen?
2: Ja, das ist Blödsinn.
0: Ja,
1: alles
0: und
1: klar.
0: Was ist Ihr Lösungsvorschlag?
2: Third Youth und Happy Birthday.
1: Und das ist
0: richtig!
1: Frank!
2: Ja!
0: Sie erleben Stevie Wonder live!
2: Dankeschön!
1: Das ist ja unglaublich!
2: Ich freue mich total!
1: Sehr schön! Wir freuen uns mit Ihnen! Wo sind Sie gerade auf dem Weg hin?
2: Auf dem Weg zur Arbeit, mein Lieber!
1: Okay, da werden Sie jetzt alle Kolleginnen und Kollegen neidisch machen wahrscheinlich.
2: Das denke ich auch.
0: Warum ist es für Sie so toll, Stevie Wonder live zu sehen?
2: Ja, weil der Weg nach Amerika für mich immer zu weit ist, denke ich mal, oder?
1: Sehr schön. Also wir freuen uns riesig mit Ihnen. Viel Spaß am 24. Ja. Oktober. Stevie Wonder präsentiert von NDR 1 Niedersachsen. Welchen von den beiden Songs, Sir Duke oder Happy Birthday, würden Sie jetzt gerne hören?
2: Da ich ja DJ bin und sehr oft im Happy Birthday spielen muss, würde ich sehr gerne Sir Duke hören.
1: Okay. Kommt hier für Sie, bleiben Sie noch kurz am Telefon bitte und wir wünschen viel Spaß bei Stevie Wonder, präsentiert von NDR 1 Niedersachsen.
0: 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Also bleiben Sie auf jeden Fall gerne bei uns und mit ein bisschen Glück erleben Sie dann ja vielleicht auch Stevie Wonder live in Hannover.

0: einfach nur cool, Stevie Wonder. Hier bei NDR in Niedersachsen und Frank Luttermann aus Dolbergen hat gerade die Tickets gewonnen für den 24. Oktober. Da spielt Stevie Wonder ja live in Hannover. Sie haben auch noch die Chance heute Nachmittag gegen 1:15 oder gern jetzt schon über die NDR Niedersachsen App.
1: Gleich beschäftigen wir uns damit, was bei Ihnen vor der Haustür Neues gibt. Kleines Update vorher unterwegs.
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1: Ist nämlich gut was los, immer noch im Berufsverkehr A1 Osnabrück Richtung Bremen zwischen Dreieck-Stur und Asten. 5 Kilometer stockender Verkehr vor der Baustelle. A1 Bremen Richtung Hamburg, da wird gebaut. Die Ausfahrt Posthausen ist wegen Bauarbeiten bis heute Nachmittag 15 Uhr gesperrt. Und die Ausfahrt Stromborstel ist bis 10:45 heute Vormittag gesperrt. Hamburg, A7 Richtung Flensburg zwischen Heimfeld und dem Elbtunnel. 7 Kilometer Stau, Verzögerung eine Dreiviertelstunde. Im Verlauf Finkenwerder Ring bis Finkenwerder Straße Richtung Neuhof. In Hamburg ist stockender Verkehr bis zur A7 Waltershof. Und auf der Köhlbrandbrücke in Hamburg staut es sich im Moment. Dann sind wir in Ostfriesland in Oblengen. Ein Feuer im Moment mit starker Rauchentwicklung. Deshalb Fenster und Türen bitte zulassen und Lüftungs- und Klimaanlagen nicht anschalten heute Morgen. Was haben wir noch? Kreis Emsland in Haaren-Lindloh. Auch ein Feuer, deswegen auch dort bitte Fenster und Türen geschlossen lassen. Und das war's im Moment. Wir wünschen Ihnen eine gute Fahrt jetzt um 9.31 Uhr.
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3: Aus dem Studio Lüneburg mit Tabea Panda. Guten Morgen. Am Landgericht in Verden startet heute der Prozess gegen einen 40-jährigen Mann. Die Staatsanwaltschaft wirft ihm vor, Ende Januar in einer Obdachlosenunterkunft in Rothenburg einen anderen Mann lebensgefährlich verletzt zu haben. Er soll sein Opfer dabei mit einem Sägemesser schwer an den Händen verletzt haben. Die Anklage lautet auf schwere Körperverletzung. Bis zu einem möglichen Urteil Ende Oktober sind 3 Verhandlungstage geplant. Man sieht es den Menschen nicht unbedingt an, wenn es ihnen psychisch schlecht geht. Und viele sprechen lange nicht darüber, aus Scham oder weil sie nicht wissen, wo sie Hilfe bekommen. Die bundesweite Aktion Woche der seelischen Gesundheit will das ändern. Offiziell findet die Woche Mitte Oktober statt. Im Kreis Stade gibt es aber bereits jetzt Aktionen.
4: Auf den Wochenmärkten können sich Interessierte direkt informieren und mit Fachleuten ins Gespräch kommen. Heute Vormittag ist der Sozialpsychiatrische Verbund in Stade, am 7. Oktober dann in Buxtehude. Es geht um psychische Erkrankungen und darum, welche Hilfsangebote es vor Ort gibt. Die bundesweite Woche der seelischen Gesundheit startet am 10. Oktober und dauert bis zum 20. Oktober. Die Veranstaltungen sollen vor allem eines zeigen, dass psychische Krisen kein Grund sein müssen, sich zurückzuziehen und dass es Hilfe gibt.
3: Informationen von Katrin Schwier. Auf der A27 zwischen der Anschlussstelle Walsrode Süd und dem Walsroder Dreieck wird in dieser Woche die Fahrbahn in Richtung Walsroder Dreieck neu asphaltiert. Die Strecke ist seit Juni gesperrt, aber wegen der Arbeiten ist in Fahrtrichtung Walsroder Dreieck ab heute jeweils zwischen 6 und 19 Uhr nur eine Spur frei. Das Ganze gilt bis Freitag. Die neu asphaltierte Fahrbahn wird voraussichtlich Ende Oktober freigegeben. Gucken wir zum Schluss noch auf das Wetter. Da ist es heute trocken, bei Sonnenschein mit so ein bisschen Wolkenfeldern noch am Himmel. In Freiburg an der Elbe erreichen die Temperaturen maximal 22 Grad, in Soltau bis zu 25 Grad.
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0: Wir wünschen Ihnen einen tollen Start in diesen Mittwoch. Freuen uns, dass wir gemeinsam in diese fröhliche Runde starten, gleich mit auch der passenden Musik.
1: Ja, Wolfgang Amadeus Mozart, die Königin der Nacht aus der Zauberflöte und der Vogelfänger bin ich ja.
0: Ich meine, jetzt eher die Höhner.
1: Ach so, die Höhner, die kommen auch. Aber es kommt auch die Zauberflöte, meine Damen und Herren, das können wir Ihnen wohl versprechen.

0: ich jetzt wandern, die Höhner, die machen Spaß um 9.41 Uhr.
1: Das hier macht auch Spaß, obwohl es eine Oper ist.
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4: 30. September 1791. Der Vogelfänger bin ich ja, er ist der heimliche Held dieser Oper, der Vogelfänger Papageno. Aber im Mittelpunkt steht natürlich der verliebte Prinz Tamino, der die entführte Prinzessin Pamina retten soll.
5: Diese Bildnis ist bezaubernd schön.
4: Heute vor 235 Jahren hat Mozarts Zauberflöte in Wien Premiere. Im Publikum sitzen Handwerker und Kleinbürger auf harten Stühlen. In den bequemen Logen verfolgt die bessere Gesellschaft das Geschehen auf der Bühne. Die Rolle der Königin der Nacht ist mit Mozarts Schwägerin besetzt worden, weil sie die extrem hohen Töne singen kann. Wow! Das Geheimnis dieser Oper, die Geschichte ist nicht zu kompliziert, dabei doch vieldeutig und es gibt, wie man heute sagen würde, einen Hit nach dem anderen. Die Zauberflöte ist bis heute die meist aufgeführte Mozart-Oper.

0: Herrliche Musik, Shania Twain, Forever and For Always. 10 vor 10.
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2: Heute mit Christiane Nadier-Wirth. Sie ist Superintendentin im Kirchenkreis Holzminden-Bodenwerder.
3: Ich verstehe mich als Konfliktbefreierin. So stellt sie sich vor. Sie arbeitet als Coach und Mediatorin, begleitet Teams, in denen es gerade kriselt, wo man nicht weiterkommt, sich aufreibt und so weiter. Und das kommt ja leider immer und überall mal vor. Konfliktbefreierin, das klingt toll. Genau das, was wir brauchen. Ich denke, bitte befreien Sie uns doch von unserem Konflikt und am besten so schnell wie möglich. Da spricht sie weiter. Ich befreie den Konflikt, nicht vom Konflikt. Das hört sich verwirrend an und anstrengend. Aber ich weiß schon, dass es so sein muss. Den Konflikt von all dem befreien, was da ansonsten so ist. Wir müssen fragen, worum geht es eigentlich? Was steht unausgesprochen im Raum? Konflikte neigen dazu, zum unübersichtlichen Durcheinander zu werden, je länger sie schwelen. Bearbeiten kann man sie, wenn man versucht, Klarheit zu schaffen. Was ärgert mich und dich? Und was liegt vielleicht dahinter? Und auch, was wollt ihr eigentlich? Da fällt mir Jesus ein. Der hat auch nachgefragt, was willst du, dass ich tue, bevor er geholfen hat? Also genauer hinschauen und fragen. Das heißt dann nicht zwingend, dass sich der Konflikt auch lösen lässt. Aber zumindest hat man die Chance dazu. Und weil das ganz schön schwierig ist, ist es gut, dass es Menschen gibt, die anderen professionell dabei helfen, ihre Konflikte zu befreien.
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0: mit den Monkeys geht es Richtung Mittwochvormittag, NDR 1 Niedersachsen hellwach. Wir sagen Tschüss.
1: Was fangen wir denn jetzt an mit dem 29 Grad heißen Tag, der uns da jetzt bevorsteht?
0: Auf die Liege knallen und schlafen.
1: Was auf die Liege knallen?
0: Na, mich selbst.
1: Ach so, ja, das kannst du natürlich machen. Sehr schön.
0: Und du?
1: Und ich höre gleich Christian Hake zu.
0: Erstmal geht's auf der Liege.
1: Nee, ich lege mich in mein Auto und dann fahre ich gleich nach Hause und dann gucke ich mal.
0: Ja, macht das ordentlich, ja. Herr Hake.
2: Wird auch heiß. Heiße Show gleich.
1: Das sagt er immer und am Ende, naja, Sie kennen ihn ja auch. Gleich ab 10 der nächste Versuch. Christian Hake hier bei NDR 1 Niedersachsen.
0: Wir hören uns morgen wieder ab 5.

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1: Bitte Vorsicht, auf der A31 Leeremden zwischen Riepe und Emden-Ost ein Liegenbleiber. A1 Osnabrück-Bremen zwischen Brinkum und Arsten 3 Kilometer stockend. Die A1 Bremen-Hamburg, die Ausfahrt Posthausen, deswegen Bauarbeiten bis 15 Uhr gesperrt. Außerdem die Einfahrt Stucken-Borstel auf der A1 Bremen-Hamburg wegen der Baustelle noch eine gute Stunde bis 10:45 gesperrt. Nochmal A1 Bremen-Hamburg zwischen dem Maschner Kreuz und Stillhorn 4 Kilometer Stop and Go. Rüber auf die A7 Hannover-Flensburg vom Elbtunnel ab Heimfeld 7 Kilometer Stau, kostet sie hier eine Dreiviertelstunde. Hamburg auf dem Waltershofer Damm in Höhe Altenwerder Damm sind die Ampeln aktuell außer Betrieb. Nochmal Hamburg im Verlauf Finkenwerder Ring bis Finkenwerder Straße Richtung Neuhof zwischen Finkenwerder Ring West und der A7 Waltershof stockt es. Dann Stau in Hamburg im Verlauf Köbrandbrücke bis Finkenwerder Straße zwischen der Köbrandbrücke und der A7 Waltershof. Also da ist im Endeffekt alles komplett dicht. Und Landkreis Emsland haben wir noch eine Meldung. In Haaren-Lindloh, da brennt es. Dementsprechend aktuell starke Rauchentwicklung. Und wir bitten Sie, Fenster und Türen geschlossen zu halten und auch Lüftung und Klimaanlagen, wenn Sie die denn anhaben, auszuschalten. Das war's. Ich wünsche eine gute und entspannte Fahrt.
2: Es ist 10 Uhr.
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2: Mit Moritz Zacho. Schönen guten Tag. Die Schlagzeilen. Deutschland-Ticket soll offenbar schon wieder teurer werden. McCain stoppt geplante Pommesfabrik im Kreis Peine. Hinweise auf neuen Marinehafen in Emden werden konkreter. Das Wetter meist sonnig, nur lockere Wolken bis 29 Grad. Das Deutschland-Ticket für Bus und Bahn könnte bald noch mehr kosten. Nach einem Medienbericht soll das zuständige Gremium den Preis heute festlegen. Aus Berlin, Philipp Eckstein.
3: Am späteren Mittag wird der sogenannte Koordinierungsrat Deutschland-Ticket tagen. Dort sitzen Vertreter von Bund, Ländern und den Verkehrsbetrieben. Sie sollen heute einen neuen Preis für das Deutschland-Ticket beschließen. Fest steht offenbar bereits, das Ticket wird teurer. Die Rheinische Post nennt einen möglichen Preis von knapp 67 Euro. Auch eine Auswertung des WDR hatte vor einem Monat einen solchen Preis ergeben. Berechnet wird der Preis anhand eines Kostenindex, der unter anderem die Energie- und Betriebskosten berücksichtigt und die Zahl der verkauften Tickets. Derzeit kostet das Deutschland-Ticket 63 Euro im Monat. Im vergangenen Jahr waren es 58 Euro, 2023 und 2024 49 Euro. 2022 gab es 3 Monate lang das 9-Euro-Ticket. Das Deutschland-Ticket gilt bundesweit für den öffentlichen Nah- und Regionalverkehr. Rund 14,5 Millionen Menschen nutzen es. Bund und Länder bezuschussen das Ticket mit jeweils 1,5 Milliarden Euro.
2: Bundesfamilienministerin Prien macht Familien Hoffnung, dass das Elterngeld doch nicht auf 12 Monate gekürzt werden könnte. Sie sei dafür offen, sagte die CDU-Politikerin dem Redaktionsnetzwerk Deutschland. Die Koalition berate derzeit über verschiedene Optionen und rechne diese mit Blick auf die Haushaltslage durch. Wegen harter Sparvorgaben hatte Prien im Sommer einen vielfach kritisierten Entwurf für eine Elterngeldreform ausgearbeitet. Der sieht unter anderem vor, die Bezugsdauer von 14 auf 12 Monate bei dem Elterngeld zu kürzen. In Frankreich sind Proteste von Schülerinnen und Schülern weiter eskaliert. Bei teils gewaltsamen Aktionen wurden gestern rund 440 Menschen festgenommen, laut Regierung überwiegend Minderjährige. Das Bildungsministerium meldete zeitgleich 31 Verletzte unter Schülern und Lehrkräften. Anlass der Unruhen sind aus Sicht der Schüler die schlecht ausgestatteten Schulen, Ungerechtigkeit und Unterrichtsausfall. Auch Studentinnen und Studenten mehrerer Universitäten beteiligen sich inzwischen an den Protesten, etwa in Paris, Toulouse und Nizza. Die geplante Pommesfabrik im Kreis Peine wird vorerst nicht gebaut. Das teilte der kanadische Lebensmittelkonzern McCain mit. Die Pläne für die Gemeinde Mehrum sind damit vom Tisch. Oliver Kleinert im Studio Braunschweig. Warum?
4: Ja, das kanadische Unternehmen McCain ist wohl nochmal über die Bücher gegangen. Ergebnis, die Pommesfabrik in Mehrum im Kreis Peine rechnet sich nicht. McCain nannte dafür mehrere Gründe, darunter die Inflation und eine schwächere Nachfrage. Deshalb werde die geplante Investition in ihrer derzeitigen Form zum aktuellen Zeitpunkt nicht weiterverfolgt, heißt es. Das ist schon ein Paukenschlag, vor allem für die Region. McCain wollte ja am Mittellandkanal bis zu 1 Milliarde Euro investieren und bis zu 600 650 Jobs schaffen. Niedersachsens Wirtschaftsminister Tonne bedauert den Schritt. Die Landesregierung habe das Projekt über einen langen Zeitraum intensiv begleitet und nach Kräften unterstützt. Ein Fünkchen Hoffnung gibt es aber noch. McCain ist Eigentümer des Grundstücks im Mehrum und will dieses laut Peiner Zeitung auch nicht verkaufen. Was nun stattdessen kommen soll, ist noch offen.
2: Es werden immer mehr Informationen zum neuen Marinehafen bekannt, der voraussichtlich in Emden entstehen soll. Offenbar will die Marine eine Fläche von 40 Hektar belegen, mit einer Option auf weitere 10 Hektar. Das will die deutsche Presseagentur erfahren haben. Demnach soll der mögliche Hafen Liegeplätze für 7 Fregatten, 10 Minensucher und 10 Schlepper bekommen. Und am Standort in Emden soll eine vierstellige Zahl an Soldaten und zivilen Angestellten arbeiten. Nach NDR-Informationen will Verteidigungsminister Pistorius das Projekt in Ostfriesland kommenden Montag verkünden. Drei Jugendliche sollen in Bremen eine 56 Jahre alte obdachlose Frau attackiert und mit Feuerwerkskörpern verletzt haben. Die Frau schlief auf einem Betonquader, als drei Jugendliche im Alter von 12 bis 14 Jahren sie umringten. Nach bisherigen Erkenntnissen der Polizei legten sie mehrere Silvesterböller auf der Frau ab und entzündeten diese. Die 56-Jährige wurde leicht verletzt. Anschließend flüchteten die Jugendlichen und fuhren mit einem Linienbus davon. Die Polizei sucht nun Zeugen. Und noch die Zeit. 10.05 Uhr.
1: Heute Wechsel aus Sonne und teils dichten Wolken, bleibt aber noch trocken. Am schönsten heute nochmal in Südniedersachsen, trotzdem weiterhin sehr warm. 21 Grad maximal auf Wangerooge bis zu 29 in Osnabrück. Morgen zieht dann Regen langsam von Westen und Südwesten Richtung Osten. Teilweise kommt auch ordentlich was runter. Zwischen Harz und Wendland ist es morgen am längsten trocken. Da auch mal kurz Sonne mit dabei, bei maximal noch 24 Grad.
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1: Es ist Mittwoch. Schön, dass Sie mit am Start sind. Wir starten rein in diesen Vormittag natürlich gleich mit Ihrem Horoskop, der Blick in die Sterne. Am letzten Septembertag kommt gleich nach Eros und ABBA.
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0: Hier sind wir eins. Niedersachsen um 10:14 Uhr. Freue mich gleich auf einen absoluten Kult-80er von Fleetwood Mac. Little Lies hören wir nach der ganzen Wahrheit. Und zwar die aus den Sternen.
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2: So stehen Ihre Sterne. Widder. Widder.
0: Ein geeigneter Tag, viel Arbeit zu leisten oder sportlichen Aktivitäten nachzugehen.
2: Stier. Stier.
0: Keine Angst vor Tricks. Kommt man Ihnen jetzt entgegen, dürfen Sie ein Angebot gerne annehmen.
2: Zwilling. Zwilling.
0: Teilen Sie Ihre Wünsche offen mit. Man erwartet nicht, dass Sie sich unter Wert verkaufen.
2: Krebs. Krebs.
0: Ärgern Sie sich nicht, wenn Sie aufgehalten werden. Ein Austausch mit allen Beteiligten wird auch Vorteile haben.
2: Löwe.
0: Im Alleingang kommen Sie nicht weit. Die Zusammenarbeit könnte mal wieder belebt werden.
2: Jungfrau, Jungfrau.
0: Nehmen Sie etwas Rücksicht auf andere. Ihr Entgegenkommen baut die Freundschaft aus.
2: Waage, Waage.
0: Auch wenn es danach aussieht, als ob Ihre Pläne aufgehen, lassen Sie keine Fragen offen.
2: Skorpion, Skorpion.
0: Jetzt gilt es, nicht unnötig Zeit zu verlieren. Prüfen Sie, welche Vorhaben Sie abschließen können.
2: Schütze, Schütze.
0: Sie brauchen nicht gleich an sich zu zweifeln, nur weil einmal nicht alles wie erwartet läuft.
2: Steinbock, Steinbock.
0: Achten Sie, so gut es geht, auf die Grenzen anderer. Manch einer nimmt heute alles ganz genau.
2: Wassermann, Wassermann.
0: Zu viel Vertrauen kann auch mal schaden. Teilen Sie Ihre Pläne also nicht jedem mit.
2: Fische, Fische.
0: Man akzeptiert Ihren Standpunkt, auch wenn man nicht in allen Punkten Ihrer Ansicht ist.

0: NDR Niedersachsen, kurzer Blick auf die Straße. Vor Sie bitte auf der A7 Hamburg-Hannover zwischen Dorfmark und Bad Fallingbostel liegen Gegenstände. Unten liegen Bleiber auf der B65 Hannover Südschnellweg auswärts zwischen Brabeckstraße und Höfersche Straße. Da ein defektes Fahrzeug. Ja, jetzt müssen wir über ein ernstes Thema sprechen, nämlich über Depressionen. Kann wirklich ja jeden treffen, teilweise aus heiterem Himmel kommen, und Betroffene sprechen immer auch darüber, dass das Ganze tatsächlich noch immer ein Stigma ist, tatsächlich. Ja, psychische Erkrankungen immer noch nicht ganz angekommen in der Mitte der Gesellschaft, sag ich mal. Und gerade Kreative sind nicht selten Opfer einer Depression. Und bei uns in der Visite heute ist auch ein prominenter Gast zu Gast, der betroffen war und offen darüber spricht. Melanie Tietkes, erzähl mal, welche Gäste erwartest du denn heute Abend?
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2: Spannende. Matthias Brodovi, Kabarettist, Comedian, Moderator, viele kennen ihn ja vor allem als Musiker am Klavier, ist heute in der Visite bei mir zu Gast und erzählt von seinen ganz persönlichen Erfahrungen mit der Krankheit Depression und wie er die Therapie und den Umgang damit erlebt hat. Gerade ja für Künstler und Kreative, die in der Öffentlichkeit stehen, keine leichte Situation. Auch die Comedians Kurt Krömer und Thorsten Sträter haben ja schon öffentlich gemacht, dass sie darunter leiden. Außerdem bei mir im Studio der erfahrene Psychotherapeut und Psychiater Detlef Dietrich aus Hildesheim vom Ameos-Klinikum, der Wege aus der Depression aufzeigt und wie Betroffene und ihr Umfeld am besten unterstützt werden können. Am Sonntag ist übrigens Internationaler Tag der Depression. In Deutschland erkrankt im Laufe seines Lebens etwa jeder Fünfte daran. Damit leiden derzeit schätzungsweise 4 bis 5 Millionen Menschen an einer Depression, die behandelt werden muss. Und Therapieplätze sind knapp, also ein sehr wichtiges Thema.
0: Ja, vor allem wichtig, dass wir tatsächlich das mal wieder aufs Tableau holen und offen darüber sprechen. Weil das ist nämlich auch gerade das große Problem, dass teilweise oder oftmals eben nicht offen darüber gesprochen wird. Heute Abend ganz spannend in der Visite Wege aus der Depression mit Melanie Tietkes und zu Gast, wie gesagt, der Kabarettist und Musiker Matthias Brodovi, gibt's heute Abend ab kurz nach 19 Uhr.

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0: 10.31 Uhr, kurz nach halb elf.
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0: Ja, nochmal der Hinweis, Vorsicht auf der B65 Südschnellweg Hannover auswärts zwischen Brabeckstraße und Höfersche Straße, also immer noch ein Liegenbleiber. Dann haben wir die A1 Bremen-Hamburg, Ausfahrt Posthausen, bleibt gesperrt wegen der Baustelle bis 15 Uhr und die Einfahrt Stucken-Borstel wegen der Baustelle noch eine Dreiviertelstunde bis circa Viertel nach elf. Nochmal A1 Bremen-Lübeck, aber diesmal zwischen Meißener Kreuz und Dreieck-Norderelbe 4 Kilometer. A7 Hannover-Flensburg vom Elbtunnel ab Heimfeld 7 Kilometer Stau, knappe Dreiviertelstunde plus. Hamburg auf dem Waltershofer Damm, Höhe Altenwerder Damm, Ampeln außer Betrieb. Im Verlauf Finkenwerder Ring bis Finkenwerder Straße Richtung Neuhof in Hamburg haben wir stockenden Verkehr zwischen Finkenwerder Ring West und der A7 Waltershof. Und es brennt im Kreis Emsland in Haren-Lindloh. Kommt es durch einen Brand eben dazu starker Rauchentwicklung. Bitte Fenster und Türen geschlossen halten und Klimaanlagen und Lüftung ausschalten. Das war's. Gute Fahrt.
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0: Von der guten Fahrt zur wilden Fahrt. Gleich geht's los. Hier eine nächste Runde unseres beliebten Musikrätsels, unseres kleinen Quizzes. Mut zur Lücke. Wir haben drei Hits. Jeweils fehlt ein Wort. Und wenn sie dreimal richtig liegen, gibt's 100 Euro. Für heute haben wir schon Kandidaten. Wenn sie aber mal mitspielen möchte in der Zukunft, melden sie sich jetzt über den Messenger in der NDR Niedersachsen App oder aber rufen sie durch 08000 60 70 80. Nächste Runde, wie gewohnt, in einer Viertelstunde, so gegen, ja, 47 ungefähr.
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0: Sie sind bei NDR1 Niedersachsen, 10:39. Das ist wirklich eine sehr bittere Nachricht. In Braunschweig steht ja jetzt ein ganz besonderes Traditionsunternehmen vor dem Aus. Nach fast 400 Jahren soll jetzt zum Jahresende Schluss sein beim Hofbauhaus Wolters. Insolvenz nach wirklich fast 400 Jahren Bierbrauen. Natürlich besonders hart für die rund 90 Beschäftigten, klar. Aber auch ein großer Verlust für die Menschen vor Ort.
1: Es gehört einfach dazu. Ja, eigentlich schade drum.
2: Wir haben auch in den letzten 5 Jahren, als es schlechter ging, Wolters wirklich nur noch Wolters gekauft und so. Weil wir einfach das Traditionelle und so, ja, steht natürlich Eintracht auch hinter uns. Einfach traurig, ne?
3: Es gehört, finde ich, zu Braunschweig dazu. Und das ist so traditionell und das finde ich schade. Das wäre ja so, wie wenn Eintracht plötzlich nicht mehr bestünde. Das wäre ein Weltuntergang.
4: Gerade so auch auf Dorffesten kennt man ja eigentlich nur Wolters Bier oder so. Da ist das schon schade, wenn es das nicht mehr geben würde, ja.
5: Das ist hier die bekannte Biermarke, die eigentlich fast jeder trinkt. Geschichte, sage ich mal, gehört halt auch einfach zu Braunschweig mit dazu. Eigentlich tragisch.

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2: Und der Mutige heute heißt Jannis Meyer und kommt aus Brunsbüttel. Moin, Jannis.
3: Moin, moin.
2: Ja. Das haben wir eben gerade schon geklärt. Ich habe wirklich mein Leben lang das eigentlich immer falsch gemacht. Ich habe immer Brunsbüttel gesagt. Immer.
3: Ja, richtig. Brunsbüttel heißt das. Wird in den Medien auch falsch gesagt.
2: Brunsbüttel. Ne? Also wir merken uns das für alle Zeiten. Es heißt Brunsbüttel und nicht Brunsbüttel. So,
3: richtig.
2: Ganz wichtig. Jetzt gibt es bei mir oder für dich erstmal drei Hits. Da fehlt jeweils ein Wort. Bitte das Richtige einfüllen. Ich achte nicht ganz so krass auf die Aussprache, das wird schon passen. Ja,
3: ja, okay.
2: Und, genau, es gibt pro Richtigen gibt es halt Kohle. Wir starten mit 25 und verdoppeln von Runde zu Runde.
3: Ja, Jannis, super.
2: Hier kommt der erste. Dancer for?
3: Ja, will ich raus.
2: Ja, also Dancer for Money wäre es.
3: Money, ah, scheiße.
2: Genau, ja, Money. Ja. Nochmal eine Chance auf 25 Euro, vielleicht mit dem hier, der ist auf Deutsch.
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3: teils. Nacht.
2: Ja, natürlich, Jannis.
3: Ja.
2: Den kann ja wirklich jeder mitbrüllen, oder? Also ich meine,
3: ja, richtig.
2: Ein Highlight auf jeder Party, wenn der nachher kommt. So, 25 Euro sicher. Jetzt gibt es die Chance auf das Doppelte, nämlich 50 Euro sind noch drin. Hier ist der Letzte.
3: Roots.
2: Ah, Roots nicht ganz, aber fast, fast. Groove.
3: Ja,
2: ist gut.
3: Ah, ja, okay.
2: Also dich dran, ja, aber ich nicht gelten lassen, leider.
3: Nee, richtig.
2: Jannis, bleiben 25
3: Euro. Ja, super.
2: Ja, die schicken wir nach Brunsbüttel rüber. Ganz viel Spaß mit der Kohle und ja, schöne Restwoche.
3: Ja, danke gleichfalls.
2: Tschüss.
3: Tschüss.
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1: Autobahn 1, Osnabrück-Bremen. Zwischen dem Dreieck Stur und Hemelingen wird gebaut. 3 Kilometer stockender Verkehr. A1 Bremen-Hamburg. Die Ausfahrt Posthausen ist wegen Bauarbeiten bis 15 Uhr gesperrt. A1 Bremen-Hamburg nochmal. Hier die Einfahrt Stucken-Borstel. Ebenfalls wegen Baustelle noch eine Viertelstunde gesperrt. A1 Bremen-Lübeck. Zwischen dem Maschener Kreuz und Dreieck Norderelbe 4 Kilometer. A7 Hannover-Flensburg vom Elbtunnel ab Heimfeld 7 Kilometer stocken, knappe Dreiviertelstunde plus. Hamburg auf dem Waltershofer Damm, Höhe Altenwerder Damm sind die Ampeln außer Betrieb. Dann haben wir den Kreis Emsland in Haaren-Lindloh, brennt es, starke Rauchentwicklung, bitte Fenster und Türen geschlossen halten. Und ein Fahrradträger liegt auf der A1 Hamburg-Bremen und zwar zwischen Heidenau und Sittensen. Das war's. Gute Fahrt.
2: Es ist 11 Uhr.
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2: Mit Moritz Zacho. Schönen guten Tag. Die Schlagzeilen. Nach Koalitionsstreit wird Pflegereform nun im Bundeskabinett beraten. Arbeitnehmervertreter bitten VW-Chefetage zum Gespräch. Arbeitslosenzahl in Niedersachsen geht im September zurück. Das Wetter meist sonnig, nur lockere Wolken bis 29 Grad. Union und SPD haben ihren Streit über die Pflegereform offenbar beigelegt. Das Bundeskabinett wird sich heute damit beschäftigen, was lange unklar war. Aus Berlin, Isabel Karas.
3: Die Tagesordnung der Kabinettssitzung wurde erst 10 Minuten nach dem eigentlich geplanten Beginn der Sitzung veröffentlicht. Bis zuletzt wurde also um einen Kompromiss gerungen. Im Kern geht es um die Frage, wie die Finanzlücke in der Pflegeversicherung geschlossen werden soll. Nach Angaben des Gesundheitsministeriums fehlen den Kassen im kommenden Jahr rund 7,5 Milliarden Euro. Linnemann will die Pflegeversicherung zunächst finanziell stabilisieren, unter anderem mit Einsparungen. Vorgesehen waren etwa strengere Voraussetzungen für Pflegegrade und langsamer steigende Zuschüsse für Pflegeheimkosten. Doch hier kam Widerstand der SPD. Eine Pflegereform, die lediglich das nächste Finanzloch stopfe und die Rechnung an die Menschen oder Kommunen weitergebe, sei mit ihr nicht zu machen. Die SPD fordert schon jetzt auch strukturelle Veränderungen anzugehen, etwa einen Deckel bei den Pflegekosten und einen finanziellen Ausgleich zwischen gesetzlicher und privater Pflegeversicherung. Auf welchen Kompromiss sich die Koalitionspartner geeinigt haben, ist aktuell noch unklar.
2: Außerdem soll heute ein Gesetz auf den Weg gebracht werden, mit dem Bahnbeschäftigte besser geschützt werden sollen. Der Gesetzentwurf aus dem Bundesjustizministerium sieht härtere Strafen für Angreifer vor. Das Deutschland-Ticket soll wieder teurer werden. Es wird erwartet, dass der Preis von aktuell 63 Euro auf 67 Euro steigt. Das berichtet die Rheinische Post mit Verweis auf den Koordinierungsrat, der die Konditionen für das Ticket festlegt. Kritik kommt vom BUND. Es sei nicht zu akzeptieren, dass die Bundesregierung 2,5 Milliarden Euro Steuergeld für einen weiteren Tankrabatt freimache, aber das Deutschland-Ticket nicht wenigstens preisstabil halten könne. Das bundesweit gültige Angebot für den deutschen Nahverkehr hat inzwischen 14,5 Millionen Kunden. In Hannover kommen heute Vertreter der Arbeitnehmer und der Chefetage von Volkswagen zusammen. Denn IG Metall und Betriebsrat fürchten, dass die Zusagen aus dem Tarifvertrag von 2024 nichts mehr wert sind. Bettil Starke, woran machen IG Metall und Betriebsrat diese Sorge denn fest?
4: Im ganzen Konzern sollen in den nächsten Jahren Zehntausende weitere Jobs gestrichen werden. Zusätzlich zu den bereits vereinbarten 50.000 Stellen, 35.000 davon in Deutschland. Diesem Personalabbau hatte die Arbeitnehmerseite vor 2 Jahren zugestimmt. Im Gegenzug versprach die VW-Spitze, auf betriebsbedingte Kündigungen und Werkschließungen zu verzichten. Außerdem sollte in die deutschen Standorte investiert und neue Produkte für die Fabriken entwickelt werden. IG Metall und Betriebsrat sehen diesen Deal in Gefahr. Äußerungen des VW-Vorstandes hätten erhebliche Zweifel daran geweckt, ob das Unternehmen an den vereinbarten Investitions- und Produktzusagen uneingeschränkt festhalten will, heißt es. Deshalb zogen die Arbeitnehmervertreter eine Klausel des Tarifvertrages und erzwangen damit das heutige Gespräch in Hannover. Die VW-Chefetage begrüßt das Treffen. Den Vorwurf, bestehende Vereinbarungen zu verletzen, wies Volkswagen aber zurück. Das sei schlichtweg falsch, so Markenpersonalvorstand Maiswinkel im VW-Intranet.
2: In Niedersachsen hat es im September weniger Arbeitslose gegeben. Nach Angaben der Arbeitsagentur in Hannover hatten rund 275.000 Menschen keinen Job. Das sind fast 8.000 weniger als im August. Die Arbeitslosenquote sank demnach um 0,2 Punkte auf 6,1%. Laut Arbeitsagentur werden außerdem wieder mehr Stellen angeboten, vor allem in Sicherheits-, Verkehrs- und Logistikberufen. Bundesweit ist die Zahl der Arbeitslosen im September wieder unter die 3-Millionen-Marke gesunken. Das Land will in den kommenden Jahren mehr als 2000 Vorschriften abschaffen, um Kommunen und Landesbehörden von überflüssigen Dokumentationspflichten zu befreien. In einem ersten Schritt sollen 270 Vorschriften gestrichen werden, beispielsweise für Lehrkräfte. Sie müssen Beratungsgespräche zur Wahl einer weiterführenden Schule nicht mehr schriftlich dokumentieren. Außerdem müssen Betreiber von Campingplätzen keinen Telefonanschluss mehr vorhalten, der jederzeit erreichbar ist. Und Kommunen müssen das Land nicht mehr über alle wichtigen Vorgänge informieren. Die Industrie- und Handelskammer macht Druck, dass auch Unternehmen bald von Vorschriften entbunden werden. Weitere Beispiele für Vorschriften, die wegfallen, lesen Sie in der NDR Niedersachsen-App. Jetzt noch der kurze Blick auf die Straßen. Vorsicht bitte auf der A7 Hannover Richtung Kassel zwischen Hildesheim und Derneburg-Salzgitter. Da ist ein Auto liegen geblieben. Die Zeit 11.05 Uhr.
1: Der Blick aufs Wetter bei uns in Niedersachsen ist eher durchwachsen. Heute muss man leider Gottes auch ehrlich sein. Heute Temperaturen nochmal richtig schön, ordentlich warm. Bis zu 28 Grad sind heute nochmal drin. Aber, wie gesagt, einige Wolken unterwegs. Hier und da auch immer wieder Schauer teilweise. Aber doch trocken sein am schönsten heute in Südniedersachsen. Morgen aber dann zieht der Regen langsam von Westen nach Südwesten. Und das Ganze dann bei 24 Grad maximal.
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1: Wir feiern heute nochmal die Oberschule Bärenborstel. Die hat nämlich den Schulpreis gewonnen. Richtig gut, oder? Den deutschen Schulpreis, sozusagen Schul-Oscar. Warum, wieso, weshalb? Wir schalten nochmal rüber sozusagen und kommen ins Gespräch mit einer Schülerin bei mir in 14 Minuten. Aber jetzt schon mal Gratulation nach Bärenborstel.
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Diese Truppe ist das beste Beispiel dafür, wie man aus der Not eine Tugend machen kann. Dr. Hook hier bei NDR 1 Niedersachsen, When You're in Love with a Beautiful Woman. Der Name übrigens gekommen vom Sänger und Gitarrist Ray Sawyer, der ja bei einem schweren Autounfall sein rechtes Auge verloren hatte und seitdem immer so eine schwarze Augenklappe getragen hat. Und das erinnerte natürlich ein bisschen an Captain Hook aus Peter Pan, und so entschied sich die Band, aus diesem Captain Hook einen Dr. Hook zu machen, und schon war der Name geboren. Die größten Hits hier bei uns bei NDR 1 Niedersachsen. Die Musik meines Lebens gibt's auch jetzt in Form von Miriam Makeba und Pata Pata.

0: Ich glaube, diesem La La La La sind auch die Schülerinnen und Schüler der Oberschule in Bärenbostelbach Hannover durch die Gänge gerast. Hier ist NDR 1 Niedersachsen, denn die wurden gestern in Berlin mit dem Deutschen Schulpreis ausgezeichnet, also sozusagen der deutsche Schul-Oscar. Großartig, oder? 7 Schulen wurden insgesamt bundesweit geehrt. Als einzige aus Niedersachsen hat es die Oberschule Bärenbostel unter die Preisträger geschafft. Und das wollen wir natürlich genauer wissen und haben mit einer engagierten Schülerin gesprochen, mit Marit Harms, ist Klassensprecherin und war auch mit in Berlin und weiß natürlich, warum die Schule den Preis gewonnen hat.
1: Also unsere Schule hat den Preis gewonnen, weil wir eine sehr besondere Schule sind, weil wir wirklich alles gegeben haben für diesen Preis und ich finde, der ist komplett verdient.
0: Weil? Was macht ihr so anders?
1: Bei uns ist anders einmal das Lernen. Wir lernen sehr selbstständig und bekommen sehr gute Unterstützung von unserer Lernbegleitung. Also unsere Lehrer quasi begleiten das Lernen, aber gestalten den Unterricht nicht mehr so aktiv mit zum Beispiel wie früher, sondern das machen wir alles selbstständig. Also wir lernen an iPads und planen und strukturieren unseren Tag alleine.
0: Krass, finde ich richtig gut. Was war das für ein Gefühl, als es dann hieß, ihr habt gewonnen und rauf auf die Bühne?
1: Es war ein mega krasses Gefühl. Also wir haben damit gar nicht gerechnet. Wir saßen da alle und dann wurden wir aufgerufen und es war wirklich unbeschreiblich, dieses Gefühl. Weil auf einmal gingen wir auf die Bühne und dann standen wir da und es war wirklich Hammer. Also ich konnte das gar nicht glauben, weil es war wirklich so krass. Und hinterher haben wir auch noch Fotos gemacht, da kam noch Konfetti und Friedrich Merz. Also das war wirklich sehr krass.
0: Herzlichen Glückwunsch, 30.000 Euro Preisgeld gibt es auch obendrauf an die Oberschule Bärenbostel. Gestern in Berlin ausgezeichnet mit dem Deutschen Schulpreis.

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1: Und bitte Vorsicht, auf der A30 Rheine-Osnabrück zwischen Rheine-Kanalhafen und Hörstel liegen Steine und es laufen Pferde. Auf der B3 Ilze-Nordheim, Vorsicht in beiden Richtungen zwischen Ilze und Ilze-Süd. Stau der Stocke in A1 Osnabrück-Bremen, 3 Kilometer vor der Baustelle zwischen dem Dreieck Stur und Hemelingen. Bremen haben Richtung Hamburg die A1, die Ausfahrt Posthausen wegen Bauarbeiten bis 15 Uhr gesperrt und die Einfahrt Stockenborstel ebenfalls wegen Baustelle gesperrt. A1 Bremen-Lübeck zwischen dem Aschener Kreuz und Dreieck Norderelbe 4 Kilometer. A7 Hamburg-Hannover zwischen Hausbruch und dem Dreieck Südwest 4 Kilometer stockend, wegen der Baustelle nur eine Spur frei. A7 Hannover-Hamburg zwischen Hannover-Kirchhorst und Großburg-Wedel Baustelle 4 Kilometer. A7 Hannover-Flensburg vom Elbtunnel ab Heimfeld 8 Kilometer Stau, knappe Dreiviertelstunde plus. Hamburg im Verlauf Finkenwerder Ring bis Finkenwerder Straße Richtung Neuhof stockt es zwischen Finkenwerder Ring West und der A7 Waltershof. Und weiterhin im Kreis Emsland bitte in Haren, Lindloh, Fenster und Türen geschlossen halten, Lüftung und Klimaanlagen abschalten. Hier brennt es und es kommt zu starker Rauchentwicklung. Das war's, gute Fahrt.
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1: Und einer sehr, sehr schönen Liebeserklärung von Billy Ocean. Love Really Hurts Without You gibt's jetzt.
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0: hier ist Sende 1 Niedersachsen, 11 Uhr gleich 44. Haben Sie sich schon mal überlegt, woher diese einzelnen Schuhe auf den Autobahnen manchmal kommen? Gerrit Hoss hat da so eine Idee. Hör mal bei den Toe.
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1: Autobahn 1 Osnabrück-Bremen zwischen dem Dreieck Stur und Hemelingen. Baustelle 3 Kilometer stockend. Dann die A1 Bremen-Hamburg. Die Außerpost Hausen bleibt bis ca. 15 Uhr gesperrt wegen der Baustelle. A1 Bremen-Lübeck zwischen dem Maschnerkreuz und Dreieck Norderelbe. 5 Kilometer Stop and Go. A7 Hamburg-Hannover zwischen Hausbruch und dem Dreieck Südwest. 5 Kilometer stockend. Hier wegen Bauarbeiten nur eine Spur frei. A7 Hannover-Hamburg zwischen dem Kreuz Hannover-Kirchhorst und Großburg-Wedel 4 Kilometer Stop-and-Go vor der Baustelle. A7 Hannover-Flensburg hier vom Elbtunnel aktuell 8 Kilometer Stau ab Heimfeld bereits. Das Ganze kostet Sie hier eine knappe Dreiviertelstunde. Hamburg im Verlauf Finkenwerder Ring bis Finkenwerder Straße Richtung Neuhof. Stockender Verkehr zwischen Finkenwerder Ring West und der A7 Waltershof. Und im Kreis Emsland weiterhin der Brand. Starke Rauchentwicklung in Haaren-Lindloh. Deshalb bitte hier Fenster und Türen geschlossen halten sowie Lüftung und Klimaanlagen ausschalten. Das war's. Ich wünsche eine gute und sichere Fahrt.
2: Es ist 12 Uhr.
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2: Mit Julia Vogt, guten Tag. Die Schlagzeilen. Kabinett beschließt nach wochenlangem Streit Pflegereform. Bürgerinitiative begrüßt das Aus von geplanter Pommesfabrik in Mehrum. VW drängt im Gespräch mit IG Metall auf weitere Einschnitte. Das Wetter, ein Wechsel aus Sonne und Wolken, sehr warm bis 29 Grad. Deutschland braucht dringend eine grundlegende Pflegereform. Die Kosten explodieren schon jetzt und die geburtenstarken Jahrgänge kommen erst noch in das Alter, in dem sie unter Umständen pflegebedürftig werden. Die schwarz-rote Koalition in Berlin ringt seit Wochen und Tagen um den Entwurf von CDU-Gesundheitsminister Linnemann. In buchstäblich letzter Sekunde ist der Punkt Pflegereform heute noch auf die Tagesordnung gekommen und nun bereits beschlossene Sache. Georg Schwarte in Berlin, worauf hat man sich denn geeinigt?
3: Die Details sind noch nicht bekannt. In der Tat letzte Minute. Selbst der Gesundheitsminister kam zu spät zur Kabinettssitzung, musste bis zuletzt an seinem Entwurf feilen. Man hat sich offenbar in letzter Sekunde geeinigt auf ein kleines Paket, eine kleine Lösung erst einmal. Es wurde ein Stabilisierungspaket für die Pflege beschlossen. Heißt wohl erste Hilfe, um erst einmal die Finanzierung der Pflegekasse weiter zu gewährleisten. Das ist die Botschaft an die Bürgerinnen und Bürger. Die Kosten werden dadurch im nächsten Jahr zumindest nicht steigen. Nächster Punkt, auf den man sich offenbar geeinigt hat. Nächste Woche soll dann ein Beschluss kommen. Eine Kommission wird eingerichtet und da soll es dann ans Eingemachte gehen. Die soll strukturelle Reformen beschließen, die dann sehr schnell vorgelegt werden sollen. Dann kommt Punkt 2, zweiter Schritt, die große Strukturreform für die Pflegekasse.
2: Ist das ein Zeichen dafür, dass die Koalition doch noch funktioniert?
3: Das war allen Beteiligten offenbar wichtig, allen voran dem Bundeskanzler. Man möchte der Öffentlichkeit auch demonstrieren, wir sind reformfähig und wir sind reformwillig. Wäre diese Pflegereform heute nicht im Kabinett beschlossen worden, dann wäre das ein fatales Signal nach außen gewesen, nach dem Motto, sie streiten sich wieder, sie können sich nicht einigen. Jetzt hat man zumindest dieses kleine Paket beschlossen. Das ist auch natürlich was Symbolisches für die Öffentlichkeit. Seht her, wir brauchen Reformen, wir werden Reformen umsetzen und heute haben wir eine zumindest kleine Reform für die Pflege beschlossen.
2: Aus Berlin, Georg Schwarte. Auch in unserer Kantine gibt es heute Mittag Pommes als Beilage. Die frittierten Kartoffelstäbchen gehen einfach immer und mit Mayo oder Ketchup drauf auch solo. Umso erstaunter sind wir, dass der weltweit größte Produzent von Tiefkühlfritten, McCain, seine Pläne für eine Fabrik am Mittellandkanal in Mehrum im Kreis Peine zurückzieht. Es würde sich nicht mehr rechnen, heißt es. Oliver Kleinert, wie enttäuscht ist man denn in der Region?
4: Ja, das Aus der geplanten Pommesfabrik trifft die Region schon hart. McCain wollte ja in Mehrum bis zu 1 Milliarde Euro investieren und bis zu 650 Jobs schaffen. Dass das jetzt nicht kommt, ist ein herber Rückschlag. Peines Landrat Heiß bedauert das Aus sehr. Die Fabrik wäre ein wichtiger Impuls für die Gemeinde Hohenhameln und der Stadt Peine gewesen und hätte dem ganzen Landkreis Peine wirtschaftlich sehr geholfen, heißt es in einem gemeinsamen Statement mit Hohenhamelns Gemeindebürgermeister und Peines Bürgermeister. Auch Wirtschaftsminister Tonne bedauert die Entscheidung. McCain gehört allerdings das Grundstück in Mehrum. Deshalb hofft die Landesregierung, dass dort nun ein anderes Projekt entsteht.
2: Es sind allerdings nicht alle traurig, dass es keine Pommesfabrik in Mehrum geben wird.
4: Das stimmt. Da sind vor allem die Menschen im benachbarten Hemlerwald zu nennen. Die geplante Pommesfabrik in Mehrum liegt sozusagen nur einen Steinwurf entfernt. Die Bürgerinitiative Lebenswertes Hemlerwald hat jahrelang versucht, den Bau zu verhindern, aus Sorge vor mehr Verkehr. Entsprechend erleichtert ist BI-Sprecher Martin Jürgert darüber, dass McCain seine Pläne für die Pommesfabrik vorerst auf Eis legt.
5: Naja, wir freuen uns natürlich. Also man hat natürlich immer gehofft, dass es vielleicht mal zu so einer Entwicklung käme. Aber die letzten Anzeichen sahen halt komplett anders aus. Umso mehr ist jetzt die freudige Überraschung.
4: Sein Fazit, der Protest habe sich gelohnt, so Jürgert. Der Druck der Bürgerinitiative habe dazu beigetragen, dass McCain die Pläne nun doch nicht weiterverfolgt.
2: Aus dem Studio Braunschweig, Oliver Kleinert. Bei Volkswagen drohen ein heißer Herbst und ein knallharter Winter. So schätzt es zumindest die IG Metall Niedersachsen ein. Grund für die Annahme sind die Pläne des Vorstands, den Sparkurs bei Volkswagen noch einmal deutlich zu verschärfen. Zur Stunde sprechen Arbeitgeber- und Arbeitnehmerseite miteinander. Aber schon vor dem Gespräch hat VW klargemacht, weitere Einschnitte sind nötig. Annette Deutzkens in unserer Wirtschaftsredaktion. Was bedeutet das genau?
6: Das bedeutet, dass in dem Gespräch heute und in weiteren Gesprächen im Prinzip alles auf den Prüfstand kommt. Arbeitszeiten, Tarifvereinbarungen, bestimmte Zusagen für Werke. Es soll über alles gesprochen werden und die Linie von Volkswagen, die ist dabei klar, die Kosten müssen weiter runter. Nach Angaben aus VW-Konzernkreisen bedeutet das unter anderem, dass bestimmte Tarifverträge auf der Kippe stehen. Es gibt nämlich nicht nur einen, sondern einen ganzen Strauß. Den sogenannten Zukunftstarifvertrag, den Unternehmen und Gewerkschaft Ende 2024 mühsam ausgehandelt haben. Den will Volkswagen nach NDR-Informationen aber offenbar nicht antasten. Es gäbe nicht die Absicht, diesen zu kündigen, heißt es. In dem Vertrag sind unter anderem Details zur Beschäftigungssicherung, zum Personalabbau und zur Zukunft der Werke festgelegt. Das Unternehmen macht aber gleichzeitig klar, der vereinbarte Stellenabbau, der reiche nicht aus. Die Welt habe sich zu stark gewandelt. Das Gespräch heute ist voraussichtlich nur der Auftakt für eine Reihe weiterer Treffen. Sie finden unabhängig von den Tarifgesprächen statt, die ebenfalls bald starten.
2: Die Bundesregierung will Bahnbeschäftigte künftig besser schützen. Der Gesetzentwurf, der heute im Kabinett beschlossen werden soll, sieht härtere Strafen für Angreifer vor. Mehr dazu in den Meldungen mit Moritz Zacho.
7: Wer künftig Bahnbeschäftigte angreift, muss dem Entwurf zufolge mit 6 Monaten Haft rechnen, in schweren Fällen mit mindestens 1 Jahr. Im vergangenen Jahr zählte die Deutsche Bahn nach eigenen Angaben mehr als 3000 Angriffe auf ihr Personal. Das Gesetz würde dann unter anderem auch für Attacken auf Polizisten, Rettungskräfte und Gerichtsvollzieher gelten. In Niedersachsen hat es im September weniger Arbeitslose gegeben. Nach Angaben der Arbeitsagentur in Hannover hatten rund 275.000 Menschen keinen Job, fast 8.000 weniger als im August. Die Arbeitslosenquote sank demnach um 0,2 Punkte auf 6,1%. Laut Arbeitsagentur werden außerdem wieder mehr Stellen angeboten, vor allem in Sicherheits-, Verkehrs- und Logistikberufen. Bundesweit ist die Zahl der Arbeitslosen im September wieder unter die 3-Millionen-Marke gesunken. Das Landgericht Hildesheim hat einen 37-Jährigen wegen Totschlags an seiner Partnerin verurteilt. Der Mann muss für 11 Jahre in Haft. Laut Anklage tötete der Mann im Februar seine langjährige Partnerin in seiner Wohnung in Hildesheim. Demnach gab es einen Streit, bei dem der Mann mit einem Messer zunächst auf die Oberarme der Frau einstach. Im Anschluss habe er sie so stark geschlagen, dass die Frau starb.
2: Wer ohne groß nachdenken zu wollen Busse und Straßenbahnen in ganz Deutschland benutzen möchte, hat ein Deutschlandticket. Wer Sitzfleisch hat und ohne zusätzliche Kosten im Fernverkehr mit der Bahn fahren will, nutzt das Deutschlandticket. Und auch der Pendler, der aus Klimagründen den Verbrenner stehen lässt, schätzt das Deutschlandticket. Fast jeder 6. in Deutschland ist Abonnent, aber das beliebte Ticket wird wohl abermals teurer. Heute soll laut einem Medienbericht der Preis für das kommende Jahr festgelegt werden. Aus Berlin Philipp Eckstein.
8: Am späteren Mittag wird der sogenannte Koordinierungsrat Deutschland-Ticket tagen. Dort sitzen Vertreter von Bund, Ländern und den Verkehrsbetrieben. Sie sollen heute einen neuen Preis für das Deutschland-Ticket beschließen. Fest steht offenbar bereits, das Ticket wird teurer. Die Rheinische Post nennt einen möglichen Preis von knapp 67 Euro. Auch eine Auswertung des WDR hatte vor einem Monat einen solchen Preis ergeben. Berechnet wird der Preis anhand eines Kostenindex, der unter anderem die Personal-, Energie- und Betriebskosten Kosten berücksichtigt und die Zahl der verkauften Tickets. Derzeit kostet das Deutschland-Ticket 63 Euro im Monat. Im vergangenen Jahr waren es 58 Euro, 2023 und 2024 49 Euro. 2022 gab es 3 Monate lang das 9-Euro-Ticket. Das Deutschland-Ticket gilt bundesweit für den öffentlichen Nah- und Regionalverkehr. Rund 14,5 Millionen Menschen nutzen es.

0: Co-Pilot ukrainischer Abstammung. Sie hätten sich im Cockpit geprügelt, bis einer von ihnen das Bewusstsein verlor. Möglicherweise hatte einer der Piloten Suizidabsichten, heißt es in Medienberichten. Der andere soll ihn daran gehindert haben. Die Maschine der Fluglinie Fly Dubai soll abgesackt sein und kam vom Kurs ab. Die internationalen Notrufcodes für Notlage und Entführung wurden abgesetzt. Daraufhin stiegen israelische Kampfjets auf. Wenig später konnte der Flieger in Saudi-Arabien notlanden. An Bord befanden sich Berichten zufolge rund 180 israelische Staatsbürger.
1: Er ähnelt dem Rosenkäfer, ist aber etwas kleiner, bräunlicher und hat am Hinterleib mehrere punktartige weiße Haarbüschel. Der Japankäfer ist eine invasive, meldepflichtige Art, denn er ist sehr gefräßig, schädigt Nutz- und Zierpflanzen. Nach ersten Funden im Sommer am Flughafen Hannover haben Experten den Japankäfer jetzt im Landkreis Vechta nachgewiesen. Pascal Klug, was bedeutet dieser neue Fund?
2: Er deutet vor allem darauf hin, dass im Landkreis Vechta eine größere Population des Käfers lebt. Die Fachleute des Pflanzenschutzdienstes hatten an einer Weinpflanze in Goldenstedt typische Bissspuren des Schädlings entdeckt. Daraufhin wurden Fallen aufgestellt. Da haben sie dann 3 weitere Japankäfer gefangen, also insgesamt 7. Ein Sprecher der Landwirtschaftskammer Niedersachsen sagte, dass nach EU-Verordnung jetzt eine Schutzzone eingerichtet werden muss, mit 1 Kilometer Radius um den jeweiligen Fundort plus nochmal 5 Kilometer Pufferzone. Und da gelten dann besondere Vorsichtsmaßnahmen, damit sich vor allem die Larven im Boden nicht weiter verbreiten. Demnach müssen dort Maschinen oder Geräte gesäubert werden, die in der Schutzzone verwendet wurden. Außerdem dürfen weder Erde noch Pflanzen von dort abtransportiert werden.
1: Und die Zeit. Es ist 12.11 Uhr. Das war aktuell mit Julia Vogt.
3: Heute wechselt auch Sonne und teils dichten Wolken, bleibt aber noch trocken. Am schönsten heute nochmal in Südniedersachsen bei maximal 29 Grad, ganz schön warm. Morgen zieht dann der Regen langsam von Westen und Südwesten Richtung Osten. Teilweise kommt morgen auch ordentlich was runter. Zwischen Harz und Wendland ist es morgen am längsten trocken, hier auch mal sonnig bei maximal 19 bis 24 Grad.
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3: Also wir sind tatsächlich jetzt ja heute noch mal schön warm und dann wird es ein bisschen schlechter und dann kommt der Herbst jetzt mit großen Schritten tatsächlich auf uns zu. Und woran merken wir, dass Herbst ist? Richtig, alles ist voller Laub. Und dass das ganz schön gefährlich werden kann, das lernen wir gleich. In der neuen Folge Frühstück bei Stefanie, bei mir in 7 Minuten.
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1: Es ist ja, wie es ist.
0: Und das sind ihre Gäste. Herr Ahlers.
2: Ja, das tut dir nichts so sagen.
0: Udo.
3: Ja, das kann's haben.
0: Und Opa Gerke.
4: Steffi, machst du mir Mettbrötchen?
1: Nee, muss ich erst schmieren. Milch und Zucker nehmt ihr selber, ne? Was gibt's Neues?
3: Du guck mal, ich habe jetzt so einen kleinen Laubhuster. Für den Balkon, das einmalig, damit kriegst du alles weg, wo du mit dem Handfeger nicht hinkommst.
1: Also
3: du,
1: das geht jetzt hier aber nicht.
4: Seid ihr bekloppt?
1: Auch wegen der Abgase jetzt, Mann.
3: Wieso, der verbraucht doch nicht viel.
5: Mach das Ding aus hier, also manchmal.
3: Ich meine ja nur, geh euch, der Ding schafft was weg.
5: Ja, aber vom Wegpusten wird die weltweite Laubproblematik nur verlagert. Fakt ist, wenn das mit dem Laub nicht bald aufhört, dann fällt die ganze Erde aus der Bahn, weil sie immer schwerer wird.
1: Wie meinst du das denn, Georg?
3: Allein schon.
5: Ja, guck mal aus dem Fenster. Das Laub fällt hier auf die Erde und im nächsten Jahr sind wieder Blätter an den Bäumen.
1: Mhm.
5: Das geht seit 4 Milliarden Jahren.
1: Ja.
5: Und das bleibt ja alles liegen. Milliarden von Tonnen.
4: Oh, alles abfackeln. Asche wiegt nichts.
5: Anderes Beispiel. Menschen.
3: Oha.
5: Gab's früher nur 2. Adam und Eva, das waren 150 Kilo.
1: Die hat heute allein mein Schwager.
5: Heute 6 Milliarden mal 75 Kilo gleich 450 Milliarden Kilo.
3: Also.
5: Dann noch Tierkadaver, Obst- und Gemüsereste, da wird stündlich mehr, weltweit.
1: Ja, aber dafür gibt's auf der anderen Seite Bäume, die wiegen ja wohl auch was. Jetzt mein Urwald, die werden ja auch abgeholzt, bevor die noch schwerer werden. Und es wiegt dann ja weniger.
4: Ja, aber für jeden Urwaldbaum gibt's eine Kiste Bier von Günter Jauch, dann wird das noch schwerer. Schlepp mal die Treppe hoch.
5: Schön gesehen, Franz. Und auch wenn da mal ein Baum gefällt wird,
3: ja,
5: schmeiß mal alle Möbel seit dem 12. Jahrhundert auf den Haufen. Das reicht ja wohl an Gewicht. Ich bleibe dabei, die Erde schmiert ab.
1: Ja, versteh mich nicht falsch, Georg, aber dem würde ich das eigentlich ganz gut finden, wenn du zwischendurch mal deinen Deckelwitz hast.
3: Na, dann hab das ja. Was macht dein Rätsel?
4: Ich brauch noch Stockwerk.
1: Zweite Etage?
4: Nee, mit 5 Buchstaben, vorne I.
1: Ha, I. Erste?
4: Jawohl!
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0: 12.29 Uhr haben wir es. Gleich ist es 12:30.
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0: Geht los mit der A1 Bremen-Osnabrück. Hier haben wir 5 Kilometer Stau zwischen dem Dreieck Stur und Groß-Ippener. Die A1 Osnabrück-Bremen. Zwischen Dreieck Stur und Bremen-Hemelingen Baustelle 3 Kilometer. A1 Bremen-Hamburg. Die Ausfahrt Posthausen ist wegen der Baustelle bis ca. 15 Uhr gesperrt. A1 Bremen-Lübeck zwischen dem Maschner Kreuz und Dreieck Norderelbe 5 Kilometer. A7 Hamburg-Hannover zwischen Hausbruch und dem Dreieck Südwest 5 Kilometer Stop-and-Go, hier wegen der Baustelle ja nur eine Spur frei. A7 Hannover-Flensburg vom Elbtunnel ab Hausbruch 4 Kilometer Stop-and-Go. A30 Rheine Richtung Osnabrück zwischen Rheine-Nord und Rheine-Kanalhafen laufen Bergungsarbeiten 4 Kilometer. Und an der Elbfähre Glückstadt Wischhafen Wartezeit ab Wischhafen bis zu einer Stunde. Das war's, gute Fahrt.
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0: Wie die Irrfahrt eines wirklich großartigen Ballons, der sehr, sehr hoch und sehr, sehr weit unterwegs war, für neue Freundschaften gesorgt hat bei uns im Land. Darüber sprechen wir gleich in 6 Minuten. Schöne Geschichte.

0: Boney M. und Kalimba de Luna bei NDR 1 in Niedersachsen. Ballons in der Luft, na klar, kennen wir Heißluftballons, Luftballons, die bei einer Party hochgeschickt werden und so weiter. Und dann gibt's natürlich noch diese Wetterballons, ja, die bis in die Stratosphäre auch hochgehen, so zwischen 12 und 50 Kilometern Höhe. Und in Meppen, das ist im Emsland, fast direkt an der niederländischen Grenze, da haben sie auch so einen Ballon losgeschickt. Und zwar von der Anne-Frank-Schule in Meppen. Und der ist besonders weit geflogen, und zwar bis nach Polen. Geplant war das Ganze nicht. Eigentlich war das Ganze das Teil eines Schulfestes, sollte ein wissenschaftliches Experiment werden. Und dementsprechend überrascht waren alle rund um Lehrer Axel Hundertmark, der dieses Projekt geleitet hat.
1: Also das war sehr überraschend und es war entsprechend absolut nicht geplant. Wir haben vorher kleine Simulationen durchgeführt und es war so in Richtung Bad Salzuflen, Bünde, da sollte der Ballon eigentlich landen. Dort sind wir ja auch mit den Schülern hingefahren und waren dann erstmal völlig geknickt, als er dort nicht runtergekommen ist.
0: Ja, weil er nämlich viel, viel weiter geflogen ist. Es sind, wie gesagt, 600 Kilometer in Richtung Polen. Wie haben Sie den überhaupt wiedergefunden?
1: Also an dem Ballon unten dran hängt ein Fallschirm. An dem Fallschirm hängt dann eine Styropor-Sonde und in der Styropor-Sonde waren technische Geräte, eine Kamera, die ein bisschen nach außen gefilmt hat, aber auch so ein Positionsfinder. Und wenn das Ding dann halt irgendwann wieder runterkommt und irgendwann wieder Handykontakt hat, dann schickt er einfach seine Position.
0: Und dann kann man es orten und wiederholen. Haben Sie denn noch Kontakt zu den Findern? Ist das der Beginn einer wunderbaren Freundschaft?
1: Ja, man kann das durchaus so nennen. Also ich habe dort einfach halt in Czermoda-Wonna, so hieß dieses Dorf oder heißt dieses Dorf, wo der Ballon gelandet ist, dort habe ich einfach angerufen und hatte mit dem vierten Anruf einfach Glück gehabt. Da hatte ich Kaspar am Telefon. Kaspar hat sich dann die Mühe gemacht mit seinem Sohn, seiner Tochter, sind die losgelaufen. Der Ballon oder diese Sonde unten, die lag auf dem Feld. Und das war wirklich super nett von denen, die haben mir das zurückgeschickt. Und ja, ich stehe auch jetzt noch in Kontakt zu denen, werde denen auch noch so ein kleines Dankeschön auf jeden Fall rüberschicken, dass sie sich die Mühe gemacht haben, das alles einzupacken und mir zuzuschicken.
0: Herrlich, die wunderbare Reise eines Ballons, der eigentlich nur so ein paar Kilometer fliegen sollte. Es ging bis nach Polen. We were good.

0: Viertel vor eins, Zeit, dass es mal ein bisschen wilder wird bei uns.
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0: Immer um diese Zeit spielen wir Ihnen unter der Woche noch einen Titel, den wir nicht erfüllen konnten. Einen Wunsch, den wir nicht erfüllen konnten beim wilden Wunschwochenende, weil wir einfach nicht genug Platz hatten. Nach 72 Stunden ist halt vorbei und dann schafft es leider nicht jeder Wunsch bei uns rein in die Liste. Heute kommt der Wunsch von Christine Valentin aus Leerte ran. Sie ist ein großer Country-Music-Fan und wünscht sich deshalb Frankie Lane mit Ghost Riders in the Sky. Also es ist ja zum einen sehr wild, aber auch ein bisschen düster. Ganz viel Spaß mit diesem Titel und diesem wilden Wunsch hier bei NDR 1 Niedersachsen.

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1: Wir haben aktuell Stau oder stockenden Verkehr auf folgenden Strecken. Erst einmal auf der A1 Bremen nach Osnabrück zwischen Dreieck Stur und Groß-Ippenau. 5 Kilometer Stau. 5 Kilometer stockender Verkehr vor der Baustelle A1 Osnabrück nach Bremen zwischen Dreieck Stur und Bremen-Hemelingen. A1 Bremen nach Hamburg. Die Ausfahrt Posthausen ist wegen Bauarbeiten bis ca. 15 Uhr gesperrt. Und auf der A7 Hamburg Richtung Hannover zwischen Hamburg-Hausbruch und Dreieck Hamburg-Südwest 3 Kilometer stockender Verkehr. Da ist nämlich wegen Bauarbeit nur eine Spur frei. A30 Rheine nach Osnabrück zwischen Rheine Nord und Rheine Kanalhafen 4 Kilometer stockender Verkehr wegen Bergungsarbeiten. In Hamburg im Verlauf Finkenwerder Ring bis Finkenwerder Straße Richtung Neuhof zwischen Finkenwerder Ring West und der A7 Waltershof stockender Verkehr. Und zu guter Letzt wie immer die Meldung von der Elbfähre Glückstadt Wischhafen. Da beträgt die Wartezeit aktuell in beiden Richtungen bis zu einer Stunde. Ich wünsche Ihnen allen eine gute und sichere Fahrt.
2: Es ist 13 Uhr.
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2: Mit Max Altstadt. Schönen guten Tag. Die Schlagzeilen. Regierung bringt Pflegereform auf den Weg. Innovationsrat legt Zukunftsplan für Niedersachsen vor. Arbeitnehmervertreter bitten VW-Chefetage zum Gespräch. Das Wetter meist sonnig, nur lockere Wolken bis 29 Grad. Die schwarz-rote Bundesregierung hat die umstrittene Pflegereform auf den Weg gebracht. Das Kabinett hat den Gesetzentwurf von Gesundheitsminister Linnemann gebilligt. Bis zuletzt hatten Union und SPD um einen Kompromiss gerungen. Uwe Berndt berichtet.
3: Die Reform der Pflegeversicherung soll in 2 Schritten kommen. Heute wurde ein Stabilisierungspaket beschlossen. Damit soll die drohende Zahlungsunfähigkeit der gesetzlichen Pflegeversicherung verhindert werden. Gesundheitsminister Linnemann kündigt an, dass die Einstufung in die unterschiedlichen Pflegestufen streng als bisher überprüft werden soll. Das könnte für Betroffene bedeuten, dass es schwerer wird, einen Zuschuss aus der Pflegeversicherung zu erhalten oder in eine höhere Pflegestufe zu gelangen. Außerdem soll die Beitragsbemessungsgrenze in der Pflegeversicherung angehoben werden. Das bedeutet höhere Beiträge für Besserverdienende. Die SPD hatte in den letzten Wochen gefordert, dass es nicht bei einem reinen Spargesetz bleiben dürfe. In der kommenden Woche soll deshalb eine Expertenkommission eingerichtet werden, die auch über strukturelle Änderungen in der Pflegeversicherung beraten soll. Dazu gehören auch Modelle zum finanziellen Ausgleich zwischen privater und gesetzlicher Pflegeversicherung. Dies ist eine zentrale Forderung der SPD. Gesundheitsminister Lindemann kündigt an, dass die Experten ihre Ratschläge bis Ende Januar vorlegen sollen. Das neue Gesetz könnte dann bis Ostern fertig sein.
2: Wirtschaftsministerin Reiche von der CDU hat das bundeseigene Energieunternehmen SEFE angewiesen, vermehrt Erdgas einzuspeichern. Das sei in Absprache mit Kanzler Merz gestehen, teilte das Wirtschaftsministerium mit. Hintergrund seien geopolitische Risiken, also der Nahostkrieg, der Energielieferungen vom Persischen Golf eingeschränkt hat. Zuletzt hatte der Gasspeicherverband Ines vor Engpässen im Fall eines sehr strengen Winters gewarnt. Bei extrem kalten Temperaturen könne es im Januar zu einem Gasmangel kommen, heißt es. Das Land will Niedersachsens Wirtschaft bis 2035 deutlich innovativer und wettbewerbsfähiger machen. Dazu hat ein Expertengremium heute zusammen mit Ministerpräsident Lies eine Strategie vorgelegt. Jöran Ladewig, was sieht die denn vor?
4: Sie setzt am Übergang von Wissenschaft zu Wirtschaft an. Oft ist das Problem, neue Ideen und Methoden sind schon erforscht, junge Unternehmen wollen sie in die Praxis umsetzen, aber das Geld für den großen Maßstab fehlt. Mehr öffentliche Fördermittel vom Land gibt es künftig nicht, aber stärker fokussiert auf Zukunftsbereiche. Künstliche Intelligenz und Robotik, Biotechnologie, Kreislaufwirtschaft und der Energiesektor. An dieses öffentliche Geld zu kommen und auch private Investitionen einzuwerben, dabei soll den Startups eine neue Anlaufstelle helfen. Außerdem eine ganz praktische Vereinfachung. Junge Unternehmer, die gerade noch an der Uni oder Hochschule waren, sollen Räume und Technik der Hochschule weiter für ihr Startup nutzen dürfen. Kostet ja alles Geld. All diese Ideen hat das unabhängige Expertengremium vorgelegt. Der sogenannte Innovationsrat Niedersachsen. Sie umzusetzen, darum kümmern sich verschiedene Ministerien gemeinsam, geleitet von Ministerpräsident Lies. Begrüßt wird der Zukunftsplan von Wirtschaftsverbänden in Niedersachsen. Sie fordern jetzt, ihn schnell umzusetzen.
2: In Hannover kommen heute Vertreterinnen und Vertreter der Arbeitnehmer und der Chefetage von Volkswagen zusammen. IG Metall und der VW-Betriebsrat hatten das Gespräch eingefordert, weil sie befürchten, dass sich VW nicht mehr an Zusagen aus dem Tarifvertrag von 2024 halten will. Der Konzern hatte damals beispielsweise zugesagt, auf Werksschließungen und betriebsbedingte Kündigungen zu verzichten. Gleichzeitig sollte in deutsche Standorte investiert werden. Die Arbeitnehmervertreter zweifeln diese Aussagen mittlerweile an. VW widerspricht den Sorgen und begrüßt das Treffen heute. Und nach dem Brand auf einem landwirtschaftlichen Hof in Haaren im Landkreis Emsland schätzt die Polizei den Sachschaden auf 2,5 Millionen Euro. Dort hat ein Gebäude gebrannt, in dem sich unter anderem eine Werkstatt befunden hat. Bereits am Vormittag war eine Rauchsäule weithin zu sehen. Die Brandursache ist noch unklar und wird ermittelt. Die Löscharbeiten dauern aktuell noch an. Und die Zeit, es ist 13.04 Uhr.
1: Maxi, schönen Dank. Ja, gerne. Und vielleicht nochmal das schöne Sommerkleid anziehen, durch die Gegend radeln, im Garten sitzen, leckeres Eis essen. Am besten alles heute irgendwie nochmal geballt unterbekommen, denn wahrscheinlich wird das dann auch der letzte so hochsommerliche Tag des Jahres sein. Heute nämlich nochmal bis 29 Grad. Viel Sonnenschein, Regen so gut wie gar nicht. Morgen allerdings, da wird es schon wieder etwas wechselhafter und es wird zwar noch nicht so richtig kühl, aber schon wieder etwas kühler. Bei Temperaturen bis 23 Grad.
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1: Ja, und wir reden zwar jetzt noch von Sommer, aber wir werfen unseren Blick gleich schon mal auf die Weihnachtsmärkte. Denn nicht mal mehr 3 Monate, dann ist Weihnachten schon wieder vorbei und wir haben Jahreswechsel. Davor gibt es ja noch Weihnachtsmärkte. Viele von uns sind richtige Fans, nur von Glühweinständen und von ein bisschen rumstöbern. Aber es gibt auch Menschen, die sagen sich, nö, man muss mal einen Anti-Weihnachtsmarkt ins Leben rufen. Und so genau ist es passiert. Was ein Anti-Weihnachtsmarkt überhaupt ist, das werden wir uns gleich mal erklären lassen nach Cat Stevens, Lady da Barnville und Electric Light Orchestra und Confusion.
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0: Noch haben wir heute so einen richtig schönen spätsommerlichen Tag bei bis 29 Grad. Aber das nächste Weihnachten kommt bestimmt. Und tatsächlich ist es ja schon so, dass Ende August die ersten Lebkuchen im Supermarkt liegen. Und spätestens im September, ja, da wird man schon von Spekulatius und Dominostein verfolgt. Also wenn nicht jetzt sogar schon. Bei den Temperaturen, klar, da schmilzt dem Spekulatius wahrscheinlich schon beim Gedanken an Weihnachten die Schokolade weg. Also warum nicht mal einen Anti-Weihnachtsmarkt ins Leben rufen? Den gibt es zumindest in Lüchow. Und gegründet hat den Gisa Neumann Numbers. Sie hat uns mal erzählt, was das überhaupt ist, also so ein Anti-Weihnachtsmarkt.
1: Also ich habe ein sehr schönes Schaufenster und in diesem Schaufenster sind natürlich Weihnachtsdekos mit einem Weihnachtsmann, der ein Schild mit Protest in der Hand hält. Und am Schaufenster selbst klebt dann ein großes Schild Anti-Weihnachtsmarkt und kleine Aufkleber mit humorvollen Sprüchen, die aber schon auch ein bisschen darauf hinweisen, dass das hier alles nicht ganz ernst gemeint ist, aber doch als Denkanstoß dienen soll.
0: Wie reagieren denn die Leute, die das sehen, also diesen Anti-Weihnachtsmarkt im Schaufenster?
1: In dem Moment, wo jemand davor stehen bleibt und guckt, dann schütteln sie mit dem Kopf und sagen, noch so eine Verrückte, die hier schon mit Weihnachten anfängt. Wenn sie stehen bleiben und lesen, fangen sie an zu schmunzeln und dann komme ich mit ihnen ins Gespräch. Und sie sagen meistens alle, sie haben ja sowas von recht. Auch wenn man nachher sagt, naja, du brauchst ja die Lebkuchen nicht zu kaufen. Aber überall in den Supermärkten stehen die Weihnachtsmänner schon. Das ist das, was ich gerne nochmal anregen möchte und drüber nachzudenken, ob wir das alles jetzt schon brauchen.
0: Also ich finde, es kann gar nicht früh genug losgehen. Und für alle anderen, die können ja gerne dann mal in Lüchow reingucken und ja, sich am Anti-Weihnachtsmarkt erfreuen. Und nach Totensonntag kommt dann ja eben auch das echte Weihnachtsgefühl ins Schaufenster bei Gisa Neumann Numbers. Also das ist nicht nur alles Protest bei ihr. Und apropos Bescherung, gibt es tatsächlich ja gleich schon bei mir, auch im September, denn gleich Tickets für Stevie Wonder mit ein bisschen Glück. Der spielt in Hannover und ich habe noch zwei Tickets für das Konzert. Mehr dazu gleich. Bye.

0: Here Comes the Rain Again von den Eurythmics, was so viel heißt wie hier kommt der Regen wieder. Aber davon ist heute überhaupt gar nichts zu sehen oder zu spüren. Dafür kommt er hier, Stevie Wonder, den man ja mittlerweile wirklich als musikalische Legende bezeichnen kann.
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0: 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Also wenn Sie meinen, richtig zu liegen, dann anrufen. 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Achtung! Oder am besten schon mal einspeichern ins Handy oder ins Telefon. Dann können Sie nämlich direkt anrufen. 08000 88 00 99. Ich wiederhole noch mal 08000 88 00 99. So, hier kommt unser Spezial-Hitmixer. Und Sie sagen mir dann bitte gleich am Telefon, welche beiden Titel Sie hier gehört haben. Achtung, hier kommt der Mix.

0: Also, welche beiden Titel sind hier untergebracht von Stevie Wonder? 08.088.00.99. Wenn sie durchkommen und falsch liegen, dann kommt der Nächste oder die Nächste in die Leitung. Und ich sehe, es blinkt schon. Und ich gehe direkt mal hier in die Leitung. Hallihallo, hier ist Kaya Lass. Mit wem spreche ich?
1: Ja, Daniela Diaz aus Hannover. Hallo.
0: Hallo, Frau Diaz, ich grüße Sie. Haben Sie denn eine Ahnung, was da eben gerade lief? Welche beiden Titel sind hier untergebracht in dem speziellen Hitmixer?
1: Das ist einmal My Cherie Amour und einmal I Just Called to Say I Love You.
0: Und das ist absolut richtig. Herzlichen Glückwunsch.
1: Danke, danke.
0: Stevie Wonder schon mal live gesehen?
1: Nein, leider noch nicht.
0: Und was ist Ihr Lieblingssong von Stevie Wonder?
1: Master Blaster.
0: Master Blaster. Gut, war jetzt hier nicht mit dabei, aber Sie dürfen sich immerhin einen von den beiden aussuchen, die ich jetzt spiele. Also Ma Cherie Amour oder möchten Sie I Just Called to Say I Love You hören?
1: I Just Called to Say I Love You.
0: Super, dann machen wir das. Und dann wünsche ich Ihnen, Frau Diaz, ganz, ganz viel Spaß bei dem Konzert. 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Jetzt aber erstmal Stevie Wonder, I Just Called to Say I Love You hier bei NDR 1 Niedersachsen.

0: 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So, und wir schauen jetzt auf die Straßen.
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0: Da ist gar nicht so viel los. Wir haben zumindest 4 Kilometer Stau vor der Baustelle auf der A1 Osnabrück nach Bremen zwischen Dreieck Stur und Bremen-Hemelingen. A1 Bremen nach Hamburg. Die Ausfahrt Posthausen, die ist wegen Bauarbeiten bis ca. 15 Uhr gesperrt. In Peine ist der Verlauf Schützenstraße, Wolldorfer Straße zwischen Glockenstraße und Nord-Süd-Brücke gesperrt. Da laufen aktuell Bergungsarbeiten in beiden Richtungen. Und an der Elbfähre Glückstadt-Wischhafen, da müssen Sie auch noch mal wieder ein bisschen Geduld mitbringen. Die Wartezeit in beiden Richtungen aktuell bis zu 1 Stunde. Das wär's. Jetzt noch die Zeit. Es ist 13.30 Uhr.
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2: Aus dem Studio Lüneburg mit Albrecht Breitschuh. Bei Ermittlungen gegen die Rechtsrockszene hat es heute auch eine Durchsuchung in Toschstedt im Landkreis Harburg gegeben. Und zwar im Rahmen einer größeren Razzia in 9 Bundesländern und im europäischen Ausland. In Niedersachsen wurde außer in Toschstedt auch bei einem weiteren Beschuldigten in Hannover durchsucht. Die Staatsanwaltschaft Rostock und der polizeiliche Staatsschutz in Mecklenburg-Vorpommern ermitteln gegen 4 Männer. Sie sollen spätestens seit 2020 Tonträger mit, so die Staatsanwaltschaft, volksverhetzender Musik hergestellt und verkauft haben. Das Landesamt für Bergbau, Energie und Geologie hat der Münchner Firma EVCAM ein Feld für die Suche nach Lithium zugeteilt. Das ist 650 Quadratkilometer groß und liegt zwischen Uelzen und Hankensbüttel. Bevor die Suche nach Lithium beginnen darf, müssen allerdings noch bergrechtliche Betriebspläne zugelassen werden, teilte das Landesamt mit. Die Stadtverwaltung Buchholz und andere Behörden aus der Region informieren heute im Rahmen der Berufsmesse GoPub über Karrierechancen im öffentlichen Dienst. Die Veranstaltung beginnt um 15 Uhr in der Kantine des Rathauses. Vertreten sind unter anderem der Landkreis Harburg, das Amtsgericht Toschstedt, das Finanzamt Buchholz und die Polizeiinspektion in Harburg. Und die Messe richtet sich vor allem an Schülerinnen und Schüler sowie deren Eltern. Und insgesamt 283 Verstöße registrierte die Polizei gestern bei Geschwindigkeitskontrollen in den Landkreisen Lüneburg, Lüchow-Dannenberg und Uelzen. Bei den meisten Ordnungswidrigkeiten handelt es sich um überhöhte Geschwindigkeit. Der Tagesschnellste kam auf 159 auf einer Bundesstraße. Nun folgt eine Geldstrafe plus Fahrverbot. Und noch ein Blick auf das Wetter, sommerlich warm bei Temperaturen bis 25 Grad.
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0: Und unsere Zeitmaschine, die bringt Sie heute zurück in das Jahr 1791. Denn am 30. September, da ist in Wien zum ersten Mal Mozarts Zauberflöte aufgeführt worden. Mit Papageno, der Königin der Nacht und ja einer Musik, die wahrscheinlich bis heute fast jeder kennt. Mozart hat das damals selbst sogar dirigiert. Und von dieser Uraufführung trennen uns also inzwischen 235 Jahre. Wir machen also gleich eine kleine Zeitreise in das 18. Jahrhundert. Und zwar nach Neil Diamond. Sweet Caroline, schön zum Mitgrölen hier vorweg noch Elena Miles und Black Velvet.
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0: Täglich um diese Zeit werden Zeitreisen möglich. Wir reisen immer an ganz bestimmte Orte bzw. in Zeiten zu besonderen Ereignissen. Und heute geht's zurück ins Jahr 1791.
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3: 30. September 1791.
4: Der Vogelfänger bin ich ja,
3: Er ist der heimliche Held dieser Oper, der Vogelfänger Papageno. Aber im Mittelpunkt steht natürlich der verliebte Prinz Tamino, der die entführte Prinzessin Pamina retten soll.
5: Diese Bild, ist bezaubernd schön.
3: Heute vor 235 Jahren hat Mozarts Zauberflöte in Wien Premiere. Im Publikum sitzen Handwerker und Kleinbürger auf harten Stühlen. In den bequemen Logen verfolgt die bessere Gesellschaft das Geschehen auf der Bühne. Die Rolle der Königin der Nacht ist mit Mozarts Schwägerin besetzt worden, weil sie die extrem hohen Töne singen kann. Wow! Das Geheimnis dieser Oper, die Geschichte ist nicht zu kompliziert, dabei doch vieldeutig und es gibt, wie man heute sagen würde, einen Hit nach dem anderen. Die Zauberflöte ist bis heute die meist aufgeführte Mozart-Oper.

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1: Einmal bitte Vorsicht auf der A1 Bremen nach Hamburg. In der Einfahrt Heidenau liegt gerade ein Metallteil. Dann ist eine Unfallstelle noch nicht abgesichert. A7 Hamburg Richtung Flensburg zwischen Hamburg-Stellingen und Dreieck Hamburg-Nordwest. Auf der A1 Osnabrück nach Bremen. Da haben wir aktuell 4 Kilometer Stau vor der Baustelle und zwar zwischen Dreieck Stur und Bremen-Hemelingen. A1 Bremen nach Hamburg. Die Ausfahrt Posthausen ist wegen Bauarbeiten bis ca. 15 Uhr gesperrt. Im Kreis Uelzen die Landesstraße zwischen Rosche und B71 Suhlendorf wegen Bergungsarbeiten in beiden Richtungen auch gesperrt. Und dann habe ich noch Peine, der Verlauf Schützenstraße, Woltorfer Straße zwischen Glockenstraße und Nord-Süd-Brücke gesperrt. Da laufen aktuell Bergungsarbeiten und diese Sperrung gilt für beide Richtungen.
2: Es ist 14 Uhr.
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2: Mit Max Eitstadt. Schönen guten Tag. Die Schlagzeilen. Bundeskabinett billigt umstrittene Pflegereform. Merum reagiert enttäuscht auf abgesagten Bau von Pommesfabrik. Umgebaute Reithalle in Verden wird nach Kletteprozess wieder als Gerichtssaal genutzt. Das Wetter meist sonnig, nur lockere Wolken bis 29 Grad. Die schwarz-rote Bundesregierung hat die umstrittene Pflegereform auf den Weg gebracht. Das Kabinett hat den Gesetzesentwurf von Gesundheitsminister Linnemann gebilligt. Bis zuletzt hatten Union und SPD um einen Kompromiss gerungen. Uwe Berndt berichtet.
3: Die Reform der Pflegeversicherung soll in 2 Schritten kommen. Heute wurde ein Stabilisierungspaket beschlossen. Damit soll die drohende Zahlungsunfähigkeit der gesetzlichen Pflegeversicherung verhindert werden. Gesundheitsminister Linnemann kündigt an, dass die Einstufung in die unterschiedlichen Pflegestufen strenger als bisher überprüft werden soll. Das könnte für Betroffene bedeuten, dass es schwerer wird, einen Zuschuss aus der Pflegeversicherung zu erhalten oder in eine höhere Pflegestufe zu gelangen. Außerdem soll die Beitragsbemessungsgrenze in der Pflegeversicherung angehoben werden. Das bedeutet höhere Beiträge für Besserverdienende. Die SPD hatte in den letzten Wochen gefordert, dass es nicht bei einem reinen Spargesetz bleiben dürfe. In der kommenden Woche soll deshalb eine Expertenkommission eingerichtet werden, die auch über strukturelle Änderungen in der Pflegeversicherung beraten soll. Dazu gehören auch Modelle zum finanziellen Ausgleich zwischen privater und gesetzlicher Pflegeversicherung. Gesundheitsminister Lindemann kündigt an, dass die Experten ihre Ratschläge bis Ende Januar vorlegen sollen. Das neue Gesetz könnte dann bis Ostern fertig sein.
2: Die Bundesregierung hat außerdem heute ein Gesetz zum besseren Schutz von Polizisten und Zugbegleitern auf den Weg gebracht. Ein entsprechender Gesetzentwurf von Justizministerin Hubig von der SPD wurde gebilligt. Vorgesehen ist, dass Angriffe auf Polizisten, Zugbegleiter oder auch auf Ärzte und Busfahrer künftig härter bestraft werden. Die Höchststrafe soll von 5 auf 10 Jahre Gefängnis steigen. Der Bundestag muss über das Gesetz noch abstimmen. Extremhitze, verheerende Waldbrände und Wüstenstaubstürme haben die weltweite Luftqualität in diesem Jahr drastisch verschlechtert. Allein in Europa waren rund die Hälfte der Menschen von zu hohen Ozonwerten betroffen. Das geht aus aktuellen Daten des EU-Klimadienstes Copernicus hervor. Besonders durch den heißen Sommer wurde die Luft zusätzlich belastet. Auch die extremen Waldbrände in Südeuropa hätten dazu beigetragen. Bodennahes Ozon kann beim Menschen Husten, Augenbrennen und Kurzatmigkeit verursachen. Die geplante Pommesfabrik am Mittellandkanal in Merum im Kreis Peine wird vorerst nicht gebaut. Das kanadische Unternehmen McCain teilte mit, das Vorhaben würde sich nicht mehr rechnen. Oliver Kleinert, wie enttäuscht ist man denn in der Region?
4: Ja, das Aus der geplanten Pommesfabrik trifft die Region schon hart. McCain wollte ja in Merum bis zu 1 Milliarde Euro investieren und bis zu 650 Arbeitsplätze schaffen. Dass das jetzt nicht geschieht, ist schon ein herber Rückschlag. Entsprechend enttäuscht hat sich Peines Landrat Henning Heiß schriftlich geäußert. Die Fabrik wäre ein wichtiger Impuls für die Gemeinde Hohenhameln und die Stadt Peine gewesen und hätte dem ganzen Landkreis wirtschaftlich geholfen. Auch Wirtschaftsminister Grant-Henrik Tonne bedauert die Entscheidung. McCain gehört allerdings das Grundstück am Mittellandkanal in Merum. Deshalb hofft die Landesregierung, dass dort nun ein anderes Projekt entsteht. Große Freude herrscht dagegen im benachbarten Hemlerwald, vor allem bei der Bürgerinitiative Lebenswertes Hemlerwald. Sie hat jahrelang versucht, den Bau der Pommesfabrik zu verhindern, aus Sorge vor mehr Verkehr. Entsprechend erleichtert ist BI-Sprecher Martin Jürgert darüber, dass McCain seine Pläne für die Pommesfabrik vorerst auf Eis legt.
2: In Niedersachsen hat es im September weniger Arbeitslose gegeben. Nach Angaben der Arbeitsagentur in Hannover hatten rund 275.000 Menschen keinen Job, fast 8.000 weniger als noch im August. Die Arbeitslosenquote sank demnach um 0,2 Punkte auf 6,1%. Laut Arbeitsagentur werden außerdem wieder mehr Stellen angeboten, vor allem in Sicherheits-, Verkehrs- und Logistikberufen. Bundesweit ist die Zahl der Arbeitslosen im September wieder unter die 3-Millionen-Marke gesunken. Die für mehrere Millionen Euro zum Gerichtssaal umgebaute Reithalle in Verden soll wieder für Prozesse genutzt werden. Das hat eine Sprecherin des Landgerichtes der dpa gesagt. Ende Oktober startet hier ein Mordprozess. Das Gericht rechnet mit vielen Zuschauern. Es ist die erste Verhandlung in der Halle, seit die Ex-RAF-Terroristin Klette dort verurteilt wurde. Die Reithalle wurde damals für 3,6 Millionen Euro zum Gerichtssaal umgebaut. Und die Zeit, es ist gleich 14.05 Uhr.
1: Vielen Dank, Maxi. Unser Niedersachsen-Wetter, das ist nochmal so richtig schön sonnig und so richtig warm. 29 Grad in Belm, etwas kühler auf den ostfriesischen Inseln, aber immerhin auch bis 22 Grad. Und dazu wirklich nur Sonne und Wolken im Wechsel. Am Abend im Emsland eine leichte Schauerneigung, aber Neigung heißt nicht unbedingt, dass es dann auch wirklich schütten muss. Morgen allerdings, da sieht schon wieder ein bisschen anders aus. Also morgen am Donnerstag tatsächlich eine Niederschlagswahrscheinlichkeit von 45% in Lüchow bis 90% sogar in Friseute. Also es wird dann schon wieder etwas wechselhafter morgen mit dem einen oder anderen Schauer und Temperaturen, aber immerhin auch noch bis 23 Grad.
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1: Jawohl, Spätsommer, Sonne und gute Laune jetzt auch durchs Radio mit zwei Stimmen aus einem Filmklassiker mit einem Refrain, ja, bei dem man irgendwie sofort mitwippen will. John Travolta und Olivia Newton-John haben ja You're the One That I Want für den Film Grease gesungen. 78 rausgekommen, ja, und hat Danny und Sandy zu einem der berühmtesten Duos der Filmgeschichte gemacht. Hier kommt also der gute Laune-Klassiker You're the One That I Want.
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Und das geht raus an alle, die im Auto unterwegs sind oder auch im LKW oder im Bus. Also alle, die irgendwie im Außendienst arbeiten. Aber vorsichtig bitte auf der A7, wenn Sie da unterwegs sind, Hamburg Richtung Flensburg. Zwischen Hamburg-Stelling und Dreieck Hamburg-Nordwest, da haben wir eine Unfallstelle, die ist noch nicht abgesichert. Ihnen allen eine gute Fahrt. Jetzt mit den Animals und House of the Rising Sun. 12 Minuten nach 2.

0: großartige Musik aus Top Gun, Take My Breath Away, Berlin. Und es soll ja tatsächlich wohl noch mal eine Fortsetzung geben. Also den zweiten Teil mit Maverick, den hat es ja schon gegeben. Aber der dritte Teil, hat Tom Cruise schon bestätigt, soll auch in Arbeit sein. Freuen wir uns also auf eine weitere Fortsetzung. Gleich gibt's hier George Harrison, den stillen Beatle mit My Sweet Lord. Aber vorher...
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0: Stille, schöne Gedanken, ob platt. Und zwar heute von Anna Walpulski wieder, Pastorin in Abko und Lektorenbeauftragte im Sprengel Hildesheim-Göttingen.
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1: Hallihallo auf die Straßen. Einmal bitte Vorsicht auf der A1 Osnabrück nach Bremen. In der Ausfahrt Bremen-Hemelingen, da haben wir eine Unfallstelle, die ist noch nicht abgesichert. Dann Stau oder stockender Verkehr auf folgenden Strecken. 4 Kilometer Stau, A1 Hamburg nach Osnabrück. Das ist zwischen Bremer Kreuz und Arsten. A1 Osnabrück nach Bremen zwischen Dreieck Stur und Bremen-Hemelingen. 4 Kilometer Stau vor der Baustelle. A1 Bremen nach Hamburg. Die Ausfahrt Posthausen ist wegen Bauarbeiten bis ca. 15 Uhr gesperrt. Im Kreis Uelzen die Landesstraße zwischen Rosche und der B71 Suhlendorf gesperrt. Da wird nämlich, da laufen Bergungsarbeiten. Das gilt für beide Richtungen. Auf der Kreisstraße zwischen Lübberstedt und Gödensdorf, da behindern Straßenschäden den Verkehr. Da auch bitte Vorsicht. Meinersen, die Hauptstraße zwischen Alte Straße und Schulstraße wegen Bergungsarbeiten in beiden Richtungen gesperrt. Und an der Elbfähre Glückstadt-Wischhafen. Da beträgt die Wartezeit ab Wischhafen bis zu 1,5 Stunden und ab Glückstadt leider auch noch mal bis zu 2 Stunden. Dann hätten wir es aber auch. Ich wünsche Ihnen eine gute und sichere Fahrt. Jetzt noch die Zeit, 14.30 Uhr.
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2: Aus dem Studio Lüneburg mit Albrecht Breitschuh. Wer am Wochenende in seine Ausflugspläne die Züge des Metronoms einbezieht, sollte vorher die aktuellen Fahrpläne studieren, denn es gibt zum Teil erhebliche Einschränkungen. Die Hintergründe in einer halben Stunde in unserem ausführlichen Nachrichtenüberblick. Darin geht es dann auch um die Woche der seelischen Gesundheit und welche Angebote es für psychisch kranke Menschen gibt. Und außerdem sprechen wir über Schweißfüße. Zugegeben kein Thema, über das gerne geredet wird, aber wir verraten auch, was dagegen hilft. Zwei Brüder aus Jesteburg sind echte Experten auf diesem Gebiet und haben ihr Hausmittel gegen Schweißfüße zu einer Geschäftsidee veredelt. Auch dazu in einer halben Stunde mehr. Und dann haben wir noch das Wetter. Sommerlich warm hier bei uns bei Temperaturen von bis zu 25 Grad in Soltau.
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1: Ja, und auch wenn das ein generell sonniger, schöner Tag ist, gucken wir trotzdem gleich auf ein sehr trauriges Thema. Denn vielleicht haben Sie es in den Nachrichten schon gehört. Das Traditionshaus, das Hofbrauhaus Wolters in Braunschweig steht vor dem Aus. Das ist natürlich schlimm für alle, die da beschäftigt sind oder beschäftigt gewesen sind. Aber warum das Thema generell so hoch emotional ist, also davon mal abgesehen von den Beschäftigten, das gucken wir uns gleich mal an. Vorweg habe ich noch Yvonne Elliman, If I Can't Have You und Paul Young mit Come Back and Stay.
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0: Ein so schöner, sonniger, warmer Herbsttag hier bei uns in Niedersachsen und trotzdem ja eine so traurige, herzzerreißende Nachricht. Denn in Braunschweig, da steht jetzt ein ganz besonderes Traditionsunternehmen vor dem Aus und das nach fast 400 Jahren. Also zum Jahresende soll Schluss sein beim Hofbrauhaus Wolters. Insolvenz nach 400 Jahren Bierbrauen. Das ist natürlich besonders hart für die rund 90 Beschäftigten, aber da hängt auch noch viel mehr dran. Wolters ist tief verwurzelt im alten Braunschweiger Land. Und unser Kollege Florian Kneife, der ist gebürtiger Braunschweiger und lebte immer noch in der Ecke am Elmrand. Florian, warum ist das Wolters aus ja auch so ein super emotionales Thema in der Region?
1: Tja, Wolters gehört hier einfach zum Leben. Mhm. Kein Dorfkrug zwischen Harz und Heide, wo nicht noch irgendwo ein altes oder aktuelles Schild der Brauerei hängt. Kein Sportplatz ohne Bandenwerbung mit dem Braunschweiger Pilsener drauf. Das erste Bier, an dem du hier in der Ecke auf deiner Konfirmation nippst, ist ein Wolters. Das Bier auf deinem 18. Geburtstag, wo du vielleicht ja mehr als nur nippst, ist ein Wolters. Auf deiner Hochzeit wird es ausgeschenkt. Auf deinem 60. Wolters. Also das ist das Bier, das viele, viele hier das ganze Leben lang begleitet.
0: Es gibt ja auch viele emotionale Reaktionen im Internet. Also das bewegt die Leute schon, ne?
1: Ist so, wenn du hier ein Bier bestellst, dann meinst du Wolters. Die Hoffeste der Brauerei sind legendär. Ja, und das ist schon ein herber Schlag für alle, die mit Okerwasser getauft sind. Wolters ist dabei, wenn Eintracht aufsteigt und auch wenn sie wieder absteigen. Die Brauerei hat sich in Sport und Kultur engagiert, war fester Partner von Schützen und Volksfesten. Jeder Braunschweiger kennt den malzigen Geruch, der von der Wolfenbüttler Straße bis rüber zum Bohlweg über die Stadt weht, wenn Wolters braut. Ja, und das soll jetzt für immer vorbei sein. Echt bitter.
0: Tja, hinter den Kulissen laufen zwar Gespräche, ob man wenigstens die Marke Wolters retten kann, aber momentan sieht es nicht gut aus. Und zum 31.12. könnten dann wirklich bei Wolters in Braunschweig nach 400 Jahren endgültig die Lichter ausgehen. Wirklich schade.

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1: Erst einmal Vorsicht auf der B3, Celle nach Hannover. In der Einfahrt Hannoversche Straße, da ist gerade ein Auto liegen geblieben. Stau oder stockender Verkehr auf folgenden Strecken. A1 Hamburg nach Osnabrück, zwischen Bremerkreuz und Arsten, 4 Kilometer Stau. A1 Osnabrück nach Bremen, zwischen Dreieck Stur und Bremen-Hemelingen, 4 Kilometer Stau vor der Baustelle. A1 Bremen nach Hamburg, da ist die Ausfahrt Posthausen gesperrt. Aktuell wird da gebaut. Und im Kreis Uelzen ist die Landesstraße zwischen Rosche und der B71 Suhlendorf wegen Bergungsarbeiten in beiden Richtungen ebenfalls gesperrt. Letzte Meldung, wie fast immer, von der Elbfähre Glückstadt-Wischhafen. Da beträgt die Wartezeit aktuell ab Wischhafen bis zu 1,5 Stunden, ab Glückstadt bis zu 2 Stunden. Und in der Ausfahrt Fleestedt, da ist gerade ein Auto liegen geblieben, auf der A7 Hannover Richtung Hamburg.
2: Es ist 15 Uhr.
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2: Mit Max Eitstadt, schönen guten Tag. Das Bundeskabinett hat für die umstrittene Pflegereform gestimmt. Der Gesetzentwurf von CDU-Gesundheitsminister Linnemann sieht vor, ein 8 Milliarden Euro Defizit zu verhindern, unter anderem durch strengere Einstufungen in die verschiedenen Pflegegrade. Eine Expertenkommission soll auch strukturelle Anpassungen prüfen. Außerdem hat die Bundesregierung beschlossen, dass Angriffe auf Polizisten und Zugbegleiter künftig härter bestraft werden. Die Höchststrafe soll von 5 auf 10 Jahre Gefängnis steigen. Das gilt auch für Angriffe auf Busfahrer, Ärzte und Feuerwehrleute. Wirtschaftsministerin Reiche hat das bundeseigene Energieunternehmen SEFE angewiesen, mehr Gas einzuspeichern. Hintergrund seien die geopolitischen Risiken. Aktuell sind die deutschen Gasspeicher zu knapp 58% gefüllt. Im Falle eines strengen Winters sei das deutlich zu wenig. Und jetzt weiter mit Nachrichten aus Ihrer Region.
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3: Der regionale Nachrichtenüberblick aus dem Studio Lüneburg mit Albrecht Breitschuh. Guten Tag. Am Samstag wird es zu mehreren regionalen Zugausfällen des Bahnunternehmens Metronom kommen. Betroffen sind die Strecken von und nach Hamburg. Julie Hofmeister über die Hintergründe.
4: Weil die Deutsche Bahn bei Meckelfeld und Buchholz baut, können die Regionalzüge des Metronom am kommenden Samstag nicht wie gewohnt fahren. Das hat die Metronom-Eisenbahngesellschaft angekündigt. Hintergrund der Einschränkungen sind Arbeiten am Eisenbahnknoten Hamburg sowie Vorarbeiten für die Überschneidung zweier Strecken zwischen Meckelfeld und den Harburger Süderelbbrücken. Das hat ein Bahnsprecher mitgeteilt. Auswirken wird sich das auf den gesamten Streckenbereich Uelzen-Hamburg und Hamburg-Bremen. Die RB 41 zwischen Buchholz und Hamburg fällt zum Beispiel komplett aus. Ansonsten kommt es an vielen Orten zu Ausfällen von Haltestellen, heißt es vom Metronom. So wird es auf der Strecke der RB 31 teilweise keine Halte in Aßhausen, Radbruch und Badowiek geben. Ein Ersatzverkehr soll eingerichtet werden. Der RE4 zwischen Hamburg und Bremen soll am 3. Oktober insgesamt 3-mal ausfallen, ansonsten aber zuverlässig fahren. Der Metronom empfiehlt am Wochenende in jedem Fall vor Fahrtantritt online zu prüfen, welche Bahnen fahren.
3: Zugausfälle beim Metronom, Julie Hofmeister fasste zusammen. Man sieht es Menschen ja nicht unbedingt an, wenn es ihnen psychisch schlecht geht. Und viele sprechen nicht darüber aus Scham oder weil sie nicht wissen, wo und wie sie Hilfe bekommen können. Ziel der Woche der seelischen Gesundheit ist es deshalb, Berührungsängste abzubauen. In unserer Region gibt es dazu schon vor dem bundesweiten Aktionszeitraum Mitte Oktober erste Angebote. Katrin Schwier, was genau ist da geplant?
5: Ein ganz niederschwelliges Angebot gibt es im Landkreis Stade. Auf den Wochenmärkten können sich Interessierte direkt informieren und mit Fachleuten ins Gespräch kommen. Heute Vormittag war der Sozialpsychiatrische Verbund in Stade. Am 7. Oktober ist er dann in Buxtehude. Es geht um psychische Erkrankungen und darum, welche Hilfsangebote es vor Ort gibt. Die bundesweite Woche der seelischen Gesundheit startet am 10. Oktober und dauert bis zum 20. Oktober. Das Motto in diesem Jahr: Miteinander statt nebeneinander. Für eine Gesellschaft, in der jede Psyche zählt. Auch in den Nachbarkreisen gibt es Veranstaltungen. In Lüneburg treffen sich Betroffene, Angehörige und Fachleute am 5. Oktober zu einem sogenannten Trialog. Thema ist die Stigmatisierung psychischer Erkrankungen. In Lüchow geht es am 8. Oktober um die Frage, was passiert, wenn man zum ersten Mal psychisch krank wird. Betroffene, Angehörige und Behandelnde wollen darüber miteinander sprechen. Und in Bremervörde liest der Autor Benjamin Mark aus seinem Depressionstagebuch und spricht über seine eigenen Erfahrungen mit Depressionen. Die Lesung ist am 14. Oktober. Die Veranstaltungen sollen vor allem eines: zeigen, dass psychische Krisen kein Grund sein müssen, sich zurückzuziehen und dass es Hilfe gibt.
3: Informationen von Katrin Schwier. Und jetzt geht's um ein Thema, das mehr Menschen betrifft, als man vielleicht denkt, weil nämlich kaum jemand darüber redet. Wir sprechen über Schweißfüße. Unangenehm vor allem, wenn man zu Besuch ist und der Gastgeber bittet, doch die Schuhe auszuziehen. Das ist dann der Moment nicht besonders wohlriechender Wahrheiten. Aber es gibt ein ziemlich effektives Mittel gegen dieses Problem: Zimtsohlen in die Schuhe legen. Die Idee ist nicht ganz neu, aber zwei Brüder aus Jesteburg im Landkreis Harburg haben sie zu einer Geschäftsidee erweitert, motiviert durch ihre eigene Geschichte. Marlene Leinkauf hat die Brüder besucht.
6: Heute zieht Udo Schulte ohne Scham seine Schuhe aus. Früher sei das anders gewesen. Der 40-Jährige ist genetisch von Schweißfüßen geplagt.
7: Es waren diese Situationen, wenn man Freunde besucht hat. In den meisten Haushalten von den Freunden hat man halt die Schuhe ausgezogen und dann hat man halt seine Schuhe vor die Tür gestellt und nicht in den Eingangsbereich.
6: Situationen wie diese haben Udo und seinen Bruder Jan motiviert, nach einer Lösung gegen schwitzende Füße zu suchen. Gefunden haben sie Sohlen mit Zimt.
7: Und da sieht man dann die Zimtkammern. Das ist eigentlich alles. Das ist die ganze Magie dahinter.
6: Aus der Sohle rieselt Zimt in Udos Hand. Es riecht wie handelsüblicher Zimt, ist aber zum Kochen nicht geeignet, hat dafür antibakterielle Wirkung. Was es schon länger im Reformhaus zu kaufen gibt, haben die beiden Brüder weiterentwickelt.
7: Ich glaube, vor 3 Jahren gab es eine Situation, wo wir über diese Sohlen gesprochen haben, wo mein Bruder gesagt hat, guck mal, was ich rausgefunden habe hier, das funktioniert super, das hätten wir damals gebraucht. Und dann habe ich gesagt, als ich dann diese braunen Sohlen gesehen habe, meinst du, das hätten wir uns damals getraut, in die Schuhe zu legen? Und dann meinte er, ja, dann müssen wir es halt in cool machen.
6: Gesagt, getan. Spice Boys nennen Udo und Jan ihr kleines Unternehmen. Die Sohlen sind lila und gelb designt und sollen ein Hingucker in Schuhen sein. Die Brüder wollen damit vor allem Jugendliche ermutigen, dass sie etwas gegen ihre Schweißfüße unternehmen können und sich nicht schämen müssen.
7: Es redet niemand über das Thema Schweißfüße. Also es kommt kaum jemand auf einen zu und sagt, hey, ich habe da ein Problem. Sondern man versucht das immer zu verheimlichen. Wenn man nicht über Probleme spricht, spricht man auch nicht so richtig über Lösungen. Und das wollen wir so ein bisschen ändern.
3: Zwei Jesteburger im Kampf gegen den Schweißfuß. Das war ein Beitrag von Marlene Leinkauf. Bei Ermittlungen gegen die Rechtsrockszene hat es heute auch eine Durchsuchung in Toststedt im Landkreis Harburg gegeben, und zwar im Rahmen einer größeren Razzia in 9 Bundesländern und dem europäischen Ausland. In Niedersachsen wurde außer in Toststedt auch bei einem weiteren Beschuldigten in Hannover durchsucht. Die Staatsanwaltschaft Rostock und der polizeiliche Staatsschutz in Mecklenburg-Vorpommern ermitteln gegen 4 Männer. Sie sollen spätestens seit 2020 Tonträger mit, so die Staatsanwaltschaft, volksverhetzender Musik hergestellt und verkauft haben. Insgesamt 283 Verstöße registrierte die Polizei gestern bei Geschwindigkeitskontrollen in den Landkreisen Lüneburg, Lüchow-Dannenberg und Uelzen. Bei den meisten Ordnungswidrigkeiten handelte es sich um überhöhte Geschwindigkeit. Der tagesschnellste wurde mit Tempo 159 auf der Bundesstraße 4 geblitzt. Erlaubt ist dort nur 100. Nun folgt eine Geldstrafe plus Fahrverbot. Das gilt auch für einen Fahrer, der im Landkreis Uelzen mit über 70 Stundenkilometern in einer Tempo-30-Zone fuhr. Und unter dem Motto Buch trifft Garn wird die Bücherei Seevetal ab dem 8. Oktober immer am 2. Donnerstag im Monat ab 17 Uhr zum Treffpunkt für alle Handarbeitsfans. Im Saal der Bücherei darf ganz entspannt bei einer Tasse Tee gehäkelt, gestrickt, gestickt und geplauscht werden. Eine Anmeldung ist nicht erforderlich. Einfach das eigene Projekt samt Zubehör mitbringen und dazukommen. Bietet sich doch ganz gut an für die bevorstehenden Herbstabende. Noch haben wir aber Sommer, zumindest was die Temperaturen betrifft. Heute wird es in Soltau bis zu 25 Grad warm. In der Nacht geht es dann runter auf 9 Grad in Uelzen. Morgen zunächst erneut viel Sonne, dann aber zunehmend bewölkt mit einzelnen Schauern. Nur im Wendland, da bleibt es bis zum Abend trocken. Dort erwarten wir auch die Tageshöchsttemperaturen von 23 Grad in Lüchow. Und das war der Nachrichtenüberblick aus dem Studio in Lüneburg. Am Mikrofon verabschiedet sich Albrecht Breitschuh.

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1: Ja, und ob im gut klimatisierten Auto oder LKW, im sonnigen Garten, vielleicht aber auf dem Balkon mit Käffchen und Kuchen. Schön, dass Sie mit dabei sind.
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Ja, als Tierfreund blutet mir immer das Herz, wenn ich solche Verkehrsmeldungen vorlesen muss. Aber es ist nun mal so, auf der A1 Hamburg Richtung Bremen zwischen Harburg und Maschnerkreuz, da liegt ein Tier auf der Fahrbahn. Dann aber nochmal bitte Vorsicht auf der A29 Oldenburg nach Ahlhorner Heide zwischen Sandkrug und Wadenburg. Da haben wir eine Unfallstelle, die ist noch nicht abgesichert. Und Vorsicht auf der B3 Celle Richtung Hannover in der Einfahrt Hannoversche Straße. Auch dort ist ein Auto liegen geblieben. Das wär's dann aber. Kommst du gut und sicher an mit Shakira, Whenever, Wherever. Ja, erster großer Hit damals.

0: Das ist im Allgemeinen ein schöner Tag, ein sonniger Tag, ein Tag, an dem man eigentlich gar keinen Trübsal blasen sollte, dürfte. Und wenn man vom Thema Depression hört, dann denkt man, Mensch, die Sonne scheint, das geht doch überhaupt gar nicht. Aber das hat damit meist überhaupt gar nichts zu tun.
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0: Denn vollkommen egal, wie das Wetter ist, ob so richtig schön sonnig ist, es kann wirklich jeden treffen. Die Depression gilt mittlerweile als Volkskrankheit und Betroffene, die sprechen darüber und gehen gegen das Stigma vor, das psychische Erkrankung leider immer noch umgibt. Gerade Kreative sind nicht selten Opfer einer Depression. Und bei uns in der Visite, da ist heute auch ein Prominenter zu Gast, der betroffen war und der darüber spricht. Melanie Thielkes, welche Gäste erwartest du denn?
2: Spannende. Matthias Brodo, wie Kabarettist, Comedian, Moderator, viele kennen ihn ja vor allem als Musiker am Klavier, ist heute in der Visite bei mir zu Gast und erzählt von seinen ganz persönlichen Erfahrungen mit der Krankheit Depression und wie er die Therapie und den Umgang damit erlebt hat. Gerade ja für Künstler und Kreative, die in der Öffentlichkeit stehen, keine leichte Situation. Auch die Comedians Kurt Krömer und Thorsten Sträter haben ja schon öffentlich gemacht, dass sie darunter leiden. Außerdem bei mir im Studio der erfahrene Psychotherapeut und Psychiater Detlef Dietrich aus Hildesheim vom Amäus-Klinikum, der Wege aus der Depression aufzeigt und wie Betroffene und ihr Umfeld am besten unterstützt werden können. Am Sonntag ist übrigens internationaler Tag der Depression. In Deutschland erkrankt im Laufe seines Lebens etwa jeder Fünfte daran. Damit leiden derzeit schätzungsweise 4 bis 5 Millionen Menschen an einer Depression, die behandelt werden muss. Und Therapieplätze sind knapp, also ein sehr wichtiges Thema.
0: Melanie, vielen Dank. Also heute Abend unbedingt reinhören. Visite, Wege aus der Depression eben mit Melanie Thielkes. Und zu Gast ist der Kabarettist und Musiker Matthias Brodewil. Gleich nach aktuell im Übrigen heute Abend ab 19:05 Uhr.

0: dass Sie es entspannt haben an diesem Nachmittag. 15.28 Uhr. Mal gucken, wie entspannt die Straßenlage so ist.
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0: Zuerst mal ist ein Unfall passiert auf der B73 Stade Richtung Hamburg zwischen Buxtehude und Eilendorfer Moor. Da einmal bitte Vorsicht, Unfallstelle ist noch nicht abgesichert. Dann laufen in beiden Richtungen auf der B244 Schöningen-Elbinger-Rode Pferde auf der Fahrbahn herum. Und zwar zwischen Dedeleben und Vogelsdorf. Dann habe ich noch Stau oder stockenden Verkehr. 4 Kilometer Stau. A1 Hamburg nach Osnabrück zwischen Bremerkreuz und Arsten. A1 Osnabrück nach Bremen zwischen Dreieck Stur und Bremen-Hemelingen 4 Kilometer Stau vor der Baustelle. A2 Hannover nach Dortmund zwischen Hannover-Langenhagen und Hannover-Herrenhausen 6 Kilometer stockender Verkehr. Da wird aktuell nicht gebaut, sondern da laufen Bergungsarbeiten. Kreis Uelzen, die Landesstraße zwischen Rosche und der B71 Suhlendorf ist wegen Bergungsarbeiten in beiden Richtungen gesperrt. Und zu guter Letzt, noch nicht ganz, Braunschweig, der Hagenring, der ist zwischen Humboldtstraße und Jasperallee wegen eines Feuerwehreinsatzes in beiden Richtungen gesperrt. Da am besten Fenster und Türen dicht lassen, wenn Sie da wohnen. Lüftung und Klimaanlagen auch am besten ausmachen. Ja, und die letzte Meldung, die kommt ja fast wie immer von der Elbfähre Glückstadt Wischhafen. Da beträgt die Wartezeit ab Wischhafen bis zu 1,5 Stunden und ab Glückstadt bis zu 2 Stunden. Aber ich glaube, wenn Sie dann erstmal drauf sind auf der Fähre, dann am besten aussteigen, ein bisschen frische Luft schnappen. Gerade bei dem Wetter ist natürlich echt noch herrlich. So, das wär's dann aber. Kommen Sie gut und sicher an Ihr Ziel.
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0: Und die Enten sind gleich wieder los. Aber wie viele sind's denn in unserer Entenjagd? Es geht um Geld, wie jedes Mal. Dieses Mal, ich gucke gerade noch mal, um 70 Euro. 70 Euro sind hier abzustauben im Pott. Das heißt, 100 Euro können bestenfalls gewonnen werden. Denn wir haben ja 3 kuriose Meldungen, die entweder erstunken und erlogen sind oder tatsächlich auch stimmen. Und pro vorgelesener Geschichte gibt's immer noch mal einen Zehner obendrauf. So, welche Geschichten haben wir uns ausgedacht? Gedacht, welche sind echt? Ich habe zwar für gleich schon eine Kandidatin, das ist die Doris Ennen aus, ich gucke gerade mal, wo kommt sie denn her? Ich sehe den, wo? Ach so, hier in Rechtsumweg. Ja, und wenn Sie die nächste Kandidatin sein möchten oder der nächste Kandidat, dann gerne bewerben, so wie Doris das gemacht hat, zum Beispiel über die NDR Niedersachsen-App oder natürlich ndr.de/NDR1-Niedersachsen. Gleich aber gerne am Radio mitraten. Ich freue mich auf Sie in der Entenjagd in knapp 10 Minuten.

0: Girl ist schon mal hier, Kaya Lasse, und ich darf mit einem weiteren tollen Girl spielen, nämlich mit Doris Ennen. Es geht um 100 Euro in unserer Entenjagd.
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0: Ja, aber wie viele sind es? Das darf Doris Ennen eben hier hoffentlich enttarnen. Drei kuriose Geschichten haben wir immer für sie. Die sind entweder ausgedacht, also Enten, oder eben tatsächlich auch echt. Sollten alle drei richtig eingeschätzt sein, dann gibt's die 100 Euro. Ja, und wenn die erste Frage, die erste Geschichte richtig eingeschätzt ist, dann gibt's immerhin Entchen, unser Trostpflaster, also unser NDR 1 Quietsche-Entchen. Aber Doris, ich nehme mal an, Sie wollen ganz gerne die 100 Euro haben, oder?
2: Ja, die würde ich auch wohl nehmen.
0: Generell sind Sie schon sehr tierlieb, denn Sie reiten viel und gerne. Wo denn genau?
2: Oh, privat, weil ich betreue eine junge Frau mit einem hohen Querschnitt und der hat noch ihr Pferd und das Pferd darf ich mitreiten.
0: Klasse. Und ansonsten sind Sie auch gut zu Fuß unterwegs, habe ich gelesen.
2: Ja, auf jeden Fall.
0: Mit Nordic Walking.
2: Und im Wasser. Ja, genau.
0: Also immer aktiv. Na? Sind Krankenschwester, toll, also wahnsinnig toll engagiert.
2: Ja, man tut, was man kann, sag ich mal.
0: Geht auch für jetzt.
2: Auch für jetzt.
0: Genau. Wir hören uns mal direkt.
2: Na, jetzt gerade natürlich nicht. Jetzt sitze ich natürlich, ne?
0: Genau, aber wir tun was, also Sie tun, was Sie können jetzt bei den Geschichten, die wir ja auftischen. Hier kommt die erste Geschichte, Doris.
3: Ja. Forscher haben zum ersten Mal Signale direkt von einem Planeten empfangen, der nicht zu unserem Sonnensystem gehört. Der Planet heißt Beta Pictoris B, ist rund 64 Lichtjahre von der Erde entfernt und ungefähr 10-mal so schwer wie Jupiter. Besonders spannend ist, die Signale kamen offenbar nicht vom Stern des Planetensystems, sondern tatsächlich von dem Planeten selbst. Damit könnten Forschende erstmals einen direkten Blick auf das Magnetfeld eines fremden Planeten bekommen haben.
0: Doris, was meinen Sie, echt oder Ente?
2: Ich würde sagen Ente.
0: Das ist aber tatsächlich echt. Oh, das tut mir leid.
2: Dann ist wieder gefahren. Ja, dann ist das so.
0: Aber immerhin ein Pferd hin und wieder, ne? Auch wenn es diesmal mit Entchen nicht geklappt hat, aber dann hoffentlich beim nächsten Mal. Ich hoffe, wir hören uns nochmal, Doris. Alles Gute.
2: Alles klar.
0: Tschüss.
2: Ja, bis dann. Bleib mal. Tschüss.
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0: Satisfaction hier bei NDR 1 Niedersachsen. Gerade haben sie ein ganz neues Album rausgebracht, Foreign Tongue. Und die ersten Songs, die ich daraus gehört habe, klingen wirklich wie vor 50 Jahren. Tierisch. Und Mick Jagger hat zwar noch nichts zur Tour gesagt in diesem Jahr, aber er hat in einem Interview erzählt, er könnte sich vorstellen, im nächsten Jahr wieder auf Tour zu gehen.
1: Ja, das kann ich gut verstehen. Also ich finde, die Rolling Stones sind absolut zeitlos. Und das Album, was du gerade erwähnt hast, ich habe das Gleiche gedacht. Ich habe gedacht, ey, dass sie das immer noch schaffen.
0: Krass.
1: So den Zahn der Zeit zu treffen und trotzdem ihr eigenes Ziel zu behalten. Das finde ich schon sensationell, muss ich sagen.
0: Krass. Zumal man ja auch bei Künstlern, die in die Jahre gekommen sind, also manchmal hört man es einfach raus, dass da auch schon technisch ganz viel nachgebessert wurde, aber das hat man irgendwie bei Mick Jagger und Co. nicht so. Das ist toll.
1: Ja, bei denen, die in die Jahre gekommen sind, wird immer so ein bisschen nachjustiert. Ja. Ne? Das passiert ja bei mir hier auch schon. Ne?
0: Oh komm, stell dir mal nicht so unter den Chef. Ich dachte, du kommst jetzt rein und sagst, es ist ja wie bei mir. Ne? Ich komme auch nicht aus der Mode.
1: Ja, aber das Lachen ist jetzt leider vorbei, muss ich sagen, an dieser Stelle, denn wir haben ja vor einigen Minuten jetzt gehört, es gibt wohl schlechte Nachrichten, sehr schlechte Nachrichten von VW.
0: Ja.
1: Da sind verschiedene Tarifverträge heute fristgerecht zum 30. September gekündigt worden. Wirkung dann zum 1. Januar 2027. Was das bedeutet für viele Menschen bei uns in Niedersachsen, das werden wir gleich nochmal ein bisschen genauer aufdröseln. Gleich in den Funkbildern ab 16 Uhr.
0: Und damit bin ich raus, wünsche Ihnen trotzdem noch einen schönen Nachmittag. Jetzt noch mit Tina Charles und I Love to Love hier bei NDR 1 Niedersachsen. Bis morgen.

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1: Vorsicht, B73 Stade Hamburg zwischen Buxtehude und Eilendorfer Moor. Eine Unfallstelle, die noch nicht abgesichert ist. Vorsicht auch beidseitig auf der B244 Schöningen-Elbingerode zwischen Dedeleben und Vogelsdorf. Da laufen Pferde auf der Straße. A1 Hamburg-Osnabrück zwischen Bremerkreuz und Asten 4 Kilometer Stau. 4 Kilometer Stau auch auf der A1 Osnabrück-Bremen. Gleiche Baustelle zwischen Dreieckstur und Hemelingen. A2 Hannover-Dortmund zwischen Hannover-Bodfeld und Herrenhausen 6 Kilometer stockender Verkehr. Da laufen Bergungsarbeiten und deswegen ist da aktuell nur eine Spur frei. A352 zur A2 zwischen Hannover-Flughafen und dem Dreieck Hannover-West 2 Kilometer Stau. Kreis Uelzen, die Landstraße zwischen Roche und der B71 Suhlendorf ist beidseitig gesperrt, auch da Bergungsarbeiten. Braunschweig, der Hagenring ist zwischen Humboldtstraße und Jasperallee wegen eines Feuerwehreinsatzes beidseitig gesperrt. Bitte in diesem Bereich Fenster und Türen schließen, Lüftungen und Klimaanlagen abschalten. Und an der Elbfähre Glückstadt-Wischhafen eine Stunde warten ab Wischhafen, anderthalb ab Glückstadt. Jetzt ist es 16 Uhr.
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1: Der September endet heute bei uns unter anderem mit diesen Themen. Dramatische Entwicklung bei VW. Heute gab es mal wieder ein Treffen zwischen Management und IG Metall. Soweit nicht ungewöhnlich, aber da wurde bekannt, die Unternehmensspitze kündigt zum Jahresende zahlreiche Tarifverträge. Was das für konkrete Folgen hat, das versuchen wir in den nächsten 2 Stunden mal genauer zu klären. Dazu ein weiteres Thema, die Pflegereform. Die wurde ja gerade in den vergangenen Tagen nach den Landtagswahlen noch mal heftig diskutiert und in Form und Fassung in Frage gestellt. Zumindest aus Sicht der Regierung im Kabinett ist die heute aber dann doch erstmal auf den Weg gebracht worden. Durchatmen wohl nicht nur bei Gesundheitsminister Carsten Linnemann von der CDU.
2: Ich bin froh, dass wir heute diesen ersten wichtigen Schritt gegangen sind zur Stabilisierung des Pflegesystems. Wir brauchen Verlässlichkeit für die zu pflegenden Menschen in Deutschland und für ihre Angehörigen.
1: Okay, dann warten wir mal ab, ob das Durchatmen wirklich auch angebracht ist. Schlechte Nachrichten gibt es in jedem Fall aber auch für alle Fans der heimischen Kartoffel in Pommesform. In Mehrum zwischen Braunschweig und Hannover, da sollte eine Fabrik für Pommes frites entstehen. Da winken ja viele Arbeitsplätze, doch das Unternehmen aus Kanada, das da aktiv werden wollte, hat seine Pläne jetzt gestoppt. Warum? Auch das lassen wir uns mal erklären. Und wir blicken voraus auf das Spiel der Fußballfrauen vom VfL Wolfsburg heute Abend 18:30 bei Sturm Graz. Es geht um die Qualifikation für den Wettbewerb um den Europacup. Das sollte auch klappen, denn zu Hause gab es im Hinspiel schon einen klaren 6:1-Sieg. 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

0: NDR 1 Niedersachsen, aktuelles von den Straßen. Vorsicht auf der A28 Bremen-Oldenburg zwischen Oldenburg-Osternburg und Kreinbrück. Da steht ein defekter LKW. Und Vorsicht in Wolfsburg auf der Kreisstraße zwischen Ehmen und dem Abzweig Sühlfeld. Da eine Ölspur im Weg. Ja, apropos Wolfsburg in der Krise bei Volkswagen. Da kommt jetzt die nächste Meldung, die aufhorchen lässt. Wir haben es ja gerade schon gesagt. VW hat eine Reihe von Tarifverträgen gekündigt. Ziel dabei, klar, das Unternehmen will und muss ja wohl auch massiv sparen. Tom Hildebrand aus der Redaktion Landespolitik. Ist das jetzt eine neue Eskalation?
1: Tja, das hört sich natürlich erstmal an wie ein dicker Hammer. Dieser Schritt war aber tatsächlich zu erwarten, denn VW muss ja irgendwie Milliarden zusammenkriegen und ein großer Teil dürfte eben auch über die Beschäftigten laufen. Das betrifft zum Beispiel die Arbeitszeit, es geht auch um Gehaltszulagen, da geht es um Urlaub, um die Eingruppierung, also welcher Job wird wie bezahlt. Und um das alles neu zu verhandeln, muss VW die Tarifverträge kündigen, fristgerecht, und das ist jetzt passiert. Die IG Metall als Gewerkschaft, die spricht von einem üblen Foul, das Ganze sei ein schamloser Versuch, in den Geldbeutel der Beschäftigten zu greifen.
0: Ja, und was sagt das Unternehmen? Also was sagt Volkswagen?
1: Tja, VW sagt, es geht nicht anders. Die Lage auf dem Automarkt habe sich massiv verschärft. Beispiel China. Von da kommt eine Welle von E-Autos auf VW zu. Da kann der Konzern mit seinen teuren Produktionsstätten in Deutschland kaum mithalten, heißt es von VW. Man muss ja dazu wissen, die Gewerkschaft hatte ja sogar einen Lohnplus gefordert. 5% mehr sollte es geben in den laufenden Tarifverhandlungen, die dann jetzt bald beginnen. Das geht gar nicht, argumentiert Volkswagen und kündigt nun eben diese Tarifverträge. Heißt, in vielen, vielen Gesprächsrunden werden Arbeitnehmerseite und VW-Führung nun ausloten, nun verhandeln, ja, wo gespart werden kann. Und das Ganze betrifft rund 100.000 Beschäftigte bei VW in Deutschland.
0: Was heißt denn die Kündigung der Tarifverträge jetzt für diese Jobgarantie bis 2030 und auch für die Zukunft der Werke?
1: Ja, wir müssen das ein bisschen auseinanderdröseln. Erstmal heißt das dafür nichts, denn die Vereinbarung von Dezember 2024, die steht. Das war ja das sogenannte Weihnachtswunder damals. Darin enthalten eine Jobgarantie bis Ende 2030. Du sagst es, das hat mit den Tarifverträgen, die jetzt heute gekündigt wurden, nichts zu tun. Auch über Werkschließungen wird nicht in diesen Tarifverhandlungen entschieden. Es geht jetzt darum, wie lange arbeiten die VW-Mitarbeiter künftig? Was verdienen sie? Welche Zulagen zahlt Volkswagen? Wie viel Urlaub gibt es? Natürlich werden die Gewerkschaft und der Betriebsrat harte Einschnitte verhindern wollen. Das werden jetzt also wieder heftige Wochen, die bei VW einmal mehr ins Haus stehen. Die Arbeitsplätze insgesamt sind sicher, wenn man es mal ganz einfach sagen will, sind sicher bis Ende 2030. Es geht jetzt um viele, viele Kleinigkeiten daneben.
0: Tom Hildebrand zur aktuellen Situation bei VW und das Thema natürlich nachher auch bei uns im NDR Fernsehen Niedersachsen, 18 Uhr heute mit Johannes Avenarius. Hallo Niedersachsen, 19.30 Uhr mit Arne Torben-Fuchs und ganz schnell immer alles aktuell ja auch online bei uns unter ndr.de/Niedersachsen und über die NDR Niedersachsen-App. Hier gibt es jetzt noch einen aktuellen Verkehrsservice von uns, von NDR 1 Niedersachsen. Vorsicht A2 Dortmund-Hannover zwischen Rehren und Lauenau. Eine Unfallstelle, nicht abgesichert bisher.

0: Und schon wieder was Aktuelles von den Straßen bei uns in Niedersachsen, hier bei uns bei NDR1 Niedersachsen. Vorsicht bitte auf der A7 Hamburg-Hannover zwischen Soltau Süd und Dorfmark steht ein defekter LKW und Vorsicht A29 Oldenburg-Wilhelmshaven zwischen Farel, Bockhorn und Zetel ebenfalls ein defekter LKW. Die Pflegereform, das diskutierte Dauerthema der vergangenen Tage, wurde denn doch heute im Kabinett behandelt und beschlossen. Dieses Mammutprojekt war ja nach den Septemberwahlen mit den eher mageren Ergebnissen für CDU und SPD nochmal in Frage gestellt worden. Aber nun gab es ja wohl sowas wie eine Einigung. Georg Schwarte für uns in Berlin, worauf haben sich denn die Regierungsparteien jetzt verständigt?
1: Naja, es ist die kleine Lösung geworden. Ein Stabilisierungspaket für die Pflege. Ich würde es mal sagen, das ist das Erste-Hilfe-Paket. Die unmittelbare Finanzierung der Pflegekasse ist erst einmal gesichert. Wie haben sie es gemacht? Beispielsweise dadurch, dass Kinderlose demnächst 0,3 Prozentpunkte mehr für die Pflegeversicherung zahlen müssen. Klingt so wenig, 0,3 Prozentpunkte, bringt aber in Summe 3,3 Milliarden. Was steht noch drin? Minijobber müssen künftig auch Beiträge zur Pflegeversicherung leisten. Beitragsfrei mit versicherte Ehepartner müssen jetzt auch ebenfalls zahlen. Das ist all das, was Geld bringen soll. Was steht noch drin? Eine gute Nachricht für alle Pflegenden, die Kürzung der Rentenpunkte für pflegende Angehörige, die ist abgeräumt. Das wird nicht kommen. Was gilt noch? Reha vor Pflege ist jetzt das Motto und man wird die Maßgaben für die Einschätzung der Pflege gerade verschärfen. Also es ist nicht mehr so leicht, jetzt eine Pflegestufe 1 beispielsweise zu bekommen.
0: Wie geht das denn jetzt weiter? Das wird doch jetzt im Bundestag beraten und da kann doch sicherlich das eine oder andere auch noch mal wieder neu diskutiert werden, oder?
1: Das ist so. Der Bundestag wird sich jetzt über diesen ersten Schritt beugen. Den zweiten habe ich noch gar nicht erwähnt. Das ist eigentlich der wichtigere, denn heute haben sie auch beschlossen, gleich nächste Woche werden sie eine Expertenkommission einrichten. Klingt irgendwie bekannt, wie bei der Rentenreform auch. Da gab es auch eine Expertenkommission. Und diese Expertenkommission Pflege, die soll jetzt bis Januar die dicken Brocken vorlegen. Beispielsweise Pflegekostendeckel. Die SPD wollte sowas. Beispielsweise die Frage, können wir die

0: private Pflegeversicherung eigentlich mitbeteiligen an den Kosten? Verfassungsrechtler sagen, das ist schwierig. Das soll jetzt die Kommission klären. Und diese Kommission soll bis zum Januar, das hat der Gesundheitsminister eben verkündet, dann ihre Ergebnisse vorlegen. Die guckt sich der Gesundheitsminister Linnemann dann an und das Versprechen steht ab heute im Raum. Im Juli 2027, also in gut einem Jahr, wird der Bundestag dann die große Strukturreform bei der Pflege beschließen. Mal sehen, ob es klappt.
1: Das heißt, beide Parteien haben jetzt erstmal Gesicht gewahrt und Zeit gewonnen.
0: Man hat sich Zeit gekauft, das kann man so sagen, mit dem, was sie da heute gemacht haben. Und der Druck war groß. Nicht zuletzt der Kanzler hat offenbar in beide Richtungen an seine, aber auch an die SPD-Leute gesagt, reißt euch am Riemen. Ich will, dass das Ding heute durchs Kabinett geht. Und wir haben es ja erlebt. Bis 10 Minuten nach Beginn der Kabinettssitzung haben auch wir nicht gewusst, steht es eigentlich auf der Tagesordnung oder nicht. Der Gesundheitsminister selbst ist auch zu spät gekommen zur Kabinettssitzung. Der musste noch an seinem Entwurf rumdoktern. Das zeigt nur, es war echt spitz auf Knopf. Aber der Kanzler, der hat die Botschaft gesagt, wir müssen nach diesen verheerenden Wahlergebnissen bei den Landtagswahlen den Leuten draußen mal demonstrieren, dieser Laden ist nicht nur reformwillig, wir sind auch reformfähig und deswegen sollte das heute auf Biegen und Brechen durchs Kabinett.
1: Vielen Dank, Georg Schwarte in Berlin.
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0: NRZ Sachsen. Aktueller Verkehrsservice, diesmal betrifft es die A30 Osnabrück-Bad Oeynhausen, beidseitig zwischen Melle-West und Riemsloh. Da sind Leute auf der Straße. Pommes frites, die, muss ich sagen, gehören für mich schon seit den 1970er Jahren zum Leben dazu. Das erste Mal trafen wir uns, also die Pommes und ich, in der Herbertusstube in Lauenau. Ich weiß noch, ich war total begeistert und bin es irgendwie immer noch, denn diese frittierten Kartoffelstäbchen, die gehen ja einfach immer gerne auch mal mit Mayo, Ketchup oder anderen Soßen. Umso trauriger, dass der weltweit größte Produzent von Tiefkühlpommes seine Pläne für eine Frittenfabrik bei uns in Niedersachsen am Mittellandkanal in Mehrum, Kreis Peine, zurückzieht. Es würde sich irgendwie nicht mehr rechnen, heißt es von McCain, Oliver Kleinert. Wie kommen die Kanadier denn zu dieser Einschätzung?
1: McCain nannte dafür mehrere Gründe, darunter die Inflation und eine schwächere Nachfrage. Deshalb werde die geplante Investition in ihrer derzeitigen Form zum aktuellen Zeitpunkt nicht weiterverfolgt, heißt es. Das ist schon ein Paukenschlag, vor allem für die Region. McCain wollte ja am Mittellandkanal bis zu 1 Milliarde Euro investieren und bis zu 650 Jobs schaffen.
0: Puh, ja. Wie enttäuscht sind denn die Menschen da jetzt in der Region?
1: Ja, das Aus der geplanten Pommesfabrik trifft die Region schon hart. Peines Landrat Heist bedauert das Aus sehr. Die Fabrik wäre ein wichtiger Impuls für die Gemeinde Hohenhameln und der Stadt Peine gewesen und hätte dem ganzen Landkreis Peine wirtschaftlich sehr geholfen, heißt es in einem gemeinsamen Statement mit Hohenhamelns Gemeindebürgermeister und Peines Bürgermeister. Auch Wirtschaftsminister Tonne bedauert die Entscheidung. McCain gehört allerdings das Grundstück in Mehrum. Deshalb hofft die Landesregierung, dass dort nun ein anderes Projekt entsteht.
0: Und es sind ja auch nicht alle traurig, dass es keine Pommesfabrik in Mehrum geben wird, oder?
1: Das stimmt, da sind vor allem die Menschen im benachbarten Hemlerwald zu nennen. Die geplante Pommesfabrik in Mehrum liegt sozusagen nur einen Steinwurf entfernt. Die Bürgerinitiative Lebenswertes Hemlerwald hat jahrelang versucht, den Bau zu verhindern, aus Sorge vor mehr Verkehr. Entsprechend erleichtert ist BI-Sprecher Martin Jürgert darüber, dass McCain seine Pläne für die Pommesfabrik vorerst auf Eis legt.
2: Naja, wir freuen uns natürlich. Also man hat natürlich immer gehofft, dass es vielleicht mal zu so einer Entwicklung käme, aber die letzten Anzeichen sahen halt komplett anders aus. Umso mehr ist jetzt die freudige Überraschung.
1: Sein Fazit, der Protest habe sich gelohnt, so Jürgert. Der Druck der Bürgerinitiative habe dazu beigetragen, dass McCain die Pläne nun doch nicht weiterverfolgt.
0: Keine Pommes aus Mehrum wäre doch so schön gewesen. Das waren Informationen von Oliver Kleinert.
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1: Vorsicht bitte A2, Dortmund-Hannover zwischen Rehren und Launau, eine Unfallstelle, die noch nicht abgesichert ist. Vorsicht auch auf der A30 Bad Oeynhausen-Osnabrück beidseitig zwischen Riebslo und Melle-Ost, da sind Leute auf der Straße. A7 Hamburg-Hannover zwischen Soltau-Süd und Dorfmark steht ein defekter LKW, noch ein defekter LKW. A28 Bremen-Oldenburg zwischen Oldenburg, Osternburg und Kreienbrück. Und es ist nicht der Tag der LKW heute. Nämlich noch ein defekter LKW auf der A29 Oldenburg-Wilhelmshaven zwischen Farel-Bockhorn und Zedel. Ansonsten nochmal Vorsicht in Wolfsburg auf der Kreisstraße zwischen Ehmen und dem Abzweig Sülfeld, eine Ölspur. A1 Hamburg-Osnabrück zwischen Bremer Kreuz und Asten, 6 Kilometer Stau. In der Gegenrichtung zwischen Dreieck Stur und Bremen-Hemelingen 4 Kilometer Stau an der Baustelle. A1 Bremen-Lübeck zwischen Harburg und der Norderelbbrücke 4 Kilometer stockender Verkehr. A2 Hannover-Dortmund zwischen Hannover-Bodfeld und Herrenhausen 9 Kilometer Stau. Da laufen Bergungsarbeiten, da ist aktuell nur eine Spur frei. Wenn Sie mit dem LKW unterwegs sind, dann sollten Sie das Gebiet am besten meiden. A7 Hannover-Kassel zwischen Dreieck Drammetal und Hedemünn, 3 Kilometer Stau. Vorsicht, hier das Stauende, das liegt hinter einer Kuppe. A352 zur A2 zwischen Hannover Flughafen und Dreieck Hannover West, auch 4 Kilometer Stau. Die B75 Bremen-Buchholz ist zwischen Trelde und B3 Sprötze beidseitig gesperrt. Bergungsarbeiten hier. Braunschweig, der Hagenring ist zwischen Humboldtstraße und Jasperallee wegen eines Feuerwehreinsatzes beidseitig gesperrt. Bitte in diesem Bereich Fenster und Türen schließen, Lüftungen und Klimaanlagen besser erstmal abschalten. An der Elbfähre Glückstadt Fischhafen beträgt die Wartezeit aktuell ab Fischhafen bis zu einer Stunde und ab Glückstadt bis zu 1,5 Stunden.
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1: Ja, heute der 30. September, wir haben schon gehört, das war der Tag, an dem bei VW die Tarifverträge oder viele Tarifverträge gekündigt wurden. Da musste man wohl von ausgehen, dass das noch so passiert. 3 Monate Kündigungsfrist. Morgen dann der 1. Oktober und der bringt uns allen einen Tankrabatt. Ist der nun eigentlich sinnvoll? Klar, spart ihr erstmal Geld. Oder ist der eher nicht sinnvoll? Dazu gleich ein Pro und Contra hier bei uns.

0: Ach, schönen Morgen zum 1. Oktober. Kann unser Geldbeutel mal so richtig schön durchatmen. Denn mit Oktoberbeginn startet bekanntlich der Tankrabatt, der uns alle ja bei den hohen Benzinpreisen entlasten soll. Das klingt ja erstmal ganz gut, aber ist das auch wirklich eine sinnvolle, eine richtungsweisende Aktion? Ein Für und Wider dazu mit Sonja Engelke und Johannes Avenarius.
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2: Ich bin für den Tankrabatt, weil die Spritpreise inzwischen nicht mehr nur wehtun, sondern die Existenzen vieler Menschen bedrohen. Wer beispielsweise auf dem Land lebt und pendeln muss, ist aufs Auto angewiesen und hat schlicht keine Wahl. Und seien wir mal ehrlich, zum jetzigen Zeitpunkt sind es eher die Besserverdienenden, die sich ein E-Auto leisten können und oft auch schon längst angeschafft haben. Alle anderen müssen zur Tankstelle. Warum sollte ich außerdem ein neues E-Auto kaufen, wenn ich einen alten, aber noch gut funktionierenden Verbrenner habe? Das wäre alles andere als nachhaltig. Der Staat hat von den gestiegenen Spritpreisen über die Mehrwertsteuer profitiert. Diese Mehreinnahmen darf er jetzt gerne mal zurückgeben. Natürlich kann der Tankrabatt nur eine Übergangslösung sein. Langfristig sind der Spritpreisdeckel oder auch Direktzahlungen an Geringverdienende die besseren Maßnahmen. Aber das umzusetzen braucht Zeit und wir müssen jetzt entlastet werden. Das schafft nur der Tankrabatt.
3: Wir machen denselben Fehler jetzt das dritte Mal. Der Tankrabatt ist unausgewogen, unsozial, viel zu teuer und geht zulasten von allen, die keinen Verbrenner fahren. 2,5 Milliarden kostet der Spaß jetzt wieder. Das Land Niedersachsen ist nach eigenen Angaben mit 120 Millionen dabei. Für das Geld könnte man in Niedersachsen auch prima den öffentlichen Nahverkehr ausbauen. Oder Kindergärten, Turnhallen, Musikschulen. Mit dem Tankrabatt signalisiert der Bund, dass der Verbrenner weiterhin bezahlbar ist. Dabei werden die Preise nach Auslaufen des Tankrabatts erneut hochgehen. Dann ist das Gejammer wieder groß. Der Tankrabatt ist reine, kurzsichtige Symptompolitik. Es ist nicht das erste Mal. Wenn der Markt regelt und die Preise steigen, sollen die Belastungen auf die Gesellschaft verteilt werden. Bezahlen werden das unsere Kinder, ökonomisch und ökologisch. Und wir wissen ja, der Tankrabatt kommt letztlich nur in Teilen beim Autofahrer an. Den Rest stecken sich die Ölmultis in die Tasche, sagt das Institut für Wirtschaftsforschung. Das Signal, das die Politik aussendet, ist, fossile Energien sind günstig und haben Zukunft. Und das ist beides falsch.
0: Morgen kommt der Tankrabatt, dazu ein Für und Wider von Sonja Engelke und Johannes Avenarius.

0: 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Nun wird's wohl doch ernst. Bundeswirtschaftsministerin Katharina Reiche, die hat sich ja lange dagegen gesträubt, aber jetzt macht sie das Speichern von Gas für den Winter doch zur Pflichtaufgabe. Gestern hat sie das staatliche Energieunternehmen Sefe offiziell angewiesen, mehr Erdgas einzukaufen und in den deutschen Gasspeichern zu lagern, denn die sind bislang zu weniger als 60% gefüllt. Das ist für diese Jahreszeit vergleichsweise wenig. Auch weil Erdgas ja durch den Iran-Krieg teurer ist als sonst. Katja Jansen aus unserer ARD-Klimaredaktion. Brauchen wir denn nun wirklich so viel gespeichertes Gas? Wir nutzen doch eigentlich auch immer mehr erneuerbare Energien und kaufen inzwischen ja auch aus verschiedenen Quellen Gas.
1: Ja, das stimmt. Wir sind in einer anderen Situation als noch vor 4 Jahren. Da waren die Preise durch den Krieg in der Ukraine extrem gestiegen und die Gasspeicher waren auch schon mal groß im Fokus. Damals war Deutschland sehr abhängig vom russischen Gas. Da gab es wenig andere Quellen. Das ist heute anders. Inzwischen kommt unser Gas per Pipeline aus Norwegen, Belgien und den Niederlanden. Dazu kommen eigene LNG-Terminals. Da ist Deutschland also tatsächlich vielfältiger aufgestellt. Wir nutzen auch immer mehr erneuerbare Energien und der Umstieg von fossilen auf klimafreundliche Heizungen läuft. Bei Neubauten sind Wärmepumpen inzwischen die beliebteste Heizung. Aber bei älteren Gebäuden sind weiter die Gasheizungen vorn. Mehr als die Hälfte aller Wohnungen in Deutschland braucht zum Heizen Gas.
0: Ja, und da wird es dann mit etwas unter 60% Füllung in den Gasspeichern tatsächlich knapp?
1: Das kann zumindest sein, warnen zum Beispiel Speicherbetreiber oder die Energie- und Wasserwirtschaft. Denn wir wissen ja noch nicht, wie kalt der Winter wird. Und obwohl Energie- und Wärmewende laufen, noch sind eben viele Menschen in Deutschland auf Gas angewiesen, damit ihre Wohnung warm ist. Es gibt eine Gesetzesvorgabe, dass die Gasspeicher bis Anfang November zu 80% voll sein müssen. Das wird laut Experten langsam wirklich eng. Jetzt gibt es eben verschiedene Ansätze. Der Bundesverband der Energie- und Wasserwirtschaft schlägt seit längerem vor, Unternehmen zu entlasten, die Gas einspeichern, zum Beispiel über Steuern, Abgaben oder Umlagen. Ein anderer Weg ist jetzt eben, ein staatliches Unternehmen zum Einspeichern zu verpflichten. Und falls die Speicherstände dann trotzdem noch zu niedrig bleiben, greift ein Schutzmechanismus. Dann werden die nicht genutzten Speicherkapazitäten an andere Unternehmen vergeben. Im Extremfall springt der Staat ein. Dadurch wird es aber wahrscheinlich noch teurer. Das Ganze mit dem Hauptziel, dass das Gas nicht zu knapp wird.
0: Was heißt denn nun eigentlich, es wird knapp? Also was würde denn passieren?
1: Erstmal heißt knapp teuer. Wenn wir einen typischen Wintertag nehmen, dann kommt in der EU im Schnitt etwas mehr als ein Viertel des Gases, das gebraucht wird, aus den Speichern. An kalten Tagen sind es bis zu 60% Gas aus den Speichern. Das federt die Nachfrage dann ab und hält den Preis stabil. Wenn es länger sehr kalt ist und die Gasspeicher nicht voll genug sind, dann geht es irgendwann nicht mehr nur ums Geld, sondern auch um Verfügbarkeit. Dann sprechen wir von einer Gasmangellage. Es gibt also mehr Nachfrage, als Gas angeboten wird. Und die deutschen Gasspeicherbetreiber, die warnen, das könnte uns im Januar passieren, wenn die Speicher jetzt nicht doch noch schnell voller werden.
0: Unsere Gasspeicher, Bundeswirtschaftsministerin Katharina Reiche macht das Speichern von Gas jetzt doch zur Pflichtaufgabe. Das waren Informationen dazu von Katja Jansen aus unserer ARD-Klimaredaktion.
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0: Das dürfte ja eine recht entspannte Dienstreise werden für die Fußballerinnen des VfL Wolfsburg. Sie sind momentan ja in Graz in Österreich. Da steht heute Abend das Rückspiel in der Europacup-Qualifikation an. Hinspiel vergangene Woche, das gewannen die VfL-Frauen locker und leicht mit 6:1. Ina Kast aus der Sportredaktion. Wird da jetzt noch was schiefgehen aus Wolfsburger Sicht?
1: Da wird nichts mehr schiefgehen. Der Vorsprung von 5 Toren ist so dermaßen groß, das wird Wolfsburg nicht mehr hergeben. Und sind wir mal ehrlich, im Hinspiel hätten die VfL-Frauen ja noch das ein oder andere Tor mehr schießen können. Das hat Kapitänin Svenja Huth danach auch gesagt. Sie hat sich sogar ein bisschen darüber geärgert, dass ihr Team einen Gegentreffer gegen Graz im Hinspiel kassiert hat. Das ist also dann noch ein weiterer Anreiz für das Rückspiel in Österreich. Hinten soll die Null stehen bei Wolfsburg. Und vorne wird der VfL wieder das ein oder andere Tor schießen. Dazu ist der Qualitätsunterschied der beiden Teams einfach zu groß.
0: Ja, bei so einem deutlichen Hinspielsieg könnte man ja auch drüber nachdenken, einige Spielerinnen zu schonen und vielleicht ein bisschen zu rotieren. Wie will VfL-Trainer Stefan Lerch das alles denn angehen?
1: Ja, das klang bei der Pressekonferenz ganz danach. Lerch hat aber auch gesagt, dass er nicht 10 neue Feldspielerinnen bringen wird. Da müsse er auch an die Gesamtbalance im Team denken.
2: Weil einfach auch bestimmte Abläufe gefestigt werden müssen, aber es ist durchaus möglich, dass wir die ein oder andere Änderung vornehmen und einer anderen Spielerin in dem Fall dann auch die Möglichkeit geben, von Anfang an zu spielen, sich zu zeigen.
1: Er wird der ein oder anderen Spielerin eine Verschnaufpause geben, denn die Wochen mit Bundesliga, Pokal und der Europacup-Quali kosten ja auch Kraft. Eine hält Lerch allerdings für unverzichtbar mit ihrer Erfahrung und das ist die Kapitänin auf dem rechten Flügel, Svenja Huth. Auf sie wurde Lerch bei der Abschluss-PK angesprochen und er hatte ganz viel lobende Worte für sie, dass Huth vor allem auch jungen Spielerinnen einfach wahnsinnig hilft mit ihrer Ruhe, immer einen Rat hat und sowohl offensiv, aber eben auch defensiv einen hervorragenden Job macht.
0: Tja, und heute Abend ab 18.30 Uhr wird es wieder unter anderem auf Svenja Huth ankommen. Dann spielen die VfL-Frauen bei Sturm Graz um das Ticket für den Europacup.

0: 16.58 Uhr ist es heute am Mittwoch. Letzter Septembertag, es ist der 30.
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0: Vorsicht bitte auf der A1 Osnabrück-Bremen zwischen Wildeshaus Nord und Groß-Ippener. Da steht ein defekter LKW. A1 Hamburg-Osnabrück zwischen Bremer Kreuz und Arsten. 4 Kilometer Stau an der Baustelle dort. Und in der Gegenrichtung zwischen Dreieckstur und Hemlingen auch 4 Kilometer Stau an dieser Baustelle. A1 Bremen-Lübeck vor der Norderelbbrücke 6 Kilometer stockender Verkehr. A2 Hannover-Dortmund zwischen Bodfeld und Herrenhausen 9 Kilometer Stau. Da ist nur eine Spur frei, weil da Bergungsarbeiten laufen. Wenn Sie mit einem LKW unterwegs sind, dann das Gebiet am besten meiden. A28 Bremen-Oldenburg zwischen Hatten und Oldenburg-Marschweg. 3 Kilometer Stau, da wird ein LKW geborgen. A352, A2 zwischen Hannover Flughafen und Dreieck Hannover West auch 4 Kilometer Stau. Die B75 Bremen-Buchholz ist zwischen Trelde und B3 Sprötze beidseitig gesperrt. Auch da Bergungsarbeiten. Braunschweig, der Hagenring ist zwischen Humboldtstraße und Jasperallee beidseitig gesperrt. Feuerwehr hier im Einsatz. Bitte in diesem Bereich Fenster und Türen schließen und die Lüftungen und Klimaanlagen abschalten. Kreis Hameln-Pyrmont, die Hemmendorfer Landstraße ist zwischen Salzhemmendorf und vor dem Tore beidseitig gesperrt. Grund Bergungsarbeiten. Wolfsburg, die Kreisstraße zwischen Wettmershagen und Emen gesperrt, muss gereinigt werden. Und an der Elbfähre Glückstadt-Wischhafen beträgt die Wartezeit ab Wischhafen bis zu 1 Stunde und ab Glückstadt bis zu 1,5 Stunden.

0: Jetzt ist es 17 Uhr.
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0: Und mit Max Altstadt. Der hat das Wichtigste des Tages in aller Kürze.
2: Einen schönen guten Tag. Volkswagen kündigt fast alle Tarifverträge, darunter auch mehrere Haustarifverträge mit der IG Metall. Das teilte der Wolfsburger Autobauer heute mit. Dies sei nötig, um die Verträge mit den Mitarbeiterinnen und Mitarbeitern anzupassen. Grund sei der massive Kostendruck bei Volkswagen. Das Deutschlandticket wird teurer. Ab dem kommenden Jahr kostet das Ticket, mit dem man bundesweit den gesamten Regional- und Nahverkehr nutzen kann, 66,80 Euro pro Monat. Das wurde heute auf der Verkehrsministerkonferenz mitgeteilt. Grund sind unter anderem gestiegene Personal- und Energiekosten. Und die schwarz-rote Bundesregierung billigt die umstrittene Pflegereform. Das Kabinett hat dem Gesetzentwurf von CDU-Gesundheitsminister Linnemann zugestimmt. Unter anderem sollen die Einstufungen in die verschiedenen Pflegegrade künftig strenger überwacht werden.
0: Ja, die Lage bei VW scheint sich neu zuzuspitzen. Und mehr Informationen gleich hier bei uns in den Funkbildern.

0: Gerade schon in den Kurznachrichten hier gehört bei uns bei NDR1 Niedersachsen. Heute gab es mal wieder ein Treffen zwischen Management und IG Metall von Volkswagen. Und das ganze Interessante bei der Geschichte war, die haben sich in Hannover zu diesem Treffen verabredet, wollten mal so ein bisschen sich auf einen neuen Stand bringen. Und dann gab es eine dramatische Entwicklung. Es wurde nämlich bekannt, die Unternehmensspitze kündigt zum Jahresende zahlreiche Tarifverträge. Und das ist dann ja schon mal ein Knaller gewesen, muss man sagen. Damit hatte die Gewerkschaft in dieser Form wohl nicht gerechnet. Es sollen sich um 10 Tarifverträge handeln, die da gekündigt werden, darunter auch der Manteltarifvertrag. Einzelheiten jetzt von Bertil Starke.
1: Der nüchterne Eingang eines Hotels in Hannover passt so gar nicht zur Gemütslage der Arbeitnehmervertreter. Nur wenige Meter entfernt hatte die VW-Chefetage in einem Besprechungsraum ihnen gegenüber eine Bombe platzen lassen. Die Kündigungen zahlreicher Tarifverträge. Als VW-Betriebsratschef wenn Daniela Cavallo im Anschluss vor dem Hotel vor die Kameras tritt, ist sie empört.
2: Diese Art und Weise, wie der Vorstand mit der Belegschaft umgeht, ist sehr kontraproduktiv, um eine Krise gemeinsam zu meistern.
1: Für Arne Maiswinkel, den Markenpersonalvorstand von VW, sind die drastischen Schritte alternativlos. Volkswagen muss aus seiner Sicht schnell reagieren.
3: Unser wirtschaftliches Umfeld hat sich in den vergangenen Monaten wesentlich verschärft. Die Marktsituation hat sich auch noch weiterhin extrem verschärft. Vor dem Hintergrund ist es unser oberstes Ziel, die Wettbewerbsfähigkeit von Volkswagen zu steigern.
1: Auf der Arbeitnehmerseite lösen solche Aussagen Kopfschütteln aus. Ja, die Lage in der Autoindustrie und bei VW sei schwierig, meint IG Metall-Verhandlungsführer Thorsten Gröger. Trotzdem:
4: Die Änderung von Rahmenbedingungen allein, die löst nicht aus, dass Zusagen, die in einem Vertrag gemacht werden, dass diese Zusagen nicht eingehalten werden. Also insofern wäre es heute die Chance gewesen für das Unternehmen, sich klar zu diesen Zusagen zu bekennen und eben auch für entsprechende Klarheit gegenüber der Belegschaft zu sorgen.
1: Der Ton für die anstehenden Tarifverhandlungen ist gesetzt. Volkswagen betont, das Unternehmen halte sich an Verträge. Gemeint ist vor allem der Zukunftstarifvertrag. Der wurde vor 2 Jahren vereinbart. Danach gibt es Beschäftigungssicherung bis 2030. Im Gegenzug baut VW sozialverträglich zehntausende Stellen ab. Für VW-Markenpersonalvorstand Maiswinkel ist das auch künftig der einzig richtige Weg.
3: Vor diesem Hintergrund haben wir fristgerecht zum 31.12.26 auch verschiedene Tarifverträge gekündigt. Das öffnet uns einen Verhandlungsraum, um die erforderlichen Maßnahmen dann auch zu vereinbaren.
1: Andere Dinge sind für die Vertreter der VW-Belegschaft momentan mindestens genauso wichtig. Betriebsratschefin Daniela Cavallo fordert klare Perspektiven.
2: Die Belegschaft, die ist ja bereit, auch Krisen anzuerkennen und zu sagen, okay, wir müssen alle irgendwie den Gürtel enger schnallen. Aber klar ist auch, die Frage ist ja, wofür mache ich das? Und dafür braucht es immer das, was wir sagen, ein Zielbild. Und vor allen Dingen ein Zielbild, das verlässlich ist.
1: Zum Jahreswechsel endet bei VW die Friedenspflicht. Arbeitskämpfe im Anschluss sind nach dem Treffen in Hannover nun deutlich wahrscheinlicher geworden.
0: Neue Zuspitzung bei VW, das waren Informationen von Bertil Starke und das Thema logisch nachher auch bei uns im NDR Fernsehen, Niedersachsen 18 Uhr, in einer knappen Stunde geht es ja schon los. 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

0: 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Vorsicht bitte auf der A7 Hannover-Kassel zwischen Hedemünden und Lutherberg. Eine Unfallstelle, die noch nicht abgesichert ist. Ja, war das jetzt viel Lärm um nichts? Tagelang war ja fraglich, ob die Bundesregierung die Pflegereform heute, wie sie mal geplant hat, auf den Weg bringen würde. Es gab ja zwischenzeitlich wieder so ein bisschen Ärger. Die SPD hat gesagt, wir blockieren das Ganze, das ist nicht so nach unseren Vorstellungen. Jetzt hat aber das Kabinett diesen Gesetzentwurf tatsächlich heute beschlossen. Und da stellt sich die Frage, geht es jetzt wirklich voran in die richtige Richtung? Dietrich Karl-Meurer, der sieht das so.
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2: Wir sind mitten im zweiten Herbst der Reformen und die Bundesregierung setzt wieder einmal aufs Vertagen. Union und SPD haben ihren Streit um die Pflege beigelegt. Ihren Streit über die Zukunft der Pflege allerdings nicht. Genau deshalb ist diese Pflegereform vor allem eine Vertagungsreform. Ja, die akute Finanzlücke wird angegangen. Wer keine Kinder hat, zahlt mehr. Wer gut verdient, auch. Später sollen auch bislang beitragsfrei mitversicherte Ehepartner einen Zuschlag zahlen. Die geplante Kürzung der Rentenbeiträge für pflegende Angehörige ist vom Tisch. Und mit mehr Reha und Prävention soll Pflegebedürftigkeit möglichst verhindert oder hinausgezögert werden. Das alles ist sinnvoll, doch der große Wurf fehlt. Ausgerechnet das, worüber Union und SPD bis zuletzt gestritten haben, wird verschoben. Eine stärkere Beteiligung der privaten Pflegeversicherung und eine Deckelung der Eigenanteile im Heim. Jetzt soll es eine Kommission richten. Das ist zu wenig, denn schon lange ist klar, dass die Pflegeversicherung strukturell reformiert werden muss. 6 Millionen Menschen sind pflegebedürftig, vor 20 Jahren waren es 2 Millionen. Die Gesellschaft altert, zugleich fehlen Pflegekräfte und die Kosten steigen. Es rächt sich, dass die Politik diese Reform so spät angegangen ist. Jetzt wird unter Zeitdruck geflickt, statt grundlegend saniert. Und wieder liefert die Regierungskoalition dasselbe Bild. Streit bis zur letzten Minute, Blockadedrohungen, Krisengespräche. Dann ein Kompromiss, der den schwierigsten Teil vertagt. Das verschafft Zeit. Gelöst ist das Pflegeproblem damit nicht.
0: Dietrich Karl-Meurer kommentierte.

0: Keine Frage, unser Sommer war in diesem Jahr ja extrem heiß und trocken und irgendwie ist er ja gefühlt noch gar nicht zu Ende. Deswegen hatten ja auch viele Landkreise und Städte Bewässerungsverbote erlassen. Die galten dann meist bei hohen Temperaturen um die Mittagszeit. Heute laufen die sogenannten Allgemeinverfügungen in diesen meisten Regionen aus. Also können wir ja mal so eine erste Bilanz ziehen. Tun wir jetzt mit Viktoria Königs. Was haben die Verbote gebracht?
1: Die Verbote waren wohl in vielerlei Hinsicht ein Erfolg. Das sagen zumindest die Landkreise. Es gab zum Beispiel in einigen Regionen weniger Tage, an denen besonders viel Wasser entnommen wurde. Das heißt, die Verbote können zu einem geringeren Wasserverbrauch beigetragen haben. Wasserexperten führen das darauf zurück, dass die Menschen für das Thema sensibler geworden sind. Und genau das war auch eins der Ziele der Behörden, den Leuten bewusst machen, dass Wasser eine kostbare Ressource ist. Wie viel tatsächlich durch die Maßnahmen gespart werden konnte, ist demnach aber kaum zu beziffern. Der Wasserverbrauch hängt schließlich von vielen Faktoren ab.
0: Was passiert denn, wenn sich die Menschen nicht an diese Maßnahmen gehalten haben?
1: Das kann ganz schön teuer werden. Das ist nämlich eine Ordnungswidrigkeit, die teilweise mit bis zu 50.000 Euro bestraft werden kann. Die Verbote wurden deswegen auch kontrolliert. In vielen Regionen sind Kontrolleure ausgezogen und haben das stichprobenartig gemacht. Es hat aber auch immer wieder Hinweise aus der Bevölkerung gegeben, die gemeldet haben, wenn jemand trotz Verbot bewässert hat. Die meisten Landkreise haben noch keine konkreten Zahlen darüber, wie oft Fehlverhalten geahndet wurden. Allerdings gibt es ein konkretes Beispiel. Im Landkreis Peine gab es 15 Verstöße.
0: Ja, und wie gut haben die Menschen diese Einschränkungen letztlich angenommen?
1: Bei den Landkreisen haben sich viele gemeldet und positives Feedback gegeben. In den vergangenen Jahren sah das mancherorts noch anders aus. Außerdem galten die Verbote meistens auch nur, wenn es mittags sehr heiß war. Vorher und nachher durfte man seinen Garten zum Beispiel gießen. Deswegen hatten die Maßnahmen auf einige Menschen mit Garten keine großen Auswirkungen. Das sagt zumindest der Kleingärtner Thorsten Metger aus der Region Hannover.
2: Im Hochsommer, in der Mittagszeit gießt man nicht. Das war schon vorher bekannt. Also deswegen fand ich das gar nicht so schlimm. Weil ich habe vorher nicht in der Mittagszeit gegossen. Ich tue es jetzt auch nicht.
1: Fest steht, Wassersparen bleibt ein Thema. Und viele Landkreise sagen jetzt schon, dass es je nach Wetterlage auch im nächsten Jahr wieder Bewässerungsverbote geben könnte.
0: Bewässerungsverbote bei uns in Niedersachsen in diesem Sommer. Das war eine erste Bilanz gezogen von Viktoria Königs.
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0: Gleich ist es 17:30 Uhr, gleich 17.30 Uhr.
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0: Vorsicht bitte, A1 Osnabrück-Bremen, Einfahrt Bramsche, ein defektes Fahrzeug im Weg. Defekter LKW, A7 Hamburg-Hannover in Höhe Egesdorf. Vorsicht auch, B4 in Lüneburg statt einwärts, zwischen dem Übergang von der A39 und B209 Lüneburg-Lüne Stadtmitte, da liegt ein Tier. A1 Hamburg-Osnabrück zwischen Bremer Kreuz und Asten, 4 Kilometer Stau. In der Gegenrichtung an der Baustelle dort zwischen Dreieck Stur und Hemelingen auch 4 Kilometer Stau. A1 Bremen-Lübeck zwischen Maschner Kreuz und Norderelbbrücke, 6 Kilometer stockender Verkehr. A2 Hannover-Dortmund zwischen Bodfeld und Herrenhausen, 9 Kilometer Stau nach wie vor. Wenn Sie mit einem LKW unterwegs sind, das Gebiet am besten meiden. A28 Bremen-Oldenburg zwischen Hatten und Oldenburg-Marschweg, 3 Kilometer Stau, da muss ein LKW geborgen werden. A352 zur A2 zwischen Langenhagen, zwischen Hannover Flughafen und Dreieck Hannover West, 4 Kilometer Stau. Die B216 Lüneburg-Dahlenburg ist zwischen Horndorf und Bavendorf beidseitig gesperrt, auch da Bergungsarbeiten. Braunschweig, der Hagenring ist zwischen Humboldtstraße und Jasperallee beidseitig gesperrt. Da ist die Feuerwehr im Einsatz, wenn Sie da in der Nähe wohnen. Besser Fenster und Türen schließen, Lüftungen und Klimaanlagen erstmal abschalten. Kreis Hameln-Pyrmont, die Hemmendorfer Landstraße ist zwischen Salzhemmendorf und vor dem Tore beidseitig gesperrt wegen Bergungsarbeiten. Wolfsburg, die Kreisstraße zwischen Wettmershagen und Ehmen gesperrt wegen Reinigungsarbeiten. Und an der L4 Glückstadt Bischhafen Wartezeit ab Bischhafen bis zu einer Stunde, ab Glückstadt bis zu 1,5 Stunden.
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0: Ja, gleich kommen wir zu einem Thema, das uns irgendwie alle betrifft und ich glaube auch alle irgendwie fassungslos macht. Es gibt ja immer mehr Übergriffe auf Polizistinnen, Polizisten, Bahnmitarbeiterinnen, Rettungssanitäter. Also das ist schon heftig, was wir da in den vergangenen Wochen, Monaten, Jahren immer wieder hören mussten. Was kann man dagegen tun? Es gibt jetzt eine neue Initiative aus der Regierung und die stellen wir gleich ein bisschen genauer vor.

0: 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Polizistinnen und Polizisten, Bahnmitarbeitende, Rettungssanitäter, Gerichtsvollzieher. Die Angriffe auf diese Menschen, die ja in den allermeisten Fällen täglich für unser aller Wohl und Sicherheit sorgen, die nehmen zu. Die Bandbreite dabei reicht von Beleidigungen über Bedrohungen bis hin zu schwerer Körperverletzung. Und ich denke mal, das alles macht sich ja nicht nur mich völlig fassungslos. Justizministerin Stefanie Hubig von der SPD, die reagiert jetzt auch auf diese Entwicklung. Und zwar mit einem Gesetzentwurf, der die Strafen für solche Angriffe deutlich verschärft. Der ist heute vom Bundeskabinett, also von Kanzler und seinen Ministerinnen und Ministern, beschlossen worden. Bianca Schwarz für uns in Berlin. Wie hoch sollen denn die Strafen da in Zukunft sein?
1: Das ist gestaffelt, je nachdem, wer betroffen ist und was genau passiert ist. Also verschärft werden sollen die Strafen für Angriffe gegen drei Berufsgruppen. Da gibt es einmal die Vollstreckungsbeamten. Dazu gehören Polizistinnen und Polizisten, aber auch Gerichtsvollzieher beispielsweise. Wer sie zum Beispiel schubst oder anspuckt, soll künftig eine höhere Mindeststrafe bekommen. Die steigt von 3 auf 6 Monate Haft, in besonders schweren Fällen auf mindestens 1 Jahr Haft. Wer Vollstreckungsbeamte aber zum Beispiel schlägt oder tritt, soll künftig bis zu 5 Jahre Haft bekommen. Und besonders schwere Fälle sind extra geregelt. Dazu zählen dann zum Beispiel Waffeneinsatz oder ein hinterlistiger Überfall. Dafür soll man in Zukunft bis zu 10 Jahre ins Gefängnis. Dasselbe Strafmaß soll dann auch gelten für Bahnmitarbeitende oder Busfahrende. Und dann gibt es noch die Angehörigen der Heilberufe. Das sind zum Beispiel Sanitäter, Ärztinnen und Ärzte, Pflegefachpersonal, aber auch Apotheker beispielsweise. Und da sollen die Haftstrafen hoch auf mindestens 6 Monate und auch maximal 10 Jahre Freiheitsstrafe, je nachdem, was genau passiert ist.
0: Schreckt das wirklich ab?
1: Bundesjustizministerin Steffi Hubig von der SPD sagt dazu, viele dieser Taten sind nicht geplant. Die passieren spontan. Da geht es um fehlende Impulskontrolle. Aber sie sagt eben auch, fehlende Impulskontrolle darf keine Ausrede oder Entschuldigung sein für Gewalt. Und sie vergleicht das mit dem Bereich häusliche Gewalt. Wenn man sich nicht im Griff hat, darf man ja trotzdem nicht zuschlagen. Hubig meint, man muss gucken, wie man Menschen aus so einer Gewaltspirale wieder rausbekommt. Aber dass man mit härteren Strafen mindestens ein Signal setzt, dass das so nicht geht, das findet sie wichtig.
0: Ist das jetzt also tatsächlich schon beschlossene Sache, ja?
1: Noch nicht komplett. Also das Bundeskabinett hat diesen Gesetzentwurf beschlossen. Das sind der Bundeskanzler und seine Ministerinnen und Minister. Der muss jetzt aber auch noch vom Bundestag beraten und dort beschlossen werden. Das könnte vergleichsweise schnell gehen. Justizministerin Hubig wünscht sich, dass das Ganze Anfang kommenden Jahres in Kraft treten kann.
0: Tja, immer mehr Angriffe auf Polizistinnen, Polizisten, Bahnmitarbeiter, Rettungssanitäter, Gerichtsvollzieher und jetzt ein neues Gesetz, das diese ganzen Übergriffe stärker unter Strafe stellt. Das waren Informationen aus Berlin von Bianca Schwarz.
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0: NDR1 Niedersachsen, mal wieder was Aktuelles von den Straßen. Vorsicht auf der A30 Osnabrück Richtung Bad Oeynhausen zwischen Riemsel und Bruchmühlen, da steht ein defekter LKW. Jedes Jahr entstehen in Krankenkassen bei uns in Deutschland Milliardenschäden durch Abrechnungsbetrug. Da es ja den Krankenkassen finanziell ohnehin nicht so richtig gut geht, ist das natürlich ein zusätzliches Riesenproblem. Die KKH, also die Kaufmännische Krankenkasse Hauptsitz Hannover, hat heute über Fälle berichtet, bei denen die Versicherung betrogen wurde. Dennis Bützig aus der Redaktion Landespolitik, welche Fälle gibt es denn da so?
1: Also vor allem geht es da um sogenannte Luftleistungen, wie es die KKH nennt. Also Leistungen, die abgerechnet werden, aber nie erbracht wurden. Ein paar Beispiele. Gefälschte Rezepte für sehr teure Krebsmedikamente, Krankenfahrten zu Ärzten, die nie stattgefunden haben, oder auch der behindertengerechte Umbau von Bädern in den Wohnungen von Pflegebedürftigen. Die Arbeiten werden dann einmal ausgeführt, es werden Bilder gemacht und die gleichen Bilder dann zum Beispiel zur Abrechnung für, ich sag mal, 10 Pflegebedürftige eingereicht. Bei der KKH ist so in den Jahren 2024 und 2025 ein Schaden von 8 Millionen Euro entstanden.
0: Und was wird jetzt dagegen getan?
1: Viele Krankenkassen haben inzwischen hauseigene Ermittlerteams, die gegen Abrechnungsbetrug vorgehen. Der Chefermittler der KKH spricht von teils mafiösen Strukturen, gegen die gekämpft wird. Denn teilweise ist da wirklich ja eine hohe kriminelle Energie am Start. Scheinfirmen, die im Ausland sitzen und so weiter. Aber auch das Land Niedersachsen hat schon reagiert. Seit kurzem ist bei der Staatsanwaltschaft Braunschweig eine neue Zentralstelle zur Bekämpfung von Abrechnungsbetrug im Gesundheitswesen angesiedelt.
0: Kann ich denn als Betroffener oder auch als Angehöriger auch irgendwie was tun?
1: Definitiv. Spannenderweise hat die KKH in einer Umfrage herausgefunden, dass rund 2/3 der Menschen sagen, dass sie schon mal Betrug im Gesundheitswesen wahrgenommen haben oder Betroffene in ihrem Umfeld kennen. 75% sagen auch, sie wüssten gar nicht, wie sie Auffälligkeiten melden sollten. Das geht aber meistens ganz einfach bei den jeweiligen Krankenkassen. Ansprechbar sind auch der medizinische Dienst und die Beschwerdestelle Pflege beim Sozialministerium. Und auch im Vorfeld kann ich bereits auf Punkte achten. Der Bundesverband Ambulante Dienste hat uns gesagt, dass Pflegedienste gesetzlich dazu verpflichtet sind, im Vorfeld einen Kostenvoranschlag für ihre Leistungen vorzulegen und diese dann in Leistungsnachweisen festzuhalten, die jederzeit eingesehen werden können.
0: Betrügerische Abrechnungen im Gesundheitswesen zulasten von Krankenkassen. Das waren Informationen von Dennis Bützig aus der Redaktion Landespolitik hier beim NDR Niedersachsen.

0: Und kurz vor 18 Uhr nochmal was Aktuelles von den Straßen bei uns hier. 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Vorsicht A2 Dortmund-Hannover zwischen Rehren und Lauenau, da sind Leute auf der Straße. Und Vorsicht A30 Osnabrück-Bad Oeynhausen zwischen Bruchmühlen und Bünde liegen Holzteile. Bundestrainer Jürgen Klopp, der soll ja bekanntlich den deutschen Fußball retten. Der Start ist aber hinter den hochgesteckten Erwartungen zurückgeblieben. Stellt sich in diesem Zusammenhang mal die Frage, welche Rolle spielt eigentlich Druck und Psychofaktor auf dem Platz? Thema heute auch bei unserem Team Lebenshilfe, Melanie Thielkes und Dr. Michael Hase.
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3: Hallo Herr Dr. Hase.
4: Hallo Frau Thielkes.
3: Wir müssen über Fußball reden. Bundestrainer Klopp wurde ja, man muss sagen, so ein bisschen wie der Messias gehypt. Und nach dem schmeichelhaften 1:1 gegen Holland und der Heimniederlage jetzt gegen die Griechen vorgestern in der Nations League ist die Stimmung ziemlich abgekühlt. Ist das vielleicht auch ein bisschen zu sehr aufgeladen, was Medien und Fans mit der Person Klopp verbinden und ja auch von ihm erwarten?
4: Wir müssen drüber reden. Absolut. Ja, und Sie haben recht. Also was auf dem armen Kerl da abgeladen wird, das ist doch wirklich immens. Das sind ja übermenschliche Erwartungen, die ihm aufgeladen wurden.
3: Ist dieser schlechte Start jetzt eine schwere Bürde oder kann das auch helfen, ein bisschen lockerer zu lassen?
4: Klopp hat es ja selber gesagt. Er hat ja gesagt, das ist der Beginn einer Aufbearbeitung, noch nicht das Ende. Und die haben ja wirklich auch Mannschaft und Trainer und viele Neue, die haben ja noch gar nicht viel miteinander spielen können, üben können, trainieren können. Also das ist wirklich der Anfang. Und ich glaube, vielleicht kann dieser Anfang auch entlasten, weil er diese Erwartung nimmt und gleichzeitig motiviert.
3: Warum stürzen sich immer alle auf solche Messias-Figuren, die Aufbruchstimmung verbreiten? Brauchen wir die ganz dringend?
4: Naja, wir sind ja in einer Zeit vieler Umbrüche. Also gewohnt ist, dass uns Jahrzehnte begleitet hat. Das verändert sich jetzt massiv, das geht verloren. In der Welt, in Deutschland, am Arbeitsplatz, in der Familie, all überall. Und da sucht man dann nach solchen Figuren, die Leid und Hoffnung geben. Der Messias, der jetzt kommt und es rettet, vermeintlich zumindest.
3: Was sagen Sie denn nochmal zum Psychofaktor auf dem Platz, Herr Dr. Hase? Der spielt mit, ist klar, aber wie doll sitzt das im Nacken der Spieler?
4: Absolut. Ich denke, das sitzt schon sehr im Nacken. Wir haben ja über die Jahre, wir beide sind ja fußballbegeistert, wir haben ja immer wieder Mannschaften erlebt, die wirklich grottig gespielt haben. Und dann kam ein Trainer. Es waren dieselben Menschen, aber ein neuer Trainer. Und plötzlich war es eine ganz andere Mannschaft. Wie kann man das anders erklären als mit Psyche? Psyche ist doch immer dabei.
3: Ja, und neue Chance, neues Glück. Morgen gegen Serbien in der Nations League. Wir drücken die Daumen.
4: Ja, wir hören zu oder gucken je nachdem und drücken ganz fest die Daumen. Auf ein neues.
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3: Und Ihre Frage an Dr. Michael Hase, die können Sie stellen. Schreiben Sie uns über die NDR Niedersachsen App oder das Mailformular oder hinterlassen eine Nachricht unter 0511 88 40 66.

0: einmal noch im September September hören. Oder von Beautiful South Rotterdam. Und ja, ich sag mal ganz ehrlich, noch toller Pink Floyd, Wish You Were Here. Alles möglich gleich bei uns in der blauen Stunde hier bei NDR 1 Niedersachsen. Musik nonstop direkt nach der aktuellen Ausgabe.
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0: Vorsicht bitte, A30. Osnabrück-Bad Oeynhausen zwischen Bruchmühlen und Bünde. Holzteile im Weg. Vorsicht auf der B4 in Lüneburg. Stadteinwärts zwischen dem Übergang von der A39 und der B209. Lüneburg-Lüne-Stadtmitte. Da liegt ein Tier. A1 Hamburg-Osnabrück zwischen Breverkreuz und Asten. 4 Kilometer Stau. Auch in der Gegenrichtung zwischen Dreieckstur und Hemelingen. 4 Kilometer Stau an der Baustelle dort. A1 Bremen-Lübeck zwischen Maschener Kreuz und Norderelbbrücke. 6 Kilometer stockender Verkehr. A2 Hannover-Dortmund zwischen Bodfeld und Herrenhausen. 9 Kilometer Stau. A28 Bremen-Oldenburg zwischen Hatten und Oldenburg-Marschweg. 3 Kilometer Stau. Da muss gerade ein LKW geborgen werden. A29 Oldenburg-Wilhelmshaven zwischen Farel-Bockhorn und Zetel, 5 Kilometer Stau. Die B216 Lüneburg-Dahlenburg ist zwischen Horndorf und Bavendorf beidseitig gesperrt wegen Bergungsarbeiten. Braunschweig, der Hagenring, ist zwischen Humboldtstraße und Jasperallee beidseitig gesperrt. Da ist ja schon ein bisschen länger die Feuerwehr im Einsatz. Wenn Sie da wohnen, besser mal Fenster und Türen schließen und vor allen Dingen auch die Lüftung und die Klimaanlagen abschalten. Kreis Hameln-Pyrmont, die Hemmendorfer Landstraße, ist zwischen Salzhemmendorf und vor dem Tore beidseitig gesperrt. Auch hier Bergungsarbeiten. Wolfsburg, die Kreisstraße zwischen Wettmershagen und Ehmen gesperrt. Hier sind es Reinigungsarbeiten. Und an der Elbfähre Glückstadt-Wischhafen, da beträgt die Wartezeit immer noch ab Wischhafen bis zu 1 Stunde und ab Glückstadt bis zu 1,5 Stunden. Ich hoffe, wir können Sie begleiten beim Warten und möglicherweise auch im Stau. Ich wünsche Ihnen jetzt noch einen schönen Abend. Wie gesagt, der letzte Abend im September 2026.
2: Es ist 18 Uhr.
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2: Mit Max Altstadt. Guten Abend. Die Schlagzeilen. Volkswagen kündigt mehrere Tarifverträge. Opposition kritisiert beschlossene Pflegereform. Polizei Osnabrück zerschlägt Betrügernetzwerk. Das Wetter am Abend mal mehr, mal weniger Wolken bis 25 Grad. Volkswagen verschärft seinen Sparkurs. Der Wolfsburger Autobauer hat angekündigt, fast alle Tarifverträge zu kündigen. Damit spitzt sich der Streit um Sparmaßnahmen zwischen Arbeitnehmern und Chefetage weiter zu. Bertil Starke, wie begründet VW den Schritt?
3: Volkswagen begründet die Kündigungen der Tarifverträge mit dem verschärften wirtschaftlichen Druck auf das Unternehmen. Die Marktveränderungen seien strukturell und tiefgreifend, so VW-Markenpersonalvorstand Arne Maiswinkel. Er nannte als Beispiel chinesische Hersteller, die mit günstigen Exporten nach Europa drängen. Das erhöhe den Preis und Wettbewerbsdruck. Zu den gekündigten Verträgen gehört auch der Manteltarifvertrag. Der bündelt zahlreiche Regelungen für die mehr als 100.000 Beschäftigten in Deutschland. Maiswinkel hatte sich zuvor in der niedersächsischen Landeshauptstadt mit Vertretern der IG Metall und des VW-Betriebsrates getroffen. Die Arbeitnehmervertreter reagierten empört. Der Verhandlungsführer der IG Metall, Thorsten Gröger, sprach von einem üblen Foul an der Belegschaft. Betriebsratschefin Daniela Cavallo kündigte heftige Auseinandersetzungen zum Jahreswechsel an. Dann endet die Friedenspflicht bei VW. Bei dem heutigen Treffen in Hannover sollte es im Wesentlichen um den Zukunftstarifvertrag gehen. Der wurde vor 2 Jahren vereinbart. Er sieht eine Beschäftigungssicherung bis 2030 vor. Dieser Vertrag bleibt nach VW-Angaben unangetastet.
2: Die Opposition im Bund kritisiert die von der schwarz-roten Bundesregierung beschlossene Pflegereform. Grüne, AfD und Linke bemängeln, dass noch keine echte Strukturreform der Pflege vorgelegt wurde. Die Bundesregierung will dafür in der kommenden Woche erst eine Kommission einsetzen. Lissy Kaufmann.
4: Die Grünen werfen der Bundesregierung vor, selbst keine Vision und keine Kraft dafür zu haben. Die Linkspartei zeigt sich enttäuscht von der SPD, weil die sich nicht stärker gegen die Union durchgesetzt habe. Etwa mit dem Vorschlag, dass die private Pflegeversicherung die angeschlagene gesetzliche unterstützt. An diesem Vorschlag gibt es verfassungsrechtliche Zweifel. Gesundheitsminister Linnemann will deshalb von der Kommission prüfen lassen, ob so ein Ausgleich rechtlich möglich wäre. Die AfD spricht mit Blick auf die jetzt verabschiedete Reform von einem Armutszeugnis, weil immer mehr Geld von den Bürgern abgegriffen werde. Hintergrund der Pflegereform ist eine Finanzierungslücke, die auf die alternde Gesellschaft zurückzuführen ist. Es gibt immer mehr Pflegebedürftige, aber immer weniger Beitragszahler. Gleichzeitig wird Pflege immer teurer. Deshalb hat sich die Bundesregierung mit der jetzigen Reform auf Einsparungen und höhere Beiträge, zum Beispiel für Kinderlose, geeinigt.
2: Das Deutschlandticket wird teurer. Ab dem kommenden Jahr kostet es 66,80 Euro im Monat. Das haben heute die Verkehrsminister der Länder mitgeteilt. Damit steigt der Preis um 3,80 Euro. Auch wer das Ticket als Jobticket oder als Semesterticket bezieht, zahlt künftig mehr. Grund für die Preissteigerung sind die hohen Personal- und Energiekosten. Mit dem Deutschlandticket können Menschen bundesweit den gesamten Nah- und Regionalverkehr nutzen. Er hat seine Ex-Partnerin vor den Augen ihrer beiden Kinder erstochen. Dafür hat das Landgericht Bremen heute einen 33-Jährigen zu lebenslanger Haft verurteilt. Das Gericht stellte die besondere Schwere der Schuld fest. Den Mord hatte unter anderem die gemeinsame 2-jährige Tochter des Mannes und der Frau mit angesehen. Beide hatten sich nach ihrer Trennung um das Sorgerecht gestritten. Polizei und Staatsanwaltschaft in Osnabrück haben ein bundesweit agierendes Betrügernetzwerk zerschlagen. Das soll sogenannte Stellvertreterprüfungen organisiert haben. Bedeutet, die Verdächtigen sollen für andere Menschen Prüfungen abgelegt haben. Zum Beispiel für den Führerschein, Sprachzertifikate oder Einbürgerungstests. Dafür sollen sie auch Ausweise gefälscht haben. Die Polizei hat unter anderem in Melle und Lienen im Kreis Osnabrück Häuser und Wohnungen durchsucht. 9 Verdächtige wurden ermittelt. Rückschlag für die deutsche Fußballnationalmannschaft. Abwehrspieler Nico Schlotterbeck hat sich beim Training am Knöchel verletzt und fällt für die anstehenden Länderspiele aus. Schlotterbeck hatte bereits die WM verletzungsbedingt verpasst. In der Nations League spielt Deutschland morgen gegen Serbien. Am Sonntag ist dann das Rückspiel gegen Griechenland. Und dann haben wir noch das Wetter für Niedersachsen. Es wird ein schöner, lauer Herbstabend. Es sind kaum Wolken am Himmel bei bis zu 25 Grad. Nur in Richtung Ems, da kann es Schauer geben. In der Nacht wird es locker bis dicht bewölkt. Meistens bleibt es trocken. Die Tiefstwerte liegen bei 9 Grad in Lüchow und 10 Grad im Oberharz. Morgen kommt dann mehr Regen dazu. Von Westen und Südwesten breiten sich Schauer und teils auch Gewitter aus. Bei bis zu 19 Grad in Cuxhaven und 25 Grad in Helmstedt. Und die Zeit, es ist 18.05 Uhr.
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1: Vorsicht bitte auf der A29 Oldenburg in Richtung Ahlhorner Heide zwischen Kreuz Oldenburg Ost und Sandkrug. Da steht ein defekter LKW. A1 Hamburg nach Osnabrück zwischen Bremer Kreuz und Asten 4 Kilometer Stau. Die A1 Osnabrück nach Bremen zwischen Dreieck Stur und Bremen-Hemelingen ebenfalls 4 Kilometer Stau vor der Baustelle. Die A1 Bremen nach Lübeck zwischen Maschener Kreuz und Norderelbbrücke 6 Kilometer stockender Verkehr. A2 Hannover nach Dortmund zwischen Hannover-Bodfeld und Hannover-Herrenhausen 6 Kilometer Stau. Die B216 Lüneburg-Dahlenburg ist zwischen Horndorf und Bavendorf wegen Bergungsarbeiten in beiden Richtungen gesperrt. In Braunschweig der Hagenring, der ist zwischen Humboldtstraße und Jasperallee wegen eines Feuerwehreinsatzes in beiden Richtungen gesperrt. Die Bitte dort an Sie, die Fenster und Türen geschlossen zu halten und die Lüftungen und Klimaanlagen abschalten. Und gerade noch reingekommen, Vorsicht bitte auf der A7 Hamburg nach Hannover zwischen Iggesdorf und Evendorf. Da liegt ein Stein auf der Straße. Ihnen dort, wo es geht, eine gute Fahrt.
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1: Vorsicht bitte auf der A1 Osnabrück nach Bremen zwischen Wildeshausen Nord und Groß-Ippener. Da steht ein defekter LKW. Vorsicht bitte auch auf der A39 Lüneburg nach Hamburg in Höhe Winsen West steht ebenfalls ein defekter LKW. Die A1 Hamburg nach Osnabrück zwischen Bremer Kreuz und Asten 4 Kilometer Stau. A1 Osnabrück nach Bremen zwischen Dreieck Stur und Bremen-Hemelingen ebenfalls 4 Kilometer Stau vor der Baustelle. A1 Bremen nach Lübeck zwischen Maschener Kreuz und Norderelbbrücke 6 Kilometer stockender Verkehr. Die A2 Hannover nach Dortmund zwischen Hannover-Bodfeld und Hannover-Herrenhausen 6 Kilometer Stau. Und wir gucken nach Braunschweig. Der Hagenring, der ist zwischen Humboldtstraße und Jasperallee wegen eines Feuerwehreinsatzes in beiden Richtungen gesperrt. Bitte halten Sie dort Fenster und Türen geschlossen und lassen Sie die Lüftungen und Klimaanlagen ausgeschaltet. Ihnen dort, wo es geht, weiterhin eine gute Fahrt. Und jetzt ist es 19 Uhr.
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1: Mit Max Altstadt. Schönen guten Abend. Die Schlagzeilen. Volkswagen kündigt mehrere Tarifverträge. Kreis Peine bedauert abgesagten Bau von Pommesfabrik. Umgebaute Reithalle in Verden wird nach Kletteprozess wieder als Gerichtssaal genutzt. Das Wetter am Abend mal mehr, mal weniger Wolken bis 25 Grad. Der Konflikt zwischen der Chefetage von Volkswagen und der Arbeitnehmerseite um Sparmaßnahmen spitzt sich weiter zu. VW hat heute angekündigt, fast alle Tarifverträge zu kündigen, darunter auch den Manteltarifvertrag, der zahlreiche Regelungen für die rund 100.000 Beschäftigten in Deutschland bündelt. Grund für den Schritt ist laut VW der enorme Kostendruck. Betriebsratschefin Daniela Cavallo kritisiert das und kündigt Widerstand an.
2: Ja, die Belegschaft ist massivst enttäuscht und spiegelt uns täglich zurück, dass das Vertrauen in den Vorstand massiv gestört ist. Die Belegschaft, die ist ja bereit, Krisen anzuerkennen und zu sagen, okay, wir müssen alle irgendwie den Gürtel enger schnallen. Die Frage ist ja, wofür mache ich das? Und deswegen geht es ja jetzt darum, dass dieser Vorstand auch für sich entscheiden muss, wollen Sie diese Krise wirklich gemeinsam mit dieser Belegschaft bewältigen? Und dann hilft es auch nicht, dass man das in Reden genauso ausschmückt, aber in Taten dann die Kolleginnen und Kollegen sehen, dass eben doch was anderes geplant ist.
1: Die schwarz-rote Bundesregierung hat die umstrittene Pflegereform auf den Weg gebracht. Das Kabinett hat dem Gesetzentwurf von Gesundheitsminister Linnemann zugestimmt. Ziel sei es, das drohende Defizit von 8 Milliarden Euro abzuwenden, so der CDU-Politiker. Unter anderem soll die Einstufung in die unterschiedlichen Pflegegrade strenger überwacht werden und Besserverdienende sollen künftig höhere Beiträge zahlen. Eine Expertenkommission prüft außerdem strukturelle Anpassungen. Nach dem Gewaltvorfall an Bord eines Passagierflugzeuges in Saudi-Arabien sind die israelischen Passagiere inzwischen in Tel Aviv angekommen. Laut Medienberichten ist das Ersatzflugzeug sicher gelandet. Während des Fly-Dubai-Fluges mit 180 Passagieren habe einer der Piloten mit einem Messer auf seinen Kollegen eingestochen. Das sagt Israels Ministerpräsident Netanyahu und spricht von einem versuchten Terroranschlag. Die Crew hatte den Angreifer überwältigt und das Flugzeug notgelandet. Die geplante Pommesfabrik am Mittellandkanal in Merum im Kreis Peine wird vorerst nicht gebaut. Das kanadische Unternehmen McCain teilte mit, das Vorhaben würde sich nicht mehr rechnen. Oliver Kleinert, wie enttäuscht ist man denn in der Region?
3: Ja, das Aus der geplanten Pommesfabrik trifft die Region schon hart. McCain wollte ja in Merum bis zu 1 Milliarde Euro investieren und bis zu 650 Arbeitsplätze schaffen. Dass das jetzt nicht geschieht, ist schon ein herber Rückschlag. Entsprechend enttäuscht hat sich Peines Landrat Henning Heiß schriftlich geäußert. Die Fabrik wäre ein wichtiger Impuls für die Gemeinde Hohenhameln und die Stadt Peine gewesen und hätte dem ganzen Landkreis wirtschaftlich geholfen. Auch Wirtschaftsminister Grant-Henrik Tonne bedauert die Entscheidung. McCain gehört allerdings das Grundstück am Mittellandkanal in Merum. Deshalb hofft die Landesregierung, dass dort nun ein anderes Projekt entsteht. Große Freude herrscht dagegen im benachbarten Hemlerwald, vor allem bei der Bürgerinitiative Lebenswertes Hemlerwald. Sie hat jahrelang versucht, den Bau der Pommesfabrik zu verhindern, aus Sorge vor mehr Verkehr. Entsprechend erleichtert ist BI-Sprecher Martin Jurgert darüber, dass McCain seine Pläne für die Pommesfabrik vorerst auf Eis legt.
1: Die für mehrere Millionen Euro zum Gerichtssaal umgebaute Reithalle in Verden soll wieder für Prozesse genutzt werden. Das hat eine Sprecherin des Landgerichtes der dpa gesagt. Ende Oktober startet hier ein Mordprozess. Das Gericht rechnet mit vielen Zuschauern. Es ist die erste Verhandlung in der Halle, seit die Ex-RAF-Terroristin Klette dort verurteilt wurde. Die Reithalle wurde damals für 3,6 Millionen Euro zum Gerichtssaal umgebaut. Die Lottozahlen 6, 5, 10, 20, 38, 44. Die Superzahl ist die 9. Die Zahlen im Spiel 77, 6, 1, 3, 4, 8, 5, 0. Und im Spiel Super 6, 8, 9, 9, 5, 1, 9. Diese Angaben sind wie immer ohne Gewähr. Und wir haben jetzt noch das Wetter für Niedersachsen. Es wird ein schöner lauer Herbstabend. Es sind kaum Wolken am Himmel bei bis zu 25 Grad. Nur in Richtung Ems, da kann es auch Schauer geben. In der Nacht wird es locker bis dicht bewölkt. Meistens bleibt es aber trocken. Die Tiefstwerte liegen bei 9 Grad in Lüchow und 10 Grad im Oberharz. Morgen kommt dann mehr Regen dazu. Von Westen und Südwesten breiten sich Schauer und teils auch Gewitter aus. Bei bis zu 19 Grad in Cuxhaven und 25 Grad in Helmstedt. Und die Zeit, es ist 19.05 Uhr.
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4: Am Mikrofon ist Melanie Tiltges. Guten Abend. Es kann jeden treffen. Etwa jeder Fünfte und jede Fünfte erkrankt im Laufe ihres, seines Lebens an einer Depression. Längst gilt sie als Volkskrankheit. Das Tabu, darüber zu sprechen, bricht allmählich auf. Wie können wir solche Krisen überstehen? Welche Hilfen gibt es? Darüber spreche ich mit Professor Detlef Dietrich. Er ist Facharzt für Psychiatrie und Psychotherapie und ärztlicher Direktor am Ameos Klinikum in Hildesheim. Und mein Gast ist Matthias Brodovi, Musiker, Kabarettist, Moderator aus Hannover, der ganz persönliche Erfahrungen mit dem Thema gemacht hat. Schön, dass Sie beide da sind. Willkommen.
5: Ja, guten Abend.
4: Guten Abend. Herr Brodovi, bei Ihnen möchte ich auch gleich bleiben. Die Menschen, die Zuschauer, das Publikum kennt Sie als Künstler am Klavier, als Spaßmacher, aber auch als spitzfindigen Kabarettisten, als Bühnenmenschen. Aber der Mensch Matthias Brodovi hat auch ganz andere, ganz, man muss sagen, dunkle Zeiten erlebt. Wie kam es dazu?
5: Also wie es genau dazu kam, da bin ich selber nicht so ganz sicher. Aber ich habe von 2001 an eine Behandlung wegen einer schweren Depression gehabt. Die ging bis 2005. Also ich war insgesamt 4,5 Jahre in Behandlung. Die Depression hat sich wahrscheinlich in mein Leben eingeschlichen. Ich kann nicht genau sagen, wann das begonnen hat. Ich kann nur sagen, dass 2001 ein Punkt erreicht war, an dem ich komplett, wenn ich das so sagen darf, kaputt war und einfach nicht mehr weiter wusste und nicht mehr weiter konnte. Aber eben nicht nur ich betroffen, ist natürlich auch immer die Familie. Und da war auch sehr viel Ratlosigkeit bei meiner damaligen Freundin, die einfach damit auch nicht mehr klar kam. Und das war dann der Moment, wo es einfach nicht mehr weiterging.
4: Mhm. Haben Sie gleich darüber sprechen können oder Sie sagten, das hat sich eingeschlichen? Ist es einfach so ein Gefühl, das ja so langsam aufgekommen ist?
5: Ich habe nicht darüber sprechen können. Ich war noch ahnungslos, was es eigentlich ist. Ich konnte es nicht definieren. Manchmal beschreiben es ja Menschen, und ich würde es auch so tun, dass es immer dunkler wurde. Dass es tatsächlich für mich ein nicht definierbarer Zustand war, mit dem ich selber nicht umgehen konnte. Und einher ging natürlich nicht nur eine gewisse Antriebslosigkeit, die übrigens, das sage ich jetzt ganz bewusst, auf der Bühne nicht zu spüren war. Im Gegenteil, das war der Ort, wo ich mich einmal komplett ausgelebt habe, als wäre das ein alter Ego. Aber es gab dann eben Tage, an denen es nahezu unmöglich war, überhaupt noch irgendetwas anderes zu machen, was mit dem Alltag zu tun hat. Das hat nicht nur ausgebremst, sondern das gibt natürlich auch einen gewissen Leidensdruck. Und dazu kam natürlich, wenn ich das auch so offen sagen darf, auch ein Problem, überhaupt mit dem Leben zurechtzukommen. Und das war dann ein wirklich gefährlicher Moment auch einfach. Und ich bin sehr, sehr froh, dass es, das ist aufgekommen in einem Gespräch mit einem befreundeten Pastor, der gesagt hat, Matthias, du musst dir jetzt helfen lassen, und zwar jetzt, und zwar sofort. Ich weiß nicht, wenn es dieses Gespräch nicht gegeben hätte, wie der Weg weitergegangen wäre. Ich bin jedenfalls sehr dankbar, dass mir jemand aufs Gesicht hin gesagt hat, du brauchst Hilfe und du musst sie annehmen. Du schaffst das alleine nicht.
4: Das heißt also, der Impuls kam von außen, und Sie haben nicht gesagt, da ist jetzt der Kipppunkt, das packe ich so nicht mehr.
5: Genau, also ich brauchte diesen Impuls von außen. Ich brauchte auch tatsächlich einen Moment, wo Trennung im Raum stand und wo tatsächlich klar war, so geht es auch für meine Mitmenschen nicht weiter. Ich muss jetzt definitiv etwas tun, aber ich muss es auch für mich tun. Das ist, glaube ich, das schwerste Eingeständnis, dass man sich selber zubilligt, ich habe auch das Recht zu gesunden. Und vor allen Dingen den Satz auch mal zu sagen, ich schaffe es nicht alleine. Ich weiß nicht, ob das ein speziell männliches Phänomen ist, ob es da prozentuale Zahlen gibt aus Studien, aber ich kann mir vorstellen, dass Männer vielleicht sogar noch später erst sich eingestehen, ich bin an einem Punkt, an dem ich Hilfe brauche, ich kann es nicht.
4: Wie ist das in Ihrer Praxis, Herr Professor Dietrich? Können Sie das bestätigen? Also Depression ist auch männlich, das sagen die Zahlen. Ich habe auch ein bisschen reingeschaut. Aber auch so, dass Männer mehr Schwierigkeiten haben, zu sagen, ich muss jetzt Hilfe annehmen, das geht so nicht mehr.
6: Ja, das, was Herr Brodowy gerade beschrieben hat, ist tatsächlich nicht untypisch. Also es fällt Männern einfach schwerer, das einzugestehen in der Regel. Nicht allen, ja. Und das hängt auch ein bisschen von der Biografie natürlich, wie man gelernt hat, sich zu äußern, Gefühle wahrzunehmen und so weiter. Davon hängt das auch ab. Aber es ist in der Tat so, Männer verarbeiten das einfach anders, sprechen nicht darüber. Frauen haben diesbezüglich häufig ein anderes Mitteilungsbedürfnis und sprechen einfach auch mehr, sind auch häufig sprachgewandter. Bei Herrn Brodowy ist das bestimmt nicht der Fall.
4: Ja,
6: ist da, glaube ich, kein Unterschied. Da ist er, sag ich mal, sehr gut ausgebildet. Aber trotzdem bemerkt man das einfach nicht. Männer haben neigen tatsächlich dazu, das anders zu verarbeiten. Zum Beispiel mit Alkohol. Ja, das ist sehr viel häufiger, dass tatsächlich Männer dann zum Alkohol greifen und meinen, so, das ist schon wieder ganz gut oder es in Bewegungen, in Aktivitäten umsetzen und so weiter und so. Ich denke auch, dass der Auftritt auf der Bühne auch ein Stückchen mit Schutz war, sage ich mir. Der hat ihnen bestimmt eine ganze Menge gegeben an Bestätigung auch und hat auch sicherlich vielleicht ein stärkeres, schnelleres Ausprägen der Erkrankung verhindert, schätze ich mal.
5: Ja, also das kann ich mir sehr gut vorstellen. Es war tatsächlich ein Raum, in dem ich mich austoben konnte. Ich weiß nicht, ob man das vielleicht auch schon fast Sucht nennen kann, aber es ist etwas, nachdem ich wirklich gelächzt habe, auf die Bühne zu gehen. Es war so ein bisschen wie so ein Safe Space für mich, weil ich da auch wer anders sein durfte. Das ist das, was man immer sagen muss, also nur von der Kabaretttheorie her, der Mensch, der auf der Bühne steht, ist natürlich hoffentlich authentisch, aber er ist immer auch eine Bühnenfigur. Mhm. Das heißt, es ist immer auch ein alter Ego. Es ist nicht, wenn ich heute auf der Bühne stehe, ich bin nicht immer nur ganz ich, ich bin auch eine Bühnenfigur. Mhm. Und hinter der kann man sich vielleicht sogar verstecken.
4: Sehr bemerkenswert, denn ich hätte jetzt eher gedacht, Menschen, die depressiv sind, sind ja ganz oft dann auch antriebslos und in sich gekehrt und Sie haben es aber richtig ausagieren können und haben gesagt, mein alter Ego funktioniert trotzdem.
5: Also als Musiker kann ich das auch sagen. Ich habe, deswegen glaube ich, dass die Depression früher begonnen hat. Ich habe schon Ende der 90er, ich habe ganz oft an der Orgelbank gesessen, ich bin ja ausgebildeter Organist und für mich war es fantastisch, wenn ich alle Register gezogen habe. Das ist mir um die Ohren geflogen. Ich habe stundenlang in der Kirche gesessen, in der dunklen Kirche und habe wie ein besessener Orgel gespielt. Es ist so ein bisschen ähnlich. Mhm. Bis heute ist die Musik für mich eine wunderbare Ausdrucksmöglichkeit. Wenn es mir heute mal schlecht geht, wohlgemerkt, das ist keine Depression dann, aber jedem Menschen geht es ja mal schlecht. Wenn ich traurig bin oder so, ich setze mich ans Klavier und ich spiele. Ich spiele einfach drauf los und das ist eine wunderbare Form, das rauszulassen.
4: Herr Professor Dietrich, mal schlecht drauf sein, mal grübeln oder so, das kennen wir alle. Gibt es eindeutige Warnzeichen, wann sozusagen diese Stimmung, wann dieses Dunkle in Richtung Depression geht?
6: Ja, das ist meistens ein schleichender, also sehr häufig ein schleichender Prozess. Es gibt ja viele Menschen, die auch arbeiten und auch noch eine Zeit lang gut arbeiten können und auch das gerne tun, weil sie dort Kolleginnen und Kollegen treffen, ja, weil sie eine sinnvolle Aufgabe haben. Sie schaffen das dann, die Depression eine ganze Zeit damit zu unterdrücken, weil wenn sie abends nach Hause kommen, dann geht nichts mehr. Ja, also das sind dann die ersten Anzeichen, deswegen ist uns das bei der Aufklärung auch wichtig, dass die Angehörigen auch über diese Erkrankung Bescheid wissen, weil die dann manchmal diejenigen sind, wie sie es berichtet haben, die dann den Schubs geben, ja, dass man was für sich tut. Die eindeutigen Zeichen, ja, man geht davon aus, dass eine behandlungsbedürftige Depression dann diagnostiziert werden kann, wenn sie bestimmte Symptome haben wie Freudlosigkeit, Interesselosigkeit, Antriebsstörung. Das sind so die Hauptsymptome und eine negative Stimmung. Und wenn die für mindestens 2 Wochen kontinuierlich vorhanden ist und zusätzliche Symptome,

0: großen Ereignisse und welche Ursachen liegen in uns selbst?
1: Ja, das ist eine sehr komplexe Geschichte und sehr unterschiedlich durchaus. Also die Verläufe sind unterschiedlich, die Ausprägungen sind unterschiedlich. Das macht es ja so wichtig, darüber aufzuklären, die Ursachen genauso. Es gibt einige Formen, da spielt die Genetik, also die Vererbung eine große Rolle, aber spielt auch eine große Rolle, wie man im Laufe des Lebens Stressoren ausgesetzt ist und wie man gelernt hat, mit Stress, mit bestimmten Langzeit- oder Kurzzeit-Stresssituationen umzugehen. Es gibt auch Faktoren wie körperliche Erkrankungen, Verlustereignisse, sind wieder Stressoren, die Unsicherheit in der generellen gesellschaftlichen Situation. Ja. Momentan spielt eine wichtige Rolle Einsamkeit. Und wenn dann mehrere Komponenten zusammenkommen und eine gewisse Risikobereitschaft da ist, dann kann das natürlich dann dazu beitragen, dass eine Depression auftritt.
0: Nun weiß ich, und das sagen Sie ja auch im Bündnis für Depressionen, in dem Sie schon seit vielen, vielen Jahren aufklären, es ist eigentlich sehr, sehr wichtig, dass Betroffene recht früh Hilfe bekommen. Aber das klappt nicht immer.
1: Nee, genau deswegen machen wir ja auch diese Aufklärungsarbeit, weil wir sehen, je früher man das erkennt, desto leichter lässt es sich auch behandeln, desto früher, ja. Also man kann auch eine gezielte, und Therapie besteht ja in der Regel aus auch individuell angepassten Maßnahmen von medikamentöser Therapie, Psychotherapie, da gibt es auch wieder unterschiedliche. Mhm. Klingt ein bisschen komplex, aber wenn man so ein bisschen Erfahrung hat und dann auf das Individuum eingeht und die Lebensgeschichte ein bisschen kennt, dann kriegt man auch ein Gespür dafür, was da wirklich hilft. Mhm. Man fragt natürlich auch, was hat ihnen geholfen? Und so geht man da eigentlich vor und ja, da schafft man das eigentlich, den meisten Menschen sehr gut zu helfen. Und dafür ist es eben auch wichtig, aufzuklären und früh zu handeln.
0: Und wie geholfen werden kann, da werden wir jetzt gleich noch drüber sprechen. Wege aus der Depression, das Thema heute bei uns in der Visite.

Am Mikrofon ist Melanie Tietges. Betroffene fühlen sich oft kraft- und antriebslos, haben dunkle Gedanken, fühlen sich fremd in ihrer Umgebung. Volkskrankheit Depression.

0: Die Fallzahlen nehmen nach Statistiken der Krankenkassen zu und das auch bei Menschen im höheren Lebensalter. In der Visite zu Gast sind der Kabarettist und Musiker Matthias Brodowy und Facharzt und Psychotherapeut Detlef Dietrich. Herr Dr. Dietrich, Stichwort Resilienz. Wie gelingt es denn dem einen, stabil zu bleiben und dem anderen nicht? Was bringen wir da selber mit?
1: Das ist sehr unterschiedlich ausgeprägt und hängt auch ein bisschen damit zusammen, bisschen Genetik, also Vererbung, gehört auch bei der Resilienz dazu. Mhm. Ja. Man kann aber vor allem auch lernen im Laufe des Lebens, wie zum Beispiel die Eltern mit bestimmten Situationen umgehen oder auch dann darüber hinaus was für sich tun. Also das Können, bestimmte Dinge zu überstehen, ist durchaus sehr unterschiedlich ausgeprägt. Man kann das, wie gesagt, erlernen. Mhm. Auch.
0: Nun haben Sie eben schon gesagt, der Umgang mit Stress und wie wir auch erlernt haben, mit Stress umzugehen, spielt eine ganz, ganz große Rolle, ob wir ja psychisch gesund sind oder nicht. Mhm. Herr Brodowy, Sie haben da, glaube ich, auch in Ihrer Vita noch so einen ganz speziellen Punkt, wenn es um Stress und den Umgang damit betrifft. Vielleicht mögen Sie davon mal erzählen.
2: Ich habe seit letztem September eine Diagnostik, über die ich sehr dankbar und glücklich bin. Das klingt jetzt erstmal ganz komisch und die hängt vielleicht indirekt mit der Depression auch zusammen. Ich habe eine ADHS-Diagnostik bekommen. Jetzt weiß ich, dass vielleicht viele mit Augen rollen und sagen, ach ja, die nächste Modeerkrankung. Und dann kann ich nur als Betroffener einmal sagen, kein Mensch kann sich vorstellen, was für einem Leidensdruck man ausgesetzt ist, wenn das Gehirn feuert ohne Ende und man nicht filtern kann und nicht zur Ruhe kommt, wenn man Panikattacken bekommt, weil man vor einem Berg Papier sitzt, den man abarbeiten muss, es aber nicht hinkriegt. Banalste Dinge, wie einen Brief zu öffnen, nicht mehr schafft. Das klingt jetzt alles wirklich ganz, ganz merkwürdig. Aber genau das ist das Problem dieser Erkrankung. ADHS ist etwas, was bei Erwachsenen erst sehr, sehr spät in den Fokus gerückt ist. Ich hatte das wahrscheinlich schon als Kind und möglicherweise, so war das Gutachten damals, als ich diese Erkrankung diagnostiziert bekommen habe, hing auch die Depression, die ich vor 25 Jahren hatte, mit genau, oder nicht hing zusammen, aber kann begünstigend gewirkt haben, so möchte ich es mal ausdrücken.
0: Nun müssen wir für alle, die das nicht kennen oder wissen, nochmal sagen, ADHS steht für Aufmerksamkeits-Hyperaktivitätsstörung und wird ganz oft bei Kindern schon festgestellt.
2: Genau.
0: Früher hat man immer gesagt, oh, das ist aber ein Zappel-Philipp, genau, der kann sich aber ganz schlecht konzentrieren. Herr Professor Dietrich, solche, ich sag mal, Entwicklungsstörungen oder Begleiterkrankungen, die können natürlich auch eine große Rolle spielen.
1: Ja, die können natürlich als organische Ursache für eine Depression, aber vor allem als Stressfaktor eine wesentliche Rolle spielen, weil das, so was Sie gerade beschrieben haben, das ist ja Stress pur, wenn man erlebt, wie man auf Mitmenschen reagiert, wie man mit bestimmten Dingen, die man erledigen soll, ja, wie man damit umgeht oder eben nicht so umgehen kann, wie das vielleicht andere Menschen tun können, dann macht das ja einen totalen Stress. Und das sind natürlich wieder Faktoren, die in der Tat wahrscheinlich auf mehreren Ebenen auch depressive Störungen begünstigen, wie auch andere Erkrankungen. Wir sehen das häufig, dass andere psychische Erkrankungen, zum Beispiel Zwangserkrankungen, auch mit Begleitdepressionen einhergehen. Da gibt es eine ganze Menge von psychischen Störungen, aber auch organischen Störungen, die dann mit einer Begleitdepression einhergehen. Und da ist dann immer wichtig, so mal das Gesamte so zu sehen und auch individuell zu behandeln. In diesem Falle zum Beispiel primär die ADHS, dann, wenn sie dann diagnostiziert ist. Ne?
0: Aber wenn Sie sagen, auch organische Dinge, das heißt also auch Schmerzen können ein Warnsignal sein, da stimmt was mit der Seele nicht.
1: Ja, das haben wir insbesondere bei Menschen im höheren Alter, sehen wir das sehr häufig, dass da Schmerzen im Vordergrund stehen, die dann den Hausarzt, die Hausärztin aufsuchen. Und wenn man dann genau guckt und genau fragt und schaut, Mensch, wie ist das im sozialen Umfeld, wie ist die Stimmung, wie ist das Interesse? Und dann merkt er, dass es auch beeinträchtigt, dann kann nämlich genau die Depression, die da möglicherweise mit im Zusammenhang auch zu finden ist, diese Schmerzen verstärken oder überhaupt erstmal erzeugen. Meistens gibt es so ein bisschen Arthrose oder gehen wir mal vom Bewegungsapparat aus, ja, dass da vielleicht auch schon so ein bisschen Verschleißerscheinungen sind, aber die werden dann so stark wahrgenommen und verstärken sich tatsächlich auch durch die Hirnphysiologie im Rahmen der Depression, dass sich in sich selbst verstärkender Kreislauf dann wird.
0: Und Depressionen kommen ja in jedem Alter vor, auch im höheren Alter, da werden wir gleich noch drüber sprechen. Ich würde gerne noch mal so auf diese Schlüsselrolle des Hausarztes, der Hausärztin eingehen. Denn die müssen ja oft die richtigen Fragen stellen, um auch zu gucken, was steckt dahinter. Herr Brodowy, wie war das bei Ihnen damals? Sind Sie gleich auf Therapeutensuche gegangen oder haben Sie, als Sie gemerkt haben, ich brauche jetzt Hilfe, auch Kontakt zum Hausarzt gesucht?
2: Nee, den habe ich damals nicht gesucht. Es war tatsächlich so, dass ich durch dieses Gespräch mit diesem befreundeten Pastor, der mir aufs Gesicht sagte, du musst ganz dringend was tun, du musst dir jetzt helfen lassen, du musst. Das ist übrigens wunderbar. Diese Ansprache war gut. Vielleicht wäre sie bei anderen nicht gut gewesen, das weiß ich nicht, aber für mich war es genau das Richtige, wenn mir jetzt nicht jemand ganz knallhart gesagt hätte, pass auf dich auf, dass du das machst und ich helfe dir auch. Und ich bin dann direkt auf eine Therapeutensuche gegangen und das ist natürlich jetzt ein Politikum. Es ist wahnsinnig schwer und ich glaube, es ist noch schwieriger geworden heute. Für mich ist das Wichtigste auch dieser, nein, ist nicht das Wichtigste dieser Sendung, Entschuldigung, aber es wäre sehr, sehr wichtig, wirklich auch einen politischen Aufruf mal zu starten. Ich glaube, diese Gesellschaft weiß gar nicht, wie wichtig es ist, dass unsere medizinische Versorgung gestärkt werden muss. Und im psychischen Bereich erst recht. Es gibt Menschen, die warten Monate, im Extremfall vielleicht ein Jahr oder noch länger auf einen Therapieplatz. Und dann kann es zu spät sein. Also das ist tatsächlich so, Depression geht ja auch mit Suizidalität einher. Und ich finde, diese Gesellschaft hat Möglichkeiten, die Politik hätte Möglichkeiten. Man muss halt Geld in die Hand nehmen. Und wir müssen einfach nur wissen, was ist uns wichtig. Und ich wundere mich manchmal, über was wir uns aufregen. Und da, wo es wirklich um das Leben von Menschen geht, da müssten wir uns alle aufregen und engagieren und aber auch bereit sein, selber mal zu sagen, dann kostet es uns auch persönlich vielleicht etwas mehr. Aber wir können Krankenhäuser und alle anderen Institutionen, die für uns da sind, nicht weiter kaputt sparen, sondern wir müssen Politik und alle Menschen in diesem Land einfach verstehen, es kostet Geld und wir sollten dieses Geld aufwenden und wir sollten in der Ausbildung vor allen Dingen mehr Studienplätze ermöglichen und eben auch mehr Therapeutinnen und Therapeuten zulassen, weil es sonst wirklich dramatisch ist und Menschenleben kostet. Und ich finde, das müssen wir wirklich auf dem Schirm haben, alle.
0: Ein Appell, den Sie so unterschreiben können, Herr Professor Dietrich, vielleicht können Sie noch mal sagen, gerade in akuten Situationen gibt es ja auch bei uns in Niedersachsen, wenn man beispielsweise auf dem Land lebt, sowas wie den sozialpsychiatrischen Dienst, also auch akute Hilfsmöglichkeiten, wenn solche Situationen auftreten. Wie können Angehörige, wie können Personen im Umfeld da vielleicht dann auch schnell helfen oder schnell eine Situation herstellen, die Hilfe bedeutet?
1: Ja, ich plädiere immer sehr dafür, dass zuerst die Hausärztin und Hausarzt angesprochen wird, weil die kennen das Umfeld natürlich ganz gut. Also was es dort für Anlaufstellen, für Möglichkeiten gibt. Klar können diejenigen nicht unbedingt gerade auf dem ländlichen Bereich einen Psychotherapieplatz vermitteln. Da muss man schon in der Regel alleine sich auf den Weg machen. Aber die wissen dann, wo ist ein sozialpsychiatrischer Dienst, der im akuten Notfall mal helfen kann. Wo gibt es eine Klinik? Das heißt, es gibt immer eine Klinik, die für den Wohnort, wo man wohnt, ist zuständig, ist der im Notfall auch auf jeden Fall immer für den jemanden da ist. Es gibt natürlich auch Telefonberatungen, die man fragen kann. Ja, also man muss den Antrieb allerdings haben. Das ist ja häufig das Problem bei der Depression. Genau. Zur Psychotherapie würde ich gerne noch einen Satz sagen. Und zwar habe ich schon jetzt in den letzten Jahren erlebt, dass sich viel getan hat. Zum Beispiel hat man ja auch, es gibt ja einen ärztlichen Psychotherapeuten und die psychologischen Psychotherapeuten. Das ist eine lange Ausbildung letztlich, meistens über 10 Jahre. Und dann hat man ja auch nur eine begrenzte Zeit, sage ich mal, das Wissen zur Verfügung zu stellen. Aber man hat in einigen Universitäten eben auch den psychotherapeutischen Studiengang. Also es gibt das Gesetz hat sich geändert, man kann gleich Psychotherapie studieren. Und diese Menschen sind dann tatsächlich entweder im ambulanten Bereich, nach 5 Jahren Ausbildung schon im ambulanten oder im stationären Bereich tätig, aber werden natürlich noch weitergebildet. Alleine niederlassen können sie sich dann auch erst nach 10 Jahren. Aber es wird schon dafür gesorgt, dass zumindest Nachwuchs kommt. Ich erlebe so in der Psychiatrie, dass man dort auch sicherlich im medizinischen Bereich diesem Thema noch ein bisschen mehr Gewicht geben könnte. Das unterstütze ich auch. Aber es ist ein langer Prozess. Es dauert noch ein bisschen und von daher teile ich auch das, was Herr Brodovi sagt. Momentan ist es noch schwierig.
0: Jetzt bald ist ja auch wieder der Tag der Depression, den Sie ja auch nutzen, um nochmal Aufmerksamkeit darauf zu lenken, auf das Thema zu lenken. Es wird eine Podiumsveranstaltung auch in Berlin geben, bei dem Wolfgang Grupp, der Ex-Trigema-Chef, der von einer Altersdepression betroffen war, auch sprechen wird. Herr Brodovi wird ein Benefizkonzert geben in Hildesheim in der Musikschule. Das ist am nächsten Mittwoch.
2: 7. Oktober, genau.
0: 7. Oktober. Gibt, glaube ich, noch Restkarten, Herr Brodovi?
2: Genau, 19.30 Uhr ist Beginn. Und es gibt noch ganz wenige Restkarten, die man direkt per Mail an der Musikschule in Hildesheim anfordern kann.
0: Ja, also, wer da noch vorbeigehen will, auf jeden Fall. Und wir bleiben bei diesem Thema Wege aus der Depression und werden gleich noch ein bisschen auch über die Inhalte der Psychotherapie sprechen hier in der Visite bei NDR1 Niedersachsen.

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1: Im Studio ist Melanie Tieltges. Depression ist nicht selten männlich. Gerade Männer und Menschen, die viel Verantwortung im Beruf haben, fallen irgendwann in ein Loch. Der frühere Trigema-Chef Wolfgang Grupp hat vor einiger Zeit seine Altersdepression öffentlich gemacht. Wir sprechen in der Visite über Wege aus der Depression. Im Studio sind der Psychiater Detlef Dietrich und Kabarettist Matthias Brodowy, der selbst betroffen war. Herr Professor Dietrich, wir wollen mal auf die Therapie selbst schauen. Auf welcher Basis entscheidet denn der Arzt oder die Psychotherapeutin, was sinnvoll ist bei dem Menschen? Denn Sie haben schon gesagt, es ist sehr individuell.
2: Genau, man muss es orientieren an den möglichen Ursachen. Ja, inwiefern hat jemand vielleicht nicht ausreichend gelernt, mit Stressoren umzugehen? Vielleicht sind aber auch irgendwelche Erkrankungen im Hintergrund, Schilddrüsenerkrankungen zum Beispiel, kann häufig depressive Syndrome, sagen wir, also Dinge erzeugen, die wie eine Depression aussehen. Und die muss man natürlich behandeln. Und wenn man die behandelt, dann ist die vermeintliche Depression weg. Man muss hirnorganische Störungen aus, gerade im Alter, muss man differenzialdiagnostisch auch dran denken, dass es vielleicht eine demenzielle Erkrankung sein kann oder ein Hirntumor, ganz selten. Aber das sollte man ausschließen.
1: Also sehr differenzierte Diagnostik, die da
2: genau. Und die Therapie bezieht sich dann darauf, dass man natürlich diese möglichen organischen Störungen ausschließt oder eben dann behandelt. Aber wenn man dann sagt, okay, es ist ja doch hauptsächlich die Depression, dass man dann schaut, wie ist die soziale Unterstützung? Weil Einsamkeit oder fehlende Unterstützung häufig ein Problem ist. Bezieht man die Angehörigen? Wie bezieht man die ein? Wie ist das eigene Verhalten? Wie geht man selber damit um? Wie sind die Gedanken? Ja, mit Psychotherapie versucht man meistens so ein negatives Weltbild und die negative Sicht auf sich selber zu modifizieren. Und manchmal braucht man auch in einer guten Phase oder einer schweren Depression Medikamente, die dann direkt auch die Hirnphysiologie und die Symptome mit beeinflussen und langfristig verändern können.
1: Also das geht Hand in Hand, eine Gesprächs- oder Verhaltenstherapie und medikamentöse Unterstützung.
2: Ja, bei schweren Depressionen und bei mittelgradigen Depressionen versucht man meistens beides zu kombinieren. Bei schweren Depressionen sollte man unbedingt medikamentös auch behandeln. Aber bei mittelgradigen, nicht ganz so stark ausgeprägten Depressionen reicht auch häufig eine Psychotherapie. Aber da kann man auch überlegen, ob man eine Mischung macht. Aber man sollte eben auch zum Beispiel andere Verfahren mit Bewegung hilft. Lichttherapie bei Menschen, die gerade immer im Winter diese depressiven Syndrome haben, die sollte man nicht vergessen. Und da gibt es eine ganze Palette von möglichen Behandlungen, die man dann individuell auf das, was man erfahren hat von den Menschen, auch anwenden kann.
1: Nebenwirkungen von Psychopharmaka, weil Sie die Medikamente schon angesprochen haben, machen ja vielen Betroffenen auch Angst oder Sorge. Welche Risiken gibt es da?
2: Meistens wird vermutet, dass antidepressive Medikamente abhängig machen. Das ist nicht so. Die können Absetzphänomene machen, sagt man. Aber die, wenn man ganz, ganz, ganz langsam ausschleicht, die Medikamente, ist das in der Regel überhaupt kein Problem. Also sie machen in der Regel nicht abhängig, die klassischen Antidepressiva. Und natürlich haben, wie alle Medikamente, können sie Nebenwirkungen haben. Die meisten Menschen vertragen sie aber sehr gut. Die Ärzte werden dann darüber aufklären, was die Probleme sind. Es kann mal ein bisschen trockener Mund sein, Schwindelsymptomatik, Blutdruck, Erniedrigung. Aber das muss nicht sein. Und man kann dann auch ein anderes Präparat wählen. Also man würde schon gucken, wenn man ein Präparat nicht so gut verträgt, dass man dann tatsächlich auch ein anderes ausprobiert. Aber in der Regel sind sie inzwischen sehr viel verträglicher als die Medikamente, die man zum Beispiel vor 60 Jahren zur Verfügung hatte. Weil die Pharmaindustrie auch daran arbeitet, eben diese Nebenwirkung zu reduzieren.
1: Also da wird auch geforscht und da bewegt sich was. Herr Brodowy, wenn Sie zurückblicken, Ihre Erkrankung ist ja nun auch schon länger bewältigt sozusagen und Sie haben aber auch einen ganzen Zeitraum gekämpft, 4 Jahre. Das ist ja kein Pappenstiel. Können Sie rückblickend sagen, was Ihnen am meisten geholfen hat, das zu überwinden?
3: Vielleicht hat mir am meisten geholfen, dass ich selber mir eingestehe, diese Depression zu haben. Das war erstmal eine ganz, ganz wichtige Erkenntnis. Denn das heißt auch, dass ich mir eingestanden habe, ich schaffe es nicht alleine. Ich brauche Hilfe. Und das war für mich damals ein sehr großes und sehr schweres Eingeständnis. Ich bin, glaube ich, wenn man es so sagen kann, so ein Machertyp, deswegen gehe ich auch auf die Bühne. Ich möchte das alles selber können. Ich möchte immer alles selber können. Ich möchte das alles machen können. Und hier war ich an dem Punkt, dass ich mir eingestehen musste, kann ich nicht. Und da war die Hilfe von außen gut. es war gut, dass es jemanden gab, der es mir ins Gesicht gesagt hat und dann aber auch geholfen hat. Und es war gut, eine Psychotherapeutin zu haben, also eine Psychiaterin, es war eine psychotherapeutische Begleitung dann über 4,5 Jahre, die ja intensive Gespräche geführt hat von Woche zu Woche. Und es war gerade im ersten Jahr sehr, sehr schwer. Also es ist jetzt nicht so, dass man erleichtert aus der Praxis geht, sondern es ist teilweise so, dass es mir 2-3 Tage nochmal richtig schlecht ging, gerade danach. Und da habe ich selber gemerkt, ich gehe da nochmal durch ein Tal durch, aber ich gehe, also wenn ich das so beschreiben darf, ich gehe einen Weg. Ich bleibe nicht mehr auf der Stelle stehen und das erdrückt mich, sondern es bewegt sich etwas. Und es wurde immer befreiender und immer befreiender. Aber es war wirklich ein langer Weg. Und es war ein Weg, deswegen ist es wahrscheinlich wirklich gut, das medikamentös zu begleiten, dass man in der Zeit eben nicht dann nach einer Therapiestunde nochmal in ein Loch fällt. Aber es war ganz, ganz wichtig, an viele Punkte heranzukommen, wenn ich das mal von mir ganz persönlich sagen darf. Ich hatte eine Eigenanalyse gebracht und meine Psychiaterin sagte damals, Sie haben alles erfasst. Mhm. Es kommt nur nicht bei Ihnen an. Es ist alles im Kopf. Es ist alles nur im Kopf. Und das ist übrigens ein ganz, ganz großes Problem. Ich hatte auch selbstverletzende Momente, um einfach meinen Körper zu spüren, um einfach zu spüren, ich bin überhaupt noch existent, weil es nur noch alles im Kopf spielte. Es war so quasi nur noch ein reines Gedankenkarussell. Ne?
1: Ja, dass Sie das beruflich sogar eher noch beflügelt hat, dass Sie exzessiv gearbeitet haben, dass Sie auf der Bühne ja regelrecht zu Höhen aufgelaufen sind. Sie sind ja als Künstler nicht allein mit dieser Erfahrung einer Depression, bei weitem nicht, muss man sagen. Kollegen wie Thorsten Sträter oder auch Kurt Krömer, die haben ja auch offen darüber gesprochen, um nur 2 zu nennen. Und Sie stehen in Ihrem Beruf ja im Fokus, auch unter dem Druck zu liefern, ständig originell, intelligent, witzig zu sein. Ich stelle mir das sehr schwierig vor.
3: In dieser Situation kann das sehr schwierig sein und mich hat es eher beflügelt. Ne? Also, okay. Und jetzt denke ich halt tatsächlich, dass ein Teil meiner ADHS damals dafür gesorgt hat, dass ich überhaupt noch funktioniert habe. Das Spannende ist, und deswegen ist es gar nicht so verblüffend, dass gerade in Kreisen von Künstlerinnen und Künstlern sowohl Depressionen als auch ADHS so verbreitet ist, es sind oft sehr sensible Menschen. Es sind Menschen, die sehr empathisch sind. Auch gerade im Bereich der bildenden Kunst ist ja sehr viel Sensibilität dann auch später in den Werken zu sehen, aber auch in der Musik natürlich zu hören. Und ich glaube eben tatsächlich, dass sowas wie ADHS natürlich ganz massiv die Kreativität befördern kann. Wenn der Kopf immer am Explodieren ist, hat man natürlich auch verrückte und schräge Ideen. Und die Bühne ist eine Möglichkeit, schräge Ideen kundzutun. Das können Menschen im Alltag oft nicht. Wenn ich jetzt bei VW arbeite, am Fließband oder im Ingenieursbüro und plötzlich sehr viel schräge Ideen habe, kann das sein, dass mich die Leute komisch angucken. Und mich sollen sie ja komisch angucken, weil ich der Komiker bin. Also ich glaube tatsächlich, dass es in unseren Kreisen tatsächlich sehr stark beflügeln kann auch. Und gleichzeitig passiert es dann oft, dass, wenn dann das vorbei ist, dass man in ein besonders tiefes Loch fällt.
1: Ja, aber es kann auch ein Stück Ausagieren, Bewältigung sein. Sie haben ja auch Gedanken aufgegriffen, haben die in Ihren Texten verarbeitet. Also es ist auch ein Stück weit, sage ich mal, Arbeit an sich selbst.
3: Das ist immer Arbeit an sich selbst. Und heute zum Beispiel, also nach meiner Depression und ich kann mit Glück sagen, dass ich eben 20 Jahre jetzt sozusagen frei von dieser Depression bin, obwohl ich weiß eben, dass immer etwas in einem schlummern kann. Ne? Also dessen bin ich mir bewusst, wobei ich jetzt eben auf Warnsignale auch hören würde.
1: Ich würde gerne den Faden an der Stelle nochmal aufgreifen, Herr Professor Diedrich. Das Ausagieren bei Menschen mit einer Depression fällt das eher in das Gegenteil. Viele sind in sich gekehrt, können sich gar nicht ausdrücken, ziehen sich zurück. Ist das eher ein Widerspruch, was Herr Brodovi jetzt gerade erzählt?
2: Nö, das wird wahrscheinlich auch ein Stückchen Hilfe- und Verarbeitungsmechanismus der depressiven Phase sein. Für manchen mag das, was Herr Brodovi geschildert hat, auch wie eine bipolare Störung klingen, weil die geht einher mit depressiven Episoden, Phasen und auch mit Phasen, wo man genau das Gegenteil ist. Euphorisch, ganz viel Energie hat, ganz viel schaffen kann, aber das, was Herr Brodovi beschrieben hat, ist eher so ein Kompensationsmechanismus. Aus meiner Sicht, er hat keine, das haben wir im Vorgespräch auch geklärt, keine bipolare Störung, auch wenn es vielleicht hier und da danach klingen mag. Aber in der Tat, das zeigt, wie unterschiedlich auch teilweise die Verläufe sein können und die Ausprägungen dieser Erkrankung sein können. Und da muss man individuell gucken.
1: Mhm. Gestalterisch tätig zu werden, etwas zu machen, was man vielleicht vorher auch noch nicht gemacht hat, das greifen Sie ja oft in der Therapie auch auf, dass eben Patienten zum Beispiel malen oder versuchen, sich auszudrücken, um die Depression besser zu bewältigen. Das heißt also, ist schon eine Möglichkeit auch, das aktiv anzugehen.
2: Ja, bei diesen von Ihnen erwähnten Therapieformen geht es im Wesentlichen darum, mal auf eine andere Ebene zu gehen, nicht auf die verbale Ebene. Psychotherapie arbeitet sehr viel mit Gesprächen, mit Worten. Und die Kunsttherapie, Bewegungstherapie, die versucht einfach auf eine eher emotionale, auf eine Ausdrucksebene dann auch Dinge zu entdecken und dann auch wieder besprechen zu können. Geht man schon auch wieder auf die verbale Ebene zurück und versucht dann auch Fähigkeiten dieses Menschen. Weil depressive Menschen haben häufig den Eindruck, ich kann nichts mehr, ich kriege nichts mehr hin, auch alles, was ich anpacke, gelingt mir nicht. Und damit versucht man dann auch eben diesen Menschen deutlich zu machen, guck mal, was du hier schaffen kannst, was du erschaffen kannst, wie künstlerisch aktiv du auch und wie schöne Dinge du tun kannst, das versucht man ihm wiederzugeben, weil das ist in der Situation wichtig, dass er das auch erlebt, ja, dass die Stimmung mal besser werden kann, dass er ein Erfolgserlebnis hat und diese Aspekte nutzt man alles. Aber eben auch Bewegungstherapie ist dabei auch wichtig, auch da, dass man nicht mehr nur inaktiv ist, sondern langsam auch wieder in Bewegung kommt und das positiv reflektiert.
1: Alles Dinge, die gut tun, bei Wegen aus der Depression, das ist unser Thema heute in der Visite.

0: gesund bleiben, auch in Phasen, wenn Stress und Ängste unseren Alltag schwer machen. Das gelingt nicht immer. Wir sprechen über Depressionen. Im Studio sind der Psychiater Detlef Dietrich und der Künstler und Musiker Matthias Brodovi. Herr Brodovi, Sie haben erzählt, dass damals die Depression sich in Ihr Leben geschlichen hat und dass Sie eigentlich so peu à peu erst gemerkt haben, da kippt was, das habe ich nicht mehr unter Kontrolle. Können Sie noch mal beschreiben, wie Sie sich gefühlt haben, wie sich die Depression angefühlt hat?
1: Es ist sehr, sehr schwer, das in Worte zu kleiden. Am ehesten kann ich es belegen mit einem Gefühl von Dumpfheit, von Dunkelheit. Vielleicht kann man es nachvollziehen, viele Menschen standen schon mal vor der Situation, eine Todesnachricht übermittelt bekommen zu haben und vielleicht auch eine plötzliche. Und wenn man noch sich erinnert, wie man sich genau in diesen Minuten gefühlt hat danach, das war teilweise ein Dauerzustand. So habe ich die Welt erlebt. Also dann kann man vielleicht sich ein bisschen reindenken.
0: Wie hat sich das auf Ihr Umfeld, auf Ihre Nächsten, auf Ihre Freunde ausgewirkt? Wie sind die damit umgegangen, wie es ihnen ging und wie sie dann waren?
1: Also ich glaube, mein Freundeskreis hat es gar nicht wirklich so gemerkt. Ob es nur bei mir so ein Phänomen war oder auch bei anderen, man kann es gut verbergen. Mhm. Man will es auch verbergen. Deswegen finde ich es auch immer wichtig, dass Menschen sich keine Vorwürfe machen, wenn sie sagen, ach, ich habe das gar nicht gemerkt. Sondern man ist gut im Verstellen und vielleicht, wenn man auf der Bühne steht, so wie ich, ist man noch besser im Verstellen. Meine Partnerin damals war schwer betroffen und es ging wirklich in ihr ganz persönliches Leben hinein. Es ist nicht auszuhalten, mit einem Menschen, der so schwer depressiv ist und man nicht weiß, kommt der wieder, wenn er jetzt wegfährt. Es ist sehr, sehr schwer zu ertragen. Und ich finde, gerade die Angehörigen muss man mit in den Blick nehmen dabei und auch denen helfen.
0: Das tun Sie ja auch in Ihrer Klinik. Das ist Ihr täglich Brot, Herr Professor Dietrich. Was sind Ihre Erfahrungen, wenn Menschen solche existenziellen Nöte eines Nahestehenden, vielleicht sogar des Partners, miterleben müssen?
2: Ja, diejenigen können dann selber teilweise in so eine depressive Reaktion rutschen. Aber ich würde auch noch mal ergänzen wollen, das, was Herr Brodovi gerade beschrieben hat, ist ganz typisch. Ja, dass man es erstmal gar nicht so richtig beschreiben kann, dass die Symptome so komisch sind, sage ich mal einfach. Mhm. Ne? Schwer zu beschreiben und die Emotionen verändern sich und die Angehörigen leiden letztlich mit auf unterschiedliche Arten und Weisen und haben dann eine ganz wichtige Aufgabe. Ja, oder Freunde, ne, die einen dann darauf aufmerksam machen, Mensch, du musst was für dich tun. Mhm. Und Angehörige versuchen wir in der Therapie natürlich auch immer mit einzubeziehen, sofern es der Betroffene oder die selber auch wünscht. Wir regen das natürlich an, weil das Umfeld in der Regel eine schützende Funktion haben soll. Und auch in den meisten Fällen hat, aber manchmal eben auch belastend sein kann. Und vor allem das Verständnis für die Erkrankung. Das ist immer ganz wichtig für die depressive Erkrankung, auch bei den Angehörigen. Verständnis für die Verhaltensweisen, für das Nicht-Können. Denn das ist eine Erkrankung. Ja, und das, was man da sieht, könnte manchmal die Angehörigen dazu verleiten zu sagen, Mensch, jetzt reiß dich doch mal so, das Klassische, reiß dich doch mal zusammen. Mhm. Aber bei diesen Formen der Depression, also überhaupt bei Depression geht es nicht. Mhm. Ja, das ist eine Erkrankung, die man behandeln muss. Und von daher sind die Angehörigen sehr wichtig und müssen auch häufig selbst gestützt werden. Ja, das entlastet dann auch häufig.
0: Haben Sie den Satz auch gehört, Herr Brodovi, nur reiß dich mal zusammen oder iss mal ein bisschen mehr Schokolade, dann wird das schon wieder?
1: Das habe ich gemacht, deswegen sehe ich so aus. Ich finde diesen Satz reiß dich zusammen ganz grauenvoll. Vielleicht kann man es den Menschen nicht vorwerfen, wenn sie nicht wissen, was eine Depression ist. Ich kann nur alle warnen, diesen Satz zu sagen. Es ist ein Schlag ins Gesicht eines Menschen, der nicht kann. Ich darf es mal so vergleichen. Wenn ein Mensch mit einem Herzinfarkt eingeliefert wird auf die Intensivstation und das ärztliche Personal würde zu diesem Menschen gehen und sagen, Mensch, reiß dich mal zusammen, dann könnte man ihm medizinisch nicht helfen. Und ich behaupte mal, dass es bei einer Depression ähnlich ist. Es ist eine Erkrankung. Ich kann mich nicht zusammenreißen. Oder andersrum, ich kann mich zusammenreißen so viel, wie ich will. Es hilft nur nichts. Ich bekomme die Erkrankung nicht weg. Und das finde ich ganz wichtig, wenn man tatsächlich mitbekommt, dass sich ein Mensch outet als Mensch mit Depression. Man muss jetzt nicht anfangen, mitleidig zu sein, bitte bloß nicht. Aber bitte auch nicht von oben herab sagen, ach, das wird schon wieder oder die Zeit heilt alle Wunden oder reiß dich zusammen. Das sind Sätze, die man nicht braucht. Gut ist ein Satz, ich bin da, wenn du mich brauchst. Mhm. Sprich mich an Man kann auch sagen, ich wünsche dir Kraft oder wollen wir mal zusammen einen schönen Spaziergang machen. Und wenn der andere sagt, kann ich nicht, akzeptieren kann er nicht.
0: Hm. Ne? Anders als beim Herzinfarkt oder beim gebrochenen Bein ist es ja so, dass Betroffene in ihrem sozialen und beruflichen Umfeld immer noch mit Vorurteilen, Urteilen rechnen müssen, wenn es um psychische Erkrankungen geht. Bricht das langsam auf, Herr Professor Dietrich? Hat sich was getan über die Jahrzehnte oder verstecken Menschen immer noch ihre Depression, weil sie sagen, ja, wenn ich jetzt Kreislaufprobleme habe, das würde ich sagen, aber dass es mir seelisch nicht gut geht, sage ich im Job lieber nicht.
2: Ich muss jetzt natürlich sagen, natürlich hat das, was wir die letzten 20 Jahre machen, sich positiv ausgewirkt. Aber man muss sagen, insbesondere auch die Bündnisse gegen Depressionen in Deutschland, die ja sehr verbreitet sind, haben da sehr, sehr viel Öffentlichkeitsarbeit gemacht, die sehr sich positiv ausgewirkt hat und eine punktuelle Aufmerksamkeit auf dieses Thema zu lenken zum Europäischen Depressionstag hat sicherlich auch geholfen. Also es hat sich was verändert, aber es ist immer noch viel zu tun, muss man sagen. Es sind so langsame Prozesse und man muss das auch nachhaltig immer wieder tun. Also ja, und wir müssen aber trotzdem noch was machen.
0: Ja, auf jeden Fall.
2: Vor allem auch, dass die Angehörigen und dass das Umfeld einfach mit aufmerksam ist. Und so unterstützt, wie in Ihrem Falle.
0: Ne? Ja, deswegen ist das auch sehr schön, dass Sie beide heute hier sind und wir so offen darüber sprechen, dass Matthias Brodovi so offen darüber spricht, der es ja selbst erlebt und durchlebt hat, muss man sagen. Hat Sie das rückblickend auch gestärkt, dass Sie sagen, Sie haben das überwunden, Sie haben das ja mit Ihren Kräften ja auch geschafft?
1: Also es hat mich gestärkt. Die Krisen meines Lebens haben mich immer gestärkt. Also der Tod meines Vaters, der sehr früh verstorben ist mit 42 Jahren, was vielleicht auch eine Mitursache der Depression sein kann, gibt mir heute Kraft. Ich engagiere mich viel im Bereich der Hospizarbeit, habe das Thema Sterben zu meinem Thema gemacht, auch auf der Bühne. Und genau diese ganzen Thematiken möchte ich immer ansprechen. Ich habe das durch alle meine Programme immer wieder praktiziert, sehr, sehr ernste Blöcke einzuflechten, weil es mir wichtig ist, dass man Kabarett eben auch nutzt, um Menschen zu erreichen. Und nicht nur auf die Kacke haut in Sachen Politik, sondern eben sowas wie das Thema Demenz habe ich in einem Lied aufgegriffen. Oder eben das Thema Tod habe ich aufgegriffen. Oder eben auch das Thema Depression dahingehend, dass wir einfach sensibler sein sollten als Gesellschaft. Ich wünsche mir einfach eine menschlichere Gesellschaft und dazu gehört es für mich im Kabarett auch mal ernste Töne anzuschlagen. Es kommt immer wieder vor in Kabarettvorstellungen, dass Menschen bei bestimmten Liedern anfangen ganz fürchterlich zu weinen und ich weiß, das sind jetzt natürlich Betroffene in irgendeiner Weise und von denen bekomme ich sehr, sehr viele, sehr große Dankeschöns, die dann hinterher sagen, danke, dass Sie das Thema aufgreifen, damit sind wir dann nicht alleine. Und das ist mir halt einfach wichtig. Das Komische kommt ja nicht zu kurz bei mir, hoffe ich jedenfalls. Aber eben, das Ernste muss Teil des Kabaretts sein. Es gibt dieses klischeehafte Bild vom Clown mit dem lachenden und dem weinenden Auge. Das mag ein Klischee sein, aber es ist sehr, sehr, sehr wahr.
0: Wenn Sie ja Tipps und Ratschläge geben sollten, wie man gesund bleiben kann, was wären so Punkte, wo Sie sagen, das habe ich damals vielleicht nicht richtig gemacht, würde es jetzt anders machen?
1: Was ich anders machen würde, ich würde mir früher Hilfe suchen. Das ist das Allerwichtigste. Wenn ich merke, ich habe gewisse Symptome, dann muss ich mir Hilfe suchen. Und da wäre eben zum Beispiel das Gespräch mit dem Hausarzt als kürzestem Dienstweg, glaube ich, wichtig. Und das Zweite ist, was ich jetzt sehr viel mache, ist Sport. Ich habe tatsächlich auch festgestellt, da wo es früher mal ein selbstverletzendes Verhalten gab, um überhaupt zu spüren, dass ich noch da bin, mache ich das heute auch. Ohne Depression mache ich das heute mal ganz gerne, dass ich mich völlig verausgabe. Also ich habe als Dicker zweimal den Halbmarathon mitgelaufen und habe den ganz, ganz gut bestanden, finde ich. Das war für mich eine ganz, ganz große Herausforderung. Und ich habe mir aber selber keinen Druck gemacht. Ich habe mir zwischendurch auch gesagt, und wenn du es nicht schaffst, schaffst du es nicht. Mhm. Das wäre für mich auch ein Satz, der ganz wichtig ist. Sich selbst nicht ein Leistungsergometer zu setzen, was ich unbedingt erfüllen muss, sondern auch mal zu sagen, und das ist die große Stärke aus dem Satz von 2001, ich schaffe es nicht alleine, ich brauche Hilfe. Den Satz sage ich mir in vielen niedrigschwelligeren Punkten heute viel häufiger und sage mir, ich kann das jetzt nicht, ist aber nicht schlimm, ich suche mir Hilfe.
0: Herr Professor Dietrich, sich Hilfe suchen in jedem Alter, das ist ja auch so ein Punkt. Wir haben die Altersdepression kurz angesprochen. Warum lohnt es sich zu sagen, auch wenn ich 80 bin, kann ich das noch angehen? Weil viele ältere Menschen sagen ja, oh, jetzt hat es auch keinen Sinn mehr.
2: Ja, Psychotherapie wirkt auch bei älteren Menschen. Das ist so. Es geht aber auch darum, dass man dann vielleicht lernt, was man für sich tun kann. Das kann eine begleitende Psychotherapie sein, wo man ein paar Anregungen kriegt. Sich mehr mit anderen Menschen zu vernetzen, vielleicht ehrenamtliche Tätigkeiten aufzunehmen. Aber man muss natürlich auch bei älteren Menschen erstmal gucken, wie ist die ausgeprägt und was sind die eigentlichen Ursachen. Aber es hilft immer, sich Anregungen zu holen, was hilft, weil jeder hat da auch ein anderes Gespür für sich selber und das muss man zusammen herausfinden, so ein bisschen. Ja, wie ist die Situation und wie geht man das dann therapeutisch an? Wichtig ist aus meiner Sicht nochmal daran zu denken, dass die Schritte des Hilfesuchens natürlich bei der Hausärztin, Hausärztin am einfachsten ist, aber auch dann mit Unterstützung, psychotherapeutische Unterstützung zu finden, wird wie gesagt besser. Aber man kann auch, wenn es ernster wird, mal in eine Tagesklinik gehen. Auch psychiatrische Tageskliniken bieten Therapien an. Und wenn es mal ganz schwerwiegend ist, vielleicht auch mit Gedanken, dass man nicht mehr weiter weiß, dann ist natürlich auch hier immer eine Klinik da, die einen unterstützen kann.
0: Auch notfallmäßig, das ist ganz wichtig zu sagen, rund um die Uhr. Genau.
2: Ja, und nicht nur telefonisch die Seelsorge, sondern auch tatsächlich Kliniken. Sozialpsychiatrische Dienste sind meistens nur in der Woche besetzt, aber Kliniken sind rund um die Uhr da und auch notfalls aufnahmebereit.
0: Mhm. Vielen Dank Ihnen beiden. Das war unsere Visite heute zum Thema Wege aus der Depression. Meine Gäste, Professor Detlef Dietrich, ärztlicher Direktor der Amios-Klinik in Hildesheim und Matthias Brodowy, Kabarettist, Musiker, Moderator, was soll ich sagen, Tausendsassa aus Hannover. Danke, dass Sie aus Ihrem Leben erzählt haben und danke für Ihre Expertise. Ja, und ganz gleich, wo Ihnen das Thema Depression begegnet, ob in der Familie und Partnerschaft oder vielleicht kommt es auch mal ganz nah, machen Sie nicht die Augen zu, das ist unser Appell, sprechen Sie es an, suchen Sie Hilfe, je früher, je besser. Am Mikrofon war Melanie Thielkes. Ich wünsche Ihnen noch einen schönen Abend und wir hören Matthias Brodowy und Band noch mit Musik, der Titel sowieso.

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1: Vorsicht bitte auf der A1 Osnabrück nach Bremen zwischen Bramsche und Neunkirchen-Vörden. Da steht ein defektes Fahrzeug. Die A1 Hamburg nach Osnabrück zwischen Bremer Kreuz und Arsten 4 Kilometer Stau. A1 Osnabrück nach Bremen zwischen Dreieck Stur und Bremen-Hemelingen ebenfalls 4 Kilometer Stau vor der Baustelle. Und in Braunschweig, da ist der Hagenring zwischen Humboldtstraße und Jasperallee wegen eines Feuerwehreinsatzes in beiden Richtungen gesperrt. Bitte dort die Fenster und Türen schließen und die Lüftungen und Klimaanlagen abschalten. Ihnen dort, wo es geht, weiterhin eine gute Fahrt. Und jetzt ist es 20 Uhr.
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1: Mit Max Eitstadt. Schönen guten Abend. Die Schlagzeilen. Volkswagen will Tarifverträge kündigen. Niedersächsische Krankenkassen beklagen zunehmenden Abrechnungsbetrug. Polizei Osnabrück zerschlägt Betrügernetzwerk. Das Wetter am Abend mal mehr, mal weniger Wolken, bis 25 Grad. Volkswagen verschärft seinen Sparkurs. Der Wolfsburger Autobauer hat angekündigt, fast alle Tarifverträge zu kündigen. Damit spitzt sich der Streit um Sparmaßnahmen zwischen Arbeitnehmern und Chefetage weiter zu. Berti Starke, wie begründet VW den Schritt?
2: Volkswagen begründet die Kündigungen der Tarifverträge mit dem verschärften wirtschaftlichen Druck auf das Unternehmen. Die Marktveränderungen seien strukturell und tiefgreifend, so VW-Markenpersonalvorstand Arne Maiswinkel. Er nannte als Beispiel chinesische Hersteller, die mit günstigen Exporten nach Europa drängten. Das erhöht den Preis und Wettbewerbsdruck. Zu den gekündigten Verträgen gehört auch der Manteltarifvertrag. Der bündelt zahlreiche Regelungen für die mehr als 100.000 Beschäftigten in Deutschland. Maiswinkel hatte sich zuvor in der niedersächsischen Landeshauptstadt mit Vertretern der IG Metall und des VW-Betriebsrates getroffen. Die Arbeitnehmervertreter reagierten empört. Der Verhandlungsführer der IG Metall, Thorsten Gröger, sprach von einem üblen Foul an der Belegschaft. Betriebsratschefin Daniela Carvalho kündigte heftige Auseinandersetzungen zum Jahreswechsel an. Dann endet die Friedenspflicht bei VW. Bei dem heutigen Treffen in Hannover sollte es im Wesentlichen um den Zukunftstarifvertrag gehen. Der wurde vor 2 Jahren vereinbart. Er sieht eine Beschäftigungssicherung bis 2030 vor. Dieser Vertrag bleibt nach VW-Angaben unangetastet.
1: Das Deutschlandticket wird teurer. Ab dem kommenden Jahr kostet es 66,80 Euro im Monat. Das haben heute die Verkehrsminister der Länder mitgeteilt. Damit steigt der Preis um 3,80 Euro. Auch wer das Deutschlandticket als Jobticket oder als Semesterticket bezieht, zahlt künftig mehr. Grund für die Preissteigerung sind die hohen Personal- und Energiekosten. Mit dem Deutschlandticket können Menschen bundesweit den gesamten Nah- und Regionalverkehr nutzen. Die Krankenkassen in Niedersachsen haben zunehmend mit Abrechnungsbetrug zu kämpfen. Da geht es unter anderem um falsche Rezepte oder Krankenfahrten zum Arzt, die nie stattgefunden haben. Auch bei der kaufmännischen Krankenkasse Hannover häufen sich die Fälle. Dennis Pützig, wie groß ist denn der Schaden?
3: Also allein bei der KKH mit Hauptsitz in Hannover summiert sich der Schaden in den Jahren 2024 und 2025 auf 8 Millionen Euro. Wenn wir uns jetzt mal überlegen, dass es in Deutschland über 90 gesetzliche und zusätzlich rund 40 private Krankenkassen gibt, dann reden wir bundesweit über Milliardenbeträge. Der sogenannte Abrechnungsbetrug kommt bei der KKH am häufigsten im Arzneimittel- und Pflegesektor vor. Es sind dann zum Beispiel gefälschte Rezepte für sehr teure Krebsmedikamente oder auch Badumbauten und Umzugskosten für Pflegebedürftige, obwohl die Arbeiten nie stattgefunden haben. Der KKH-Chefermittler Emil Penkow spricht da von teils mafiösen Organisationen mit Scheinfirmen im In- und Ausland. Um dagegen vorzugehen, wurde jetzt ganz frisch eine neue Zentralstelle gegen Abrechnungsbetrug im Gesundheitswesen bei der Staatsanwaltschaft Braunschweig gegründet. Außerdem gibt es zum Beispiel die Beschwerdestelle Pflege beim Sozialministerium, an die sich jede Bürgerin und jeder Bürger bei Verdachtsfällen wenden kann.
1: Polizei und Staatsanwaltschaft Osnabrück haben ein bundesweit agierendes Betrügernetzwerk zerschlagen. Das soll sogenannte Stellvertreterprüfungen organisiert haben. Bedeutet, die Verdächtigen sollen für andere Menschen Prüfungen abgelegt haben, zum Beispiel für den Führerschein, Sprachzertifikate oder Einbürgerungstests. Dafür sollen sie auch Ausweise gefälscht haben. Die Polizei hat unter anderem in Melle und Lienen im Kreis Osnabrück Häuser und Wohnungen durchsucht. 9 Verdächtige wurden ermittelt. Rückschlag für die deutsche Fußballnationalmannschaft. Abwehrspieler Nico Schlotterbeck hat sich beim Training am Knöchel verletzt und fällt für die anstehenden Länderspiele aus. Schlotterbeck hatte bereits die WM verletzungsbedingt verpasst. In der Nations League spielt Deutschland morgen gegen Serbien. Am Sonntag ist dann das Rückspiel gegen Griechenland. Die Lottozahlen von heute Mittwoch: 5, 6, 10, 20, 38, 44. Die Superzahl ist die 9. Die Zahlen im Spiel: 77, 6, 1, 3, 4, 8, 5, 0. Und im Spiel Super 6: 8, 9, 9, 5, 1, 9. Diese Angaben sind wie immer ohne Gewähr. Haben wir noch das Wetter für Niedersachsen. Es ist ein lauer Herbstabend, es sind kaum Wolken am Himmel bei bis zu 25 Grad. Nur in Richtung Ems, da kann es Schauer geben. In der Nacht wird es locker bis dicht bewölkt, meistens bleibt es aber trocken. Die Tiefstwerte liegen bei 9 Grad in Lüchow und 10 Grad im Oberharz. Morgen kommt dann mehr Regen dazu. Von Westen und Südwesten breiten sich Schauer und teils Gewitter aus, bei bis zu 19 Grad in Cuxhaven und 25 Grad in Helmstedt. Wir haben noch eine Meldung von den Straßen. Vorsicht bitte auf der 1 Münster nach Osnabrück zwischen Flughafen Münster-Osnabrück und Ladbergen. Da befindet sich eine ungesicherte Unfallstelle. Und die Zeit ist es 20.05 Uhr.
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1: Paulus von Tarsus hat das Christentum nach Europa gebracht. In Philippi wurde er zusammen mit seinem Mitarbeiter ins Gefängnis geworfen. Er hatte zum Missfallen der örtlichen Religionsvertreter mit seinem öffentlichen Auftritt Unruhe gestiftet. Die beiden beklagten ihre missliche Situation nicht, grämten sich auch nicht, sondern begannen des Nachts damit zu beten und zu singen. Laut, so dass die anderen Häftlinge es hören konnten. Und auf einmal gab es ein Erdbeben, so geht die Geschichte weiter, und die Gefängnistüren sprangen auf. Solche Nächte und Gesänge sind nicht die Regel, aber dass es sie gibt, sollte man stets in Rechnung stellen. Ich wünsche Ihnen eine gesegnete Nacht, Ihr Helmut Aßmann, Oberkirchenrat in Hildesheim.
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1: Um 21 Uhr mit Klaas Christoffersen. Die Passagiere des Fly Dubai Fliegers, der nach einem gewaltsamen Vorfall im Cockpit in Saudi-Arabien notlanden musste, sind nach Medienberichten wieder in Israel. Die israelische Regierung geht von einem versuchten Terroranschlag aus. Aus Tel Aviv, Felicitas Böselager.
2: Aus Sicht des Premierministers Benjamin Netanyahu ist die Maschine der Fluggesellschaft Fly Dubai nur knapp einer Katastrophe entgangen. In einem Video sagt Netanyahu, einer der Piloten habe den anderen Piloten niedergestochen und offenbar versucht, das Flugzeug mit allen an Bord zum Absturz zu bringen. Er nennt die Passagiere des Flugzeugs Helden, die eine größere Katastrophe verhindert hätten. Außerdem habe er die Sicherheitsbehörden angewiesen, sich auf mögliche weitere Bedrohungen vorzubereiten. Noch sind das Motiv des mutmaßlichen Täters und der Ablauf des Vorfalls unklar.
1: Volkswagen will das Tarifniveau absenken und kündigt deshalb mehrere Haustarifverträge mit der IG Metall. Der Autobauer erklärte, das wirtschaftliche Umfeld habe sich für VW gravierend verschärft. Personalvorstand Maiswinkel verwies auf die Konkurrenz chinesischer Hersteller. Weitere Einzelheiten nannte er nicht. IG Metall und Betriebsrat kündigten Widerstand an. Die Bundesregierung hat nach langem Ringen grünes Licht für die geplante Pflegereform gegeben. Ziel ist in erster Linie, die Finanzen zu stabilisieren. Aus der NDR-Nachrichtenredaktion Karen Busche.
3: Das Kabinett hat sich auf ein ganzes Bündel von Maßnahmen geeinigt. So sollen zum Beispiel Kinderlose einen höheren Zuschlag zahlen als bisher. Auch Gutverdiener sollen mehr zahlen. Außerdem werden künftig auch die Arbeitgeber von Minijobbern erstmals zu Beiträgen verpflichtet. Und die Kriterien für die Pflegegrade werden verschärft. Die Regierung will zudem, dass Angriffe auf Einsatzkräfte künftig härter bestraft werden. Also zum Beispiel auf Polizisten, Feuerwehrleute, Zugbegleiter oder Busfahrer. Die Mindeststrafe soll angehoben werden von 3 auf 6 Monate Haft. In besonders schweren Fällen ist mindestens 1 Jahr Haft vorgesehen.
1: Der Preis für das Deutschland-Ticket steigt im kommenden Jahr von derzeit 63 auf 66,80 Euro pro Monat. Das teilte der Vorsitzende der Verkehrsministerkonferenz, Bayerns Ressortchef Bernd Reiter, mit. Berechnet wurde der Preis erstmals anhand eines Kostenindex, der Personal-, Energie- und Betriebskosten berücksichtigt. Besitzer des Deutschland-Tickets können den öffentlichen Regional- und Nahverkehr bundesweit nutzen. Das waren die Nachrichten. Das Wetter in Norddeutschland. Mal klar, mal bewölkt, meist trocken. Abendwerte 17 bis 25 Grad. Nachts wechselnd bewölkt, im Verlauf zur Ems hin Regen, minimal 18 bis 9 Grad. Morgen in Vorpommern länger sonnig, sonst stark bewölkt. Von Westen her Regen sowie vereinzelt Gewitter, maximal 18 bis 25 Grad. Am Freitag freundlicher und meist trocken, 18 bis 21 Grad. Und am Sonnabend heiter bis wolkig bei 17 bis 22 Grad. Es ist 21.03 Uhr.
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1: Zurzeit liegen uns keine Meldungen über Staus oder Störungen vor. Deswegen Ihnen eine gute und sichere Fahrt.
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4: Mit Ina Kast und den Wolfsburger Fußballerinnen, die in Österreich gegen Sturm Graz im Rückspiel mit 2:0 gewonnen haben. Und das war nicht irgendein Sieg, denn damit haben die VfL-Frauen die Qualifikationsrunde im Europacup überstanden und sind damit im zweithöchsten europäischen Wettbewerb bei den Fußballerinnen dabei. Trainer Stefan Lerch wechselte auf 5 Positionen im Vergleich zum Hinspiel. Die Zielstrebigkeit zum Tor fehlte zunächst. Die Wolfsburgerinnen hatten aber viel Ballbesitz. Anders als beim Torfestival im Hinspiel dauerte es im Rückspiel bis zur 32. Minute, als Lubogard die VfL-Frauen in Führung brachte. Mit ihrem linken Fuß schweißte sie den Ball per Freistoß rechts oben ins Toreck. Kerim Lindland erhöhte kurz vor Schluss auf 2:0. Wolfsburg gewinnt also nach Hin- und Rückspiel mit 8:1 gegen Graz und blickt nun gespannt auf Freitag. Dann bekommt der VfL seinen Achtelfinalgegner zugelost. Weiter geht's im Europacup dann mit den Achtelfinal-Hinspielen Ende Oktober.
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The Sweet. Love is like Oxygen. Und apropos Songs, die uralt sind und die trotzdem jeder kennt. Heute vor 235 Jahren wurde die Zauberflöte von Mozart uraufgeführt. 30. September 1791, die Älteren werden sich erinnern. Ja. Großer Klassiker seiner Zeit, genauso wie diese Nummer, die wir jetzt spielen, ist 87, glaube ich, rausgekommen. Ne? Fleetwood Mac, Everywhere gibt's jetzt hier im ARD-Abend. Und ich freue mich, dass Sie dabei sind. Hallo aus Magdeburg ins ganze Land.

0: noch 2 Stunden und 42 Minuten bis Tankrabatt. Ja, und damit endet dann auch dieser Monat September. Wir starten in den Oktober, unter anderem auch mit der Nachricht, dass das Deutschland-Ticket teurer wird. Aber heute Abend wollen wir mal nicht drüber meckern, sondern wir wollen mal auf die Dinge schauen, die Sie sich weiterhin gönnen, obwohl sie teurer geworden sind. Das würde ich gerne wissen. Rufen Sie gerne durch auf der 0800 80 80 110. Was gönnen Sie sich weiterhin, obwohl es teurer geworden ist? Möchte ich gerne von wissen. Und Ingo hat uns geschrieben aus dem Harz in Sachsen-Anhalt, aus Badelehm. Und er schreibt, was er sich weiterhin leistet, ist Nahrung nahezu ausschließlich in Bio-Qualität. Weniger Schadstoffe, mehr echter Geschmack. Und somit auch besser für die Gesundheit, schreibt der Ingo. Viele Grüße dorthin. Ja, und jetzt Sie. Was gönnen Sie sich weiterhin, obwohl es teurer geworden ist? 0800 80 80 110.
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10: 21.31 Uhr, das ist der Verkehrsservice für den ARD-Amt. Die A2 Richtung Berlin ist am Kreuz Bielefeld in der Überfahrt zur A33 Richtung Brelon wegen Bauarbeiten bis morgen früh um 5 gesperrt. Dann die A17 Richtung Prag in Höhe von Pirna, Behinderung nach einem Unfall. A29 Oldenburg Richtung Wilhelmshaven zwischen Oldenburg-Umstede und dem Kreuz Oldenburg-Nord Bauarbeiten bis 5 Uhr gesperrt. A38 Richtung Leipzig zwischen Friedland und Ahrenshausen wegen Tunnelwartungsarbeiten bis morgen früh 5.30 Uhr gesperrt. Und die A52 Mönchengladbach Richtung Düsseldorf ist zwischen dem Kreuz Nersten und dem Kreuz Karst wegen Bauarbeiten bis auch, also Donnerstag früh, das ist morgen, ja genau, bis morgen früh gesperrt. Dann also eine gute Fahrt.
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10: Mit Markus Poschlott und besten Grüßen aus Magdeburg. Und diese Nummer hatten die Stones ursprünglich als eine Reggae-Nummer eingespielt und dann so lange dran rumprobiert, bis diese Version rausgekommen ist, 1981. Die Stones. Und damit

0: Das ist der ARD-Abend mit Musik von London Beat, A Better Love. Und jetzt schauen wir wieder hinter die Kulissen, weil worum geht's denn in den Songs eigentlich? Zum Beispiel bei Leslie Gore.
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2: New York 1963. Demoaufnahmen der 16-jährigen Leslie Gore landen zufällig bei Quincy Jones. Er holt Leslie ins Studio und hat auch den passenden Song für sie. Die Aufnahmen finden an einem Freitag statt. Am Sonnabend geht Quincy auf eine Party und dort erzählt der Plattenproduzent Phil Spector, dass er dasselbe Stück mit den Crystals machen möchte. Noch am Sonntag mischt Quincy Jones den Song eilig ab, am Montagmorgen schickt er ihn an alle wichtigen Radiostationen. Ende der Woche hört Leslie Gore das Lied im Radio. Ihr Lied. 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

0: Der ARD-Abend fragt Sie heute, was gönnen Sie sich weiterhin, auch wenn es eigentlich teurer geworden ist? Das möchte ich gerne wissen auf der 0800 80 80 210.
1: Ich gönne mir weiterhin meine Lammhaxe. Die gibt es nur in einem Restaurant hier in Düren. Ich liebe nun mal Lammfleisch und darauf verzichte ich nicht.
0: Die Lammhaxe, so muss es weiterhin sein. Also essen gehen. Guter Punkt, nehmen wir mit auf. Und was ist bei Ihnen? Was gönnen Sie sich weiterhin, auch wenn es teurer geworden ist? 0800 80 80 110.

0: Geschichten.
1: Um 22 Uhr mit Klaas Christoffersen. Im Ringen um schärfere Sparmaßnahmen hat Volkswagen eine Reihe von Tarifverträgen gekündigt. Aus Sicht des Unternehmens müssten verschiedene Regelungen in diesen Verträgen angepasst werden, erklärte der Autobauer in Hannover. Aus der Nachrichtenredaktion Ulrike Ufer.
2: Grund sei der aktuelle Kostendruck. Laut IG Metall handelt es sich um 10 Tarifverträge. Darunter ist angeblich auch der wichtige Manteltarifvertrag. VW-Personalvorstand Maiswinkel erklärte, das wirtschaftliche Umfeld habe sich für die Branche und auch für Volkswagen in den vergangenen 18 Monaten gravierend verschärft. Der Vorstand verwies auch auf die wachsende Konkurrenz chinesischer Hersteller in Europa. Maiswinkel nannte diese Marktveränderungen wörtlich strukturell und tiefgreifend. Deshalb müsse Volkswagen jetzt handeln.
1: Eine Maschine der Fluggesellschaft Fly Dubai ist nach Einschätzung der israelischen Regierung nur knapp einem Terroranschlag entgangen. Laut Ministerpräsident Netanyahu hat einer der Piloten den anderen mit einem Messer angegriffen und offenbar vorgehabt, das Flugzeug zum Absturz zu bringen. Ein Besatzungsmitglied und ein Passagier hätten den Angreifer dann überwältigt. Eine weitere Crew an Bord habe es geschafft, sicher zu landen. Fly Dubai hat am Abend angekündigt, alle Flüge von und nach Israel zu stoppen, solange die Untersuchungen andauern. Der britische Premierminister Burnham hat sich für eine nähere Anbindung seines Landes an die Europäische Union ausgesprochen. Er sprach von mehreren Optionen. Aus London, Lisa Maria Röhling.
3: Das hat Burnham in einem Interview mit der BBC nach seiner Rede konkretisiert und damit auch für Aufregung gesorgt. Denn er sagt klar, dass zu diesen Optionen auch die Überlegung gehört, wieder der EU beizutreten. Er sagt aber auch, die aktuellen Diskussionen und auch der Austausch mit EU-Vertretern, das sei alles komplett ergebnisoffen. Es könne sein, dass man am Ende beim gleichen Deal wie bisher bleibt. Es könne sein, dass man zum Beispiel ein Abkommen abschließt, wie es Kanada ja gerade gemacht hat. Also da ist wirklich alles offen.
1: Der Preis für das Deutschland-Ticket steigt im kommenden Jahr von derzeit 63 auf 66,80 Euro pro Monat. Das teilte der Vorsitzende der Verkehrsministerkonferenz Bayerns Ressortchef Bernreiter mit. Berechnet wurde der Preis erstmals anhand eines Kostenindex, der Personal-, Energie- und Betriebskosten berücksichtigt. Besitzer des Deutschland-Tickets können den öffentlichen Regional- und Nahverkehr bundesweit nutzen. Das waren die Nachrichten. Das Wetter in Deutschland. Nachts im Osten und Südosten leicht bewölkt oder klar, von Westen her Schauer. Tiefstwerte 18 Grad am Niederrhein bis 5 Grad in Ostbayern. Morgen im Westen dicht bewölkt und Regen, teils Gewitter. Im Osten und Südosten heiter, maximal 18 bis 26 Grad. Am Freitag Richtung Osten Regen, von Westen her ist es freundlich, 15 bis 23 Grad und am Sonnabend Sonne und Wolken nur vereinzelt Schauer bei 18 bis 25 Grad. Es ist 22.03 Uhr.
4: Und das ist der Verkehrsservice für den ARD-Abend und da haben wir nur Meldungen aufgrund von Baustellen oder Wartungsarbeiten. Ist Folgendes gesperrt, alles bis morgen früh um 5, die A2 Richtung Berlin am Kreuz Bielefeld in der Überfahrt zur A33 Richtung Brilon. Dann die A29 Oldenburg Richtung Wilhelmshaven zwischen Oldenburg-Umstede und dem Kreuz Oldenburg-Nord. Auch gesperrt bis morgen früh die A38 Richtung Leipzig zwischen Friedland und Ahrenshausen wegen der Tunnelwartungsarbeiten und die A52 Mönchengladbach Richtung Düsseldorf zwischen dem Kreuz Nersten und Kreuz Karst auch wegen Bauarbeiten bis morgen früh gesperrt. Na dann, gute Fahrt.
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4: Mit Markus Poschlaut. Beste Grüße aus Magdeburg ins ganze Land. Und wir grüßen auch einmal über den kleinen Teich rüber nach England und gratulieren Radio BBC One. Ging nämlich heute, genau am 30.09.1967, auf Sendung. Und deswegen Glückwunsch und unsere kleine Hommage. Radio Gaga spielen wir jetzt. Hier sind Queen.

0: noch eine Stunde 48, dann ist Mitternacht, dann ist Tankrabatt. Da gehen die Spritpreise wieder runter zum 1. Oktober und zeitgleich, heute kommt die Meldung, dass das Deutschland-Ticket dafür aber wieder teurer wird. Also ein bisschen linke Tasche, rechte Tasche irgendwie, aber trotzdem, auch wenn vieles teurer geworden ist, gönnen wir uns ja weiterhin Sachen. Und es gibt so ein paar Dinge, da machen wir keine Abstriche. Ja, deswegen heute Abend die Frage im ARD-Abend hier bei uns. Was gönnen Sie sich weiterhin, auch wenn es teurer geworden ist? Also wo liegt da Ihre Priorität? Da freue ich mich auf Ihren Anruf. Wer ist denn der Nächste?
1: Moin, hier ist Conny aus Hamburg.
0: Moin.
1: Ich gönne mir eine schöne Kaffee, ne?
0: Kaffee.
1: Und einen schönen Satz für meine Gitarre, ne? Ein paar Saiten. Na, und dann singe ich, ne, gehe ich auf die Straße, ich bin ja nur ein Hobbymusiker. Wer soll das bezahlen? Wer hat so viel Geld?
2: Wer hat so viel Pinke, Pinke? Wer hat so viel Geld?
0: Der gute Jupp Schmitz, wie ist es bei Ihnen? Was gönnen Sie sich weiterhin, auch wenn Sie sagen, ja, es ist teurer geworden? 0800 80 80 110, die Nummer direkt zu uns ins Studio.
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jetzt noch tanken oder lieber warten bis Mitternacht? Wenn es noch geht, ich fahre auch schon auf Warnlampe, aber das wird noch funktionieren. Ich halte auf jeden Fall durch. Hier ist der ARD-Abend. Und heute reden wir mal über das liebe, gute Geld und was wir uns auch weiterhin gönnen, auch wenn vieles teurer geworden ist.

0: Was ich auf jeden Fall beibehalten werde, den besten Kaffee und das hochwertigste Brot, das man meistens auf Märkten bekommt.
1: Nein, okay. Also Lebensmittel, Kaffee und das gute Brot vom Wochenmarkt. Ja, dafür können wir echt mal eine Lanze brechen. Kaufen Sie beim Bäcker um die Ecke. Ja, auch wenn es ein bisschen mehr kostet. Ich finde auch, ja, da hat sie recht, das sollte man sich gönnen.

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7: Damit ist es 22.31 Uhr. Der Verkehrsservice für den ARD-Abend meldet Sperrungen wegen Bauarbeiten. Alles bis morgen früh, was jetzt kommt. Die A2 Richtung Berlin am Kreuz Bielefeld in der Überfahrt zur A33 wegen Bauarbeiten gesperrt bis morgen früh. Dann die A29 Oldenburg Richtung Wilhelmshaven zwischen Oldenburg Umstede und im Kreuz Oldenburg Nord. Die A38 Richtung Leipzig zwischen Friedland und Ahrenshausen und auch die A52 Mönchengladbach Richtung Düsseldorf zwischen dem Kreuz Neersen und dem Kreuz Karst. Ab morgen früh alles wieder frei. Bis dahin eine gute Fahrt für Sie.
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7: Mit Markus Poschlott und besten Grüßen aus Magdeburg ins ganze Land. Mit der Frage heute Abend, was gönnen Sie sich weiterhin, auch wenn es teurer geworden ist?
9: Ich gönne mir mindestens jeden zweiten Tag ein schönes Eis in der Eisdiele.
7: Ach schön.
9: Bei diesem schönen Wetter ist das wunderbar.
7: Sagt Helmut aus Hessen. Grüße, Dankeschön. Das Eis kommt mit auf die Liste. Und hier die Patch.

0: sind die Kommunards. Don't leave me this way im ARD-Abend. Jetzt gibt's noch keinen Schmunzler vorm Schlafengehen.
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2: überflüssige Traditionen.
3: Also ich habe die Tradition, dass ich am Hochzeitstag oft nicht da bin. Also ich war beim
4: Hochzeitstag ist für mich ein sehr emotionaler Tag. Ich weiß noch, beim letzten Hochzeitstag habe ich den ganzen Tag geweint.
3: Aber bei Traditionen, man denkt ja immer an schlimme Traditionen. Sagen wir mal, in Japan die Delfine schlachten.
5: Das sind ja aber nicht die Japaner.
3: Dümmste, oder die, wie heißen die? Oder
4: Norweger.
3: Norweger.
4: Das ist auch nicht verbindlich, wenn wir jetzt hier sagen, dass wir gewisse Feiertage abschaffen. Wir
3: Tradition abschaffen.
5: Man kann auch keine Feiertage.
3: Man kann auch die Tradition abschaffen, was weiß ich, dass Frauen Auto fahren dürfen. Ich meine.
4: Nein,
3: wie sind schon, wie ich das meine, ne? Weil die gucken alle so, die Leute. Na, ich meine das schon ernst. Ja.
4: Leider ist die Zeit für diese Frage abgelaufen.
5: Ja, finde ich auch sehr bedauerlich.
4: Wir hätten jetzt zum Schluss den Ansatz gehabt. Da war der Weg zu lange nicht das Ziel.
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In L.A. 10 vor 23 Uhr ist es. Dankeschön an alle, dass Sie heute mitgemacht haben bei unserer Frage zum Abend. Was gönnen Sie sich weiterhin, auch wenn es teurer geworden ist? Ich habe gemerkt, um mal so ein Fazit zu ziehen, eine ganze Menge geht ums Thema Essen. Da lassen wir nicht mit uns reden. Hobbys sind auch wichtig und Urlaub kam natürlich heute Abend auch immer wieder. Dankeschön fürs Mitmachen und bleiben Sie dran. Gleich über den Heiko Rasch, die ARD-Hitnacht aus Dresden. Auf bald!

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1: Um 23 Uhr mit Klaas Christoffersen. Volkswagen hat 10 Tarifverträge zum Jahresende gekündigt. Darunter ist offenbar auch der Manteltarifvertrag, in dem die grundlegenden Arbeitsbeziehungen in einem Unternehmen geregelt sind. Aus Hannover, Bertil Starke.
2: Volkswagen begründet die Kündigungen der Tarifverträge mit dem verschärften wirtschaftlichen Druck auf das Unternehmen. Die Marktveränderungen seien strukturell und tiefgreifend, so VW-Markenpersonalvorstand Arne Maiswinkel. Er nannte als Beispiel chinesische Hersteller, die mit günstigen Exporten nach Europa drängten. Bei dem heutigen Treffen in Hannover sollte es im Wesentlichen um den Zukunftstarifvertrag gehen. Der wurde vor 2 Jahren vereinbart. Er sieht eine Beschäftigungssicherung bis 2030 vor. Dieser Vertrag bleibt nach VW-Angaben unangetastet.
1: Die Innenminister der Bundesländer müssen in Zukunft Entscheidungen nicht mehr einstimmig treffen. Künftig reicht eine Mehrheit von 13 der 16 Länderstimmen, wie ein Sprecher der Konferenz mitteilte. Hintergrund ist die Sorge vor einer Blockade durch die AfD. Nach ihrem Wahlsieg in Sachsen-Anhalt könnte dort künftig ein AfD-Politiker das Innenressort übernehmen und mit seiner Gegenstimme gemeinsame Beschlüsse verhindern. Eine Maschine der Fluggesellschaft Fly Dubai ist nach Einschätzung der israelischen Regierung nur knapp einem Terroranschlag entgangen. Laut Ministerpräsident Netanyahu hat einer der Piloten den anderen mit einem Messer angegriffen und offenbar vorgehabt, das Flugzeug zum Absturz zu bringen. Ein Besatzungsmitglied und ein Passagier hätten den Angreifer überwältigt. Eine weitere Crew an Bord habe es geschafft, das Flugzeug zu stabilisieren. Der linken Politiker Kotschak gibt seinen Sitz im Innenausschuss des Bundestages auf. Er zieht damit Konsequenzen aus der Kritik an seinen Kontakten ins Clan-Milieu. Aus Berlin, Dietrich Karlmeurer.
3: Im Kurznachrichtendienst X schreibt Kotschak, er wolle verhindern, dass die Debatte um seine Person die parlamentarische Arbeit seiner Partei belaste. Zugleich räumt er Fehler ein. Im Umgang mit der Großfamilie Remo sei er naiv und mit der Situation überfordert gewesen. Kritik hatte Kotschaks Kontakt zu Firas Remo ausgelöst. Dessen Familie wird dem Berliner Clanmilieu zugerechnet und mit organisierter Kriminalität in Verbindung gebracht. Kotschak bestreitet organisierte Kriminalität unterstützt oder Vorteile gewährt zu haben.
1: Das waren die Nachrichten. Das Wetter in Deutschland. Nachts im Osten und Südosten leicht bewölkt oder klar, von Westen her Schauer. Tiefstwerte 18 Grad am Niederrhein bis 5 Grad in Ostbayern. Morgen im Westen dicht bewölkt und Regen, teils Gewitter, im Osten und Südosten heiter, maximal 18 bis 26 Grad. Am Freitag Richtung Osten Regen, von Westen her freundlich, 15 bis 23 Grad und am Sonnabend Sonne und Wolken, nur vereinzelt Schauer bei Werten zwischen 18 und 25 Grad. Es ist 23.03 Uhr.
4: Und hier der Verkehrsservice in der ARD-Hitnacht. Die A7 Hannover Richtung Kassel ist zwischen Hildesheim und Derneburg-Salzgitter nach einem LKW-Unfall gesperrt, dadurch zurzeit 4 Kilometer Stau. Die A38 Richtung Leipzig ist zwischen Friedland und Ahrenshausen wegen Tunnelwartungsarbeiten noch bis morgen früh etwa 5.30 Uhr gesperrt. Nutzen Sie hier bitte die Umleitung über die U85. Die A40 Duisburg-Essen ist zwischen Kreuz Duisburg und Kreuz Kaiserberg wegen Bauarbeiten in beiden Richtungen noch bis zum 5. Oktober gesperrt. A44 Dortmund Richtung Kassel zwischen dem Kreuz Wünnenberg-Haaren und Lichtenau in Westfalen zurzeit 2 Kilometer Stau nach einem Unfall. Die A52 Mönchengladbach Richtung Düsseldorf ist zwischen Kreuz Nersen und Kreuz Karst wegen Fahrbahnerneuerung noch bis Freitag 0 Uhr gesperrt. In Hamburg der Verlauf Amsinkstraße bis Willy-Brandt-Straße Richtung Altstadt ist zwischen der B75 Billhorner Röhrendamm und Dovenfliet wegen eines Wasserrohrbruchs gesperrt. Dadurch staut es sich zurzeit. Das waren Sie, die aktuellen Verkehrsmeldungen. Wir wünschen Ihnen eine gute Fahrt.
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4: Ganz so nach dem Motto, weil Musik Spaß macht, so kommen wir doch gut durch die Nacht. Hier aus dem Landesfunkhaus in Dresden mit Heiko Rasch im Studio. Schönen guten Abend. Und hier erkennen Sie ihn schon. Los geht's mit Chris Rea. Vor 40 Jahren konnte er diesen Hit landen, On the Beach. Passt ja auch irgendwie zum Wetter an diesem schon fast vergangenen Mittwoch.

Aus den 80ern, Toto hier in der ARD-Hitnacht. Ich hoffe, Sie hatten einen schönen Tag heute, diesen Mittwoch, heute am Tag der Weltschifffahrt. Der wurde ja schon in den 70er Jahren ins Leben gerufen, weil auch schon damals die Schifffahrt eine tragende Säule der Weltwirtschaft war und im Laufe der Jahre und Jahrzehnte an Bedeutung ja sogar noch gewonnen hat. Und allein die Urlaubshungrigen, die längst schon auf den zahlreichen Kreuzfahrtschiffen die schönste Zeit des Jahres genießen konnten, da kommen ja auch jedes Jahr immer wieder neue Schiffe dazu. Es gibt ja über 100 Kreuzfahrtschiffe, die schon mit über 2500 Passagieren an Bord über die Meere schippern. Und man sagt ja, einmal angesteckt von der Schifffahrt und den kulinarischen Verwöhnprogrammen, der bleibt auch oft dabei. Vielleicht haben Sie auch so einen Urlaub in diesem Jahr schon hinter sich. Können Sie mir gern mal Ihre Erfahrungen schreiben. ard-hitnacht@mdr.de. Die Mailadresse für diese Nacht: ard-hitnacht@mdr.de.

0: So bleibt man doch gerne wach in dieser Nacht. Und wieder mal ein großes Dankeschön an unsere große Hitnacht-Radiofamilie. Aus Friedrichshafen hat uns hier Andreas geschrieben, aus Baden-Württemberg. Er sendet einfach mal beste Grüße an alle, die in dieser Nacht arbeiten. Sind ja eine ganze Menge, die dafür immer sorgen, dass es uns allen gut geht. Also alle an alle Nachtschichtler ein paar herzliche Grüße. Das sage ich gleich mal im Namen der großen Hitnacht-Radio-Familie. Und dann sehr nett auch diese Mail von Roland aus Stuttgart, unser Statistiker. Er macht sich aber auch immer eine Arbeit. Er schreibt hier heute eine runde Sendung. Heute Nacht haben wir die 2100. ARD-Hitnacht und die 700. Hitnacht von MDR Sachsen in Dresden, wo auch die erste MDR-Hitnacht kam. Ja, und meine persönliche 293. Hitnacht, mein lieber Scholli, da sind aber schon viele schlaflose Nächte zusammengekommen. Da ist die 300. nicht mehr fern. Also vielen Dank, Roland, für diese netten Zahlen und für Ihre Statistik. Tja, und dann liebe Grüße auch an unsere Stammhörer Iris und Mario aus Lengerich in Westfalen. Sie genießen diesen Abend, diese Nacht, haben uns ein nettes Bild geschickt hier. Sie wohnen aber auch romantisch. Schöner Wald im Hintergrund und der aufgehende Mond. Hervorragend. Kommen Sie alle gut durch diese Nacht.
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0: Und bis zu den aktuellen Verkehrsinfos. Hier noch der größte Hit von Ray Parker Jr., Ghostbusters. Bis auf die Kinoleinwand hat das ja damit geschafft. Einer der Klassiker der 80er Jahre und nur knapp am Oscar vorbeigeschlittert. 85 war der Song nominiert. Den Zuschlag bekam aber Stevie Wonder mit I Just Called to Say I Love You. Aber den begehrten Grammy-Preis konnte Ray Parker Jr. allemal abräumen. Für Ghostbusters.

0: Kurz nach 12:30 hier der aktuelle Verkehrsservice in der ARD-Hitnacht. Die A7 Hannover Richtung Kassel ist zwischen Hildesheim und Derneburg-Salzgitter nach einem LKW-Unfall nach wie vor gesperrt, dadurch zurzeit 4 Kilometer Stau. Die A38 Richtung Leipzig ist zwischen Friedland und Ahrenshausen wegen Tunnelwartungsarbeiten noch bis ca. 5.30 Uhr gesperrt. Nutzen Sie hier bitte die Umleitung über die U85. Die A40 Duisburg-Essen ist zwischen Kreuz Duisburg und Kreuz Kaiserberg wegen Bauarbeiten in beiden Richtungen noch bis zum 5. Oktober gesperrt. Die A52 Mönchengladbach Richtung Düsseldorf ist zwischen Kreuz Nersen und Kreuz Karst wegen Fahrbahnerneuerung bis morgen 0 Uhr gesperrt. In Hamburg der Verlauf Amsingstraße bis Willy-Brandt-Straße Richtung Altstadt ist zwischen der B75 Billhorner Röhrendamm und Dovenfliet wegen eines Wasserrohrbruchs gesperrt. Dadurch staut es sich zurzeit. Und das waren Sie, die aktuellen Verkehrsmeldungen. Wir wünschen Ihnen eine gute Fahrt.
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Einfach herrlich, die 80er. Belinda Carlisle hier in der ARD-Hitnacht. Auch schon bald 40 Jahre her, als sie diesen Hit landen konnte. Hatte sich ja schon zuvor mit der Mädchenband GoGo seinen großen Namen machen können und konnte dann mit ihrer Solokarriere den Erfolgen sogar noch eins draufsetzen. Tag der Weltschifffahrt heute. Ja, und viele buchen ja ihre Kreuzschifffahrt schon für die nächste Kreuzschifffahrt. Und beeindruckend einfach diese Mail hier von Leon aus München. Er schreibt, bis vor kurzem dachte ich, dass eine Kreuzfahrt für mich nix ist, bis ich es in diesem Jahr mal getestet habe. Es ging mit einer amerikanischen Reederei und ca. 4000 anderen Passagieren an Bord nach Alaska. Einer der schönsten Urlaube und einfach eine beeindruckende Natur. Sowohl landschaftlich als auch die Tierwelt. Einfach beeindruckend. Wir haben unzählige Weißkopfseeadler und Wale gesehen. Und wenn man es richtig plant, kann man auch fernab der Touristenmassen Spaß haben. Wir sind oft einfach selbstständig vom Hafen aus gewandert. Auch davor war ich schon vom nautischen Fieber gepackt. Während der Uni durfte ich einen Monat lang auf einem Dreimaster mitfahren. Das wohl prägendste Erlebnis meiner Studienzeit und meines Lebens überhaupt. Vielen Dank, Leon aus München hat ja noch Bilder hier mitgeschickt von Alaska. Auch nach Mitternacht wird es hier nicht dunkel. Ein Adlerpärchen, also wie eine Urlaubskarte. Vielen Dank, Leon, und weiter viel Freude auf Ihren Kreuzschifffahrten. Tja, ard-hitnacht@mdr.de. Können Sie gern weiterschreiben.

0: Ja, so langsam geht dieser Mittwoch dem Ende entgegen. Und nicht nur das, mit dem neuen Tag geht es in den Oktober hinein. Der steht ja vor allem auch für buntes Treiben der Natur. Der Oktober, gleich geht's also hinein. Und ist es Ihr Monat? Können Sie mir gerne mal schreiben, wenn Sie den Oktober besonders lieben oder auch weniger mögen. ard-hitnacht@mdr.de. Und hier habe ich Don Henley.
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1: Um 0 Uhr mit Juliette Groß. Ab heute gilt ein neuer Tankrabatt auf Benzin und Diesel. Die Regierung hat dazu für 3 Monate die Energiesteuern gesenkt. Die Mineralölkonzerne sollen das an die Autofahrer weitergeben. Inke Henkel aus der Nachrichtenredaktion.
2: Wann und um wie viel der Treibstoff wirklich billiger wird, ist noch nicht ganz klar. Denn erstens sind die Mineralölkonzerne nicht gesetzlich verpflichtet, die Preissenkung an die Verbraucher weiterzugeben. Und zweitens gilt die neue Regelung nur für Sprit, der ab Mitternacht Tanklager oder Raffinerien verlässt. Und nicht für die Vorräte, die noch gelagert sind. Es wird aber erwartet, dass die Preise an den meisten Tankstellen deutlich fallen. Dann könnte Benzin bis zu 17 Cent pro Liter billiger werden.
1: Volkswagen hat 10 Tarifverträge zum Jahresende gekündigt. Darunter ist offenbar auch der Manteltarifvertrag, in dem die grundlegenden Arbeitsbeziehungen in einem Unternehmen geregelt sind. Aus Hannover, Bertil Starke.
3: Volkswagen begründet die Kündigungen der Tarifverträge mit dem verschärften wirtschaftlichen Druck auf das Unternehmen. Die Marktveränderungen seien strukturell und tiefgreifend, so VW-Markenpersonalvorstand Arne Maiswinkel. Er nannte als Beispiel chinesische Hersteller, die mit günstigen Exporten nach Europa drängten. Bei dem heutigen Treffen in Hannover sollte es im Wesentlichen um den Zukunftstarifvertrag gehen. Der wurde vor 2 Jahren vereinbart. Er sieht eine Beschäftigungssicherung bis 2030 vor. Dieser Vertrag bleibt nach VW-Angaben unangetastet.
1: Eine Maschine der Fluggesellschaft Fly Dubai ist nach Einschätzung der israelischen Regierung nur knapp einem Terroranschlag entgangen. Laut Ministerpräsident Netanyahu hat einer der Piloten den anderen mit einem Messer angegriffen und offenbar vorgehabt, das Flugzeug zum Absturz zu bringen. Ein Besatzungsmitglied und ein Passagier hätten den Angreifer überwältigt. Eine weitere Crew an Bord habe es geschafft, das Flugzeug zu stabilisieren. In Italien gilt jetzt an allen Schulen ein Verschleierungsverbot. Staatschef Mattarella unterschrieb am Abend ein Dekret der Rechtsregierung von Ministerpräsidentin Meloni, wie das Präsidialamt in Rom mitteilte. Darin ist festgelegt, dass das Gesicht erkennbar sein muss. Außerdem gilt ab kommendem Sommer eine 30%-Grenze für ausländische Kinder, die die italienische Sprache nicht richtig beherrschen. Das Dekret wurde als Notverordnung erlassen, damit es schnell in Kraft treten kann. Das waren die Nachrichten. Das Wetter in Deutschland. Im Osten und Südosten leicht bewölkt oder klar von Westen her Schauer. Tiefstwerte 8 Grad am Niederrhein bis 5 Grad in Ostbayern. Tagsüber im Westen dicht bewölkt und Regen, teils Gewitter. Im Osten und Südosten heiter, maximal 18 bis 26 Grad. Am Freitag Richtung Osten Regen, von Westen her freundlich. Es ist 0 Uhr 3.
4: Und hier der Verkehrsservice in der ARD-Hitnacht. Die A7 Hannover Richtung Kassel ist zwischen Hildesheim und Derneburg-Salzgitter nach einem LKW-Unfall nach wie vor gesperrt. Die A20 Bad Segeberg Richtung Lübeck ist zwischen Geschendorf und Mönckhagen nach einem Unfall gesperrt. Die A38 Richtung Leipzig ist zwischen Friedland und Ahrenshausen wegen Tunnelwartungsarbeiten noch bis ca. 5.30 Uhr gesperrt. Nutzen Sie hier bitte die eingerichtete Umleitung über die U85. Die A40 Duisburg-Essen ist zwischen Kreuz Duisburg und Kreuz Kaiserberg wegen Bauarbeiten in beiden Richtungen noch bis zum 5. Oktober gesperrt. Und die A52 Mönchengladbach Richtung Düsseldorf ist zwischen Kreuz Nersen und Kreuz Karst wegen Fahrbahnerneuerung noch bis Freitag Mitternacht gesperrt. Das waren Sie, die aktuellen Verkehrsmeldungen. Wir wünschen Ihnen eine gute Fahrt.
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4: Hinein in den neuen Tag und hinein in den neuen Monat. Mein Lieblingsmonat, schrieb hier Andreas aus Paderborn. Der Oktober steht für Wind, Farbe und Kühle nach diesem heißen Sommer. Kein Monat ist abwechslungsreicher als der Oktober. Ist es vielleicht auch Ihr Lieblingsmonat? Auf alle Fälle spielen wir weiter Ihre Lieblingshits, die Großen der Musikgeschichte. Willkommen, ich bin Heiko Rasch aus dem MDR-Funkhaus in Dresden. Ich grüße Sie.

Ja, sie geht schon mit der Zeit. Die erfolgreichste Sängerin. Ja, und bei uns geben sich ja auch die erfolgreichen Sänger die Klinke in die Hand. Madonna gerade gehört. Mit ein paar Takten von ABBA. Haben Sie es erkannt? Eine der schillerndsten Pop-Ikonen der vergangenen Jahrzehnte. Madonna. Und bis heute ist sie es geblieben. Sie stand ja auch mehrfach im Guinness-Buch der Rekorde als erfolgreichste Künstlerin der Welt. Immerhin hat sie 50 Nummer-1-Hits platzieren können und die Chancen stehen ja auch ganz gut, dass sie im kommenden Jahr wieder groß auf Tournee gehen wird. Schließlich kam ihre vergangene Tour vor 3 Jahren auch super gut an. Ausverkaufte Arenen auf ihrer Welttour und ihr aktuelles Album, das Anfang Juli in diesem Jahr erschien, konnte sich ja auch wieder in mehreren Ländern an der Chartspitze platzieren. Und ich sagte ja, bei uns geben sich die erfolgreichsten Sängerinnen die Klinke in die Hand und da sollte jetzt Celine Dion kommen. Ja, sie feierte ja auch ein sensationelles Comeback ihrer Konzerte, 16 Konzerte an der Zahl in Paris, noch bis Mitte Oktober. Und im kommenden Jahr soll es weitergehen. Und damit nicht genug. Am vergangenen Montag in dieser Woche, da überraschte Celine mit einem Auftritt bei der Pariser Fashion Week. Unter dem Jubel der Zuschauer betrat sie den Laufsteg unter dem Eiffelturm und bezauberte einmal mehr ihr Publikum. Mit einem Klassiker. Hier ist sie, Celine.

0: Roxy Music hier in der ARD Hitnacht. Kleiner Nachtrag noch zum Weltschifffahrttag, war ja gestern, und wie ich schon sagte, viele buchen von einer Kreuzschifffahrt zur nächsten, und dazu gehört auch Klaus-Dieter aus Schöneiche in Brandenburg. Und er hat schon 3 Kreuzfahrten gemacht und die 4. ist auch schon gebucht für Juni 27. Also er gehört zu denjenigen, die sagen, einmal Kreuzfahrt, immer Kreuzfahrt. Und Niki aus Bremen, auch noch voller Eindrücke von ihrer diesjährigen Kreuzschifffahrt über das Mittelmeer. Viele Küstenstädte besucht und auf dem Schiff auch kulinarisch die verschiedenen Länder kennengelernt. Es war schon ihre 5. Kreuzfahrt und im kommenden Jahr möchte sie mal über die Ostsee schippern. Seit ich das erste Mal auf einer Kreuzfahrt war, das war nur eine 5-Tage-Tour, möchte ich diesen Urlaub nicht mehr missen. Schreibt hier Niki, vielen Dank für Ihre Zeilen.
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0: Und bis zu den aktuellen Verkehrsinfos. Gleich Tina Turner, und zuvor erkennen Sie schon, oder? Peter Maffay.

0: kurz nach 12:30. Ein Gruß an alle, die unterwegs sein müssen in dieser Nacht. Hier der aktuelle Verkehrsservice in der ARD-Hitnacht. Die A7 nach Hannover Richtung Kassel ist zwischen Hildesheim und Derneburg-Salzgitter nach einem LKW-Unfall nach wie vor gesperrt. Die A20 Bad Segeberg Richtung Lübeck ist zwischen Geschendorf und Mönckhagen nach einem Unfall gesperrt. Die A38 Richtung Leipzig ist zwischen Friedland und Ahrenshausen wegen Tunnelwartungsarbeiten noch bis ca. 5.30 Uhr gesperrt. Nutzen Sie hier bitte die eingerichtete Umleitung über die U85. Die A40 Duisburg-Essen ist zwischen Kreuz Duisburg und Kreuz Kaiserberg wegen Bauarbeiten in beiden Richtungen noch bis zum 5. Oktober gesperrt. Und die A52 Mönchengladbach Richtung Düsseldorf ist zwischen Kreuz Nersen und Kreuz Karst wegen Fahrbahnerneuerung bis Freitag Mitternacht gesperrt. Das waren unsere aktuellen Verkehrsmeldungen. Wir wünschen Ihnen gute Fahrt. Jetzt mit Alison Moyet.
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0: Haben wir den September nun hinter uns gelassen? Willkommen im Oktober heute, der 1. Oktober. Und da haben Sie ja auch schon fleißig geschrieben, auch Detlef aus Neumünster in Schleswig-Holstein. Er liebt den Oktober, eine Art Erleichterung für ihn. Die Abkühlung bringt ihm wieder mehr Beweglichkeit und einfach mehr Elan. Endlich kann man mal wieder raus, ohne dass ich gleich ein Sauerstoffzelt brauche, schreibt er hier. Ja, das war manchmal heftig in diesem Sommer, in diesem Jahr. Und Oktober ist auch mein Favoritmonat, schreibt hier Annette aus Leipzig. Ist ja auch mein Geburtsmonat. Ja, und auch diese Mail noch von Gerlind. Oktober ist mein Monat. Ich bin in diesem Monat geboren, also auch, und liebe die goldenen Sonnentage, aber auch die Nebel am Morgen und Abend. Ebenso die Farben sind wie gemacht für mich, denn ich bin ein Herbsttyp. Also Weinrot, Dunkelgrün und ähnliche Herbstfarben, das sind meine Vorlieben. Vielen Dank, liebe Gerhild, hier gleich um die Ecke aus Dresden. Also Sie sehen, der Herbst hat viele Gesichter, vor allem der Oktober. Ist das auch Ihr Monat? Können Sie mir gerne schreiben. ard-hitnacht@mdr.de.
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0: 0.49 Uhr, hier der aktuelle Verkehrsservice mit einer Gefahrenmeldung. Achtung, ein Falschfahrer auf der A29 Wilhelmshaven-Oldenburg. Zwischen Oldenburg-Ohmstede und Oldenburghafen kommt Ihnen ein Falschfahrer entgegen. Fahren Sie bitte äußerst rechts und überholen Sie nicht. A29 Wilhelmshaven-Oldenburg, zwischen Oldenburg-Ohmstede und Oldenburghafen. Ein Falschfahrer ist dort unterwegs. Vorsicht bitte in beiden Richtungen. So, was haben wir gerade gehört? Barclay James Harvest, genau. Da wollte ich doch noch auf den besonderen Tag in Ihrer Karriere hinweisen. Barclay James Harvest, Sie hatten ja zahlreiche Höhepunkte, aber ein ganz besonderer Tag war ja dieser 30. August 1980, als Sie ein Gratiskonzert auf dem Platz der Republik vor dem Reichstagsgebäude in West-Berlin geben durften. Und das ließen sich ja auch Ihre Fans nicht zweimal sagen. 175.000 Zuschauer kamen da und sorgten für unvergessene Momente, auch für die Musiker. Ja, und derzeit kommen ja die Fans der Backstreet Boys auch voll auf ihre Kosten. Sie sind mittendrin in ihrer Konzertreihe in Düsseldorf. Da haben ja viele drauf hingefiebert und sicher kommen auch viele Fans aus anderen Ländern nach Düsseldorf, um vielleicht auch ein paar Erinnerungen wieder aufleben zu lassen, denn schließlich mischten ja die Backstreet Boys schon in den 90er Jahren die Hitlisten mächtig auf. Und so sollten sie auch bei uns nicht fehlen.
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0.56 Uhr vor den Nachrichten noch eine gute Nachricht aus der Verkehrsredaktion. Eine Entwarnung auf der A29 Wilhelmshaven-Oldenburg. Zwischen Oldenburg-Umstede und Oldenburg-Hafen ist kein Falschfahrer mehr unterwegs. Wir wünschen gute Fahrt.

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1: Um 1 Uhr mit Juliette Groß. Ab heute gilt ein neuer Tankrabatt auf Benzin und Diesel. Die Regierung hat dazu für 3 Monate die Energiesteuern gesenkt. Die Mineralölkonzerne sollen das an die Autofahrer weitergeben. Inken Henkel aus der Nachrichtenredaktion.
2: Wann und um wie viel der Treibstoff wirklich billiger wird, ist noch nicht ganz klar. Denn erstens sind die Mineralölkonzerne nicht gesetzlich verpflichtet, die Preissenkung an die Verbraucher weiterzugeben. Und zweitens gilt die neue Regelung nur für Sprit, der ab Mitternacht Tanklager oder Raffinerien verlässt. Und nicht für die Vorräte, die noch gelagert sind. Es wird aber erwartet, dass die Preise an den meisten Tankstellen deutlich fallen. Dann könnte Benzin bis zu 17 Cent pro Liter billiger werden.
1: Nach der Einigung im Bundeskabinett auf eine Pflegereform hat der Chef der Krankenkasse DAK Gesundheit Storm verfassungsrechtliche Zweifel angemeldet. Bei der geplanten Anhebung der Beitragssätze für Kinderlose sei man in einer bedenklichen Dimension angekommen, sagte er der Rheinischen Post. Aktuell liegt der Beitragssatz zur Pflegeversicherung bei 3,6%. Für Kinderlose soll er ab dem kommenden Jahr von 4,2 auf 4,5% steigen. Eine Maschine der Fluggesellschaft Fly Dubai ist nach Einschätzung der israelischen Regierung nur knapp einem Terroranschlag entgangen. Laut Ministerpräsident Netanyahu hat einer der Piloten den anderen mit einem Messer angegriffen und offenbar vorgehabt, das Flugzeug zum Absturz zu bringen. Ein Besatzungsmitglied und ein Passagier hätten den Angreifer überwältigt. Eine weitere Crew an Bord habe es geschafft, das Flugzeug zu stabilisieren. Die Gletscher in der Schweiz sind in diesem Jahr extrem stark geschmolzen. Messungen haben ergeben, dass sie mehr als 5% ihres Volumens verloren haben. Aus Genf, Sandra Bigger.
3: Als Gründe für den diesjährigen Gletscherschwund nennt Glamos die intensiven Hitzewellen im Sommer in Kombination mit einem vorangegangenen schneearmen Winter. Dadurch verschwand die schützende Schneedecke vielerorts schon früh, sodass das blanke Eis über Monate hinweg der Sonne und den hohen Temperaturen ausgesetzt war. Von der Eisschmelze besonders betroffen waren laut Glamos unter anderem auch der große Aletschgletscher am Jungfraujoch und der Rhonegletscher.
1: Das waren die Nachrichten. Das Wetter in Deutschland. Im Osten und Südosten leicht bewölkt oder klar, von Westen her Schauer, Tiefstwerte 18 Grad am Niederrhein bis 5 Grad in Ostbayern. Tagsüber im Westen dicht bewölkt und Regen, teils Gewitter im Osten und Südosten heiter, maximal 18 bis 26 Grad. Am Freitag Richtung Osten Regen, von Westen her freundlich, 15 bis 23 Grad. Am Sonnabend Sonne und Wolken, nur vereinzelt Schauer, bei 18 bis 25 Grad. Es ist 1.03 Uhr.
4: Und hier der Verkehrsservice in der ARD-Hitnacht. Die A1 Bremen Richtung Osnabrück ist zwischen Bramsche und Osnabrück Nord nach einem Unfall gesperrt. Die A7 Hannover Richtung Kassel ist zwischen Hildesheim und Derneburg-Salzgitter nach einem LKW-Unfall nach wie vor gesperrt. Die A38 Richtung Leipzig ist zwischen Friedland und Ahrenshausen wegen Tunnelwartungsarbeiten noch bis ca. 5.30 Uhr gesperrt. Nutzen Sie hier bitte die eingerichtete Umleitung über die U85. Die A40 Duisburg-Essen ist zwischen Kreuz Duisburg und Kreuz Kaiserberg wegen Bauarbeiten in beiden Richtungen noch bis zum 5. Oktober gesperrt. Und die A52 Mönchengladbach Richtung Düsseldorf ist zwischen Kreuz Nersen und Kreuz Karst wegen Fahrbahnerneuerung noch bis Freitag Mitternacht gesperrt. Das waren die Verkehrsmeldungen. Wir wünschen Ihnen eine gute Fahrt.
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4: Aus Dresden mit Heiko Horsch im Studio. Kommen Sie weiter gut durch die Nacht. Ich grüße Sie.

0: aus den 80ern, ELO, das Electric Light Orchestra, hier in der ARD-Hitnacht. Und in den 80ern begann ja auch seine Karriere, Nino De Angelo. Seine Erfolge feierte er auch über die deutschen Landesgrenzen hinaus. Und seine Fans, die hat er ja heute noch. Und sogar in mehreren Generationen. Mitte Juni hat er sein neuestes Werk auf den Markt gebracht. Und das steht ja bei uns in dieser Woche in der Hitnacht im Mittelpunkt. 21 Alben sind bei ihm auch schon insgesamt zusammengekommen. Und mit diesem Album geht es an den Ursprung zurück. Seine Eltern stammen ja aus Italien und die Verbindung hat er sozusagen im Blut. Und so ist es auch für Nino selbst eine ganz besondere Platte, eine musikalisch-kulinarische Reise italienischer Klassiker. Mit viel Leidenschaft interpretiert er diese Songs mit Kultcharakter und weckt die verschiedensten Emotionen, denn schließlich gehört ja Italien auch zu den beliebten Urlaubsländern der Deutschen. Dazu gehört natürlich auch die italienische Küche und so ist das Album auch viel mehr als nur Musik. Im Booklet zum Beispiel, da gibt es zu jedem Lied ein klassisches italienisches Pasta-Rezept. Also Ohrenschmaus und Gaumenfreuden zugleich. Tja, also genießen wir es gleich mal zusammen und da hören wir natürlich auch heute rein in dieses neue Album von Nino De Angelo, Vivi la Vita, so heißt das Album und darauf auch diese Single, Gente di Mare, Menschen der Meere, übersetzt und das passt ja auch zum Tag der Weltschifffahrt gestern, Nino De Angelo.
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kurz nach 13:30 hier der aktuelle Verkehrsservice in der ARD-Hitnacht. Die A1 Bremen Richtung Osnabrück ist zwischen Bramsche und Osnabrück Nord nach einem Unfall gesperrt. Die A7 Hannover Richtung Kassel ist zwischen Hildesheim und Derneburg-Salzgitter nach einem LKW-Unfall nach wie vor gesperrt. Die A38 Richtung Leipzig ist zwischen Friedland und Ahrenshausen wegen Tunnelwartungsarbeiten noch bis ca. 5.30 Uhr gesperrt. Nutzen Sie hier bitte die Umleitung über die U85. Die A40 Duisburg-Essen ist zwischen Kreuz Duisburg und Kreuz Kaiserberg wegen Bauarbeiten in beiden Richtungen noch bis zum 5. Oktober gesperrt. Und die A52 Mönchengladbach Richtung Düsseldorf ist zwischen Kreuz Nersen und Kreuz Karst wegen Fahrbahnerneuerung noch bis Freitag Mitternacht gesperrt. Das waren die Verkehrsmeldungen. Wir wünschen Ihnen eine gute Fahrt.

0: Schön, dass Sie sich auch ein bisschen Zeit nehmen zum Schreiben. Ja, der Monat, ich lese es immer wieder in Ihren Mails, der Oktober hat so seine Sonnen- und Schattenseiten. Auf alle Fälle können wir erstmal sagen, willkommen im Monat Oktober, heute der erste. Und Claudia aus Stuttgart hat uns geschrieben, der Oktober ist wirklich nicht mein Monat, obwohl am 10.10. geboren, bin halt auch kein Feiertyp. Ich mag nicht immer die kürzer werdenden Tage und kältere Temperaturen. Was ich dem vielleicht noch abgewinnen kann, ist es ein Bastelmonat. Basteln mit bunten Blättern, Kastanien, Eicheln, was die Natur so hergibt. Mit den Kindern immer gerne gemacht oder malen abends in der guten Stube. Ja, also hat so wieder zwei Seiten, der Monat Oktober. Danke, Claudia aus Stuttgart. Und aus Stuttgart kam auch diese Mail von Roland. Die Stuttgarter sind aber heute auch aktiv. Und er schreibt hier, als Zeitungszusteller sind wir außer Sonntag täglich on Tour. Und es ist schon so, dass es kein schlechtes Wetter, nur schlechte Kleidung gibt. Genau, man gewöhnt sich an die Temperaturen und Jahreszeiten. Ja, und jeder Monat hat so seine Schönheiten und Besonderheiten. Meine selige Mutter und Onkel hatten im Oktober Geburtstag und das war ihr Lieblingsmonat, weil er so schön bunt ist. Da sind sich ja auch viele einig. Und ich freue mich auf weitere bunte Mails von Ihnen. ard-hitnacht@mdr.de.
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0: Hallo hier in der ARD Hitnacht. Tja, und da machen wir doch die Stunde noch komplett mit den Rainbirds, Glenn Frey und zuvor noch Herbert Grönemeyer. In diesem Jahr ist er ja 70 geworden und seit den 80er Jahren auf Erfolgsspur. Dabei haben ihn ja viele zuerst als Schauspieler wahrgenommen. Damals, Anfang der 80er Jahre, war es mit seiner Rolle des Leutnant Werner im Kinofilm Das Boot. Aber vor allem gehört er als Sänger zu den erfolgreichsten der deutschen Musikgeschichte und das über Jahrzehnte hinweg. Noch heute füllt er die größten Hallen und Arenen. Spektakulär wird er sicher auch wieder seine Konzerttour im kommenden Jahr. 27. Mai, da geht's los in Kiel und dann durch die größten Hallen Deutschlands. Die meisten Konzerte sind auch schon ausverkauft. Auch in Österreich sind da übrigens 2 Konzerte geplant. Herbert Grönemeyer.
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1: Um 2 Uhr mit Juliette Groß. Seit Mitternacht gilt der zweite Tankrabatt in diesem Jahr. Eine für 3 Monate geltende Absenkung der Energiesteuern soll eine Entlastung von 16,7 Cent pro Liter Benzin oder Diesel bringen. Aus Bonn, Anne Burkhardt.
2: Einschreiten kann das Bundeskartellamt aber nicht, falls es anders kommt, denn die Mineralölkonzerne sind gesetzlich nicht verpflichtet, den Rabatt an die Verbraucher weiterzugeben. Unabhängig vom Tankrabatt hat das Bundeskartellamt Verfahren gegen 12 Raffinerieunternehmen eingeleitet. Sie wurden zu Auskünften verpflichtet, unter anderem über Einkaufspreise, Margen und Produktionskosten. Diese Daten werden derzeit ausgewertet mit dem Ziel, herauszufinden, ob die Raffinerien die Spritpreise unangemessen in die Höhe treiben.
1: Umweltverbände und Verbraucherschützer kritisieren, dass das Deutschlandticket ab Januar teurer wird. Die Chefin der Verbraucherzentralen POP warnt, das Angebot müsse für alle bezahlbar bleiben. Greenpeace nennt die Erhöhung klimapolitisch kurzsichtig. Der Preis für das Deutschlandticket steigt ab Januar um knapp 4 Euro auf 66,80 Euro. Grund sind höhere Kosten für Personal und Energie. Bundesverkehrsminister Bilger nennt die Erhöhung moderat. Das Deutschlandticket sei weiterhin ein sehr attraktives Angebot. Der oberste Gerichtshof der USA hat den Weg für die erste Hinrichtung einer Frau im Bundesstaat Tennessee seit mindestens 200 Jahren freigemacht. Damit hob das Gericht einen kurz zuvor verhängten Aufschub der Hinrichtung auf. Die 50-jährige Krista Pike soll in einem Hochsicherheitsgefängnis durch eine Giftspritze getötet werden. Sie und ihr damaliger Freund waren 1995 schuldig gesprochen worden, eine Klassenkameradin erstochen zu haben. Der Fall hatte Bezüge zum Satanismus und erregte große Aufmerksamkeit in den USA. Die Gletscher in der Schweiz sind in diesem Jahr extrem stark geschmolzen. Messungen haben ergeben, dass sie mehr als 5% ihres Volumens verloren haben. Aus Genf, Sandra Bieger.
3: Als Gründe für den diesjährigen Gletscherschwund nennt Klamos die intensiven Hitzewellen im Sommer in Kombination mit einem vorangegangenen schneearmen Winter. Dadurch verschwand die schützende Schneedecke vielerorts schon früh, sodass das blanke Eis über Monate hinweg der Sonne und den hohen Temperaturen ausgesetzt war. Von der Eisschmelze besonders betroffen waren laut Klamos unter anderem auch der große Aletschgletscher am Jungfraujoch und der Rhonegletscher.
1: Das waren die Nachrichten. Das Wetter in Deutschland. Nachts im Süden und Osten kaum Wolken, von Westen kommen Schauer, 18 Grad am Niederrhein bis 5 Grad in Ostbayern. Tagsüber im Westen regnerisch, sonst heiter, maximal 18 bis 26 Grad. Am Freitag Richtung Osten Regen. Es ist 2.03 Uhr.
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